0: habe treffen müssen. Aus der Nachrichtenredaktion Diane Batani.
1: Vor Beginn seiner Rede waren zahlreiche Delegierte aufgestanden und hatten den Saal verlassen. Dazu aufgerufen hatte die palästinensische UN-Vertretung. Sie warf Israel Völkermord und Kriegsverbrechen vor. Netanyahu bezeichnete die Protestierenden als moralische Feiglinge. Israel des Völkermords zu bezichtigen sei die größte Lüge des Jahrhunderts, sagte er. Netanyahu steht wegen des israelischen Vorgehens im Gazastreifen international weitgehend isoliert da. Rund um das Hauptquartier der Vereinten Nationen protestierten Demonstranten gegen seine Teilnahme an der UN-Generaldebatte.
0: US-Präsident Trump hat den chinesischen Präsidenten Xi zu einem Staatsbesuch im Weißen Haus empfangen. Bei dem Treffen in Washington ging es neben Streitpunkten wie künstlicher Intelligenz, Taiwan und dem amerikanischen Krieg gegen den Iran auch um den Handel zwischen den beiden Großmächten. Gegenseitige Zölle sind zunächst ausgesetzt. Eine dauerhafte Einigung steht aber noch aus. Chinas Präsident Xi forderte außerdem einen regelmäßigen Dialog der Streitkräfte zur Krisenprävention. Der Bundestag soll heute über den neuen Tankrabatt abstimmen. Die Regierung will damit die Autofahrer wegen der hohen Spritpreise entlasten. Von Anfang Oktober bis Ende Dezember sollen die Steuern auf Benzin und Diesel um 17 Cent je Liter sinken. Direkt nach der Abstimmung im Parlament geht der Entwurf noch in den Bundesrat. Die deutsche Fußballnationalmannschaft hat im ersten Spiel unter dem neuen Bundestrainer Jürgen Klopp ein Unentschieden geholt. Zum Nations League-Auftakt spielte die DFB-11 beim Gastgeber Niederlande 1:1. Aus Amsterdam Michael Augustin.
2: Mit Leidenschaft und Einsatz. Deutschland spielte so, wie es sich der neue Bundestrainer gewünscht hatte. Aber die Mannschaft von Jürgen Klopp machte auch sehr viele Fehler. Und sie hatte Glück, als das Führungstor von Van Dijk nach Videobeweis zurückgenommen wurde. Und so ging das DFB-Team durch einen Treffer von Metscher in Führung. Danach vergab Adeyemi die große Chance zum 2:0. Die Niederlande kamen in der Nachspielzeit durch Gakpo zum verdienten Ausgleich. Am Sonntag geht es in der Nations League gegen Griechenland weiter.
0: Das waren die Nachrichten. Das Wetter in Deutschland. Im Nordosten und Osten Regen, an den Alpen Schauer bei 13 bis 0 Grad. Am Tage oft sonnig, im Osten und Nordosten etwas Regen, später trocken mit Auflockerungen bei bis zu 15 Grad in Ostsachsen und 24 Grad an Rhein und Mosel. Am Samstag heiter 17 bis 29 Grad, am Sonntag wechselhaft bis 30 Grad. Es ist 2:03 Uhr.
3: Und hier ist der Verkehrsservice in der ARD-Hitnacht. Die A1 Lübeck-Hamburg wird in Höhe Norderelbbrücke in beiden Richtungen wegen eines Schwertransports mehrfach kurzfristig gesperrt, bis um 5 voraussichtlich. Die A4 Erfurt Richtung Chemnitz, da gab es einen Unfall zwischen Jena Zentrum und Stadtroda, dort auch Sperrung. Die A4 Dresden-Görlitz ist zwischen Niederseifersdorf und Kodersdorf gesperrt, wegen Tunnelwartungsarbeiten, bis um 5. Und die A7 Kassel Richtung Hannover ist zwischen dem Dreieck Salzgitter und Derneburg Salzgitter wegen der Nachtbaustelle gesperrt. Die Umleitung führt über die U23. A29 Oldenburg Richtung Ahlhorner Heide. Die Strecke ist zwischen Wartenburg und Großen Kneten wegen der Nachtbaustelle gesperrt, bis um 5. A40 Duisburg-Essen. Die Strecke ist zwischen dem Kreuz Duisburg und Kreuz Kaiserberg in beiden Richtungen wegen Brückenabriss gesperrt bis Oktober. A40 Essen Richtung Dortmund, zwischen dem Dreieck Bochum West und Bochum Zentrum, Bauarbeiten, daher Sperrung bis um 5. Auf der A103 ist der Abzweig Zehlendorf stadteinwärts gesperrt zwischen Philanderstraße und dem Kreuz Schöneberg, Wartungsarbeiten dort bis um 5, die Sperrung. Und die A620 Saarlouis-Saarbrücken ist zwischen Saarbrücken-Klarental und Malstatter Brücke wegen Bauarbeiten in beiden Richtungen gesperrt. Das waren die Verkehrsmeldungen. Wir wünschen Ihnen eine gute Fahrt.
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3: Mein Name ist Rumi Anders. Und Sie? Sie hören die ARD-Hitnacht. Herzlich willkommen bei uns.

Claudia aus Magdeburg hat geschrieben an ard-hitnacht@mdr.de. Kann man bei euch jetzt eigentlich nur noch anrufen oder geht's noch schriftlich? Grüße aus Sachsen-Anhalt von eurer Claudi. Also anrufen geht natürlich auch prima, klar, an der 0800 80 80 110, was für ein Gruß oder für ein Anliegen einfach mal auch der schnellere Weg ist. Aber schreiben funktioniert jetzt wieder bei uns. Wir hatten nämlich vorhin ein kleines Problem mit der Technik. Da ging nichts rein und es ging auch überhaupt nichts raus, aber es ist alles wieder gut. Wir sind bereit. ard-hitnacht@mdr.de. Chris Rea, On the Beach, jetzt bei uns in der ARD-Hitnacht.

Air Love für eine entspannte Nacht, ausschließlich schöne Musik. Ihr lieben Nachtschwärmer, ihr lieben Frühaufsteher, liebe ARD-Hitnachtgemeinde, Simon & Garfunkel, Miss Robinson, bitteschön.

0: Es ist 2:30 Uhr. Der Verkehrsservice in der ARD Hit Nacht. Und da ist eine Menge los, gerade auch an Sperrungen wegen Nachtbaustellen. Wir beginnen auf der A1, Lübeck-Hamburg. Da wird in Höhe Norderelbbrücke in beiden Richtungen wegen eines Schwertransports bis um 5 mehrfach kurzfristig gesperrt. Dann haben wir auch die A4 Dresden-Görlitz zwischen Niederseifersdorf und Kodersdorf. Tunnelwartungsarbeiten bis um 5 in beiden Richtungen Sperrung. Es gibt Umleitungen, einmal die U4 und die U5. Die A7 Kassel Richtung Hannover ist zwischen dem Dreieck Salzgitter und Derneburg-Salzgitter wegen der Nachtbaustelle bis Samstag gesperrt. Die Umleitung führt über die U23. Und die A29 Oldenburg Richtung Ahlhorner Heide ist zwischen Wartenburg und Großen Kneten wegen der Nachtbaustelle gesperrt. A40 Duisburg-Essen ist zwischen dem Kreuz Duisburg und Kreuz Kaiserberg in beiden Richtungen wegen Brückenabriss gesperrt. Das geht aber bis Oktober. Dann haben wir die A40 Essen Richtung Dortmund zwischen dem Dreieck Bochum West und Bochum Zentrum wegen Bauarbeiten bis 5 Uhr gesperrt. Und auf der A103 ist der Abzweig Zehlendorf stadteinwärts zwischen Philanderstraße und Kreuz Schöneberg gesperrt. Die A620 Saarlouis-Saarbrücken ist zwischen Saarbrücken-Klarental und Mahlstatter Brücke wegen Bauarbeiten in beiden Richtungen gesperrt. Das waren die Verkehrsmeldungen. Wir wünschen Ihnen eine gute Fahrt.
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Hansaallee und Nordwestkreuz Frankfurt kommt Ihnen ein Falschfahrer entgegen. Äußerst rechts fahren und bitte nicht überholen, klar. Falschfahrer B40, B8, A66, Hanau, Wiesbaden. Zwischen Hansaallee und dem Nordwestkreuz Frankfurt, da ist ein Falschfahrer unterwegs. Äußerste Vorsicht.

Das Verkehrszentrum der ARD Hitnacht mit einer Falschfahrermeldung für die B40, B8, A66, Hanau, Wiesbaden. Zwischen Hansaallee und Nordwestkreuz Frankfurt äußerste Vorsicht. Ihnen kommt ein Falschfahrer entgegen. Äußerst rechts fahren, nicht überholen. Wir melden, wenn die Gefahr vorüber ist.

0: Die ARD-Hitnacht hier, 0800 80 80 110. Die Romy hier, wer ist denn dran? Hallo, guten Morgen.
1: Hier ist die Frau Scherer aus Koblenz.
0: Ja.
1: Ich wollte Ihnen nur sagen, ihr macht ganz tolle Musik. Ich bin ganz begeistert, wollte ich Ihnen nur sagen. Ach. Tschüss.
0: Tschüss. Dankeschön. Liebe Grüße nach Koblenz.

So, liebe ARD-Hitnachtgemeinde, kurz nach 3:45, 2:48. Wir sorgen für Wachheit jetzt in der Nacht, wenn ihr das wollt. Warum nicht ein bisschen Sport? Hm? Yeah, mit einem guten Beat zu Bad, Michael Jackson. Passen wieder prima Liegestütze, Klimmzüge, wer irgendwo eine Stange hat. Es passen Kniebeuge und Crunches. Alles bereit für Bauch, Beine und Po. Let's go, yeah.

0: Verkehrszentrum der ARD-Hitnacht mit einer Entwarnung für die B40, B8, A66, Hanau-Wiesbaden. Kein Falschfahrer mehr zwischen Hansaallee und dem Nordwestkreuz Frankfurt. Aber wir haben noch eine andere Meldung von den Straßen. Hallo, hallo.
1: In eurem Verkehrspunkt heißt es, dass das Dreieck Bochum-West bis Bochum-Zentrum gesperrt ist. Das ist nicht mehr gesperrt, ist alles frei. Ich bin da gerade dran vorbeigefahren.
0: Schön. Die A40 Essen Richtung Dortmund ist zwischen dem Dreieck Bochum-West und Bochum-Zentrum nicht mehr gesperrt. Danke sehr für den Anruf. Und kommen Sie gut und sicher an. 2:53 Uhr. Willkommen in der ARD-Hitnacht.

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1: Um 3 Uhr mit Ronald Lessig. Der Nahostkonflikt hat zuletzt die Sitzung der UN-Generalversammlung bestimmt. Sowohl Palästinenserpräsident Abbas als auch Israels Premier Netanyahu äußerten sich dazu vor den Delegierten. Aus New York, Ute Scheins.
2: Palästinenserpräsident Abbas warf Israel im Gazastreifen einen Völkermordkrieg vor. Sein Volk werde durch die israelischen Besatzungskräfte Tötung, Zerstörung und Hunger ausgesetzt. Israels Ministerpräsident Netanyahu dagegen wies den Vorwurf eines Genozids als größte Lüge des Jahrhunderts zurück. In seiner Rede rechtfertigte er den Angriff Israels auf den Iran mit der nuklearen Bedrohung, die von dem Land ausgehe. In der Vollversammlung verließen Dutzende Diplomaten demonstrativ den Saal, als Netanyahu ans Rednerpult trat.
1: US-Präsident Trump hat den chinesischen Präsidenten Xi zu einem Staatsbesuch im Weißen Haus empfangen. Bei dem Treffen in Washington ging es neben Streitpunkten wie Taiwan, künstlicher Intelligenz und dem amerikanischen Krieg gegen den Iran auch um den Handel zwischen den beiden Großmächten. Gegenseitige Zölle sind zunächst ausgesetzt, eine dauerhafte Einigung steht aber noch aus. Chinas Präsident Xi forderte außerdem einen regelmäßigen Dialog der Streitkräfte zur Krisenprävention. Beide Länder müssten friedlich koexistieren. Der Bundestag soll heute über den neuen Tankrabatt abstimmen. Die Regierung will damit die Autofahrer wegen der hohen Spritpreise entlasten. Von Anfang Oktober bis Ende Dezember sollen die Steuern auf Benzin und Diesel um 17 Cent je Liter sinken. Direkt nach der Abstimmung im Parlament geht der Entwurf auch noch in den Bundesrat. Die deutsche Fußballnationalmannschaft hat im ersten Spiel unter dem neuen Bundestrainer Jürgen Klopp ein Unentschieden geholt. Zum Nations League-Auftakt spielte die DFB 11 beim Gastgeber Niederlande 1:1. Aus Amsterdam Michael Augustin.
3: Mit Leidenschaft und Einsatz. Deutschland spielte so, wie es sich der neue Bundestrainer gewünscht hatte. Aber die Mannschaft von Jürgen Klopp machte auch sehr viele Fehler. Und sie hatte Glück, als das Führungstor von Van Dijk nach Videobeweis zurückgenommen wurde. Und so ging das DFB-Team durch einen Treffer von Metscher in Führung. Danach vergab Adeyemi die große Chance zum 2:0. Die Niederlande kamen in der Nachspielzeit durch Gakpo zum verdienten Ausgleich. Am Sonntag geht es in der Nations League gegen Griechenland weiter.
1: Das waren die Nachrichten. Das Wetter in Deutschland. Im Nordosten und Osten Regen, an den Alpen Schauer bei 13 bis 0 Grad. Am Tage oft sonnig, im Osten und Nordosten etwas Regen, später aufgelockert, bei bis zu 15 Grad in Ostsachsen und 24 Grad an Rhein und Mosel. Am Samstag oft heiter, im Norden etwas Regen, 17 bis 29 Grad, am Sonntag wechselhaft 18 bis 30 Grad. Es ist 3:03 Uhr.
4: Und hier ist der Verkehrsservice der ARD-Hitnacht. Wir haben die A1 Lübeck-Hamburg. Die Strecke wird in Höhe Norderelbbrücke in beiden Richtungen wegen eines Schwertransports noch bis um 5 mehrfach kurzfristig gesperrt. Die A4 Dresden-Görlitz ist zwischen Niederseifersdorf und Kodersdorf wegen Tunnelwartungsarbeiten gesperrt bis um 5. Die A7 Kassel Richtung Hannover ist zwischen dem Dreieck Salzgitter und Derneburg-Salzgitter wegen der Nachtbaustelle bis Samstag gesperrt. Die Umleitung führt über die U23. Und die A29 Oldenburg Richtung Ahlhorner Heide ist zwischen Wartenburg und Großen Kneten gesperrt wegen der Nachtbaustelle noch 2 Stunden bis um 5. Die A40 Duisburg-Essen ist zwischen dem Kreuz Duisburg und Kreuz Kaiserberg in beiden Richtungen wegen Brückenabriss gesperrt. Es geht bis Oktober. Und auf der A103 ist der Abzweig Zehlendorf stadteinwärts zwischen Philanderstraße und dem Kreuz Schöneberg wegen Wartungsarbeiten gesperrt. Bis um 5. Außerdem, letzte Meldung, die A620 Saarlouis-Saarbrücken ist zwischen Saarbrücken-Klarental und Mallstädter Brücke wegen Bauarbeiten in beiden Richtungen gesperrt. Das waren die Verkehrsmeldungen. Wir wünschen Ihnen eine gute Fahrt.
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4: Aus Erfurt. Aus den Studios von MDR Thüringen hören Sie die ARD-Hitnacht in dieser Woche. Ich bin Romy Anders. Grüße ganz herzlich. Hi, guten Morgen.

Ich und ich, so soll es bleiben. Fast Wochenende, Freitagmorgen um kurz nach drei. Eine schöne Nacht wünscht Ihnen Ihr ARD-Hitnacht-Team.

Liebe Nachtschwärmer, ihr lieben Frühaufsteher, bonjour, good morning, guten Morgen. Es ist gleich 16:30 in 7 Minuten. Die ARD-Hitnacht, jetzt für Sie mit Musik von Nick Kershaw. Kommen Sie gut rein in den Freitag.

0: Freitag heute, der 25. September. Es ist 3:30. Guten Morgen, der Verkehrsservice in der ARD-Hitnacht. Die A1 Lübeck-Hamburg wird in Höhe Norderelbbrücke wegen in beiden Richtungen wegen eines Schwertransports nach wie vor mehrfach kurzfristig gesperrt. Und die A4 Dresden-Görlitz ist zwischen Niederseifersdorf und Kuddersdorf wegen Tunnelwartungsarbeiten gesperrt. Beide Richtungen bis um 5. Die Umleitung führt über die U4 und die U5. Die A7 Kassel Richtung Hannover ist zwischen dem Dreieck Salzgitter und Derneburg-Salzgitter wegen der Nachbaustelle bis morgen, bis Samstag gesperrt. Die Umleitung führt über die U23. Dann haben wir die A29 Oldenburg Richtung Ahlhorner Heide. Die Strecke ist zwischen Wartenburg und Großen Kneten gesperrt wegen der Nachtbaustelle. Noch 1,5 Stunden bis um 5. Und die A40 Duisburg-Essen ist zwischen dem Kreuz Duisburg und dem Kreuz Kaiserberg in beiden Richtungen wegen Brückenabriss gesperrt bis Oktober. Außerdem die A620 Saarlouis-Saarbrücken ist zwischen Saarbrücken-Klarental und Mahlstatter Brücke wegen Bauarbeiten in beiden Richtungen gesperrt. Das war's. Das waren die Verkehrsmeldungen. Wir wünschen Ihnen eine gute Fahrt.
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ard-mitternacht@mdr.de. Dankeschön, ihr lieben Schreiber und Schreiberinnen. Stammhörer Ronald aus Leipzig, der hat uns auch gerade eine Mail geschickt. Liebe Romy, liebes ARD-Hitnacht-Team, es wird Zeit für ein Freitagsgebet, schreibt er. Bitte alle zusammen und dann, smiley, smiley, hoch die Hände, Wochenende. Ronald, sind wir dabei? Wir wünschen Ihnen und natürlich der ganzen ARD-Hitnacht-Gemeinde ein schönes, ein erholsames Wochenende.

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Say You Will. Höchste Zeit wird es jetzt um kurz nach 3:45, 3:49 Uhr. Zeit für einen guten Kaffee. Zeit für ein nettes Lächeln. Für sich selbst. Das motiviert, baut auf, macht auf jeden Fall ein bisschen wacher. Eine schöne Zeit mit der ARD-Hitnacht.

0: Sie erreichen uns in der ARD Nacht natürlich immer per Mail, aber auch per Telefon. Es geht schneller. 0800 80 80 110. Die Romy hier, moin moin.
1: Moin Romy, hier ist Conny aus Hamburg.
0: Hey Conny.
1: Auf jeden Fall, schönen Dank für die Sendung. Ne? Ja. Und bis demnächst, würde Wolfgang Niedecken sagen. Ne?
0: Ja, das kann schon sein. Aber wir haben ja noch etwas zusammen. Also die ARD Hitnacht, sie geht ja immer von 23 Uhr bis 6 Uhr am Morgen, wenn Sie mögen. Ja. Ladies Night. Guten Morgen und einen schönen Freitag wünschen wir.

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1: Um 4 Uhr mit Ronald Lessig. Wegen der Rekordpreise an den Tankstellen will die Bundesregierung heute wieder einen Tankrabatt auf den Weg bringen. Die Zeit drängt, denn die versprochene Entlastung soll schon nächste Woche greifen. Aus der Nachrichtenredaktion Thomas Kuhlmann.
2: Der Plan ist wie beim letzten Tankrabatt im Mai und Juni, die Energiesteuern auf Benzin und Diesel um etwa 17 Cent pro Liter zu senken und zu hoffen, dass die Mineralölkonzerne diese 17 Cent Nachlass an den Tankstellen weitergeben. Das Bundeskartellamt hat das gestern schon vorsorglich gefordert, denn beim letzten Rabatt blieb etwa jeder fünfte Euro in den Taschen der Unternehmen. Die Opposition im Bundestag ist aus verschiedenen Gründen dagegen. Zu wenig, zu teuer, nicht nachhaltig, unsozial. Gelten soll die Steuersenkung für 3 Monate vom 1. Oktober bis Jahresende.
1: Israels Regierungschef Netanyahu hat den Krieg gegen den Iran verteidigt. In der UN-Generalversammlung in New York sagte Netanyahu, Israel habe iranische Atomanlagen zerstören müssen, damit das Land keine Atombomben entwickele. Der Angriff sei daher eine der leichtesten Entscheidungen gewesen, die er je habe treffen müssen. Bevor Netanyahu ans Rednerpult trat, verließen Dutzende Delegierte aus Protest den Saal. Dazu aufgerufen hatte die palästinensische UN-Vertretung. Sie warf Israel erneut Völkermord und Kriegsverbrechen vor. Die Berliner Linke will heute auf einem Parteitag darüber abstimmen, ob mit Grünen und SPD über eine Koalition sondiert werden soll. Bei der Wahl zum Berliner Abgeordnetenhaus am vergangenen Sonntag war die Linke die mit Abstand stärkste Kraft geworden. Sie will mit Elif Eralp erstmals die regierende Bürgermeisterin stellen. Die Berliner SPD hatte zuvor erklärt, dass sie sondieren will. Die deutsche Fußballnationalmannschaft hat im ersten Spiel unter dem neuen Bundestrainer Jürgen Klopp ein Unentschieden geholt. Zum Nations League-Auftakt spielte die DFB-11 beim Gastgeber Niederlande 1:1. Aus Amsterdam Michael Augustin.
3: Mit Leidenschaft und Einsatz. Deutschland spielte so, wie es sich der neue Bundestrainer gewünscht hatte. Aber die Mannschaft von Jürgen Klopp machte auch sehr viele Fehler. Und sie hatte Glück, als das Führungstor von Van Dijk nach Videobeweis zurückgenommen wurde. Und so ging das DFB-Team durch einen Treffer von Metscher in Führung. Danach vergab Adeyemi die große Chance zum 2:0. Die Niederlande kamen in der Nachspielzeit durch Gakpo zum verdienten Ausgleich. Am Sonntag geht es in der Nations League gegen Griechenland weiter.
1: Das waren die Nachrichten. Das Wetter in Deutschland. Am Tage viel Sonne, im Osten und Nordosten etwas Regen, später trocken und aufgelockert. Bei bis zu 15 Grad in Ostsachsen und 24 Grad an Rhein und Mosel. Am Samstag oft heiter, im Norden etwas Regen bis 29 Grad, am Sonntag wechselhaft bis 30 Grad. Die Zeit, es ist 4:03 Uhr.
4: Und hier ist der Verkehrsservice in der ARD-Hitnacht. Die A4 Dresden-Görlitz ist zwischen Niederseifersdorf und Kodersdorf wegen Tunnelwartungsarbeiten gesperrt. Die Umleitung führt über die U4 und die U5. Und die Sperrung geht noch eine Stunde bis um 5. Dann haben wir die A7 Kassel Richtung Hannover. Die Strecke ist zwischen dem Dreieck Salzgitter und Derneburg-Salzgitter wegen der Nachtbaustelle bis Samstag gesperrt. Die Umleitung führt über die U23. Die A29 Oldenburg Richtung Ahlhorner Heide ist zwischen Wartenburg und Großen Kneten gesperrt. Nachtbaustelle, auch da die Sperrung bis um 5. Und die A40 Duisburg-Essen ist zwischen dem Kreuz Duisburg und Kreuz Kaiserberg in beiden Richtungen wegen Brückenabriss gesperrt bis Oktober. Außerdem die A620 Saarlouis-Saarbrücken ist zwischen Saarbrücken-Klarental und Mahlstatter Brücke wegen Bauarbeiten in beiden Richtungen gesperrt. Das waren die Verkehrsmeldungen. Wir wünschen Ihnen eine gute Fahrt.
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4: In dieser Nacht hören Sie wieder anders. Mit mir, denn ich heiße Romy Anders und grüße ganz herzlich, wünsche Ihnen einen schönen Freitagmorgen. 4:04 Uhr jetzt. Schön, dass Sie bei uns sind.

0: So schön, Musik von ABBA. Willkommen im neuen Tag. Freitag heute, der 25. September. Die ARD-Hitnacht hier. Und ich muss sagen, gerade unsere Jungs im LKW, die haben ja echt Humor. 0800 80 80 110. Die Romy hier, guten Morgen.
1: Guten Morgen, Markus am Telefon aus Münster. Ich höre mit Interesse eure Verkehrsnachrichten.
0: Oh.
1: Und ich möchte doch bitte mal ganz eindringlich darauf hinweisen, wenn Verkehrsnachrichten, dann bitte gute Nachrichten. Sagt bitte doch mal die Strecken an, die frei sind. Schlechte Nachrichten haben wir den ganzen Tag über. Ja, sagt doch mal was Gutes. Für uns LKW-Fahrer macht das Arbeiten dann gleich doppelt so viel Spaß und es hebt die Stimmung.
0: Okay, ihr Lieben, für eure gute Stimmung, wir haben ganz viele Straßen in ganz Deutschland, die sind jetzt frei. Ja, da kommt ihr einfach prima durch. Und den Rest, den sagen wir euch wieder um halb in den Verkehrsnachrichten. Hebt das jetzt die Stimmung? 0800 80 80 110. Markus aus Münster, Sie sind unser Mann. Herrlich. Guten Morgen. Schönen Freitag, schönes Wochenende.

4.20 Uhr, liebe Nachtschwärmer, ihr lieben Frühaufsteher, wir von der ARD Hitnacht. Wir machen jetzt einen kleinen Ausflug mit Ihnen und zwar zur Umgehungsstraße, kurz vor die Mauern der Stadt. Denn dort steht etwas, was so noch keiner gesehen hat. Und das Schöne, das macht einen im Kopf total verrückt. Vorhang auf für den goldenen Reiter und Joachim Witt. Das macht wacher als Kaffee. Lieblingshits bei uns in der ARD Hitnacht. Guten Morgen.

0: 4.31 Uhr. Der Verkehrsservice in der ARD-Hitnacht. Die A4 Dresden-Görlitz ist zwischen Niederseifersdorf und Kodersdorf wegen Tunnelwartungsarbeiten noch eine halbe Stunde gesperrt. Beide Richtungen sind betroffen. Es gibt Umleitungen, nämlich die U4 und die U5. Dann haben wir die A7 Kassel Richtung Hannover. Die Strecke ist zwischen dem Dreieck Salzgitter und Derneburg-Salzgitter wegen der Nachbaustelle bis morgen gesperrt. Die Umleitung führt über die U23. Achso, ja, und die Sperrung ist jeweils zwischen 18 und 6 Uhr. Also bis 6 und dann morgen auch nochmal zwischen 18 und 6 Uhr. So, dann haben wir die A29 Oldenburg Richtung Alhorner Heide. Die Strecke ist zwischen Wartenburg und Großen Kneten wegen der Nachtbaustelle bis ca. 5 Uhr gesperrt. Und die A40 Duisburg-Essen ist zwischen dem Kreuz Duisburg und dem Kreuz Kaiserberg in beiden Richtungen wegen Brückenabriss gesperrt. Und zwar bis zum 5. Oktober. Die A620 Saarlouis-Saarbrücken ist zwischen Saarbrücken-Klarental und Mahlstatter Brücke wegen Bauarbeiten gesperrt. Beide Richtungen sind betroffen. Das war's. Das waren die Verkehrsmeldungen. Wir wünschen Ihnen eine gute Fahrt.
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0: Gute Nacht oder besser guten Morgen. Es ist kurz nach 5. Sie hören die ARD-Hitnacht heute wieder anders mit mir. Ich bin Romy Anders und grüße Sie ganz herzlich. Hi.

Layla. Musik von Eric Clapton. Noch hören Sie die ARD-Hitnacht. Wir senden aus Erfurt, aus den Studios von MDR Thüringen. Es ist 4:39 Uhr. Wunderschönen guten Morgen.

The Best Day, Taylor Swift in der ARD-Hitnacht. Und nach ihr wurde jetzt auch ein Insekt benannt. Die wurden neu bestimmt, Forscher in Kalifornien von einer Uni dort, die wohl auch im Swiftie-Club sind. Das ist diese riesen Fangemeinde um Taylor Swift herum. Die haben sich gesagt, so, diese Weichwanzen, die benennen wir jetzt nach Taylor Swift und nach der Musik, also das ist Wissenschaft für sich. Vor allem auch, wie die Wanzen aussehen, das hat dabei eine Rolle gespielt. Das haben die Forscher gesagt, denn Taylor Swift ist ja bekannt für ihre schönen blonden Haare, für den roten Lippenstift. Und die Wanzen, die haben so orange gefärbte Strukturen. Und dieses Plassgelbe mit roten Akzenten, das hat den Wanzen eben die Taylor Swift näher gebracht. Oder besser gesagt, ihr Namen. Was die Künstlerin selbst dazu sagt, das ist überhaupt nicht bekannt. Aber es wird schon gemunkelt, demnächst soll es einen neuen Song von Taylor Swift geben. The Best Wanzen. Also wenn wir da genaueres wissen, sagen wir Ihnen umgehend Bescheid. Einen guten Start in den Freitag. Schönen guten Morgen. Hier ist die ARD-Hitnacht.

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1: Am Mikrofon begrüßt Sie Martin Nass. Einen schönen guten Morgen. In Halberstadt im Landkreis Harz haben Ermittler eine Drogendealerbande zerschlagen. Polizei und Zoll beschlagnahmten scharfe Schusswaffen, Macheten und mehr als 1 Kilogramm Crystal Meth. Für mehrere Verdächtige im Alter zwischen 25 und 64 Jahren klickten die Handschellen. Michael Rosebruck, das war ja ein echter Großeinsatz in Halberstadt am Mittwoch, inklusive schwer bewaffneten Spezialeinsatzkommando.
2: Ja, das war spektakulär, wie im Film. Auf frischer Tat konnten die Kräfte zwei mutmaßliche Drogendealer bei einer Übergabe ertappen, stellen und in Handschellen legen. Drei weitere Verdächtige wurden nach Angaben der Polizei später gefasst. Anschließend wurden noch 10 Gebäude im Landkreis Harz gefilzt. LKA und Zoll stellten dabei große Mengen Drogen, vor allem Crystal und Cannabis, sicher. Außerdem fanden sie zwei scharfe Waffen, Munition, Geldzählmaschinen und mehr als 10.000 Euro Bargeld. Die Ermittler sprechen von einem Schlag gegen den organisierten, grenzüberschreitenden Drogenhandel.
1: Die Spritpreise hier in Deutschland sind infolge des Iran-Kriegs zuletzt auf immer neue Rekordhöhen geklettert. Gerade in einem Bundesland wie Sachsen-Anhalt mit vielen Berufspendlern eine extreme finanzielle Belastung. Abhilfe soll jetzt eine Neuauflage des Tankrabatts schaffen. Heute soll das Gesetz im Bundestag beschlossen werden. Gleich danach soll es auch den Bundesrat passieren, denn die Zeit drängt. Die Regelung soll schon am kommenden Donnerstag in Kraft treten. Vorgesehen ist, dass die Steuern auf Benzin und Diesel bis Ende Dezember um 17 Cent je Liter sinken. Sachsen-Anhalt sollte im Oktober nach einem festgelegten Zeitplan eigentlich den Vorsitz der Ministerpräsidentenkonferenz übernehmen. Daraus wird nichts. Sachsen-Anhalts Ministerpräsident Schulze hatte nach dem Wahlsieg der AfD verzichtet. Sein Argument war, dass bis dahin noch keine Regierung in Magdeburg gebildet sein würde. Nach Informationen der Nachrichtenagentur Reuters hatten die anderen Länderchefs aber im Hintergrund klargemacht, dass sie sich nicht von einem AfD-Ministerpräsidenten vertreten sehen wollen. Nun behält Rheinland-Pfalz ein weiteres Jahr den Vorsitz. Die Ministerpräsidentenkonferenz gilt als Sprachrohr der Länder gegenüber dem Bund. Die deutsche Fußballnationalmannschaft ist im ersten Spiel unter Neubundestrainer Jürgen Klopp zu einem Unentschieden gekommen. Gegen die Niederlande stand es beim Nations League-Auftakt in Amsterdam am Ende 1:1. Jürgen Klopp sagte nach der Partie gegen einen starken Gegner:
3: Ich war in vielen Momenten mit unserem Spiel zufrieden. Habe ich den Eindruck, dass wir auch nur Richtung Perfektion unterwegs waren? Das war man nicht. Aber wenn man das nicht ist, dann muss man so einen Spirit entwickeln, in dem man absolut bereit ist, alles rauszuhauen. Weil nur an den sonnigen Tagen performen zu können, damit kann ich ehrlich gesagt relativ wenig anfangen.
1: Den deutschen Treffer hatte Felix Metscher in der 32. Minute erzielt. Der Ausgleich fiel erst in der 92. Spielminute. Am Sonntag steht in Augsburg das erste Heimspiel der Nationalelf samt neuem Bundestrainer gegen Griechenland an. Das waren die Nachrichten. Weiter mit Wetter und Verkehr.
4: Ich danke dir, Martin. Warst du denn auch zufrieden? Hast du es geguckt?
1: Ich habe es geguckt.
4: Ja?
1: Viel Licht, sagen wir mal, und aber auch ein bisschen Schatten.
4: Aber ja.
1: Aber man muss sich ja auch noch, also die Jungs haben ja gerade so in dieser Form das erste Mal zusammengespielt, alles
4: ja,
1: gut.
4: Ja, sehe ich auch so. Und Sonntag das nächste, ne?
1: So ist es.
4: Ja, eben, dann können wir wieder gucken. Danke dir, Martin. Wir möchten, dass Sie gut ankommen. Hier ist der MDR Sachsen-Anhalt Verkehrsservice. 3:05, A14 Dresden-Magdeburg. Vorsicht, zwischen Gröbers und Halle-Ost sind Rehe am Fahrbahnrand. Und ansonsten läuft soweit alles. Wenn Ihnen was auffällt, freuen wir uns, wenn Sie Bescheid sagen, kostenfrei unter 0800 94 6 94 6. Und die 1, ich wünsche eine gute Fahrt. Bis 20 Grad bekommen wir heute. Dazu, ja, gibt es eigentlich viel Sonne. Ja, so im Norden und Osten. Allerdings ist es eher noch bewölkt. Man kann auch noch mal ein bisschen nieseln. Aber später kommt auch hier die Sonne dann raus. Aktuell 13 Grad in Gommern, in Diesdorf 12, in Bad Lauchstädt 9, Sandersdorf, Brehna und Thale 8 Grad. Morgen dann bis 25 Grad. Nochmal sommerlich mit Sonne, Schauer, ja, aber sehr selten. Und Sonntag auch viel Sonne und es bleibt so warm.
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4: Moin! Es ist Freitag. Einen guten Start in den Freitagmorgen. Mit Musik von Andy Kim. Beamer Baby.

Stell dir vor, irgendwo gibt es einen Planeten, auf dem intelligente Wesen leben. Sie sehen vielleicht genauso aus wie wir. Und auf diesem Planeten gibt es Bibliotheken voll mit Büchern, geschrieben von Dichtern, Philosophen und Wissenschaftlern. Und vielleicht, wenn auf der Welt der Hass und die Gier so groß werden, dass nichts, aber auch nichts mehr sie retten kann, dann vielleicht gibt es dort auch ein Buch, das heißt Der Untergang der Erde. Es wird über uns berichten, über unser Leben, über unseren Tod und über Feuer, das so groß war, dass keine Tränen es löschen konnten. Bis hin zur letzten Sekunde,

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0: Die Pudis aus den 80ern, das Buch. Hier ist MDR Sachsen-Anhalt, 5 Uhr und ganz genau 13 Minuten. Guten Morgen und einen schönen Start in den Freitag. Na, und da gehört auch auf jeden Fall die hier dazu.
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0: Da möchten wir ja wissen, welches Heimatgericht sollte ganz Deutschland kennen? Ach, und wir freuen uns, da sind so viele tolle Antworten schon reingekommen. Welches die meistgenannte ist, das hören wir dann ja um kurz nach 7:30. Und hier nochmal so ein paar Vorschläge von Ihnen.
2: Hackus und Knieste.
3: Milchreis mit Apfelmus und Bratwurst dazu.
4: Altmärkische Hochzeitssuppe. Lecker.
5: Ja, Rouladen.
6: Als gebürtige Thüringerin sind es für mich die grünen Klöße, die nach Heimat schmecken.
7: Gehacktes Stippe.
8: Nudeln und Ossi-Bolognese.
9: Man kann natürlich auch ganz profan sagen, Nudeln mit Wurstgulasch.
0: Und welches Heimatgericht ist es bei Ihnen, das ganz Deutschland kennen sollte? Machen Sie noch mit, kurz nach 7:30 gibt es dann die meistgenannte Antwort und Sie können eben noch mitmachen. Einfach eine Nachricht schicken über die MDR Sachsen-Anhalt-App oder auch, na klar, per WhatsApp. Und unter allen, die mitmachen, verlosen wir ja eine handsignierte MDR Sachsen-Anhalt-Kaffeetasse, unterschrieben von Lars Wohlfahrt und von mir. Also machen Sie gern noch mit. Und jetzt hören wir erstmal Fleetwood Mac, Go Your Own Way. Energieschub in den Freitagmorgen.

0: Super 21. Na, wer hat auch mitgesungen? Na, na, na, na. Hier ist MDR Sachsen-Anhalt. Vielleicht auch Josephine Bechler im MDR Wetterstudio. Schon wach genug, um mitzusingen.
1: Ja, ich habe vorhin davor bei Fleetwood Mac ein bisschen mehr abgefeiert.
0: Ja, aber ich finde, wir haben jetzt ordentlich musikalische Energie hier schon aufgesaugt.
1: Definitiv.
0: Und können uns jetzt aufs Wochenende freuen, sowieso bei dem Wetter. Nochmal kurz zum heutigen Tag. Ach ja, ist auch schon okay, ne?
1: Ja, also zumindest teilweise. Ein bisschen dichter sind die Wolken, vor allem heute so von der Altmark und Börde bis zum Kreis Wittenberg. Also da hat es die Sonne im Allgemeinen ein bisschen schwerer, auch um Anhalt herum. Ansonsten, wenn ich so Richtung Harz, Burgenlandkreis, Südharz blicke, da sieht es doch sehr freundlich aus. Da gibt es auch jetzt anfangs schon die Sonne. Und von dort aus wird sich das auch so ein bisschen mehr Richtung Norden und Osten dann im Verlauf durcharbeiten. Und die Temperatur, die steigt ja auch. Wir haben heute immerhin Höchstwerte schon so zwischen 17 und 20 Grad. Und wenn aus den tief hängenden Wolken mal was rausnieselt, das ist dann trotzdem eher die Seltenheit. Das ist nicht viel.
0: Und dann das Wochenende. Ich habe es ja eben schon angekündigt. Bis 25 Grad, ne? Oder sogar ein bisschen mehr.
1: Ja.
0: Und Sonne.
1: Genau, also morgen bis 25 Grad, am Sonntag bis 26 und vielleicht schaffen wir am Montag sogar bis 27 Grad.
0: Wow. Ist das eigentlich Spätsommer oder Frühherbst? Keine Ahnung.
1: Bei den Temperaturen würde ich von Spätsommer sprechen.
0: Auf jeden Fall ist es schön. Danke, Josephine.

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1: Um 5.30 Uhr, ich bin Nadine Hampel, einen schönen guten Morgen. In Halberstadt im Landkreis Harz haben Polizei und Zoll scharfe Schusswaffen, Macheten und mehr als 1 Kilogramm Crystal Meth sichergestellt. Es gab auch mehrere Festnahmen. Max Hensch aus der Nachrichtenredaktion. Zahlreiche Kräfte sind da im Einsatz gewesen, darunter auch ein Spezialeinsatzkommando.
2: Ja, das SEK hat nach Angaben des Landeskriminalamts unter anderem bei einem Drogendeal zugeschlagen. Insgesamt 5 Männer im Alter von 25 bis 64 Jahren kamen in Halberstadt direkt in Handschellen, allesamt polizeibekannt. Bei der anschließenden Razzia in 10 Häusern fanden die Ermittler neben Drogen, vor allem Crystal und Cannabis, 2 scharfe Waffen, Munition, Geldzählmaschinen und mehr als 10.000 Euro Bargeld. Ein Richter muss nun entscheiden, ob die Verdächtigen in U-Haft bleiben. Ihnen droht bei einer Verurteilung wegen bandenmäßigen Drogenhandels jeweils mindestens 5 Jahre Haft.
1: Nach dem schweren Arbeitsunfall auf dem Gelände des Pharmaparks in Dessau-Tornau hat die Polizei die Ermittlungen zum Unfallhergang aufgenommen. Am Mittwoch war dort ein 56-jähriger Arbeiter von einem Gerüst 18 Meter in die Tiefe gestürzt und hatte schwer verletzt überlebt. Robin Schönherr von der Polizeiinspektion Dessau sagte MDR Sachsen-Anhalt, er rechne mit einer langwierigen Beweissicherung. In die Ermittlungen müssten zudem Vertreter der Gewerbeaufsicht, der Berufsgenossenschaft und des Landesamts für Verbraucherschutz mit einbezogen werden. Laut Schönherr gehe es um die Frage, wie der Arbeitsschutz eingehalten wurde. Die lange Sperrung der Bahnstrecke Berlin-Hannover sorgt im Norden Sachsen-Anhalts für Ärger. Inzwischen wächst länderübergreifend der Druck auf die Bahn. In Stendal werden bereits Unterschriften für Nachbesserungen der Pläne gesammelt. Jetzt fordert auch Brandenburgs Verkehrsminister Änderungen am Ersatzverkehr. Matthias Lindner aus der Nachrichtenredaktion, was genau fordert er denn?
3: Der brandenburgische Verkehrsminister Robert Krumbach fordert, den Zugverkehr von Berlin aus bis Nennhausen aufrechtzuerhalten, statt nur bis Wustermark. Erst ab Nennhausen sollen Busse übernehmen. Davon würden auch Pendler zwischen Berlin und Stendal profitieren, denn der Abschnitt im Ersatzbus wäre deutlich kürzer. Auch Stendal fordert bessere Verbindungen während der 14-monatigen Sperrung. Im Fernverkehr rechnet die Bahn aktuell mit längeren Fahrzeiten von rund 80 Minuten.
1: In der Lutherstadt Eisleben lockt ab heute die kleine Wiese nochmal aufs Festgelände. Nach der großen Eisleberwiese sind noch etwa 150 Schausteller und Händlerbetriebe vor Ort. Auf die Besucher warten Fahrgeschäfte, kulinarische Angebote und morgen auch ein Bauernmarkt mit regionalen Produkten. Marktmeister Sigmund Michalski erklärt, wieso die kleine Wiese der großen in nichts nachsteht.
4: Wir haben hier Riesenrad, Achterbahn, Wildwasserbahn zur kleinen Wiese. Die Hälfte bleibt ja stehen bzw. baut noch um. Wir haben sehr viele Kinderfahrgeschäfte, Belustigung, alles, was sich das Herz wünscht. Zur kleinen Wiese machen wir noch einen Bauernmarkt, ja, am Samstag. Wir machen eine Feuer-Pyro-Show. Das sind schon Höhepunkte, die wir zur großen Wiese nicht haben.
1: Bis Montag ist also die kleine Wiese in Eisleben da und lädt nochmal ein. Soweit die Meldung aus dem Land und Verkehr und Wetter, Julia.
5: Ich bin ja immer schon zufrieden, wenn es Autoscooter gibt.
1: Ja, ich bin Wasserbahn, da bin ich ganz weit vorne.
5: Ja, also Autoscooter, Nadine, wir drehen eine Runde, oder?
1: Ja, gerne.
5: Ich guck mal auf die Straßen, danke dir. Wir möchten, dass Sie gut ankommen. Hier ist der MDR Sachsen-Anhalt Verkehrsservice. 3 Minuten nach 5:30 gibt eine Meldung aus Leipzig. Auf der B6 in der Trafnicker Straße bis Neue Hallische Straße steht ein defekter Bus. Und hier liegen Fahrzeugteile, also ganz besonders vorsichtig fahren. Und gibt auch schon Blitzer. Vielen Dank fürs Anrufen. Auf der A2 Richtung Berlin zwischen Allerengersleben und Eilsleben. Dann auf der A14 Richtung Magdeburg zwischen Wandsleben und Magdeburg-Stadtfeld. Haben Sie auch was gesehen auf Ihrer Fahrt? Dann freuen wir uns, wenn Sie Bescheid sagen. Kostenfrei unter 0800 94 6 94 6 und die 1. Ich wünsche eine gute Fahrt. Wir haben es eben auch von Josefine Bechler im MDR-Wetterstudio gehört. Das ist heute so ein bisschen schon mal die Vorbereitung aufs Spätsommerwochenende. Wir haben uns darauf geeinigt, es ist Spätsommer und nicht Frühherbst. Heute schon mal bis 20 Grad, oft sonnig, teilweise auch ein bisschen Nieselregen noch dabei. Die Temperaturen jetzt schon mal 12 Grad in Gardelegen, in Dessau-Roßlau 11, in Halberstadt 8, in Halle 5, in Lutherstadt-Eisleben 3 Grad, frisch. Morgen dann bis 25 Grad, oft sonnig, nur selten Schauer, Sonntag auch viel Sonne und es bleibt spätsommerlich warm. Hier ist der schönste Morgen. Ich bin Julia Rosenbruck und wünsche einen guten Start in den Freitag.
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0: 5.42 Uhr, schönen Start in den Freitag. Ach, und wir haben diese Woche richtig was geschafft, und zwar gemeinsam.
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0: Organisationen in Sachsen-Anhalt bei uns 2500 Euro gewinnen. Gestern waren wir in Scholene im Elbhavelwinkel. Sebastian Engel hatte die Feuerwehrkapelle vom Kreisfeuerwehrverband Stendal angemeldet. Nach 500 Euro im schönsten Morgen bei uns stand dann für die weiteren 2000 Euro die Tagesaufgabe an. Da sollte das Rastplatzhäuschen am Elbe-Havel-Radweg Höhe Scholene wieder schick gemacht werden. Hat's geklappt? Na klaro. Und MDR Sachsen-Anhalt-Reporter Stefan Bringezu hat sich davon überzeugt und auch vom musikalischen Können der Feuerwehrkapelle.
1: 1, 2, 3.

0: Gabe, 2500 Euro habt ihr gewonnen. Sebastian Engel steht neben mir von der Feuerwehrkapelle. Ihr habt das Häuschen hier wirklich gestrichen und auf Vordermann gebracht. Wie war's? Gemütlich ja. Nicht, oder?
1: Nein, das Wetter, mitunter gab es ein bisschen Regen, aber im Groben blieb es trocken. Wir haben ordentlich geklotzt und das Ding ist fertig. Wir freuen uns unheimlich.
0: Es ist eine riesengroße Freude. 2500 Euro gehören euch. Ich gucke in strahlende Gesichter.
1: Es macht einfach vieles sehr viel mehr Spaß, wenn man Leute hat, die es gleich noch mitmachen. Ne? Und zusammen schafft man einfach mehr als einer alleine. Das haben wir heute wieder mal wunderbar gesehen bei der Aktion.
0: Aber wisst ihr schon, was er mit dem Geld macht?
1: Ja, wir brauchen auf jeden Fall Geld für die musikalische Ausrüstung. Wir brauchen Geld für Musikinstrumente. Da will man manchmal gar nicht glauben, wie teuer die tatsächlich sind. Und auch viele Sachen, sowas wie Uniformen oder sowas. Man braucht ja, wir sind eine Gemeinschaft. Wir brauchen also nicht nur eine, wir brauchen gleich immer 13 Stück im Moment. Wir hoffen, dass es immer noch mal mehr werden kann und dafür schaffen wir jetzt hiermit eine gute Grundlage.
0: Also, die Feuerwehrkapelle hat's gerockt und jetzt will ich natürlich noch mal ein schönes Lied hören. Ich zähle an 1, 2, 3.

und Vorsicht bitte. Was Wichtiges von den Straßen hier auf MDR Sachsen-Anhalt. Vorsicht auf der A14 Richtung Magdeburg zwischen Halle Ost und Halle Peißen liegt eine Holzpalette auf der linken Fahrspur. Fahren Sie also bitte ganz besonders vorsichtig. A14 Richtung Magdeburg zwischen Halle Ost und Halle Peißen liegt eine Holzpalette auf der linken Fahrspur. Wir sind Flowerpot Men.

0: 5.52 Uhr.
1: Guten Morgen.
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3: So kann es nicht weitergehen. Viele sagen das, vielleicht die Hälfte der Leute. Spritpreise sind zu hoch, Lebensmittel immer teurer, man bekommt keinen Arzttermin, man mag gar nicht an morgen denken. Und wer ist schuld? Die Regierung oder irgendwelche Ideologen, die anderen, die da oben. Zur Angst vor der Zukunft kommt das Gefühl der Ohnmacht. So darf es nicht weitergehen, sagt die andere Hälfte der Leute. Alles wird radikaler, nicht drüber reden, denn das endet nur im Streit, selbst in der Familie. Wo führt das noch hin? Wer ist schuld? Eine Partei, die alles schlecht redet, Neid anstachelt, gegen Fremde hetzt. Je mehr Sorgen der Menschen, desto stärker wird sie. Man kann nichts machen. Wieder das Gefühl der Ohnmacht. Eine gespaltene Gesellschaft. Und alle sehnen sich als Opfer. In der Bibel steht, woher kommen die Streitigkeiten unter euch? Nicht daher, dass in eurem Innern ein Kampf ist? Ihr wollt alles haben, kämpft und seid nie zufrieden. Keine Seite bekommt Recht. Alle sind Täter. Der Streit entsteht in uns allen. Durch ein inneres Ringen. Einerseits die schöne Freude, wenn es dem anderen gut geht. Andererseits der Impuls, ich zuerst. Oft gewinnt der Egoismus. Dann leiden alle. Was hilft? Ihr erreicht nichts, weil ihr Gott nicht bittet, steht im Text. Es stimmt. Wenn ich meine Sorgen Gott vorlege, dann sehe ich auch das Gute, was mir geschenkt ist. Muss auch nicht neidisch sein. Ich sehe auch meinen Egoismus und kann dennoch getrost nach vorn sehen. Bernhard Österreich aus Friedensau.
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0: lässiger Sound zum Start in den Freitag von der Steve Miller Band hier auf MDR Sachsen-Anhalt. Und ach, wir bleiben mal lässig. Nach den Nachrichten um 6 gibt's Hot Chocolate. Und motivieren uns für den Freitagmorgen. Es geht ja so langsam in Richtung Wochenende. 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
3: Am Mikrofon heute Morgen Martin Nass, ich grüße Sie. In Halberstadt im Landkreis Harz haben Ermittler eine Drogendealerbande zerschlagen. Polizei und Zoll beschlagnahmten scharfe Schusswaffen, Macheten und mehr als 1 Kilogramm Crystal Meth. Mehrere Verdächtige wurden festgenommen. Michael Rosebrock, das war ein echter Großeinsatz in Halberstadt am Mittwoch, inklusive schwer bewaffneten Spezialeinsatzkommando.
4: Ja, das war spektakulär, wie im Film. Auf frischer Tat konnten die Kräfte 2 mutmaßliche Drogendealer bei einer Übergabe ertappen, stellen und in Handschellen legen. 3 weitere Verdächtige wurden nach Angaben der Polizei später gefasst. Anschließend wurden noch 10 Gebäude im Landkreis Harz gefilzt. LKA und Zoll stellten dabei große Mengen Drogen, vor allem Crystal und Cannabis sicher. Außerdem fanden sie 2 scharfe Waffen, Munition, Geldzählmaschinen und mehr als 10.000 Euro Bargeld. Die Ermittler sprechen von einem Schlag gegen den organisierten, grenzüberschreitenden Drogenhandel.
3: Die Spritpreise hier in Deutschland sind wegen des Iran-Kriegs zuletzt auf immer neue Rekordhöhen geklettert. Gerade in einem Bundesland wie Sachsen-Anhalt mit vielen Berufspendlern eine extreme finanzielle Belastung. Abhilfe soll jetzt eine Neuauflage des Tankrabatts schaffen. Heute soll das Gesetz dazu im Bundestag beschlossen werden. Gleich danach geht's in den Bundesrat, denn die Zeit drängt. Der Rabatt soll schon am kommenden Donnerstag in Kraft treten und die Spritpreise an den Zapf sollen bis Ende Dezember um 17 Cent je Liter senken. Die lange Sperrung der Bahnstrecke Berlin-Hannover sorgt im Norden Sachsen-Anhalts für reichlich Ärger. In Stendal werden bereits Unterschriften für Nachbesserungen der Pläne gesammelt. Im benachbarten Brandenburg hat sich bereits die Landespolitik eingeschaltet und macht der Bahn Druck. Matthias Linter, worum geht's denn genau?
5: Der brandenburgische Verkehrsminister Robert Krumbach fordert, den Zugverkehr von Berlin aus bis Nennhausen aufrechtzuerhalten, statt nur bis Wustermark. Erst ab Nennhausen sollen Busse übernehmen. Davon würden auch Pendler zwischen Berlin und Stendal profitieren, denn der Abschnitt im Ersatzbus wäre deutlich kürzer. Auch Stendal fordert bessere Verbindungen während der 14-monatigen Sperrung. Im Fernverkehr rechnet die Bahn aktuell mit längeren Fahrzeiten von rund 80 Minuten.
3: Ganz Fußball-Deutschland hat am Abend nach Amsterdam geschaut zum ersten Auftritt der Nationalelf unter Neubundestrainer Jürgen Klopp. Gegen starke Niederländer erkämpfte sich das DFB-Team zum Auftakt der Nations League am Ende ein 1:1 Unentschieden. Der nächste Auftritt der Nationalelf steht schon am Sonntag in Augsburg an, beim nächsten ersten Heimspiel unter Jürgen Klopp gegen Griechenland. Und nun von König Fußball zur Weinkönigin. Der Titel könnte heute Abend nach Sachsen-Anhalt gehen. Paula Löber steht für die Anbauregion Saale-Unstrut im Finale der Wahl zur deutschen Weinmajestät und greift im rheinland-pfälzischen Neustadt an der Weinstraße nach der Krone. Ob es die 28-Jährige, die eigentlich aus der Altmark stammt, schafft, können Sie ab 20.15 Uhr im Fernsehen verfolgen. Der MDR überträgt das Finale erstmals live. Und Sie können Paula Löber auch helfen, deutsche Weinkönigin zu werden und als Zuschauer für Sie abstimmen. So, das war's von mir in den Nachrichten. Weiter geht's mit dir.
0: Prost! Jo. Ich mach weiter. Wir möchten, dass Sie gut ankommen. Hier ist der MDR Sachsen-Anhalt Verkehrsservice. 3 Minuten nach 6. Vorsicht auf der A14 Richtung Magdeburg. Zwischen Halle Ost und Halle Peißen liegt eine Holzpalette auf der linken Fahrspur. Und in Leipzig auf der B6 in der Trafnicker Straße bis Neue Hallische Straße steht ein defekter Bus. Und hier liegen Fahrzeugteile, also bitte besonders vorsichtig fahren. Sie sagen uns immer, wo Blitzer stehen. Vielen Dank. Auf der A2 Richtung Berlin zwischen Allerengersleben und Alsleben. Auf der A14 Richtung Magdeburg. Magdeburg zwischen Wandsleben und Magdeburg stattfällt. Und wenn Ihnen auch schon was auffällt auf Ihrer Fahrt, dann freuen wir uns, wenn Sie Bescheid sagen, kostenfrei unter 0800 94 6 94 6. Und die 1, ich wünsche eine gute Fahrt. 20 Grad bekommen wir heute höchstens. Dazu ist es öfter mal sonnig, auch vor allem im Norden und Osten mal länger bewölkt, kann auch noch ein bisschen nieseln. Und jetzt sind wir bei 13 Grad in Magdeburg und Stendal, in Naumburg und Weißenfels 8, in Wernigerode 6 Grad. Morgen dann bis 25 Grad und oft sonnig. Sonntag auch viel Sonne und es bleibt so warm. Also für alles, was Sie so planen, ist das doch ein wunderbares Wetter. Also richtig nochmal schön spätsommerlich. Da ist ja auch jede Menge los am Wochenende. Zum Beispiel auch in Halles Innenstadt, das Salzfest auf dem Marktplatz. Und was sonst noch los ist, gibt es jede Menge Tipps bei uns in der MDR Sachsen-Anhalt App.
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0: Juhu! Dann mal hinein in den Freitag. Mit Musik aus den 70ern von Hot Chocolate.

0: 6 und 12. Guten Morgen, es gibt was Wichtiges von den Straßen. Die B71 Richtung Magdeburg ist zwischen Ackendorf und Gardelegen nach einem Unfall gesperrt. Da hatte Michi uns Bescheid gesagt. Vielen Dank und gute Fahrt. MDR Sachsen-Anhalt ist hier und 6 und 12 am Freitag, das ist Zeit bei uns für Satire. Ja, das ist doch mal eine gute Nachricht. Der Tourismus in Sachsen-Anhalt im Aufwind. In der ersten Jahreshälfte 2026 kamen mehr Besucher zu uns als im vergangenen Jahr und es wurde mehr übernachtet. Das müssen nur mehr Menschen erfahren. Und wie das gelingt, dafür hat Ilka Hein das passende Rezept.
1: 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Was gibt's heute?
2: Applaus fürs Reiseland Sachsen-Anhalt, denn immer mehr Menschen wollen uns besuchen, auch wenn die Bahn es einem nicht gerade leicht macht.
3: Doch gerade darin liegt der besondere Reiz dieses Bundeslandes.
2: Genau, denn wenn man von Berlin nach Magdeburg will, muss man über Halle. Da kriegt man richtig viel zu sehen.
1: Was ist die Beilage?
2: Das nichts als Markenzeichen. Und wenn's die grüne Wiese ist, man muss eben einfach wissen, wo der Verkaufswert liegt.
4: Atemberaubende Weite, Luxus der Stille, das ist die Altmark.
1: Wie richten wir es an?
2: Mit UNESCO-Weltkulturerbe und seinen Orten. Die liegen bei uns so dicht beieinander, dass es schon richtig eng wird. Wittenberg, Dessau, Quedlinburg, Nebra. Man muss schon aufpassen, dass da nichts wegkommt.
5: Ich bedanke mich herzlich für die Gastgeschenke, die Himmelscheibe von Nebra.
2: Also ich wusste gar nicht, dass wir die verschenkt hatten. Die gibt er aber noch zurück, falls er abdankt.
1: Welche Unverträglichkeiten gibt es?
2: Wenn man sich selber die kulturellen Besonderheiten verbaut, zum Beispiel mit einem Windpark vom Quedlinburger Weltkulturerbe. Die Bayern bauen sich ja auch keinen von Neuschwanstein.
6: Seid ihr eigentlich deppert?
1: Der Nachtisch.
2: Na klar haben wir auch lecker Essen, denn neben Landschaft, Mittelalter und Dombauten steht immer auch ein Schild mit den Empfehlungen der Region.
7: Lachs, Carpaccio, Safransoße, olé.
2: Und damit noch Bon Appetit.
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0: 6.21 Uhr. Schönen Start in den Freitag. Mit uns, mit MDR Sachsen-Anhalt und mit Josefine Bechler im MDR-Wetterstudio. Morgen.
1: Hallo Julia.
0: Es geht ins Wochenende. Mhm. Bedeutet, ist auch natürlich viel los in Sachsen-Anhalt. Zum Beispiel morgen in Schierkel. Da gibt es den traditionellen Kuhball. Damit wird die Sommersaison beendet. Da kommen zwei- und vierbeiner quasi in die Hufe. Morgen um 12 geht das los. Da erstmal mit Begrüßung. Dann kommt noch der Spielmannszug Hasselfelde. Ach, und da ist alles Mögliche los. Braucht man einen Schirm? Paar Schauer kann es ja morgen geben, ne?
1: Ja, aber die werden wahrscheinlich eher so im Norden Sachsen-Anhalts zu finden sein. Also in der Altmark, da kann es mal tröpfeln, würde ich es mal bezeichnen. Ansonsten sieht es trocken aus. Die Wolken ziehen halt nur von Nordwesten im Laufe des Tages hinein. Aber ansonsten scheint ja auch vor allem die erste Tageshälfte sehr gut die Sonne. Und dann ist es nur wolkig bei Temperaturen so zwischen ja, 21 und örtlich sogar 25 Grad morgen schon in der Spitze.
0: Und Sonntag wird es ja sogar noch ein bisschen mehr?
1: Genau, Sonntag schaffen wir bis 26 Grad. Am Sonntag geht es teilweise mit Wolken los und dann sieht es heiter aus. Also ähnlich eigentlich wie am Samstag. Ja. Und auch der Sonntag wird durchweg trocken sein.
0: Ach, wie schön, das passt auch zum Wochenende. Mehr Tipps gibt es bei uns in der MDR Sachsen-Anhalt-App. Und heute bis 20 Grad, ne?
1: Genau, heute ist es noch ein bisschen niedriger und man muss auch bedenken, wer jetzt raus muss. Es ist noch recht frisch, also 3 bis 11 Grad aktuell.
0: Gut zu wissen, also jetzt noch viel anziehen und am Wochenende weniger. Josefine, bis in einer Stunde.

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3: Halb sieben am Freitag. Im Studio Halle ist Cornelia Müller. Guten Morgen. Für die Grube Teutschendreher gibt es im vorläufigen Insolvenzverfahren Aufschub. Die ursprünglich für den 1. Oktober geplante Eröffnung des eigentlichen Insolvenzverfahrens wurde auf Anfang November verschoben. Das teilte der Insolvenzverwalter Lukas Flöter, MDR Sachsen-Anhalt, auf Anfrage mit. Marc Weirich, läuft der Betrieb bis dahin denn unverändert weiter?
4: Ganz genau so ist es. Die Betreibergesellschaft GTS befindet sich seit Ende Juli im vorläufigen Insolvenzverfahren. Gemeinsam mit dem Insolvenzverwalter wird daran gearbeitet, die langfristige Sicherung der Grube im Saalekreis zu gewährleisten. Die 90 Mitarbeiter übernehmen weiterhin die Verfüllung und Überwachungsaufgaben. Parallel werden verschiedene Perspektiven für den Standort geprüft. Auch Gespräche laufen mit möglichen Interessenten. Konkrete Zahlen dazu nennt Flöter aber nicht. Oberstes Ziel bleibe die dauerhafte sichere Verwahrung der Grube. In einem Brandbrief an das Land hatten die Beschäftigten Ende August eine schnelle Entscheidung über die Zukunft der Grube in Teutschenthal gefordert.
3: Der Jugendtreff Schleuser im hallischen Stadtteil Trotha wird zum Jahresende geschlossen. Das hat der Träger, der Internationale Bund, mitgeteilt. Die Einrichtung wurde erst im Mai vergangenen Jahres geöffnet und bietet offene Kinder- und Jugendarbeit sowie sozialpädagogische Beratung an. Als Gründe für die Schließung nennt der Träger vor allem finanzielle Unsicherheiten, fehlende Planungssicherheit und hohe Eigenanteile für freie Träger. Am Abend geht Paula Löber für Saale Unstrut ins Finale der Wahl zur Deutschen Weinmajestät. Gewinnt sie die Wahl im rheinland-pfälzischen Neustadt an der Weinstraße, wäre sie erst die zweite deutsche Weinkönigin aus Deutschlands nördlichstem Anbaugebiet. Ins Finale geht die 28-Jährige, die eigentlich aus der Altmark stammt, sehr selbstbewusst. Warum sie die Richtige für das Amt der Deutschen Weinkönigin wäre, erklärt Paula Löber am Telefon so.
5: Ich bin total gerne aktiv und möchte mich ganz stark für den Wein einsetzen, auch gerne international. Und wie gesagt, ich kann gut mit Menschen und das ist es, worauf es am Ende ankommt. Denn hinter jedem guten Wein stehen ganz viele Menschen, die gemeinschaftlich Hand in Hand arbeiten. Und ich möchte Hand in Hand mit dem Wein arbeiten.
3: Erstmals überträgt das MDR-Fernsehen das Finale live. Ab 20.15 Uhr können die Zuschauer ihre Stimme für Paula Löber abgeben. Und die Stadtkirche St. Wenzel in Naumburg, die feiert an diesem Wochenende ihr 600-jähriges Jubiläum. Den Auftakt macht heute Abend ein Festkonzert mit selten gespielter mitteldeutscher Barockmusik. Morgen gibt's einen Festgottesdienst und eine Lichtvesper. Der Eintritt dann ist frei.
6: Wir möchten, dass Sie gut ankommen. Hier ist der MDR Sachsen-Anhalt Verkehrsservice. 3 Minuten nach 6:30. Die B71 Richtung Magdeburg ist zwischen Ackendorf und Gardelegen nach einem Unfall gesperrt. Und auf der B188 zwischen den Abzweigen Stendal und Döbbelin gibt es Behinderungen nach einem Unfall. Im Saale-Holzland-Kreis zwischen Eisenberg und Königshofen gibt es Behinderungen nach einem Wildunfall. Und hier kommen die Blitzer. Vielen Dank fürs Bescheidsagen. Auf der A2 Richtung Berlin zwischen Alleringer Leben und Alsleben und auf der A14 Richtung Magdeburg zwischen Wandsleben und Magdeburg-Stadtfeld. Haben Sie auch was gesehen? Na dann sagen Sie gerne mal Bescheid. Kostenfrei unter 0800 94 6 94 6 und die 1. Ich wünsche eine gute Fahrt. Gibt heute viel Sonne. Ja, so im Norden und Osten Sachsen-Anhalts auch mal dichter bewölkt. Auch ein bisschen Nieselregen möglich. Das Ganze bei Temperaturen bis 20 Grad. Jetzt noch frisch in Zeitz und Querfurt 7 Grad, in Quedlinburg 8, in Zerbst 12, in Seehausen 13. Ganz schöne Unterschiede, ne? Jetzt heute am Morgen, aber wie gesagt, wir landen dann irgendwann bei 20 Grad. Ach, und das wird am Wochenende noch mal deutlich mehr. Bis 25 Grad mit viel Sonne. Morgen vielleicht noch mal ein kleiner Schauer dabei hier und da. Hier ist der schönste Morgen. Ich bin Julia Rosebrock. Wünsch einen guten Start in den Freitag.
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0: FM. MDR Sachsen-Anhalt ist hier, 6.41 Uhr. Und das ist sie in dieser Woche.
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0: Welches Heimatgericht sollte ganz Deutschland kennen? Welche kulinarische Köstlichkeit aus ihrer Region? Da haben wir ihre vielen, vielen tollen, unterschiedlichen und auch ganz überraschenden Antworten gezählt. Ach, und die hätten wir am liebsten alle nachgekocht. Das wäre doch mal eine Aufgabe hier für uns. Da hätten wir viel zu tun. Lars und ich haben ja schon vorgelegt, bei Lars war es Milchreis und Bratwurst und bei mir war es der Grünkohl. Von Ihnen am meisten genannt, also wir hatten beide, einige von Ihnen mit bei uns im Team, aber am meisten genannt wurde ein anderes Heimatgericht.
2: Tote Oma, also Grützwurst mit Pellkartoffeln.
3: Eventuell mit Sauerkraut, das ist dann die Deli-Version.
4: Tote Oma mit Sauerkraut und Kartoffeln, also Grützwurst.
5: Und die Grützwurst schön in der Pfanne, leicht angebraten mit Zwiebel und Majoran. Das geht eigentlich immer. Das habe ich schon als Kind gern gegessen und das esse ich immer noch gern.
0: Und unter allen, die mitgemacht haben, bei der Freitagsfrage verlosen wir ja auch wieder eine handsignierte MDR Sachsen-Anhalt Kaffeetasse kurz vor 9. Jetzt aber erstmal noch eine besondere Antwort. Die ist herzhaft und im Abgang auch witzig.
6: Guten Morgen, hier ist die Gabi aus Westerhausen. Also was jeder unbedingt kennen sollte in ganz Deutschland, das ist Nudeln und Ossi Bolognese. Man kann natürlich auch ganz profan sagen, Nudeln mit Wurstgulasch. Aber bei uns heißt das Ossi Bolognese und jeder weiß, was das ist.
0: Guten Appetit und vielen Dank fürs Mitmachen.
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0: 6.49 Uhr, es geht in den Freitag mit MDR Sachsen-Anhalt und mit Musik von Exile, How Could This Go Wrong, Musik aus den 70ern hier bei uns und einen 70. musikalischen Geburtstag, den gibt's heute auch zu feiern.
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0: Purple Schulz feiert heute runden Geburtstag. Nur einige seiner Songs.
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0: Die immer noch im Ohr sind und im Ohr drin bleiben. Purple Schulz heißt ja eigentlich Rüdiger Schulz. Aber?
2: Also als 13-Jähriger war ich fasziniert von Orgeln. Mein großes Vorbild war damals Keith Emerson von The Nice und der spielte eine Hammond-Orgel. Aber in Köln gab es nur einen Laden, wo man auf einer Hammond-Orgel spielen konnte. Den habe ich dann als 13-Jähriger regelmäßig frequentiert und habe da die Verkäufer mit meiner Child-in-Time-Version von Deep Purple genervt. Und die haben mir dann diesen Spitznamen Purple verpasst.
0: Also jetzt Purple Schulz, wir sagen alles Liebe zum 70.
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Also wenn in einem Lied gepfiffen wird, ne, dann macht das, finde ich, gleich sowieso immer gute Laune. Und wenn es dann noch eine hörbare Sonnenblume ist, dann doch erst recht Glenn Campbell, Sunflower, hier auf MDR Sachsen-Anhalt, kurz vor 7. Und ja, eine Sonnenblume kann sein, dass man die auch bekommt beim legendären Bauernmarkt in Steinfeld. Also da gibt's Genüsse und Brauchtum aus der Altmark. Morgen geht's los, ist mittlerweile der 31. und zieht jedes Jahr bis zu 10.000 Besucher an, ist wirklich so ein Highlight der Region und präsentiert die Altmark in allen Facetten. Morgen um 10 Uhr geht's los. Das mal so ein kleiner Tipp fürs Wochenende, und mehr Tipps gibt's bei uns in der MDR Sachsen-Anhalt App. Und mehr Musik für den gut gelaunten Start in den Freitag gibt's nach den Nachrichten um 7. Mexiko.

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4: Im Studio für Sie jetzt Martin Nass. Einen schönen guten Morgen. Auf einem Firmengelände des Lkw-Bauers MAN in Barleben haben gestern Morgen drei Laster gebrannt. Dabei handelte es sich um Fahrzeuge der Bundeswehr, wie die Polizei in der Sachsen-Anhalt bestätigte. Bei brennenden Militär-LKWs, da denkt man schnell auch an einen möglichen Anschlag. André Plaul, was lässt sich denn bislang sagen?
5: Tja, nichts Genaues weiß man nicht oder besser gesagt noch nicht. Natürlich wird in alle Richtungen ermittelt. Gezielter Anschlag, Brandstiftung oder doch ein technischer Defekt. Nichts kann bislang offiziell ausgeschlossen werden. Dass die Behörden den Fall sehr ernst nehmen, zeigt auch, dass sich neben dem Landeskriminalamt auch die Feldjäger der Bundeswehr eingeschaltet haben. Das sind sozusagen die Polizeikräfte der Armee. Fakt ist aber auch, dass bislang zum Beispiel kein Bekennerschreiben wie bei anderen politisch motivierten Straftaten gefunden wurde.
4: Die Spritpreise hier in Deutschland sind wegen des Iran-Kriegs zuletzt auf immer neue Rekordhöhen geklettert. Gerade in einem Bundesland wie Sachsen-Anhalt mit vielen Berufspendlern eine extreme finanzielle Belastung. Abhilfe soll jetzt eine Neuauflage des Tankrabatts schaffen. Heute soll das Gesetz dazu im Bundestag beschlossen werden. Gleich danach geht's in den Bundesrat. Denn die Zeit drängt. Der Rabatt soll schon am kommenden Donnerstag in Kraft treten und die Spritpreise an den Zapf sollen bis Ende Dezember um 17 Cent je Liter senken. Die Pläne von Halles Oberbürgermeister Vogt für verpflichtende gemeinnützige Arbeit von Asylbewerbern stoßen im benachbarten Burgenlandkreis auf Zustimmung. Dort wurden in diesem Jahr nach Kreisangaben bereits knapp 800 Menschen in entsprechende Arbeitsgelegenheiten vermittelt. Seit der Gesetzesänderung Anfang Juli gab es 180 Sanktionen, rund 40% wegen verweigerter Teilnahme. Inzwischen seien alle 45 Arbeitsplätze besetzt. Der Kreis will deshalb weitere Arbeitsgelegenheiten schaffen. In Halberstadt im Landkreis Harz haben Ermittler eine mutmaßliche Drogendealerbande zerschlagen. Polizei und Zoll beschlagnahmten scharfe Schusswaffen, Macheten sowie ein Kilogramm Crystal Meth und Bargeld im fünfstelligen Bereich. Insgesamt wurden 5 Verdächtige festgenommen. Die Ermittler sprechen von einem Schlag gegen den organisierten, grenzüberschreitenden Drogenhandel. Und damit kommen wir zum Sport. Die deutsche Fußballnationalmannschaft ist im ersten Spiel unter Neubundestrainer Jürgen Klopp zu einem Unentschieden gekommen. Gegen die Niederlande stand es beim Nations League-Auftakt in Amsterdam am Ende 1:1. Jürgen Klopp sagte nach der Partie gegen einen starken Gegner:
6: Ich war in vielen Momenten mit unserem Spiel zufrieden. Habe ich den Eindruck, dass wir auch nur Richtung Perfektion unterwegs waren? Das war man nicht. Aber wenn man das nicht ist, dann muss man so einen Spirit entwickeln, in dem man absolut bereit ist, alles rauszuhauen. Weil nur an den sonnigen Tagen performen zu können, damit kann ich ehrlich gesagt relativ wenig anfangen.
4: Den deutschen Treffer hatte Felix Metscher in der 32. Minute erzielt. Der Ausgleich fiel dann erst in der 92. Spielminute. Am Sonntag steht in Augsburg das erste Heimspiel der Nationalelf samt neuem Bundestrainer an, und zwar gegen Griechenland. Das waren die Nachrichten. Jetzt Julia, Wetter und Verkehr.
0: Aber ich sag mal, Martin, wir können doch auch zufrieden sein, oder? Ich meine, das war jetzt gerade mal das erste Spiel so in der...
4: Ja, nach der WM, da konnte es ja eigentlich auch kaum noch schlimmer kommen.
0: Das hast du jetzt schön gesagt. Danke dir. Wir möchten, dass Sie gut ankommen. Hier ist der MDR Sachsen-Anhalt Verkehrsservice. 3 Minuten nach 7. Auf der B188 zwischen den Abzweigen Stendal und Döbelin gibt es Behinderungen nach einem Unfall. Im Landkreis Börde auf der Straße zwischen Neuwegersleben und Hornhausen liegen nach einem Unfall Fahrzeugteile auf der Fahrbahn. Und im Saalekreis auf der Ortsumfahrung Knapendorf gibt es Stau nach einem Unfall. Hier kommen die Blitzer. Vielen Dank fürs Bescheid sagen. Auf der A2 Richtung Berlin zwischen Allerengersleben und Alsleben und auf der A14 Richtung Magdeburg zwischen Wandsleben und Magdeburg-Stadtfeld. 0800 94 6 94 und die 1, unsere kostenfreie Nummer für Ihre Infos von den Straßen. Also, wenn noch was ist, gerne anrufen. Ich wünsche eine gute Fahrt. Vor allem zwischen Harz und Burgenlandkreis gibt es heute viel Sonne, ansonsten auch mal bewölkt. Ein bisschen nieseln kann es auch, aber die Sonne kommt dann später auch raus bei bis 20 Grad. Jetzt sind wir davon weit entfernt. In Laucha 5 Grad, in Aschersleben 6, in Landsberg 7, in Lutherstadt-Wittenberg 11, in Klötze 12 Grad. Am Wochenende wird es wieder warm. Nochmal so ein kleiner Sommernachschlag bis 25 Grad, vielleicht sogar ein bisschen mehr dazu. Viel Sonne, nur morgen nochmal selten ein Schauer dabei.
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0: Juhu! Ah, und jetzt gibt's noch mal schnell was Wichtiges von den Straßen. Vorsicht auf der A38 Richtung Leipzig zwischen Kreuzrippachtal und Lützen liegt ein Metallteil auf der Fahrbahn. Fahren Sie bitte vorsichtig. So, jetzt aber guten Start in den Freitag.

0: Mit einem Energieschub aus den 80ern geht's weiter rein in den Freitag mit Madness hier bei uns auf MDR Sachsen-Anhalt. Und jetzt auch wieder mit einem Rätsel. Für einen Verein geht's um die ersten 500 Euro und für alle, die miträtseln, um ein Megalos der Deutschen Fernsehlotterie. Die Chance auf die monatliche Sofortrente von 5.000 Euro und den Hauptgewinn von 1,5 Millionen Euro. 0800 94 6 94 6 und die 4 kostenfrei. Diese Nummer brauchen Sie dann gleich. Und jetzt hören wir aber erstmal, welcher Verein sich heute die Kohle holen möchte.
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0: Mandy Kleine aus Minkwitz in der Gemeinde Elsdauer hat sich angemeldet mit ihrem Heimatverein Wasserdörfer. Moin, Mandy.
2: Hallo.
0: Wann geht denn Ihr Wecker so immer?
2: Also ich sag mal so in der Woche so zwischen 5 und 5:30.
0: So früh? Wie kommt's?
2: Ja, in einem gewissen Alter ist dann so, wenn man früh dann etwas länger im Bad braucht, ne?
0: Ja, oder einfach halt gerne ein bisschen mehr Zeit hat.
2: Ja, das stimmt.
0: Also bei mir um meine Uhrzeit, da geht es um jede Minute, aber ansonsten, ja, wenn ich nicht ganz so früh anfange, dann mag ich das auch. Bisschen gemütlich noch einen Kaffee.
2: Ja, genau.
0: Wunderbar, dann kann es jetzt ja losgehen. Heimatverein Wasserdörfer. Mandy, sind Sie da eher mit dem Fahrrad unterwegs oder vielleicht doch mit dem Bötchen?
2: Eher mit dem Fahrrad. Ja. Der Name kommt daher, dass praktisch diese Ortschaften hier rechts der Elster einen sehr niedrigen Grundwasserspiegel hatten und dadurch gab es hier regelmäßig Überschwemmungen auf den Grundstücken. Okay. Deswegen sind wir hier die Wasserdörfer.
0: Gut, wieder was dazugelernt. Und Ihren Verein haben Sie auch Heimatverein Wasserdörfer genannt. Worum geht's denn?
2: Ja, also wir machen im Endeffekt, wie das in der ländlichen Region so ist, einfach was, dass die Menschen zusammenkommen. Ja, einfach um das Zusammenleben angenehmer zu machen, weil in der heutigen schnelllebigen Zeit verliert man das ja immer schnell aus dem Auge.
0: Ja, toll.
2: Ja, und wir haben ja hier in unserer Region also wirklich alles vom Kleinkind bis zum rüstigen Rentner ist da auch alles vertreten. Und ich stamme hier aus der Region, beziehungsweise ich bin jetzt eigentlich wieder so an meinem Ort, wo ich meine Kindheit und Jugend verbracht habe. Ja. Habe viele Jahre hier nicht gelebt und bin dann 2017 mit meinem Mann, da haben wir das Elternhaus übernommen und das war so wie nie weg gewesen.
0: Ach, schön. Ja. Also auch und alte Kontakte so gleich wieder aufleben,
2: ja,
0: lassen?
2: Ja. Ja, das hat unheimlich auch mein Herz berührt, so, das ist so, dass man da auch diese Akzeptanz wieder bekommt, so.
0: Ach toll. Und da, ja, geben Sie jetzt ja dann auch ganz viel zurück sozusagen, ne?
2: Ja, es ist uns eine Herzensangelegenheit, uns da irgendwie zu engagieren, um auch ein bisschen den Zusammenhalt hier noch zu halten.
0: So, jetzt haben wir ganz viel über Ihren tollen Verein schon gehört, liebe Mandy. Und jetzt wollen Sie die 500 Euro erstmal klar machen, ne?
2: Das wäre super.
0: Da gilt es ja wieder, ein Rätsel zu lösen und dieses Rätsel. Ich habe aber okay, wie immer natürlich einen kleinen Tipp und unser heutiger Hinweis, wir suchen den Berg.
3: Hoch über den Wäldern erhebt sich ein Berg, den die Nebel wie einen alten König umhüllen. Wenn die Stürme über seinen Gipfel ziehen und Schatten über die Felsen tanzen, erzählen sich die Menschen seit uralter Zeit von Hexen, Geistern und verborgenen Mächten. Doch der Fels bewahrt seine Geheimnisse, still wie ein weiser Hüter der Berge. Nur jenen, die den mühsamen und langen Weg hinauf wagen, schenkt er für einen flüchtigen Moment den Blick bis an den Horizont.
0: Mandy Kleine und die Wasserdörfler in der Elsterauer haben jetzt Zeit zu rätseln und Sie natürlich auch. Was suchen wir heute? Rufen Sie an, kostenfrei 0800 94 6 94 6 und die 4. Es geht um ein Megalos der Deutschen Fernsehlotterie. 0800 94 6 94 6 und die 4. Was suchen wir heute? Daumen sind gedrückt. 7:15 Uhr jetzt.

0: 7.21 Uhr gibt was Wichtiges von den Straßen A2 Richtung Berlin. Zwischen Cesa und Wollin gibt es Behinderungen nach einem Unfall, dass Sie Bescheid wissen, wenn Sie da unterwegs sind. 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Es geht in den Freitagmorgen und damit auch in Richtung Wochenende, in Richtung Spätsommerwochenende. Josephine Bechler im MDR-Wetterstudio.
1: Hallo Julia.
0: Heute schon mal so eine kleine Vorbereitung, beziehungsweise, ja doch, also 20 Grad kriegen wir heute schon, aber auch noch ein bisschen Regen.
1: Genau, aber das ist eher verhalten. Also Nieselregen würde ich es jetzt eher mal bezeichnen. Ja. Es kann mal tröpfeln aus diesen tiefhängenden Wolken. Und diese tiefhängenden Wolken, die sind ja vor allem so in Regionen von der Altmark bis zum Kreis Wittenberg zu finden. Weiter Richtung Westen und Süden sieht es eigentlich schon aufgelockert aus. Die Sonne kommt jetzt hier schon gut durch. Da kommen zwar auch ein paar Wölkchen im Laufe des Tages nach, aber dann bekommen auch die 10 dichten Wolken im Norden und Osten die Wolkenlücken. Da kommt auch hier die Sonne durch und die Temperatur hast du ja schon erwähnt. Da sind wir heute immerhin schon mal bei örtlich 20 Grad.
0: Und das wird mehr am Wochenende. Da gibt es dann wieder so bis 25. Und da denke ich mal, werden jetzt viele denken, ah, da wird nochmal gegrillt. Wie sieht es denn aus, so lange abends draußen sitzen?
1: Naja, es wird dann doch Herbst und irgendwann geht dann auch etwas schneller die Sonne unter.
0: Ja.
1: Wir haben dann meistens so gegen 20 Uhr durchaus Werte noch zwischen 13 und 18 Grad. Aber wenn man dann noch länger sitzt, wird es dann doch sehr frisch. Also wer zum Beispiel morgen früh dann immer noch irgendwie vielleicht am Grill eingeschlafen ist, der hat dann Temperaturen im Bereich ja zwischen teilweise nur 10 bis 1 Grad im Minimum. Also stellenweise ist sogar Bodenfrost möglich.
0: Bodenfrost, ich glaube es ja nicht. Gut, also draußen sitzen, na klar, aber dann eben mit dicker Jacke. Und tagsüber brauchen wir weniger. Schön, wissen wir Bescheid. Danke dir erstmal, Josephine. Wir hören uns in einer Stunde nochmal.
1: Bis dann.

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14: 7:30 am Freitag. Im Studio Halle ist Cornelia Müller. Guten Morgen. Deutschlandweit wird heute gegen die mögliche Wiedereinführung der Wehrpflicht demonstriert, in Halle ab 11 Uhr am Hallmarkt. Die Polizei rechnet zunächst mit rund 250 Teilnehmern. Im Laufe des Nachmittags könnten es noch mehr werden. Rund um den Hallmarkt müssen Autofahrer und Straßenbahnfahrgäste deshalb mit Einschränkungen rechnen. MDR Sachsen-Anhalt-Reporter Marc Weirich, warum wird gestreikt?
15: Der Protest ist Teil eines bundesweiten Schulstreiks. Nach Angaben der Organisatoren sind Aktionen in mehr als 100 Städten geplant, darunter auch in Magdeburg und in Wittenberg. Die Bewegung richtet sich gegen Musterungen und gegen eine mögliche Rückkehr zur Wehrpflicht. Die Veranstalter sagen, dass bereits erste junge Männer zu Untersuchungen eingeladen worden sind. Das Verteidigungsministerium hatte zuletzt auch bestätigt, dass seit Juli erste Musterungen laufen. Die Kundgebung am Hallmarkt soll bis 16 Uhr heute andauern.
14: Für die Grube Teutschenthal im Saalekreis gibt es vorerst Aufschub im Insolvenzverfahren. Die Eröffnung des regulären Verfahrens wurde von Anfang Oktober auf den 2. November verschoben. Das teilte der vorläufige Insolvenzverwalter Lukas Flöter auf Anfrage mit. Die rund 90 Beschäftigten arbeiten weiter an der Verfüllung des ehemaligen Bergwerks. Gleichzeitig laufen Gespräche über die Zukunft auch mit möglichen Investoren. Konkrete Ergebnisse nannte Flöter bislang nicht. Die Betreibergesellschaft GTS hatte Ende Juli Insolvenz angemeldet. Grund sind deutlich gestiegene Kosten für die langfristige Sicherung der Grube. In der Lutherstadt Eisleben geht heute das festliche Feiervergnügen weiter. Die kleine Wiese lockt bis Sonntag nochmal auf das Festgelände. Nach der großen Wiese sind noch etwa 150 Schausteller und Händler vor Ort. Marktmeister Sigmund Michalski erklärt, warum die kleine Wiese der Großen das Wasser reicht.
16: Wir haben hier Riesenrad, Achterbahn, Wildwasserbahn zur kleinen Wiese. Die Hälfte bleibt ja stehen bzw. baut noch um. Wir haben sehr viele Kinderfahrgeschäfte, Belustigung, alles, was sich das Herz wünscht. Zur kleinen Wiese machen wir noch einen Bauernmarkt, ja, am Samstag. Wir machen eine Feuer-Pyro-Show. Das sind schon Höhepunkte, die wir zur großen Wiese nicht haben. Auch wenn wir Abschlussfeuerwerk hier am Montag noch haben. Ja, also die kleine Wiese bringt ihre eigenen Besonderheiten auch mit sich.
14: Sagt Sigmund Michalski. Und eine Seniorin in Halle-Neustadt ist Opfer eines dreisten Diebstahls geworden. Die 83-Jährige war gestern Nachmittag mit ihrem Rollator unterwegs, als ihr die Einkaufstasche entrissen wurde. Ein Zeuge hatte die Tat beobachtet und die Männer bis zur Neustädter Passage verfolgt, dort aber aus den Augen verloren. Die Polizei sucht nun nach Zeugen. In den vergangenen Monaten waren im hallischen Stadtgebiet häufiger Senioren mit Rollatoren Diebstahlopfer.
11: Wir möchten, dass Sie gut ankommen. Hier ist der MDR Sachsen-Anhalt Verkehrsservice. 3 Minuten nach 7:30 A2 Richtung Berlin. Zwischen Ziesa und Wollin gibt es Behinderungen nach einem Unfall. Und im Landkreis Börde auf der Straße zwischen Neuwegersleben und Hornhausen liegen nach einem Unfall Fahrzeugteile auf der Fahrbahn. Also bitte Vorsicht. Sie haben uns gesagt, wo Blitzer stehen. Vielen Dank fürs Anrufen. Auf der A2 Richtung Berlin zwischen Allerengersleben und Alsleben. Auf der A14 Richtung Magdeburg zwischen Wandsleben und Magdeburg-Stadtwelt und zwischen Warnstedt und der A36 Auffahrt Thale. Haben Sie auch was gesehen? Dann freuen wir uns, wenn Sie Bescheid sagen. Kostenfrei unter 0800 946 946 und die 1. Ich wünsche eine gute Fahrt. 20 Grad gibt's heute. Zum Teil ist es schon sonnig, zum Teil kann es erstmal noch ein bisschen auch nieseln, aber dann setzt sich die Sonne nach und nach durch. Das Ganze bei noch sehr frischen Werten, zum Teil in Bad Lauchstädt 8 Grad aktuell nur. Dann haben wir in Diesdorf 12 Grad, in Stassfurt sind es 9 Grad und in Thale 7, aber wird ja noch und am Wochenende dann sowieso bis 25 Grad. Viel Sonne. Morgen nochmal selten ein Schauer dabei, aber ansonsten sonnig und spätsommerlich. Hier ist der schönste Morgen. Ich bin Julia Rosebrock. Guten Start in den Freitag.
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0: 7.42 Uhr. Wir bewegen uns in Richtung Wochenende. Freitagmorgen, 7.42 Uhr. Und jetzt wird hoffentlich erstmal gewonnen.
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0: Mandy Kleine aus Minkwitz will die ersten 500 Euro für den Heimatverein Wasserdörfer jetzt klar machen. Ich sag nochmal, guten Morgen, Mandy, wie geht's?
2: Immer noch nervös und aufgeregt.
0: Ach Mensch, aber sie hat ein bisschen Zeit, sich über das Rätsel Gedanken zu machen. Ich spiel's noch einmal vor, auch für alle, die jetzt vielleicht gerade erst eingeschaltet haben.
3: Hoch über den Wäldern erhebt sich ein Berg, den die Nebel wie einen alten König umhüllen. Wenn die Stürme über seinen Gipfel ziehen und Schatten über die Felsen tanzen, erzählen sich die Menschen seit uralter Zeit von Hexen, Geistern und verborgenen Mächten. Doch der Fels bewahrt seine Geheimnisse, still wie ein weiser Hüter der Berge. Nur jenen, die den mühsamen und langen Weg hinauf wagen, schenkt er für einen flüchtigen Moment den Blick bis an den Horizont.
0: Und jetzt kommen Sie. Was haben wir heute gesucht?
2: Wir sind hier im ganz südlichen Sachsen-Anhalt, also ganz weit flach im Land, aber es sollte der Brocken sein.
0: Ach Mandy, das ist richtig.
4: Das ist super. Absolut richtig.
0: Sag ich ja. Oh, super. Siehst du? Ach, ich kann das doch verstehen mit der Aufregung, aber jetzt erstmal durchatmen, oder?
2: Ja.
0: Wer sind wir?

0: Mit wie vielen aus Ihrem Verein haben Sie da gerade getagt?
1: Also wir sind insgesamt 15 Mann und es haben alle in unserer WhatsApp-Gruppe abgestimmt und auch der ein oder andere, der mich kennt, der hat da unterstützt.
0: Ah, sehr schön. Gemeinschaft gewinnt, ja, da geht's nämlich schon los. Ja, gemeinsam das auch das Rätsel gelöst und dann kann es jetzt weitergehen, Mandy. Die 500 Euro haben Sie eingesackt und jetzt können ja noch 2000 obendrauf kommen für Ihren Verein.
1: Ja.
0: Dafür gibt's die Tagesaufgabe. Mandy, Sie sind ja in Minkwitz und nebenan liegt Traupitz, also auch eins der Wasserdörfer, Ihr Nachbardorf.
1: Richtig.
0: Und da gibt es ja ein reges Hin und Her zwischen den beiden Wasserdörfern. Da könnten Sie den Traupitzern doch was Schönes ins Dorf stellen, sagt Ortschaftsrätin Sabine Chemnitz, und zwar einen Büchertauschschrank zum Lieblingsbücher hin und her tauschen. Mandy, was sagen Sie? Kriegen Sie das hin?
1: Wahnsinn. Ich denke doch, wir geben uns Mühe.
0: Und da sind wir natürlich gern dann auch im Radio dabei, hören immer mal wieder einen Zwischenstand und um kurz nach 16 Uhr dann, ob es geklappt hat mit der Tagesaufgabe. Also können wir uns schon vorstellen, was da jetzt losgeht bei Mandy und ihren Vereinsmitgliedern. Erstmal alles irgendwie auf die Beine stellen, ne? Aber da sind sie ja gut drin. Und auch freuen kann sich übrigens Tino Elsner aus Stendal. Er hat auch gewusst, was wir im Rätsel gesucht haben, nämlich den Brocken und damit ein Megalos der Deutschen Fernsehlotterie gewonnen.
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0: ist doch gleich das richtige Stichwort, ne? Es geht in Richtung Wochenende. 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Und auf den heutigen Abend, da gibt es mindestens eine junge Frau, die diesem Abend wahnsinnig entgegenfiebert. Denn das große Finale der Wahl der deutschen Weinmajestät steht an. Für das Weinbaugebiet Saale-Unstrut geht Paula Löber ins Rennen. Gestern Abend gab es schon mal die Bühnenprobe, aber viel von der Show wurde noch nicht verraten, hat Paula uns erzählt.
1: Wir wissen keine Spiele, wir wissen keine Weine, die in der Blindprobe drankommen. Also bleibt es spannend, aber die Freude ist riesig. Und man darf es wahrscheinlich einfach nur noch so sehen, dass es so weit, dass man es schon so weit geschafft hat. Der Rest ist einfach nur noch Bonus. Und ja, das ist auch die ganze Arbeit dahinter. Das macht schon so viel Spaß. Wann hat man mal die Chance, hinter den Kulissen der Bühne zu blicken und das ganze Team und dieser Support ist schon wahnsinnig. Das pusht mich auch richtig und wird mir auf alle Fälle sehr gut helfen.
0: Ja, wir rücken auf jeden Fall auch alle Daumen, die wir haben für Paula. Sie kann heute Abend deutsche Weinkönigin oder eine von zwei deutschen Weinprinzessinnen werden. Mit Fiebern und auch mit Abstimmen geht heute Abend ab 20.15 Uhr im MDR-Fernsehen live aus Neustadt an der Weinstraße. 7.52 Uhr. Guten Start in den Freitag.

0: die Tassen. Prost. Grob übersetzt, Bottoms up, middle of the road sind das hier auf MDR Sachsen-Anhalt. Und na, das passt doch auch. Geht in Richtung Wochenende nach den Nachrichten um 8. Dann mit Olivia Newton-John und John Travolta. Macht doch auch schon Lust aufs Wochenende. 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
7: Heute Morgen mit Martin Ass. Ich grüße Sie. Auf einem Firmengelände des Lkw-Bauers MAN in Barleben haben gestern Morgen 3 Laster gebrannt. Dabei handelte es sich um Fahrzeuge der Bundeswehr, wie die Polizei in der Sachsen-Anhalt bestätigte. Bei brennenden Militär-LKWs, da denkt man ja schnell auch an mögliche Anschläge. André Plaul, was lässt sich denn bisher sagen?
8: Tja, nichts Genaues weiß man nicht oder besser gesagt noch nicht. Natürlich wird in alle Richtungen ermittelt. Gezielter Anschlag, Brandstiftung oder doch ein technischer Defekt. Nichts kann bislang offiziell ausgeschlossen werden. Dass die Behörden den Fall sehr ernst nehmen, zeigt auch, dass sich neben dem Landeskriminalamt auch die Feldjäger der Bundeswehr eingeschaltet haben. Das sind sozusagen die Polizeikräfte der Armee. Fakt ist aber auch, dass bislang zum Beispiel kein Bekennerschreiben wie bei anderen politisch motivierten Straftaten gefunden wurde.
7: Der Oberbürgermeister von Halle-Vogt will Asylbewerber und Geduldete in der Stadt zu gemeinnütziger Arbeit verpflichten. Während die Pläne in Halle noch heftig diskutiert werden, kann der Burgenlandkreis bereits eine Bilanz zu derartigen Maßnahmen präsentieren. Dort wurden nach Kreisangaben in diesem Jahr knapp 790 Menschen in entsprechende Arbeitsgelegenheiten vermittelt. Seit einer Gesetzesänderung Anfang Juli wurden in etwa 180 Fällen Sanktionen verhängt, rund 40% davon wegen verweigerter Teilnahme. Inzwischen seien aber alle 45 Plätze für gemeinnützige Arbeit im Burgenlandkreis besetzt und das Angebot solle erweitert werden. Die lange Sperrung der Bahnstrecke Berlin-Hannover sorgt im Norden Sachsen-Anhalts für reichlich Ärger. In Stendal werden bereits Unterschriften für Nachbesserungen der Pläne gesammelt. Im benachbarten Brandenburg hat sich die Landespolitik eingeschaltet und macht der Bahn Druck. Matthias Linter, worum geht's denn genau?
9: Der brandenburgische Verkehrsminister Robert Krumbach fordert, den Zugverkehr von Berlin aus bis Nennhausen aufrechtzuerhalten, statt nur bis Wustermark. Erst ab Nennhausen sollen Busse übernehmen. Davon würden auch Pendler zwischen Berlin und Stendal profitieren, denn der Abschnitt im Ersatzbus wäre deutlich kürzer. Auch Stendal fordert bessere Verbindungen während der 14-monatigen Sperrung. Im Fernverkehr rechnet die Bahn aktuell mit längeren Fahrzeiten von rund 80 Minuten.
7: Und damit zum Sport. Ganz Fußball-Deutschland hat am Abend nach Amsterdam geschaut, zum ersten Auftritt der Nationalelf unter Neubundestrainer Jürgen Klopp. Gegen starke Niederländer erkämpfte sich das DFB-Team zum Auftakt der Nations League am Ende ein 1:1 unentschieden. Der nächste Auftritt der Nationalelf steht schon am Sonntag in Augsburg an, beim ersten Heimspiel unter Jürgen Klopp gegen Griechenland. Und nun von König Fußball zur Weinkönigin. Der Titel könnte heute Abend nach Sachsen-Anhalt gehen. Paula Löber steht für die Anbauregion Saale-Unstrut im Finale der Wahl zur Deutschen Weinmajestät und greift im rheinland-pfälzischen Neustadt an der Weinstraße nach der Krone. Ob es die 28-Jährige am Ende wirklich schafft, sie stammt übrigens eigentlich aus der Altmark, können Sie ab 20.15 Uhr im Fernsehen verfolgen. Der MDR überträgt das Finale nämlich erstmals live. Und Sie können Paula Löber auch helfen, deutsche Weinkönigin zu werden und als Zuschauer für sie abstimmen. Das waren die Nachrichten. Weiter mit dir, Julia.
0: So.
7: Hey.
0: So, Martin, was nimmst du? Rotwein, Weißwein?
7: Ja, ich bin so ein Rosé-Typ.
0: Ach, siehste?
7: Ja.
0: Ja, da bin ich doch auch dabei. Okay, machen wir so. Prost! Wir möchten, dass Sie gut ankommen. Hier ist der MDR Sachsen-Anhalt Verkehrsservice. 3 Minuten nach 8 A2 Richtung Berlin. Zwischen Allerengersleben und Alsleben stockt es an der Baustelle. Halbe Stunde kommt dazu. Und weiter in Richtung Berlin stockt es zwischen Thesen und Wollin. Hier hat es einen Unfall gegeben. Im Landkreis Börde auf der Straße zwischen Neuwegersleben und Hornhausen gibt es Behinderungen nach einem Unfall. Und hier kommen die Blitzer. Vielen Dank fürs Anrufen. Auf der A2 Richtung Berlin zwischen Allerengersleben und Alsleben. Auf der A14 Richtung Magdeburg zwischen Wandsleben und Magdeburg-Stadtfeld und zwischen Warnstedt und der A36 Auffahrt Thale. Das haben Sie uns gesagt unter 0800 94 6 94 6 und die 1. Vielen Dank fürs Bescheid sagen. Und ich habe noch eine gute Nachricht für Autofahrer in Zörbig im Kreis Anhalt-Bitterfeld. Heute ab 11 Uhr wird der Zörbiger Kreisel wieder für den Verkehr freigegeben. War fast ein Jahr lang der wichtigste Verkehrsknoten der Stadt gesperrt. Da ging es über Monate, über Umleitungen und längere Wege und nun sind die Arbeiten abgeschlossen. 3 Wochen länger als geplant. Ich wünsche eine gute Fahrt. Sonnig wird es heute, vor allem zwischen Harz und Burgenlandkreis. Und ansonsten ist es teilweise noch länger bewölkt, auch noch ein bisschen Nieselregen dabei. Aber nach und nach kommt die Sonne dann vorbei. Bis 20 Grad gibt es. Wir sind bei 12 in Stendal, in Köthen und Magdeburg 10, in Naumburg 6, in Stiege 2 Grad nur. Morgen und auch Sonntag bis 25 Grad, vielleicht sogar hier und da ein kleines bisschen mehr. Oft sonnig und nur morgen noch mal selten ein Schauer dabei.
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0: Juhu! Schönen Start in den Freitag. Es geht in Richtung Wochenende.

0: 8.11 Uhr. Ach, das ist doch die Zeit, um mal kurz ins Butterbrot zu beißen, heute am Tag des Butterbrots. Und vielleicht machen Sie das auch gerade im Hotel oder in der Pension beim Frühstück und hören da MDR Sachsen-Anhalt. Herzlich willkommen, denn der Tourismus bei uns wächst wieder. In der ersten Jahreshälfte 2026 kamen mehr Besucher zu uns als im vergangenen Jahr und es wurde mehr übernachtet. Das ist ganz nach dem Geschmack von Ilka Hein.
1: 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Was gibt's heute?
2: Applaus fürs Reiseland Sachsen-Anhalt, denn immer mehr Menschen wollen uns besuchen, auch wenn die Bahn es einem nicht gerade leicht macht.
3: Doch gerade darin liegt der besondere Reiz dieses Bundeslandes.
2: Genau, denn wenn man von Berlin nach Magdeburg will, muss man über Halle. Da kriegt man richtig viel zu sehen.
1: Was ist die Beilage?
2: Das nichts als Markenzeichen. Und wenn's die grüne Wiese ist, man muss eben einfach wissen, wo der Verkaufswert liegt.
4: Atemberaubende Weite, Luxus der Stille, das ist die Altmark.
1: Wie richten wir es an?
2: Mit UNESCO-Weltkulturerbe und seinen Orten. Die liegen bei uns so dicht beieinander, dass es schon richtig eng wird. Wittenberg, Dessau, Quedlinburg, Nebra. Man muss schon aufpassen, dass da nichts wegkommt.
5: Ich bedanke mich herzlich für die Gastgeschenke, die Himmelscheibe von Nebra.
2: Also ich wusste gar nicht, dass wir die verschenkt hatten. Die gibt er aber noch zurück, falls er abdankt.
1: Welche Unverträglichkeiten gibt es?
2: Wenn man sich selber die kulturellen Besonderheiten verbaut, zum Beispiel mit einem Windpark vom Quedlinburger Weltkulturerbe. Die Bayern bauen sich ja auch keinen vor Neuschwanstein.
6: Seid ihr eigentlich deppert?
1: Der Nachtisch.
2: Na klar haben wir auch lecker Essen, denn neben Landschaft, Mittelalter und Dombauten steht immer auch ein Schild mit den Empfehlungen der Region.
7: Lachs, Carpaccio, Safransauce, olé.
2: Und damit noch Bon Appetit.
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0: 8.20 Uhr. Guten Morgen. Hier ist MDR Sachsen-Anhalt am Freitag mit einem heute schon ganz okayen Wetter und am Wochenende dann Spätsommerwetter. Josefine Bechler im MDR Wetterstudio. Ich habe das jetzt schon mal zusammengefasst. Von dir jetzt noch ein paar Details.
1: Bitte. Aber ich merke schon, die Ansprüche sind schon ziemlich hoch. Also ich würd sagen, okay ist schon fast ein bisschen übertrieben. Also es ist ja eigentlich total super. Wir haben ein bisschen dichtere Bewölkung im Norden und Osten, aber das geht. Da fällt auch nur selten was heraus und ansonsten scheint schon die Sonne. Und für den Rest, wo die Sonne sich noch nicht so zeigt, es wird dann im Laufe des Tages noch Auflockerungen geben. Ja, die Temperatur, die ist zwar heute nur in Anführungsstrichen, wenn man sich das Wochenende anschaut, bei so 16 bis 20 Grad, aber selbst das ist ja Durchschnitt von September und wir sind ja mittlerweile auch schon Ende September. Deswegen ist dann alles, was morgen und übermorgen folgt, deutlich über dem Durchschnitt und da hätten wir sogar 21 bis 24 Grad morgen schon zu bieten, vielleicht örtlich sogar 25 Grad.
0: Ich merke schon, ich bin da ein bisschen anspruchsvoll, aber das ist einfach, weil ich den Sommer noch nicht so gehen lassen will.
1: Ja, bei mir ist im September auch immer noch so, ach, der war doch auch schon mal so warm und kann das nicht dieses Jahr wieder so sein? Und es ist auch dieses Jahr wieder so. Wir haben morgen, wie gesagt, bis örtlich 25, dann Sonntag bis 26 Grad und am Montag schaffen wir sogar Höchstwerte bis 27 Grad in der Spitze. Ja, dazu gibt es wirklich viel Sonnenschein und dieses Hochdruckgebiet, was sich bei uns breit macht, heißt Arno und der ist sehr stabil. In den nächsten Tagen ist Regen wirklich eher die Seltenheit und dann ist morgen sogar was Besonderes, da kann es in der Altmark mal tröpfeln.
0: Oh, okay, aber ansonsten, ich glaube, das ist nahezu perfektes Wetter für alles, was am Wochenende so stattfindet. Mhm. Vor allem auch draußen zum Beispiel die kleine Wiese, ja, von heute bis 6.7. Sonntag. Die kleine Wiese in Eisleben. Josefine, dir ein schönes Wochenende.
1: Dir auch. Tschüss.
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7: 8:30 mit Cornelia Müller im Studio Halle. Guten Morgen. Für die Grube Teutschenthal gibt es im vorläufigen Insolvenzverfahren Aufschub. Die ursprünglich für den 1. Oktober geplante Eröffnung des eigentlichen Insolvenzverfahrens wurde auf November verschoben. Das teilt der vorläufige Insolvenzverwalter Lukas Flöter, MDR Sachsen-Anhalt, auf Anfrage mit. MDR Sachsen-Anhalt-Reporter Marc Weirich, läuft der Betrieb bis dahin unverändert weiter?
8: Ganz genau so ist es. Die Betreibergesellschaft GTS befindet sich seit Ende Juli im vorläufigen Insolvenzverfahren. Gemeinsam mit dem Insolvenzverwalter wird daran gearbeitet, die langfristige Sicherung der Grube im Saalekreis zu gewährleisten. Die 90 Mitarbeiter übernehmen weiterhin die Verfüllung und Überwachungsaufgaben. Parallel werden verschiedene Perspektiven für den Standort geprüft. Auch Gespräche laufen mit möglichen Interessenten. Konkrete Zahlen dazu nennt Flöter aber nicht. Oberstes Ziel bleibe die dauerhafte, sichere Verwahrung der Grube. In einem Brandbrief an das Land hatten die Beschäftigten Ende August eine schnelle Entscheidung über die Zukunft der Grube in Teutschenthal gefordert.
7: In Halle Süden hat die Polizei einen mutmaßlichen Drogendealer auf einem Parkplatz gestellt. Anwohner hatten die Beamten am Abend gerufen, weil ein Mann auf einem Parkplatz Betäubungsmittel verkaufen soll. Bei der Kontrolle fanden die Polizisten eine größere Menge verkaufsfertiges Cannabis und ein Pfefferspray. Der 26-Jährige wurde vorläufig festgenommen und sitzt in Polizeigewahrsam. Die Ermittlungen laufen. Beim Kinderduathlon in Zeitz haben gestern Kita- und Grundschulkinder ihr Können im Slalomlaufen und Rollerfahren gezeigt. Die Siege gingen an die Kita Bärenstark aus Drohsdorf, die evangelische Grundschule Zeitz und die Grundschule Remsdorf. Die Gewinner bekamen 250 Euro Preisgeld. Auf den inzwischen 25. Kinderduathlon hatten sich die Kinder intensiv vorbereitet, sagt Dirk Kutzus, der Veranstalter.
9: Also was festzustellen ist, die Kinder, die sind wirklich mit Feuereifer dabei, bereiten sich vor, trainieren auch vorher. Es gab sogar eine Gruppe, die sich auch vorher die Halle selbst angeschaut haben. Von daher ist da wirklich der Trend zur stetigen Verbesserung definitiv erkennbar. Hauptziel dieser Veranstaltung ist, Spiel und Spaß, wollte dabei sein, ist alles.
7: Sagt Dirk Kutzus. Die Freiraumgalerie lädt heute zu einem Rundgang zu drei neuen farbenprächtigen Wandbildern in Halle Neustadt ein. Künstler aus Deutschland, Frankreich und Spanien haben in den vergangenen Tagen die großformatigen Werke gestaltet. Die Bilder sollen nicht nur den Stadtteil verschönern, sondern auch als Orientierungspunkte dienen unter dem Motto Kompass Neustadt. Die kostenlose Führung beginnt 16.30 Uhr in der Otto-Nagel-Straße.
10: Wir möchten, dass Sie gut ankommen. Hier ist der MDR Sachsen-Anhalt-Verkehrsservice. 3 Minuten nach 9:30 A2 Richtung Berlin. Zwischen Allerengersleben und Alsleben stockt es an der Baustelle. Auf der A9 Richtung München ist die Abfahrt Belitz wegen Bauarbeiten bis ungefähr 10 Uhr gesperrt. Im Landkreis Börde auf der Straße zwischen Neuwegersleben und Hornhausen gibt es Behinderungen nach einem Unfall. Und im Landkreis Stendal auf der Straße zwischen Steinfeld und Kleden ist die Schranke außer Betrieb. Hier kommen die Blitzer. Vielen Dank fürs Anrufen. angerufen. Auf der A2 Richtung Berlin zwischen Allerengersleben und Alsleben. Auf der A14 Richtung Magdeburg zwischen Wandsleben und Magdeburg-Stadtfeld. Zwischen Groß-Gräfendorf und Bad Lauchstädt. Und noch ein Blitzer steht zwischen Warnstedt und der A36 Auffahrt Thale. Haben Sie auch was gesehen? Dann freuen wir uns, wenn Sie Bescheid sagen. Kostenfrei unter 0800 94 6 94 6 und die 1. Ich wünsche eine gute Fahrt. Ach, sieht das traumhaft. Theo aus Alrode hat gerade ein Bild von seinem Blick auf das Brockenpanorama geschickt. Ach toll, also sieht wirklich ganz traumhaft aus, ganz blauer Himmel, aber eben auch nur 4 Grad, schreibt er dazu. Jo, ist noch frisch, wird aber noch bis 20 Grad bekommen wir. Dazu teils Sonne, vor allem eben zwischen Harz und Burgenlandkreis. Ansonsten auch mal dichter bewölkt mit ein bisschen Nieselregen. Und wir haben schon 13 Grad in Seehausen, in Zerbst 11, in Zeitz 8, in Querfurt 6 und in Quedlinburg 7. Morgen bis 25 Grad, oft sonnig, selten mal ein Schauer und Sonntag bleibt es auch spätsommerlich warm. Hier ist der schönste Morgen. Ich bin Julia Rosebrock. Guten Start in den Freitag.
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0: Also ich weiß ja nicht, was bei Ihnen gerade so los war, vielleicht im Auto oder in der Küche oder auch schon im Büro oder auf der Baustelle. Also André, Plaul und ich, wir haben ja gerade einen richtig schönen Chor gemacht. Wir haben ja richtig schön mitgesungen bei Juliane Werdings Stimmen im Wind. Damit geht's in den Freitagmorgen hier auf MDR Sachsen-Anhalt, 8.40 Uhr. Ach, und auch das hier macht doch einfach, ja, gute Laune, geht auch einfach immer ans Herz.
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0: Was eben alles möglich ist, wenn man zusammenhält, das zeigen Sie uns und wir unterstützen die Vereine in Sachsen-Anhalt mit täglich 2.500 Euro gemeinsam mit der Deutschen Fernsehlotterie. Denn ohne ehrenamtlichen Einsatz geht eben einfach nichts. Ja, und Sie zu Hause haben ja auch die Chance immer zu gewinnen um 6:50 Uhr dann beim Rätsel und zwar zu gewinnen ein Megalos der Deutschen Fernsehlotterie. Also die Chance auf die monatliche Sofortrente von 5.000 Euro. Oder auch den Hauptgewinn 1,5 Millionen Euro. Gestern waren wir in Scholene und da hat Sebastian Engel die Feuerwehrkapelle vom Kreisfeuerwehrverband Stendal angemeldet und auch die Tagesaufgabe gemeistert, nämlich den Rastplatz und Fahrradunterstand in Neuscholene wieder schick zu machen.
2: Was uns ausmacht, ist natürlich, uns alle verbindet die Leidenschaft zur Musik. Und was man natürlich nicht vergessen darf, wir sind eine große Familie als Feuerwehr. Also wo man hinkommt, egal ob wir jetzt eine Jugendfeuerwehr haben, egal ob wir gesetzte Alterskameraden da haben, egal ob wir jetzt zum Beispiel auch Leute aus Einsatzabteilungen haben, wir alle sind Kameraden und man merkt diese Gemeinschaft und das gibt uns ganz viel Rückhalt. Die Motivation ist vor allen Dingen, glaube ich, dass wir eine sehr exotische Feuerwehreinheit sind. Man weiß, wofür die Feuerwehr steht, dieses klassische Profil retten, löschen, bergen und schützen. Und gerade im ländlichen Raum sind die Feuerwehren ja vor allen Dingen auch Kulturträger. Und gerade diese Funktion nehmen wir hier wahr. Das ist natürlich auch ein Aushängeschild, gerade hier im Elbe-Havel-Land. Wir sind der einzige Feuerwehrmusikzug im ganzen Landkreis, sodass man sagen kann, das zeichnet uns aus. Und damit repräsentieren wir uns auch gerne auch nach außen, wie zum Beispiel beim Sachsen-Anhalt-Tag oder bei der Grünwoche. Man hat mit der Gründung der Kapelle tatsächlich auch so eine Bewegung empfunden, dass man gesagt hat, die Gemeinden kommen mehr zusammen. Früher hat Scholena gesagt, um Gottes Willen, die Klietzer. Die Klietzer haben womöglich das Gleiche über die Scholena gesagt. Und das gibt sich mittlerweile, weil wir ja nun mal eine Einheit sind. Deswegen haben wir uns bewusst auch für diese Lösung Elbe-Havel-Land entschieden. Man kriegt im Ort gar nicht mehr einen kompletten Musikzug zusammen. Und so ist es eine schöne Sache. Man weiß, man braucht sich gegenseitig, aber man mag sich mittlerweile auch gegenseitig. Und das ist eine schöne Entwicklung.
0: 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Und Montag geht's weiter mit unserer großen Mitmachaktion.
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0: 8.53 Uhr. Hier ist MDR Sachsen-Anhalt, gleich ab 9. Julian Mengler. Aber Moment, ich habe irgendwie ein komisches Gefühl jetzt.
1: Moment mal. Ja, ja, da fehlt etwas.
2: Tatsächlich, da fehlt etwas.
1: Natürlich fehlt etwas.
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0: Na klar, welches Heimatgericht sollte ganz Deutschland kennen? Wir haben ja einige regionale Köstlichkeiten. Am meisten genannt wurde das hier Toto Oma und eine MDR Sachsen-Anhalt Kaffeetasse, unterschrieben von Lars und mir. Die geht auch raus, und zwar an Rüdiger aus Oberrisdorf.
4: Das ist Schwarzauer. Da beginnt jetzt die Zeit, wo es losgeht mit Enten in Gänseschlachten. Da wird aus dem Gänse- oder Entenblut die Soße gemacht. Dazu gibt es das Enten, das Klein, Flüge und Maren und was so noch drin ist, der Leber, das Herz.
0: Ja.
4: Kommt da mit rein und so noch so kleine Teile, die abfallen an Enten, Gänse. Und dazu Klöße halb und halb.
0: Was macht das zu Ihrem Lieblingsheimatgericht? Hat das irgendwie noch eine Geschichte?
4: Weil das schon meine Oma gekocht hat, meine Mutti gekocht hat und ich jetzt keinen mehr finde, der das noch kochen kann.
0: Können Sie das selber?
4: Ja, ich wollte es mit meinen Kindern mal versuchen, aber sie haben auch noch nicht so den Draht gefunden.
0: Das ist ja oft so bei Heimatgerichten. Man muss das einfach dann mal probieren, ne? Auch wenn man es nicht kennt und, ne, und irgendwie denkt, huch, das Zutaten, naja, ich weiß ja nicht. Aber gut, also Rüdiger, für Ihr Heimatgericht gibt's von uns die MDR Sachsen-Anhalt-Tasse.
4: Vielen Dank, freue ich mich.
0: Und hier kommt auch schon die neue Freitagsfrage. Oh, da wird auch einiges Interessantes zutage kommen. Was liegt aktuell bei Ihnen im Auto in der Mittelkonsole? Los geht's! Einfach jetzt schon mal Bescheid sagen per WhatsApp, Sprachnachricht oder auch am Telefon. 0800 94 6 94 6 und die 0, kostenfrei natürlich. Die Auflösung gibt's dann in einer Woche bei Lars Wohlfahrt hier im schönsten Morgen hier auf MDR Sachsen-Anhalt. Schönes Wochenende.

0: Na, dann nehmen wir doch mal Anschwung in Richtung Wochenende. Und das kann man hören. Gleich nach 9 gibt's Tom Jones bei MDR Sachsen-Anhalt, Otta Warn und auch Metzenhead aus den 70ern. Tja, die Hits unseres Lebens. Versprochen ist versprochen.
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0: Es ist 9 Uhr.
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0: Am Mikrofon begrüßt Sie Martin Nass. Guten Morgen. Die Spritpreise haben in den vergangenen Monaten nur eine Richtung gekannt, und zwar nach oben. Um den Druck etwas aus dem Kessel zu nehmen und die Autofahrer zu entlasten, sollen Bundestag und Bundesrat heute grünes Licht für einen neuen Tankrabatt geben. Ab kommenden Donnerstag bis Ende des Jahres soll er gelten und den Literpreis für Benzin und Diesel um 17 Cent senken. Nadine Hampel, heißt das also, Punkt Mitternacht am 1. Oktober wird's günstiger an den Zapfsäulen?
10: Mit einem klaren Ja oder Nein lässt sich die Frage nicht beantworten. Fakt ist, dass die Tankstellen die Steuersenkung nicht Punkt Mitternacht 1:1 weitergeben müssen. Denn zu diesem Zeitpunkt haben sie ja selbst noch keinen Sprit mit Steuerrabatt in den Tanks. Bis also überall günstigerer Sprit aus den Zapfpistolen kommt, kann es theoretisch ein paar Tage dauern. Die Erfahrungen aus dem letzten Tankrabatt im Mai und Juni zeigen aber, dass die Preise voraussichtlich schnell und meist sogar schon nach Mitternacht purzeln werden.
0: Wie weiter mit dem Intel-Gelände bei Magdeburg? Nach der Absage des US-Chip-Herstellers wird für die fast 900 Hektar südlich der Landeshauptstadt nach Alternativen gesucht. Doch die landeseigene Hightech-Park GmbH steht vor einigen Hürden, oder Max Hensch?
11: Ja, das beginnt schon beim Strom, denn dort ist das Problem, dass die ersten Kapazitäten, die überhaupt gerade erst am Umspannwerk am Eulenberg gebaut werden, schon längst verplant sind, nämlich für ein angedachtes Rechenzentrum einige Kilometer weiter bei Hohendodeleben. Die Chefin der Hightech Park GmbH, Julia Bütow, sagt aber, mit dem weiteren Ausbau des Umspannwerks und einer weiteren Leitung wäre genug Strom da, um dann in ein paar Jahren möglicherweise die Chiphersteller FMC und einen KI-Campus im Sülzertal anzusiedeln. Für diese Projekte soll auch genug Wasser da sein, noch bevor ein Elbwasserwerk in der Nähe gebaut wird. Oberstes Ziel ist laut Bütow aber erstmal einen neuen Hauptinvestor für die alte Intel-Fläche zu finden.
0: Auf einem Firmengelände des Lkw-Bauers MAN in Barleben haben gestern Morgen drei Laster gebrannt. Dabei handelte es sich um Fahrzeuge der Bundeswehr, wie die Polizei im DR Sachsen-Anhalt bestätigte. Bei brennenden Militär-LKWs, da denkt man ja schnell auch an einen möglichen Anschlag. Dafür gibt es aber bislang keine Belege, so wurde zum Beispiel bislang kein Bekennerschreiben gefunden. Es wird also in alle Richtungen ermittelt, auch ein technischer Defekt als Brandursache kann noch nicht ausgeschlossen werden. Ganz Fußball-Deutschland hat am Abend nach Amsterdam geschaut zum ersten Auftritt der Nationalelf unter Neubundestrainer Jürgen Klopp. Gegen starke Niederländer erkämpfte sich das DFB-Team zum Auftakt der Nations League am Ende in 1:1 unentschieden. Den deutschen Treffer erzielte Felix Metscher in der 32. Minute. Der Ausgleich fiel erst in der Nachspielzeit. Der nächste Auftritt der Nationalelf steht schon am Sonntag in Augsburg an, beim ersten Heimspiel unter Jürgen Klopp gegen Griechenland. Und auf die Partie gegen die Holländer gestern Abend. Schauen wir gleich nochmal in 10 Minuten, oder?
12: Ja, wir gucken mal, was die Fußballwelt so insgesamt zum Einstand des neuen Bundestrainers sagt. Martin, Dankeschön für die Nachrichten.
0: Gerne.
12: Wir möchten, dass Sie gut ankommen. Hier ist der MDR Sachsen-Anhalt Verkehrsservice um 8:35. Wir schauen auf die A2 Richtung Berlin. Zwischen Allerengersleben und Eilsleben stockt es an der Baustelle. Auf der A9 Richtung München ist die Abfahrt Belitz wegen Bauarbeiten bis ca. um 10 gesperrt. Dann wird geblitzt. Wir schauen mal gemeinsam auf die A2 Richtung Berlin zwischen Allerengersleben und Eilsleben. Dann auf der A14 Blitzer Richtung Magdeburg zwischen Wandsleben und Magdeburg-Stadtfeld. Zwischen Großgräfendorf und Bad Lauchstädt haben sie aufgebaut. Außerdem noch zwischen Warnstedt und der A36 auf Fatale. Und wenn Sie noch was entdecken, Staus oder Blitzer, dann rufen Sie uns doch bitte an. Kostenfrei 0800 94 6 94 6 und die 1. Herzlichen Dank, gute Fahrt wünsche ich. So, Morgensonne. Also vom Harz bis zum Burgenlandkreis, sonst eher grau und es nieselt auch hier und da. Und so geht's auch weiter durch den Tag. Heute bis 20 Grad höchstens. Ab morgen dann aber Spätsommer. Viel Sonne und bis 24 Grad. Sonntag bis 26, Montag sogar 27 Grad.
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12: Freitag ist Freitag.

0: 43,7%. 10,6 Millionen Menschen haben gestern Abend das Deutschlandspiel geguckt. Hallo bei MDR Sachsen-Anhalt um 8:45. Schönen Freitag wünsche ich. Das war die große Premiere gestern. Kloppos Einstellung als Bundestrainer beim Spiel gegen die Niederlande. Am Ende stand es ja 1:1. Klopp meint:
1: Ich hätte sehr gerne gewonnen. Hat Holland den Ausgleich verdient, will ich schon sagen. Die Jungs haben aber absolut alles rausgehauen. Volle Bereitschaft. Und das ist ja das, was wir sehen mussten. Auf jeden Fall haben wir gesehen und deshalb bin ich mit dem Paar total happy.
0: Auch wenn man mit Fußball nichts am Hut hat, drüber reden wollen wir trotzdem. Sportreporter Thomas Kunze. 1:1 klingt jetzt nicht nach der großen Aufbruchsstimmung, die sich viele erhofft haben, oder? Was sagst du?
2: Doch, war es aber trotzdem. Echt? Tatsächlich, auch wenn es ein glückliches 1:1 am Ende sogar war und unglücklich gleichermaßen, weil der Ausgleich ja so spät fiel, aber die Niederlande waren schon die bessere Mannschaft, aber trotzdem war eben schon der Kloppsche Ansatz zu sehen, vor allen Dingen zu spüren, was Intensität, er hat es ja gerade selber gesagt, und Engagement betraf. Das war schon cool, das hat Spaß gemacht zuzuschauen und was vor allen Dingen Spaß gemacht hat und das ist so der große Unterschied zu den letzten Monaten, es war einfach immer was los und wir gehen ja alle ins Stadion, um uns unterhalten zu lassen. Das ist ein großer Bestandteil und ich glaube, das können wir in Zukunft dauerhaft erwarten, neben all dem Fußballerischen, dem Taktischen, das Entertainment.
0: Stichwort Erwartungen, 3 Spiele kommen ja jetzt noch, was kommt denn noch?
2: Ja, erstmal leider noch MRT-Untersuchungen, die Ergebnisse der verletzten Oberschenkel von Jamal Musiala und Kai Havertz. Mhm. Ich rechne damit, dass wir die in Augsburg leider nicht sehen werden. Muskelverletzungen, MRT, das klingt alles doch eher langwieriger. Und ansonsten wird eine griechische Mannschaft auf die deutsche Mannschaft treffen, die dieses Team wirklich fordern wird. Und trotzdem habe ich ein gutes Gefühl, dass es da dann den ersten Sieg für Jürgen Klopp geben wird als Bundestrainer in seinem zweiten Spiel. Sein erster Aufschlag zu Hause, das sind ja alles auch nochmal Dinge, die für Optimismus sorgen.
0: Ja, wir sind gespannt. Sonntag geht's weiter in Augsburg, Deutschland gegen Griechenland. 8:45 wieder das Anpfiff. Dankeschön für den kurzen Rückblick und den Ausblick. Thomas Kunze aus der MDR Sachsen-Anhalt Sportredaktion. Und jetzt Otter war da am Freitag.

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11: Halb 10 am Freitag mit Cornelia Müller im Studio Halle. Guten Tag. Deutschlandweit wird heute gegen die mögliche Wiedereinführung der Wehrpflicht demonstriert, in Halle ab 11 Uhr am Hallmarkt. Die Polizei rechnet zunächst mit rund 250 Teilnehmern. Im Laufe des Nachmittags könnten es mehr werden. Rund um den Hallmarkt müssen Autofahrer und Straßenbahnnutzer deshalb mit Einschränkungen rechnen. MDR Sachsen-Anhalt-Reporter Marc Weirich, warum wird gestreikt?
12: Der Protest ist Teil eines bundesweiten Schulstreiks. Nach Angaben der Organisatoren sind Aktionen in mehr als 100 Städten geplant, darunter auch in Magdeburg und in Wittenberg. Die Bewegung richtet sich gegen Musterungen und gegen eine mögliche Rückkehr zur Wehrpflicht. Die Veranstalter sagen, dass bereits erste junge Männer zu Untersuchungen eingeladen worden sind. Das Verteidigungsministerium hatte zuletzt auch bestätigt, dass seit Juli erste Musterungen laufen. Die Kundgebung am Hallmarkt soll bis 16 Uhr heute andauern.
11: Der Oberbürgermeister von Halle will Asylbewerber und Geduldete in der Stadt zu gemeinnütziger Arbeit verpflichten. Während die Pläne in Halle noch heftig diskutiert werden, kann der Burgenlandkreis bereits eine Bilanz zu derartigen Maßnahmen präsentieren. Dort wurden nach Kreisangaben in diesem Jahr knapp 790 Menschen in entsprechende Arbeitsgelegenheiten vermittelt. Seit einer Gesetzesänderung Anfang Juli wurden in 180 Fällen Sanktionen verhängt, rund 40% davon wegen verweigerter Teilnahme. Inzwischen seien aber alle 45 Plätze für gemeinnützige Arbeit im Burgenlandkreis besetzt und das Angebot solle erweitert werden. In der Lutherstadt Eisleben geht heute das festliche Feiervergnügen weiter. Die sogenannte Kleine Wiese lockt bis Sonntag nochmal auf das Festgelände. Nach der großen Wiese sind noch etwa 150 Schausteller und Händlerbetriebe vor Ort. Marktmeister Siegmund Michalski.
13: Wir haben hier Riesenrad, Achterbahn, Wildwasserbahn zur Kleinen Wiese. Die Hälfte bleibt ja stehen bzw. baut noch um. Wir haben sehr viele Kinderfahrgeschäfte, Belustigung, alles, was sich das Herz wünscht. Zur Kleinen Wiese machen wir noch einen Bauernmarkt, ja, am Samstag. Wir machen eine Feuer-Pyro-Show. Das sind schon Höhepunkte, die wir zur Großen Wiese nicht haben. Auch wenn wir Abschlussfeuerwerk hier am Montag noch haben. Ja, also die Kleine Wiese bringt ihre eigenen Besonderheiten auch mit sich.
11: sagt Sigmund Michalski in Eisleben, und Naumburg startet heute in die interkulturelle Woche. Offiziell eröffnet wird sie am Nachmittag in der Familienbildungsstätte mit einer Andacht und einem Mitbringbuffet. Bis zum 2. Oktober sind zahlreiche Veranstaltungen geplant. Ein besonderer Programmpunkt ist kommende Woche ein Workshop zur deutsch-französischen Städtepartnerschaft zwischen Naumburg und Le Uli. Und wir schauen auf die Straßen mit Julia.
14: Bestens informiert weiter durch den Freitag. Immer aus erster Hand, nämlich von vor Ort. Danke in die MDR Sachsen-Anhalt Regionalstudios. Conny in Halle, Carsten in Stendal, Nadine in Magdeburg und André in Dessau. Wir möchten, dass Sie gut ankommen. Hier ist der MDR Sachsen-Anhalt Verkehrsservice um 9.33 Uhr. A2 Richtung Berlin. Zwischen Allerengersleben und Eilsleben stockt es weiter an der Baustelle. Und auf der A9 Richtung München, denken Sie dran, die Abfahrt Belitz ist dicht wegen Bauarbeiten. Das Ganze bis circa um 10. Blitzer auf der A2 Richtung Berlin zwischen Allerengersleben und Eilsleben. Auf der A2 Richtung Berlin zwischen Burgost und Thesen. Dann auf der B189 zwischen Osterburg und Stendal. Abzweig Rochau haben sie aufgebaut. Zwischen Großgräfendorf und Bad Lauchstädt und zwischen Warnstedt und der A36 auf Vatale. Und wenn Sie noch was sehen, Staus, Blitzer, Verkehrsbehinderung, also im Grunde irgendwas, wovon wir wissen sollten und andere im Straßenverkehr, rufen Sie gerne kurz im MDR Verkehrszentrum an. Kostenfrei 0800 94 6 94 6 und die 1. Dankeschön, gute Fahrt. Oh, am Wochenende kommt der Spätsommer nochmal vorbei. Packen Sie die T-Shirts noch nicht ganz so tief in den Schrank. Heute erstmal grau. Also vom Harz bis zum Burgenlandkreis scheint auch mal die Sonne. Bis 20 Grad kriegen wir höchstens. Morgen dann bis 24 und Sonntag wird's noch wärmer.
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0: schönen Freitag mit MDR Sachsen-Anhalt. Wir feiern heute Geburtstag. Nee, nicht Purple Rain. Nein, oh Mann. Auch nicht die Purple. Purple Schulz wird heute 70. Wieso heißt denn der Rüdiger eigentlich Purple? Ja, den Spitznamen hat er schon mit 13 bekommen, weil er in einem Orgelgeschäft immer und immer wieder denselben Song auf der Hammond-Orgel gespielt hat, die er sich damals nicht leisten konnte. Child in Time von Deep Purple. Oh, was meinst du, wie der genervt hat? Als 13-Jähriger. Die ganzen Verkäufer in dem Laden dachten wahrscheinlich, mein Gott, da ist er wieder. Naja, aktuell ist er auf Tour, war vorige Woche in Magdeburg und in Dessau. Und unser Musikredakteur Christoph Schneider bestätigt, Purple Schulz geht's blendend.
1: Das kann man wohl sagen. Wenn man Purple Schulz reden hört, hat er das nötige Glück gehabt und alles richtig gemacht. Jedenfalls hat er erreicht, was er sich immer gewünscht hat.
2: Glücklich zu werden und alt zu werden mit meiner Frau und dabei gesund zu bleiben.
1: Die großen Hits in den 80ern. Verliebte Jungs, Sehnsucht, kleine Seen, Herz voller Gold, nur mit dir. Und auch wenn all diese Lieder in seinen heutigen Konzerten völlig anders klingen, ist er doch sehr dankbar darüber, dass er in den 80ern diesen Erfolg hatte.
2: Jetzt habe ich das große Glück gehabt, diese goldenen 80er miterleben zu dürfen. In der Zeit sehr, sehr viel Geld verdient mit der Musik. Aber jetzt nochmal neu anzufangen als junger Künstler, das ist extrem schwierig.
1: Heute ist er mit Ehefrau, Kindern, Enkeln und Urenkeln ein zufriedener Mensch und Musiker. Aber fern des großen Business.
2: Mit den Themen, mit denen ich auf die Bühne gehe, da würde jede Plattenfirma, jede große Firma an mir verzweifeln. Mhm. Die würden sagen, du hast nicht mehr alle. Aber das ist ja der große Unterschied. Ich habe eben keine große Plattenfirma im Nacken. Ich habe einen kleinen mittelständischen Betrieb in Münster und ein wunderbares Team von Leuten, die mit mir zusammenarbeiten. Und das ist, was Schöneres gibt es nicht.
1: Und womit könnte man ihm heute die größte Freude machen? Ein schöner Urlaub, ein ausverkauftes Konzert, Platz 1 in der Hitparade? Nein, es ist viel einfacher.
2: Mit Marzipan.
1: Alles Gute, Purple Schulz.
0: Ach, ist das toll. Wir wünschen ihm eine Marzipan-Geburtstagstorte. Und hier ist er. Alles Gute zum 70. Rüdiger Purple Schulz. MDR Sachsen-Anhalt drückt zum Geburtstag.

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0: Rick Astley geht halt immer. Und am Freitag klingt er immer am besten. 10 vor 10. Hallo bei MDR Sachsen-Anhalt. Jeden Tag schwingen wir uns doch morgens gemeinsam aus dem Bett und gemeinsam in den Tag. Für alle Frühaufsteher um 10 vor 6 und mitten im Tag, hier um 10 vor 10, gibt's im Radio Gedanken zum Auftanken. Und an der Gedanken-Zapfsäule stehen die Kolleginnen und Kollegen von den Kirchen in Sachsen-Anhalt. Diese Woche Bernhard Österreich von der Theologischen Hochschule Friedensau im Jerichoer Land.
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2: So kann es nicht weitergehen. Viele sagen das, vielleicht die Hälfte der Leute. Spritpreise sind zu hoch, Lebensmittel immer teurer, man bekommt keinen Arzttermin, man mag gar nicht an morgen denken. Und wer ist schuld? Die Regierung oder irgendwelche Ideologen, die anderen, die da oben. Zur Angst vor der Zukunft kommt das Gefühl der Ohnmacht. So darf es nicht weitergehen, sagt die andere Hälfte der Leute. Alles wird radikaler, nicht drüber reden, denn das endet nur im Streit, selbst in der Familie. Wo führt das noch hin? Wer ist schuld? Eine Partei, die alles schlecht redet, Neid anstachelt, gegen Fremde hetzt. Je mehr Sorgen der Menschen, desto stärker wird sie. Man kann nichts machen. Wieder das Gefühl der Ohnmacht. Eine gespaltene Gesellschaft und alle sehnen sich als Opfer. In der Bibel steht, woher kommen die Streitigkeiten unter euch? Nicht daher, dass in eurem Innern ein Kampf ist? Ihr wollt alles haben, kämpft und seid nie zufrieden. Keine Seite bekommt Recht. Alle sind Täter. Der Streit entsteht in uns allen. Durch ein inneres Ringen, einerseits die schöne Freude, wenn es dem anderen gut geht, andererseits der Impuls, ich zuerst. Oft gewinnt der Egoismus, dann leiden alle. Was hilft? Ihr erreicht nichts, weil ihr Gott nicht bittet, steht im Text. Es stimmt, wenn ich meine Sorgen Gott vorlege, dann sehe ich auch das Gute, was mir geschenkt ist, muss auch nicht neidisch sein. Ich sehe auch meinen Egoismus und kann dennoch getrost nach vorn sehen. Bernhard Österreich aus Friedensau.
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0: It's Nate von Rod Stewart, Young Turks hier bei MDR Sachsen-Anhalt. Und wir schielen schon mal zusammen in die Plattenkiste. Gleich nach 10 laufen nämlich hier noch mehr Hits unseres Lebens. Erasure ist dabei, Chris Rea und Tight Fit. Das ist so ein richtiger Mit-Summ-Hit. Und dazu noch ein Schluck Kaffee und der Freitag ist rund. Aber jetzt mal ernsthaft, das haben wir uns verdient.
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0: Am Mikrofon für Sie jetzt Martin Nass. Einen schönen guten Tag. Die Spritpreise haben in den vergangenen Monaten nur eine Richtung gekannt, nach oben. Um den Druck etwas aus dem Kessel zu nehmen und die Autofahrer zu entlasten, sollen Bundestag und Bundesrat heute grünes Licht für einen neuen Tankrabatt geben. Ab kommenden Donnerstag bis Ende des Jahres soll er gelten und den Literpreis für Benzin und Diesel um 17 Cent senken. Nadine Hampel, heißt das also, Punkt Mitternacht am 1. Oktober wird es günstiger?
11: Mit einem klaren Ja oder Nein lässt sich die Frage nicht beantworten. Fakt ist, dass die Tankstellen die Steuersenkung nicht Punkt Mitternacht 1:1 weitergeben müssen. Denn zu diesem Zeitpunkt haben sie ja selbst noch keinen Sprit mit Steuerrabatt in den Tanks. Bis also überall günstigerer Sprit aus den Zapfpistolen kommt, kann es theoretisch ein paar Tage dauern. Die Erfahrungen aus dem letzten Tankrabatt im Mai und Juni zeigen aber, dass die Preise voraussichtlich schnell und meist sogar schon nach Mitternacht purzeln werden.
0: Wie weiter mit dem Intel-Gelände bei Magdeburg? Nach der Absage des US-Chip-Herstellers wird für die fast 900 Hektar südlich der Landeshauptstadt nach Alternativen gesucht. Doch die landeseigene Hightech-Park GmbH steht vor einigen Hürden, oder Max Hensch?
12: Ja, das beginnt schon beim Strom, denn dort ist das Problem, dass die ersten Kapazitäten, die überhaupt gerade erst am Umspannwerk am Eulenberg gebaut werden, schon längst verplant sind, nämlich für ein angedachtes Rechenzentrum einige Kilometer weiter bei Hohendodeleben. Die Chefin der Hightech Park GmbH, Julia Bütow, sagt aber, mit dem weiteren Ausbau des Umspannwerks und einer weiteren Leitung wäre genug Strom da, um dann in ein paar Jahren möglicherweise die Chiphersteller FMC und einen KI-Campus im Sülzertal anzusiedeln. Für diese Projekte soll auch genug Wasser da sein, noch bevor ein Elbwasserwerk in der Nähe gebaut wird. Oberstes Ziel ist laut Bütow aber erstmal einen neuen Hauptinvestor für die alte Intel-Fläche zu finden.
0: Der Oberbürgermeister von Halle-Vogt will Asylbewerber und Geduldete in der Stadt zu gemeinnütziger Arbeit verpflichten. Während die Pläne in Halle noch heftig diskutiert werden, kann der Burgenlandkreis bereits eine Bilanz zu derartigen Maßnahmen präsentieren. Dort wurden nach Kreisangaben in diesem Jahr knapp 790 Menschen in entsprechende Arbeitsgelegenheiten vermittelt. In etwa 180 Fällen seien Sanktionen verhängt worden, rund 40% davon wegen verweigerter Teilnahme. Inzwischen sind laut Kreis aber alle 45 Plätze für gemeinnützige Arbeit besetzt und das Angebot soll erweitert werden. Der Titel der deutschen Weinkönigin, der könnte nach Sachsen-Anhalt gehen. Paula Löber steht für die Anbauregion Saale-Unstrut im Finale der Wahl zur Weinmajestät und greift im rheinland-pfälzischen Neustadt an der Weinstraße nach der Krone. Ob es die 28-Jährige, die eigentlich aus der Altmark stammt, schafft, können Sie ab 20.15 Uhr im Fernsehen verfolgen. Der MDR überträgt das Finale erstmals live. Und Sie können Paula Löber auch helfen, deutsche Weinkönigin zu werden und als Zuschauer für Sie abstimmen. Das waren die Nachrichten. Weiter geht's mit Wetter und Verkehr. Bitteschön.
13: Ja, danke schön. Es gibt zwei Dinge, die man nicht zählen sollte: das Alter und gelehrte Weingläser. Dankeschön, Martin. Wir möchten, dass Sie gut ankommen. Hier ist der MDR Sachsen-Anhalt Verkehrsservice um 3 nach 10. A2 Richtung Berlin zwischen Allerringersleben und Eilsleben. 6 Kilometer Stau an der Baustelle, eine halbe Stunde mehr. Vorsicht auf der A2 Richtung Hannover. Zwischen Burgzentrum und Lostau liegt ein Fahrzeugteil auf der rechten Spur. Und Vorsicht im Landkreis Jerichower Land auf der Straße zwischen Vieritz und dem Abzweig nach Galm. Aktuell Hunde auf der Straße. Dann Blitzer auf der A2 Richtung Berlin zwischen Allerringersleben und Eilsleben. Auf der A2 Richtung Berlin zwischen Burgost und Thesen. Dann auf der A9 Richtung Berlin zwischen Halle und Bitterfeld-Wolfen. B189, Fuß vom Gas zwischen Osterburg und Stendal, Abzweig Rochau steht der Blitzer. Zwischen Großgräfendorf und Bad Lauchstädt, dann nochmal zwischen Warnstedt und der A36 auf Fatale. Und in Haldensleben, Hallöchen, Magdeburger Straße steht der Blitzer heute stadteinwärts. Wenn Sie noch was entdecken, Staus oder Blitzer, ich gebe Ihnen nochmal unsere Nummer und dann rufen Sie einfach durch und kommen im MDR Verkehrszentrum raus. Und das Beste ist, die Nummer ist kostenfrei. 0800 94 6 94 6 und die 1. Dankeschön, dass Sie an MDR Sachsen-Anhalt denken, wenn Ihnen im Straßenverkehr was auffällt. Ja, Wetter zweigeteilt heute. Vom Harz bis zum Burgenlandkreis gibt es viel Sonne. Sonst wird es gar nicht so richtig hell. 20 Grad sind das höchste der Gefühle heute, aber ab morgen dann raus aus der Hütte. Bis 24 Grad und Sonne. Sonntag sogar noch wärmer.
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13: Oh, und wir müssen die Zeit noch nutzen. Das dauert nicht mehr lange, dann läuft Driving Home for Christmas von Chris Rea wieder hoch und runter im Radio. Bis dahin hören wir ihn noch mit seinen anderen Hits. Josephine zum Beispiel. Direkt nach Tight Fit. Fantasy Island.

0: Chris Rea, Josephine. Die Version 1988 bei MDR Sachsen-Anhalt. Das sind die Hits unseres Lebens. So, das Wochenende, das jetzt kommt, das wird das erste echte Herbstwochenende in Sachsen-Anhalt. Aber ich weiß ja nicht, wie es Ihnen geht. Ich bin noch nicht ganz fertig mit dem Sommer. Es ist viel los am Wochenende und mit MDR Sachsen-Anhalt-Reporterin Katharina Heckel wird es garantiert nicht langweilig. Du weißt, was los ist.
1: Oh. Naumburg feiert ein bemerkenswertes Doppeljubiläum. 600 Jahre Wenzelskirche, dazu 280 Jahre Hildebrandorgel. Die gilt als eine der fünf wichtigsten Orgeln der Welt. Nach ihrem Bau hat sich Johann Sebastian Bach selbst ein Bild und mehrere Töne davon gemacht, dass das Instrument auch höchsten Ansprüchen genügt. Und nun stellen Sie sich vor, Samstagabend, die Wenzelskirche im Inneren nur durch Kerzen erhellt. Wenzels Organist Nikolaus Bern sagt,
2: es ist vielleicht die atmosphärischste Veranstaltung der Festtage. Ausgangspunkt werden dabei gregorianische Gesänge sein, bis zur prachtvollen Musik am Hof des französischen Sonnenkönigs Ludwigs des 14.
1: In Naumburg wird das Doppeljubiläum das ganze Wochenende lang gefeiert. Die Altmark feiert sich selbst beim Steinfelder Bauernmarkt. Etwa 10.000 Besucher zählt der jedes Jahr. Es gibt typisch altmärkisches Essen, typisch altmärkische Musik, typisch altmärkische Traditionen, vom Tanz bis zur Rinderzucht am Sonnabend ab 10 Uhr. Und wenn man sich selbst und anderen was Gutes tun kann, dann ist das doch ein starkes Gefühl. Dafür gibt's zum Beispiel den Lebenslauf, den auf der Peißnitzinsel in Halle nämlich zugunsten des ambulanten Kinder- und Jugendhospizes. Chefin Katja Kalibe-Böhme hofft auf viele Wohltäter.
3: Jede Runde zählt, jeder Euro zählt, jeder Beitrag ist wichtig für unsere Arbeit. Unsere Laufrunden sind 500 Meter lang und wir wünschen uns eine Spende von mindestens 1 Euro pro Runde.
1: Sie können aber auch spenden, ohne zu laufen. Auch dann beenden alle den Sonnabend mit dem Gefühl, Gutes getan zu haben.
0: Orgel, Oktoberfest, Erntedank, Obstfest, Bauernmarkt. Klingt super. Dankeschön, Katharina, für den kurzen Überblick. Die Tipps und noch viel mehr finden Sie auch zum Nachlesen und zum Durchplanen in unserer MDR Sachsen-Anhalt-App. Und auf welches Wetter wir uns einstellen können, das klären wir hier in 7 Minuten. Und nur, falls wir uns nicht mehr hören, schönes Wochenende. So, jetzt ist gerade hier die Studiotür aufgegangen. Ich habe was reingereicht bekommen und zwar eine Gefahreninformation. Unterbrechung der Trinkwasserversorgung durch Rohrbruch in der Stadt Annaburg in den Ortsteilen Labrun und Prettin. Im Kreis Wittenberg, Stadt Annaburg, Ortschaften Prettin und Labrun kam es zu einem Schadenereignis und aufgrund notwendiger Reparaturarbeiten wird die Trinkwasserversorgung im betroffenen Bereich heute unterbrochen. Es gilt bis auf Widerruf ein Abkochgebot für Trinkwasser. Mehr Informationen dazu bekommen Sie direkt im Internet beim Bundesamt für Bevölkerungsschutz und Katastrophenhilfe.

0: Hi am Freitag, gleich 20 nach 10. Und ab geht's in die MDR Sachsen-Anhalt Bastelhöhle zu Bastel Jörg Schröder im Wetterstudio. Wir haben diese Woche gehört, du bist für die Herbstdeko verantwortlich.
1: Hat sich das rumgesprochen?
0: Naja, nee, kaum. Ihr habt ja ungefähr 140 Mal gesagt, jetzt im schönsten Morgen die Woche über.
1: Ja, ist auch okay. Und ich muss ja sagen, ich bin auch zufrieden mit dem, was ich quasi fabriziert hatte im Wetterstudio. Mit meinen kleinen Kürbissen, mit meinem bunten Laubwerk und auch den kleinen Fliegenpilzen und dem Wetterfrosch, der mit Schirm dasteht. Also wie gesagt, ich bin zufrieden. Und ich muss sagen, Julian, um jetzt die Kurve zu bekommen, mit dem Wetter bin ich auch zufrieden.
0: Mach doch mal Wetter. Mach mal zwischen die Wetter.
1: Eine raffinierte Kurve habe ich geschafft. Und aktuell haben wir zum Teil schon richtig viel Sonnenschein. Etwa so von Salzwedel, hoffentlich richtig ausgesprochen, übers Harzvorland bis in den Burgenlandkreis. Aktuell noch dicke Wolken, etwa so vom Elbhavelwinkel bis in den Landkreis Wittenberg. Und das heißt, Hoch Arno schiebt unser Tief Christina immer weiter Richtung Brandenburg. Und das heißt, die dicken, fetten Wolken, die aktuell noch im Osten unterwegs sind, die werden auch immer weniger, da sich heute zum Nachmittag überall die Sonne durchgesetzt haben wird. Es bleibt trocken und die Temperaturen noch relativ unterschiedlich. Harzvorland heute am wärmsten 21 Grad, Richtung Fläming etwas kühler, da Temperaturen im Maximum bei 17 Grad. Mhm.
0: Salzwedel hat ja dann auch Wochenende und feiert ein bisschen. Traumwetter für alles, was draußen stattfindet, oder?
1: Ich muss mal kurz sagen, ich bekomme jedes Mal Beschwerden. Ne? Ja. Also ich bin ein Sachse und habe mit Salzwedel immer so meine Probleme. Ne? Ja, siehst du, genau. Und aus dem Grund, ich betone dummerweise immer die zweite, das Wedel, mehr als das Salz. Aber ist vollkommen wurscht. Wir gucken nach Salzwedel zum Beispiel, genauso auch in viele andere Gebiete, wo gefeiert wird am Wochenende. Denn wir erwarten bestes Altweiber-Sommerwetter. Da ist viel Sonnenschein dabei. Am Sonntag Temperaturen bis 26 Grad. Morgen Nachmittag mal ein paar mehr Wolken über der Altmark. Die tun aber nicht weiter weh. Nur ganz kleines Schauerrisiko. Also insgesamt Daumen hoch für ein wunderbares Wochenende.
0: Ja, Jörg Schröder, wie hält sich denn der Spätsommerschub? Also wie lange?
1: Höchstwahrscheinlich eine gesamte Woche. Wir können uns auch auf nächste Woche freuen. Und der Peak höchstwahrscheinlich am Montag. Da Temperaturen bis 28 Grad.
0: Danke sehr. Ich wünsche dir schon mal ein schönes Wochenende. Danke für den Wetterausblick. Gruß ins MDR Wetterstudio.
1: Alles klar. Julian.

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5: Um 10.30 Uhr, ich bin Nadine Hampel, einen schönen guten Tag. Wer Lotto spielt, gibt immer auch Geld für das Gemeinwohl. Lotto Toto Sachsen-Anhalt hat jetzt Fördergelder in Höhe von 747.000 Euro für 21 Projekte im Land bewilligt. André Plaul, die fließen auch zu uns in die Region.
6: Und die Gelder sind auch schon verplant. Die Städte Klötze und Halberstadt bauen in ihren Tierparks eine neue Luchsanlage bzw. eine bessere Sicherung des bestehenden Geheges. Fördergeld fließt auch für die Seniorenmannschaftsweltmeisterschaft im Schach, die im April nächsten Jahres in Magdeburg ausgerichtet wird. Außerdem soll es in Magdeburg im kommenden Jahr ein Kunst- und Kulturfestival der Moderne zum 100-jährigen Bestehen des Stadthallenareals geben. Für eine Video- und Lichtkunstinstallation sowie für Aufführungen und Ausstellungen gibt es ebenfalls Lotto-Fördergeld.
5: Im Landkreis Stendal gibt es ein Förderprogramm für die längerfristige Bindung von Ärzten an die Region. Denn die Versorgung für Ärzte ist auf dem Land immer noch schwierig. Es werden zwei Stipendien vergeben, bei denen in der Ausbildung jeweils 800 Euro monatlich gezahlt werden. In der Vergangenheit wurde das Budget nicht ausgeschöpft, daher wurden die Kriterien erweitert. Kreistagsmitglied Johannes Behrens von der Fraktion Landwirte für die Region sagt:
7: Wir wollen die ärztliche Grundversorgung im Kreis Stendal verbessern und sind der Meinung, dass gerade die Förderung der fachärztlichen Weiterbildung und die Förderung ausländischer Anerkennungsverfahren weitaus weiter hinten greifen und wir deutlich schneller an Ärzte kommen, die wir auch brauchen.
5: Das Programm wurde auf Human- und Zahnmedizin ausgeweitet. Künftig soll auch das Anerkennungsverfahren für ausländische Ärzte gefördert werden. Die AfD stimmte gegen diese Regelung. Nach der Insolvenz des AWO-Kreisverbands in Köthen wurde ein Käufer für den mobilen Pflegedienst gefunden. Wie der Insolvenzverwalter mitteilte, wird der Pflegedienst am 1. Oktober vom Kreisverband des Deutschen Roten Kreuzes in Köthen übernommen und kann somit weiterlaufen. Dort sind 40 Mitarbeiter beschäftigt, die sich in Aachen und Köthen um mehr als 300 pflegebedürftige Menschen kümmern. Alte Kriminalfälle neu denken. Das will die Polizei jetzt in Halle versuchen. Dafür kommen heute Experten aus ganz unterschiedlichen Fachgebieten auf dem Weinberg Campus zusammen. Sie halten den ersten True Crime Hackathon in Sachsen-Anhalt ab. Norma Düsiko aus der Nachrichtenredaktion. Was soll das sein und was genau passiert da?
8: Der Begriff kommt ursprünglich aus der IT-Branche und ersetzt sich aus Hacking und Marathon zusammen. Ein Hackathon ist ein Treffen, bei dem Teams innerhalb kurzer Zeit gemeinsam Lösungen für schwierige Probleme entwickeln. Hierbei geht es nun um 5 ungelöste Kriminalfälle, sogenannte Cold Cases, in denen die Ermittler irgendwie nicht weiterkommen. Auch Morde sind dabei. Für dieses Treffen in Halle haben sich mehr als 800 Menschen beworben. Polizeiliche Vorkenntnisse waren nicht nötig. Sachsen-Anhalts Polizisten erhoffen sich von den Hobby-Kriminalisten einen neuen Blick auf die festgefahrenen Ermittlungen.
5: Ob es dann vielleicht eine heiße Spur gibt, das erfahren Sie natürlich hinterher bei uns. Soweit die Meldung aus dem Land. Wetter und Verkehr hat wieder Julian.
9: Jo, danke dir. Wir möchten, dass Sie gut ankommen. Hier ist der MDR Sachsen-Anhalt Verkehrsservice um 10.33 Uhr. Schönen Freitag. In Halle gibt es gerade Stau, unter anderem auf der B80 zwischen Zollrhein und Glaucha. Platz plus 15 Minuten die Verzögerung. Schauen wir auf die Blitzerliste. Auf der A2 Richtung Berlin stehen sie zwischen Allerengersleben und Alsleben. Auf der A2 ist aufgebaut Richtung Berlin zwischen Burgost und Thesen. Dann auf der A9 Richtung Berlin zwischen Halle und Bitterfeld-Wolfen. Genau wie auf der B189 Blitzkiste zwischen Osterburg und Stendal ab Zweig Rochau. zwischen Großgräfendorf und Bad Lauchstädt. In Haldensleben noch in der Magdeburger Straße stadteinwärts und neuer Blitzer zwischen Warnstedt und Westerhausen. Dankeschön auf alle Straßen im Land. Wenn Ihnen was auffällt, melden Sie gerne hier bei MDR Sachsen-Anhalt. Kostenfrei 0800 94 6 94 6 und die 1. Ich sag schon mal Danke und wünsche Ihnen eine gute Fahrt. Das Wochenende wird spitze. Heute von allem was. Mal kommt die Sonne raus, dann wieder Wolken. Ganz vereinzelt kann es auch noch nieseln. Bis 20 Grad höchstens. Morgen dann bis 24 Grad und Sonne. Sonntag noch wärmer. Und auch die ganze nächste Woche ist der Sommer nochmal auf Abschiedstournee.
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1: Klingt schon gut, ne?
0: Ja, aber eigentlich bleibt noch viel mehr als das Geld. Es bleibt Gemeinschaft. Wie diese Woche schon in Schkopau.
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0: Ja, wir lassen jeden Tag bis zu 2500 Euro springen mit der gemeinschaftlichen Tagesaufgabe. Flüsse von Müll befreien zum Beispiel, Kleiderkammern haben wir aufgeräumt, neue Fenster eingebaut, einen Spielplatz aufgehübscht und das alles eben für andere, für die Gemeinschaft. Können wir das schaffen? Ja, wir schaffen das, hat schon Bob der Baumeister gesagt. Heute Mandy Kleine in Minkwitz vom Heimatverein Wasserdörfer. Wasserdörfer noch nie gehört.
3: Der Name kommt daher, dass praktisch diese Ortschaften hier rechts der Elster einen sehr niedrigen Grundwasserspiegel hatten und dadurch gab es hier regelmäßig Überschwemmungen auf den Grundstücken. Okay. Deswegen sind wir hier die Wasserdörfer.
0: Okay, und der Heimatverein macht was?
3: Also wir machen im Endeffekt, wie das in der ländlichen Region so ist, einfach was, dass die Menschen zusammenkommen. Ja, einfach um das Zusammenleben angenehmer zu machen, weil in der heutigen schnelllebigen Zeit verliert man das ja immer schnell aus dem Auge.
0: Na, das passt doch. Gemeinschaft ist angesagt. Für die Tagesaufgabe soll der Heimatverein jetzt dem Nachbarort Traupitz einen Büchertauschschrank ins Dorf stellen. Ob das alles so klappt? Ich meine, die brauchen einen Schrank und sie brauchen Bücher und sie wissen es erst seit 3 Stunden, seit heute Morgen 7.40 Uhr. Wir bleiben da dran und hören heute Nachmittag, ob die Tagesaufgabe geschafft wird.
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0: Johnny Nash bei MDR Sachsen-Anhalt. Oh, das Wetter am Wochenende wird super. Morgen 25, Sonntag 26, Montag sogar 27 Grad. Der Spätsommer kommt nochmal vorbei. Und es ist ja auch viel los im Land, haben wir schon gehört. Obstfest in Priorau, Lichtblütenfestival in Lindstedt, kleine Wiese in Eisleben, Salzfest in Halle. Ja, aber wer Kinder in seiner Nähe hat, weiß, Pläne ändern sich schnell. Also schauen wir auch mal kurz ins Kinoprogramm. Ist nämlich ein Klassiker zurück. Emil und die Detektive. 97 Jahre alt ist der Kinderbuchklassiker von Erich Kästner jetzt schon. Und ab sofort wieder im Kino. Und vielleicht kommt Ihnen was bekannt vor im Film, denn gedreht wurde letztes Jahr im Oktober bei uns in Bernburg. MDR Sachsen-Anhalt Filmhauskenner Peter Beddies, du hast mal ganz genau hingeschaut. Erkennt man Bernburg im Film?
1: Das ist eine berechtigte und auch spannende Frage. Das müssen Menschen beantworten, die in Bernburg wohnen. Ich kann nur Folgendes sagen, dass sich Regisseur David Dietl und sein Team sehr viel Mühe gegeben haben, dass man es nicht sofort erkennt. Die meiste Zeit spielt der Film ja in Berlin, weil man aber in Sachsen-Anhalt drehen wollte, wurde beispielsweise eine Fußgängerbrücke der Stadt so umgestaltet, als würde sie in Berlin stehen. Aber davon mal abgesehen, ist das ein richtig toller Film, den Kinder genauso wie Erwachsene lieben werden, eben weil die Botschaften von Erich Kästner wie "Gemeinsam sind wir stärker" schön zeitlos sind.
0: Oh schön, schöner Gemeinschaftsfilm mit vielleicht Geschichten von Oma, Opa oder Mama und Papa von früher. Emil und die Detektive ist wieder im Kino, vielleicht ja was fürs Wochenende. MDR Sachsen-Anhalt jetzt mit dem Boss Bruce Springsteen.

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0: schönen Freitag mit Sonne im Gesicht und Bonnie Tyler im Ohr. Lost in France 1976. Weiter geht's hier bei MDR Sachsen-Anhalt mit The Kings, John Parr und die Les Humphreys Singers. Also wenn Radio, dann MDR Sachsen-Anhalt mit den Hits unseres Lebens. Gleich nach 11 knüpfen wir nahtlos an.
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8: Mit Tatjana Gropius. Guten Tag. Spritpreise von jenseits der 2-Euro-Marke und ein Ende ist nicht in Sicht. Aber heute wollen Bundestag und Bundesrat für etwas Entlastung sorgen und den Tankrabatt beschließen. Der soll schon in weniger als einer Woche gelten und die Spritpreise um 17 Cent je Liter drücken. Doch warum treffen die hohen Spritpreise gerade die Menschen in Sachsen-Anhalt besonders? Ein Grund dafür ist die vergleichsweise geringe Zahl an Tankstellen und damit auch der geringere Wettbewerb. Und für uns Autofahrer heißt das am Ende, das Tanken ist bei uns noch teurer als in anderen Regionen. Wie weiter mit dem Intel-Gelände bei Magdeburg? Nach der Absage des US-Chip-Herstellers wird für die fast 900 Hektar südlich der Landeshauptstadt nach Alternativen gesucht. Doch die landeseigene Hightech-Park GmbH steht vor einigen Hürden, oder Max Hensch?
9: Ja, das beginnt schon beim Strom, denn dort ist das Problem, dass die ersten Kapazitäten, die überhaupt gerade erst am Umspannwerk am Eulenberg gebaut werden, schon längst verplant sind, nämlich für ein angedachtes Rechenzentrum einige Kilometer weiter bei Hohendodeleben. Die Chefin der Hightech Park GmbH, Julia Bütow, sagt aber, mit dem weiteren Ausbau des Umspannwerks und einer weiteren Leitung wäre genug Strom da, um dann in ein paar Jahren möglicherweise die Chiphersteller FMC und einen KI-Campus im Sülzertal anzusiedeln. Für diese Projekte soll auch genug Wasser da sein, noch bevor ein Elbwasserwerk in der Nähe gebaut wird. Oberstes Ziel ist laut Bütow aber erstmal einen neuen Hauptinvestor für die alte Intel-Fläche zu finden.
8: Präventionsarbeit klingt vielleicht erst einmal unspektakulär, kann bei Schockanrufen aber Schlimmeres verhindern. Das zeigt sich gerade in der Alsmark. Rund um Osterburg häuften sich die Anrufe zuletzt besonders. Doch die Betroffenen durchschauten die Masche und legten auf. Die Polizei vermutet, ihre Präventionsarbeit hat dazu beigetragen. Nadine Hampel, was war denn da los?
10: Offenbar haben es Kriminelle zuletzt besonders häufig versucht, mit sogenannten Schockanrufen und als falsche Polizeibeamte an Geld oder Wertgegenstände ihrer Opfer zu kommen. Die richtige Polizei in der Einheitsgemeinde der Hansestadt Osterburg sagt, dass besonders oft ältere Menschen betroffen waren. Die Kriminellen haben ihren Opfern demnach am Telefon etwas von angeblichen Notsituationen von Familienmitgliedern erzählt und dass deswegen jetzt eine Kaution gezahlt werden müsse. Oder in der Nachbarschaft sei eingebrochen worden und ein angeblicher Polizist müsse deswegen sicherheitshalber Wertgegenstände abholen. Aber sowas würden echte Ermittler niemals machen, heißt es.
8: Sein Debüt als Fußball-Bundestrainer hat für Topquoten gesorgt. Mehr als 10 Millionen Zuschauer haben am Abend eingeschaltet, als Jürgen Klopp das erste Mal bei Deutschlands 1:1 gegen die Niederlande an der Seitenlinie stand. Die Daten geliefert hat die AGF Videoforschung und teilt dazu außerdem noch mit, die Quoten haben sich über das Spiel hinweg sogar noch gesteigert. Das Auftaktspiel in der Nations League von Bundestrainer Klopp hat RTL übertragen. Als nächstes spielt die deutsche Nationalmannschaft am Sonntag gegen Griechenland. dann in der ARD zu sehen. Und das waren die Nachrichten. Jetzt geht's weiter im Programm mit dir, Julian.
11: Tatjana, herzlichen Dank. Wir möchten, dass Sie gut ankommen. Hier ist der MDR Sachsen-Anhalt Verkehrsservice um 3:35. Die B246 ist zwischen dem Abzweig Neubau und Flotzhöhe nach einem Unfall blockiert. Und in Halle gibt's Stau, unter anderem, Überraschung, nicht. Auf der B80 zwischen Zollrhein und Glaucher Platz dauert's gerade eine Viertelstunde länger. Geblitzt wird auf der A2 Richtung Berlin zwischen Alleringhersleben und Alsleben. Auf der A2 Richtung Berlin zwischen Burgost und Thesen. Auf der A9 Richtung Berlin zwischen Halle und Bitterfeld-Wolfen. Auf der B79 in Haßleben Richtung Quedlinburg-Neuer Blitzer. Dankeschön. B189 zwischen Osterburg und Stendal, Abzweig Rochau. Zwischen Großgräfendorf und Bad Lauchstädt. Blitzer in Haldensleben in der Magdeburger Straße stadteinwärts. In Magdeburg, Harzburger Straße auswärts, neuer Blitzer. Dankeschön fürs Melden, Magdeburg. Und zwischen Warnstedt und Westerhausen stehen sie. Wenn Sie noch was entdecken, Staus oder Blitzer, rufen Sie uns gerne eben an. Geht ja immer kostenfrei im MDR-Verkehrszentrum. 0800 94 6 94 6 und die 1. So, und bevor wir hier weitermachen im Text, kommt nochmal die aktuelle Warnmeldung. Eine Gefahreninformation: im Kreis Wittenberg, Stadt Annaburg, Ortschaften Prettin und Labruden gab es ein Schadensereignis. Aufgrund notwendiger Reparaturarbeiten wird die Trinkwasserversorgung im betroffenen Bereich heute unterbrochen. Und nach Mitteilung des WAZV gilt für den betroffenen Versorgungsbereich bis auf Widerruf ein Abkochgebot für Trinkwasser. Zur Notversorgung gibt es 6 Wasserwagen. Wo die stehen, finden Sie im Internet direkt bei der WAZV oder auf Nachfrage auch gerne hier bei MDR Sachsen-Anhalt. Wenn Sie also betroffen sind im Kreis Wittenberg, Stadt Annaburg, Ortschaften Prettin und Labruden, es gibt eine Unterbrechung der Trinkwasserversorgung durch einen Rohrbruch. Es gibt 6 Wasserwagen. Wo die stehen, erfahren Sie auch bei uns am Telefon. 0800 94 6 94 6 und die 0. So, jetzt machen wir weiter. Gucken nämlich aufs Wetter. 20 Grad heute, dazu mal Sonne, mal eher grauer Himmel. Und am Wochenende machen wir nochmal einen Grill an. Morgen bis 25 Grad und Sonne, Sonntag bis 26 Grad und Sonne. Und die neue Woche wird auch sehr schön spätsommerlich.
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11: Schönen Freitag.

0: Was haben wir bitte alle für ein Glück, jetzt gerade zu leben, 2026. Wir können diese Musik hören. John Parr, St. Elmo's Fire, ein Hit unseres Lebens aus 1985 über MDR Sachsen-Anhalt. Hallo am Freitag. Was haben Sie am Wochenende vor? Na, müssen Sie beim Umzug helfen? Haben wieder nicht schnell genug Nein gesagt. Ja, der 1. Oktober steht an. Ob Trennung, vielleicht auch ein Todesfall oder vielleicht der Umzug ins Pflegeheim. Das kann einen ganz schön überfordern. Meine Eltern sind vor ein paar Jahren aus meinem Elternhaus in eine Wohnung umgezogen und das war so viel Arbeit. Ich meine, klar, in dem Haus ist ein ganzes Leben passiert und das liegt halt dann im Keller. Vielleicht ist es bei Ihnen auch gerade Thema. Und da helfen Tipps und Tricks. MDR Sachsen-Anhalt-Kollege Jörg Marksteiner, du kennst dich aus. Bei einer voll eingerichteten Wohnung haben ja viele das Gefühl, wie vor einem Berg zu stehen. Was wäre denn da ein guter Tipp, wie ich starten kann?
1: Ja, wichtig ist es vor allem, nicht an allen Ecken gleichzeitig anzufangen, sondern strukturiert vorzugehen. Und das heißt in diesem Fall Raum für Raum. Da kann man erstmal Fotos machen, bevor ich loslege. Einfach, falls ich später mal was suche, dann weiß ich, wo es war. Und dann gibt es einen guten Profi-Tipp, nämlich sich 4 verschiedene Zonen einzurichten. Einmal eine Zone oder eine Kiste für Persönliches, was ich behalten will, Erinnerungsstücke. Dann eine zweite für alles, was ich mir später nochmal genauer anschauen muss. Also Dokumente, Fotos, Briefe, USB-Sticks und so weiter. Und dann noch eine Ecke, da kommt alles hin, wo ich sage, das will ich spenden. Und eine letzte, wo man sagt, das sind Sachen, die müssen ehrlicherweise entsorgt werden. Wichtig dabei ist noch, dass man alle mobilen Wertgegenstände möglichst direkt mit nach Hause nimmt. Also Schmuck, Uhren, Münzen, möglichst nicht in der Wohnung lassen. Einfach, weil man immer wieder sieht, dass in leerstehende Wohnungen auch gerne eingebrochen wird.
0: Oh, das ist auch ein guter Tipp. Sag mal, was mache ich denn eigentlich mit Sachen, von denen ich gar nicht weiß? Sind die jetzt wertvoll, sind die antik oder doch einfach nur ein Fall für den Flohmarkt?
1: Ja, ich kann zum Beispiel schauen, ob es Ordner mit Kaufbelegen gibt oder Rechnungen, ob ich da etwas finde, ob es da Hinweise gibt, dass irgendein Kauf sehr teuer war. Wenn nicht, kann ich das trotzdem rausbekommen. Dazu ein Tipp von Marcel Querl, der sich professionell seit Jahren mit Haushaltsauflösungen beschäftigt und der sagt, oft reicht es schon, das Handy einfach mal rauszuholen.
2: Man muss nicht immer jemanden zu sich nach Hause holen. Es reicht oft auch schon, auch gerade bei Auktionshäusern, wenn ich Fotos mache. Wenn ich ein Bild an der Wand habe, machen Sie ein Foto von vorne, eins von der Signatur und eins von hinten, schicken Sie es einem Auktionshaus.
1: Denn die können das meist schnell einschätzen. Speziell zu alten Büchern noch einen Tipp. Bevor ich die weggebe, unbedingt noch mal vorher schnell durchblättern, denn es kommt immer wieder vor, dass dort Briefe oder sogar Geld versteckt wird. Genauso übrigens findet man Geld oft dann zwischen Wäsche, in Kaffee oder Zuckerdosen oder unter oder in Matratzen. Also da lohnt es sich dann schon noch mal genauer hinzuschauen beim Ausräumen.
0: Ja, aber trotzdem, am Ende bleibt ja sehr viel Zeug übrig. Wie gesagt, vor ein paar Jahren haben wir es zu Hause erlebt. Was mache ich denn damit?
1: Ja, verkaufen ist so ein naheliegender Gedanke, aber man darf das wirklich nicht unterschätzen. Das ist wirklich unheimlich viel bei einer ganzen Wohnung. Das alles abzufotografieren, zu beschreiben, online einzustellen und zu verschicken, kostet einfach eine Menge Zeit. Was auch geht und was nicht alle wissen, auch Hausrat, Geschirr und Möbel, in vielen Städten und Gemeinden kann man das spenden. Bei Diakonie, Caritas, Sozialkaufhäusern und so weiter, da kann man mal anrufen. Auch mit Fahrrädern geht das in manchen Orten. Bei mir zum Beispiel wurden die sogar abgeholt. Bei Kinderbüchern, da kann ich zum Beispiel mal bei Ärzten fragen, ob sie die für ihre Wartezimmer haben möchten. Oder ehrenamtliche Büchereien oder Bücherschränke sind dann auch eine Möglichkeit.
0: Ja, gute Tipps, wenn einen der Hausstand beim Umzug oder Auszug förmlich erschlägt. Dankeschön, MDR Sachsen-Anhalt-Kollege Jörg Marksteiner.

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5: Um 11.30 Uhr. Ich bin Nadine Hampel. Einen schönen guten Tag. Auf einem Firmengelände des Lkw-Baus MAN in Barleben haben gestern Morgen drei Laster gebrannt. Dabei handelte es sich um Fahrzeuge der Bundeswehr, wie die Polizei MDR Sachsen-Anhalt bestätigte. Deshalb ermittelt jetzt das Landeskriminalamt. André Plaul, was lässt sich bislang denn sagen?
6: Tja, nichts Genaues weiß man nicht oder besser gesagt noch nicht. Natürlich wird in alle Richtungen ermittelt. Gezielter Anschlag, Brandstiftung oder doch ein technischer Defekt. Nichts kann bislang offiziell ausgeschlossen werden. Dass die Behörden den Fall sehr ernst nehmen, zeigt auch, dass sich neben dem Landeskriminalamt auch die Feldjäger der Bundeswehr eingeschaltet haben. Das sind sozusagen die Polizeikräfte der Armee. Fakt ist aber auch, dass bislang zum Beispiel kein Bekennerschreiben wie bei anderen politisch motivierten Straftaten gefunden wurde.
5: Laut einem Sprecher des LKA gäbe es aktuell auch keine Hinweise auf eine politisch motivierte Tat. Verletzt wurde bei dem Brand niemand. Enkeltrick, falsche Polizisten, erfundene Notsituationen, Trickbetrüger denken sich immer wieder neue Maschen aus, um Menschen um ihr Erspartes zu bringen. In der Einheitsgemeinde Osterburg gab es zuletzt immer mehr Fälle. Laut Polizei sind besonders oft ältere Menschen betroffen. Die Kriminellen haben ihren Opfern am Telefon etwas von angeblichen Notsituationen von Familienmitgliedern erzählt und dass deswegen jetzt eine Kaution gezahlt werden müsse. Oder in der Nachbarschaft sei eingebrochen worden und ein angeblicher Polizist müsse deshalb sicherheitshalber Wertgegenstände abholen. In solchen Fällen sollten Angerufene auflegen und die echte Polizei anrufen, rät die Polizei. Die Spritpreise hier in Deutschland sind wegen des Iran-Kriegs zuletzt auf immer neue Rekordhöhen geklettert. Gerade in einem Bundesland wie Sachsen-Anhalt mit vielen Berufspendlern eine extreme Belastung. Abhilfe soll jetzt eine Neuauflage des Tankrabatts schaffen. Heute soll das Gesetz dazu im Bundestag beschlossen werden. Gleich danach geht's in den Bundesrat, denn die Zeit drängt. Der Rabatt soll nämlich schon am kommenden Donnerstag in Kraft treten und die Spritpreise an den Zapfsäulen bis Ende Dezember um 17 Cent je Liter senken. Autofahrer und Straßenbahnfahrgäste in Halle müssen heute rund um den Hallmarkt mit Behinderungen rechnen. Seit ungefähr einer halben Stunde läuft dort nämlich eine Demonstration gegen die mögliche Wiedereinführung der Wehrpflicht. Marc Weirich aus dem Studio Halle. Warum wird genau gestreikt?
7: Der Protest ist Teil eines bundesweiten Schulstreiks. Nach Angaben der Organisatoren sind Aktionen in mehr als 100 Städten geplant, darunter auch in Magdeburg und in Wittenberg. Die Bewegung richtet sich gegen Musterungen und gegen eine mögliche Rückkehr zur Wehrpflicht. Die Veranstalter sagen, dass bereits erste junge Männer zu Untersuchungen eingeladen worden sind. Das Verteidigungsministerium hatte zuletzt auch bestätigt, dass seit Juli erste Musterungen laufen. Die Kundgebung am Hallmarkt soll bis 16 Uhr heute andauern.
5: Es gibt auch Veranstaltungen, unter anderem in Magdeburg und Wittenberg. Soweit die Meldung aus dem Land und wie es auf den Straßen aussieht, sagt den Julian.
8: Jo, danke dir.
9: Wir möchten, dass Sie gut ankommen. Hier ist der MDR Sachsen-Anhalt Verkehrsservice um 11.33 Uhr. B246 zwischen dem Abzweig Neubau und Flotzhöhe ist nach dem Unfall gesperrt. Und in Halle gibt es weiter Stau, unter anderem auf der B80 zwischen Zollrhein und Glauchauer Platz. Plus 15 Minuten. Danke fürs fleißige Blitzermelden. 0800 94 6 94 6 und die 1. Und dann meldet sich das überaus freundliche und kompetente MDR Verkehrszentrum. Und dann erfahren wir auch hier im Studio von dem Blitzer auf der A2 Richtung Berlin zwischen aller Ingersleben und Alsleben. Oder von dem Blitzer auf der A2 Richtung Berlin zwischen Burgost und Thesen. Auf der A9 stehen sie auch Richtung Berlin zwischen Halle und Bitterfeld-Wolfen. Auf der B79 in Haßleben Richtung Quedlinburg. Dann auf der B189 Blitzer zwischen Osterburg und Stendal, Abzweig Rochau. Zwischen Großgräfendorf und Bad Lauchstädt stehen sie, in Haldensleben in der Magdeburger Straße einwärts, in Magdeburg dann in der Harzburger Straße stadtauswärts und Blitzer zwischen Warnstedt und Westerhausen. Und wenn Sie noch was entdecken, Staus oder Blitzer, oder vielleicht auch feststellen, dass einer von denen gar nicht mehr steht, sagen Sie gerne Bescheid. Ich gebe Ihnen nochmal die Nummer 0800 94 6 94 6 und die 1. MDR Sachsen-Anhalt geht ran. Fahren Sie vorsichtig. Also mit den Aussichten läuft das ja fast wie von selbst. Heute bis 20 Grad, dazu Sonne, zwischendrin auch mal Wolken, wird mal wieder im Wechsel. Ab morgen aber dann hoch Arno mit Spätsommerwetter. 24 Grad, Sonntag bis 26 Grad und die ganze nächste Woche über 20 Grad und weiter viel Sonne.
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0: Mann, ist das schwer. Kann mal einer mit anpacken, bitte?
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2: Ja, und plötzlich ist sogar eine Waschmaschine ziemlich leicht, wenn mehrere beim Tragen helfen. Und genau das ist ja, was Gemeinschaft meint. 2500 Euro gibt's für ihren Verein. Jeden Tag noch bis in den Oktober rein. Der Verein, der die Tagesaufgabe löst, zählt die Scheine. Heute ist der Heimatverein Wasserdörfer dran. Mandy Kleine in Minkwitz im Burgenlandkreis. Eure Tagesaufgabe ist, einen Bücherschrank für den Nachbarort zu organisieren. Das wisst ihr seit heute Morgen, kurz nach 7:30 im schönsten Morgen. Wie weit seid ihr?
3: Ja, wie gesagt, wir machen dann jetzt tun uns zusammen, haben schon einen alt ausgedienten Kühlschrank organisiert und den gilt es jetzt hübsch zu streichen, also aufzuhübschen, sauber zu machen, um diesen dann aufzustellen und dann hoffentlich viele Teilnehmer finden, die uns mit Büchern dann beglücken, dass wir diesen Bücherschrank dann mit Leben füllen können.
2: Ach, wie cool, einen Kühlschrank habt ihr euch dafür ausgesucht, super. Sag mal, wie wollt ihr den denn eigentlich nach Traupitz bringen? Also der Bus B247, glaube ich, ist am Wochenende nur ein Rufbus. Fürs Fahrrad ist so ein Kühlschrank ein bisschen zu sperrig.
3: Ja, wir haben da Unterstützung durch unsere ortsansässige Feuerwehr, die uns diesen Schrank dann an den Standort bringen. Das ist auch ganz, ganz wichtig, dass wir uns gegenseitig da immer auch unterstützen und helfen. Ja, nur so geht's, weil Gemeinschaft.
2: So, das ist es doch. Gemeinschaft gewinnt, auch in Minkwitz im Burgenlandkreis. Wir drücken dem Heimatverein Wasserdörfer die Daumen. Und ob das alles so klappt wie geplant und die Kohle in die Vereinskasse wandert, das hören wir dann heute Nachmittag.
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0: Nicht mehr lahmes Wochenende. MDR Sachsen-Anhalt ist an ihrer Seite. Und wie hat schon Shakespeare gesagt, oder wie hätte er wahrscheinlich viel lieber gesagt, Wein oder nicht Wein? Das ist hier die Frage. Heute vor allem für unsere Prinzessin Paula Löber greift nach der Schaum. Krone. Sie kann heute deutsche Weinmajestät werden. Sie war Weinprinzessin in Bad Kösen, Weinkönigin von Saale-Unstrut und heute ist Bundesfinale.
1: Wir wissen keine Spiele, wir wissen keine Weine, die in der Blindprobe drankommen. Also bleibt es spannend, aber die Freude ist riesig und man darf es wahrscheinlich einfach nur noch so sehen, dass man es schon so weit geschafft hat. Der Rest ist einfach nur noch Bonus. Und auch die ganze Arbeit dahinter, das macht schon so viel Spaß und dieser Support ist schon wahnsinnig, das pusht mich auch richtig und wird mir auf alle Fälle sehr gut helfen.
0: Ja, ihr Glas ist immer halb voll. Wir haben Paula getroffen, den Beitrag finden Sie in der ARD-Mediathek. Und der MDR überträgt das Weinfinale heute Abend live, 20.15 Uhr im Fernsehen. MDR Sachsen-Anhalt schenkt nochmal nach. Sehr guter Jahrgang, 1987, Taylor Dane. Schönes Wochenende wünsche ich Ihnen. Viel Spaß mit Billy Wolf ab 12. Tschüss.

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0: Talk, Talk, It's My Life hier bei MDR Sachsen-Anhalt. Wir kommen dem Wochenende langsam näher, wunderbar. Und so klingt es natürlich auch bei uns. Bonnie M, Gotta Go Home, stehen wir gleich für Sie kurz nach 12. Und vorher haben wir natürlich noch die wichtigsten Themen des bisherigen Tages.
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0: Die Übersicht hat jetzt für uns Uli Wittstock. Hallo Uli.
3: Hallo Billy.
0: Uli, die Frage ist jetzt, war es ein Anschlag oder war es ein Unfall?
3: Ja, in Barleben stellt sich diese Frage. Da sind drei Lkw in Flammen aufgegangen. Möglicherweise geht es da auch um das Thema innere Sicherheit. Und Verfahrensstreit. Die AfD fühlt sich von den übrigen Ministerpräsidenten in Deutschland ausgegrenzt. Worum es da geht, hören wir gleich. Auf dem MAN-Firmengelände in Barleben sind am frühen Donnerstagmorgen drei Lastwagen ausgebrannt. Das wäre jetzt eigentlich nur eine kleine Meldung wert, doch inzwischen steht fest, es sind Fahrzeuge der Bundeswehr. Und damit stellen sich jetzt natürlich gleich ganz andere Fragen. Tobias Stander, was ist denn jetzt in Barleben passiert?
4: Ja, aktuell wissen wir nur, dass die drei Bundeswehr-Lkw wohl zur Instandsetzung auf dem Gelände der Firma MAN in Barleben standen. Am frühen Donnerstagmorgen gerieten sie dann dort in Brand. Verletzt wurde niemand, aber wegen der starken Rauchentwicklung wurden die Anwohner gewarnt. Zur tatsächlichen Ursache gibt es bislang noch keine gesicherten Erkenntnisse.
3: Im vergangenen Jahr wurden in Erfurt sechs Bundeswehr-Lkw auf einem MAN-Werkstattgelände angezündet. Auch in Soltau brannten mehrere Militärfahrzeuge auf einem privaten Werkstattgelände. Gibt es denn Hinweise, dass der Fall in Barleben damit zusammenhängt?
4: Nein, solche Hinweise gibt es bislang nicht. Die früheren Fälle zeigen aber, warum die Ermittler jetzt sehr genau hinschauen. Denn in Erfurt war es nachweislich Brandstiftung und auch in Soltau gingen die Ermittler damals von einem gezielten Inbrandsetzen der Bundeswehrfahrzeuge aus. In Barleben hingegen, wie schon gesagt, ist die Ursache zum aktuellen Zeitpunkt noch völlig offen.
3: Wie es zu dem Feuer kam, sollen jetzt Ermittlungen klären. Neben dem Landeskriminalamt sollen dabei auch Feldjäger der Bundeswehr eingebunden werden, also die Militärpolizei. Jedes Jahr zum 1. Oktober wechselt der Vorsitz in der Konferenz der Ministerpräsidenten. Das ist so verabredet, da gibt es eigentlich auch nie große Schlagzeilen. Und diese Runde, wo man sich trifft, da wird untereinander abgesprochen, welche Themen die Länder bewegen, wie man sich gegenüber der Bundesregierung verhält und so weiter. So, eigentlich wäre jetzt Sachsen-Anhalt mit dem Vorsitz an der Reihe gewesen. Doch nun behält Rheinland-Pfalz ein weiteres Jahr den Vorsitz in dieser Ministerpräsidentenkonferenz. Michel Holzberger, kommt das denn jetzt überraschend?
5: Nein, nicht wirklich, denn schon nach dem Wahlsieg der AfD in Sachsen-Anhalt hatte CDU-Ministerpräsident Schulze erklärt, auf den Vorsitz ab Oktober verzichten zu wollen. Seit gestern ist das nun offiziell. Die AfD kritisierte das Vorgehen scharf. Die Ministerpräsidenten stemmen sich mit undemokratischen Mitteln gegen den eigenen Machtverlust, erklärte der stellvertretende AfD-Bundesvorsitzende Stefan Möller. Als dramatisch kritisierte er, dass auch die Ministerpräsidenten der neuen Bundesländer bei diesem undemokratischen Spiel mitspielten. Und weiter erklärte er, die Lehren von Sachsen-Anhalt sind offenbar noch nicht verstanden worden. Die weitere Reihenfolge der Vorsitzländer bleibt von dem Beschluss unberührt, wie die rheinland-pfälzische Regierung mitteilte. Ab dem 1. Oktober 2027 übernimmt Schleswig-Holstein den Vorsitz. Damit wird Sachsen-Anhalt wahrscheinlich erst in 17 Jahren wieder den Vorsitz in der Runde übernehmen, sofern die Reihenfolge der Bundesländer beibehalten wird.
3: Michel Holzberger berichtete, vielen Dank, Reaktionen von Sachsen-Anhalts AfD versuchen wir gerade einzuholen. Wir blicken in die Altmark und dort gibt es eine Geschichte, die tatsächlich relativ Verzweiflung deutlich macht. Und zwar flieht jetzt eine Frau aus der Altmark. Mehr als zwei Jahre lang hat sich die Frührentnerin gegen die Attacken eines Nachbarn gewehrt. Doch nun, nach dem letzten schlimmsten Überfall, kann sie nicht mehr. Beate Kläbe fühlt sich von den Ämtern und von der Polizei allein gelassen und sagt, nie wieder Sachsen-Anhalt. In dieser Woche ist sie nun weggezogen. MDR Sachsen-Anhalt-Reporterin war am Tag ihres Wegzugs noch einmal bei ihr.
6: Wie ein Häufchen Unglück sitzt Beate Kläber auf ihrem Sofa zwischen bunten Kissen in ihrem kleinen Wohnzimmer. Um sie herum packen junge Menschen Umzugskisten und tragen sie aus dem Haus. Die Jacke zieht Beate Kläber gar nicht erst aus. Sie will ja weg. Nach 15 Jahren weg aus Wendemark. Dabei hatte sie ihren Lebensabend in der schönen grünen Wische verbringen wollen. Das ging auch, bis vor gut 2 Jahren ein neuer Nachbar einzog. Der attackierte Beate Kläber erst verbal, dann ihr Hab und Gut, schoss vermutlich auf ihre Satellitenschüssel, zerstörte offenbar ihr Auto, besprühte zuletzt ihr Haus. Die ständigen Vorfälle zermürbten die Frührentnerin, machten ihr Angst. Der Jüngste aber war so schlimm, dass sie nichts mehr hält in Wendemark. Mitten in der Nacht soll der Nachbar mit einer Eisenstange bewaffnet das Haus demoliert haben.
7: Wenn sie da sitzen in der Küche mit Elektroschocker und Pfefferspray und er ist kurz vorm Reinkommen. Wir können bloß froh sein, dass die Tür nach außen ausgegangen ist, sonst hätte er uns totgeschlagen. Er hat ja gesagt, er will unser Blut.
6: Die Stendaler Polizei zählt allein für dieses Jahr 13 Vorfälle, in denen sie vor Ort war. Vor dem Amtsgericht trafen sich beide Parteien einmal. Wirklich Hilfe habe sie nicht bekommen, sagt die Betroffene, sagt aber auch ihr Schwiegersohn.
8: Also ich kann nur immer sagen, das ist unter aller Sau, meine eigene Meinung. Man bekam keine Hilfe, man bekam auch keine Opferberatung oder sowas in der Richtung. Und es wird immer noch als ein eskalierter Nachbarschaftsstreit, als ein Einzelfall abgetan. Und das ist es nicht. Alleine heute sind hier insgesamt 5 Geschädigte. Alles nur von ihm.
6: Die Vorwürfe, die Polizei hätte Beate Kläber nicht ausreichend geschützt, würde man ernst nehmen, antwortet die Sprecherin des Polizeireviers Stendal auf Nachfrage von MDR Sachsen-Anhalt. Man habe nach Bekanntwerden des Sachverhalts Kontakt zu Frau Kläber aufgenommen und gehalten. Außerdem habe es Absprachen mit der Verbandsgemeinde und dem Ortsbürgermeister gegeben.
3: Aber offenbar viel genutzt hat es nicht. Eigentlich eine bedrückende Tatsache, wenn offenbar staatliche Stellen Menschen nicht vor bösartigen Nachbarn schützen können. In meinen Ohren klingt das wirklich erschreckend. Und jetzt geht es hier weiter mit den Verkehrsmeldungen und Billy.
0: Dankeschön, Uli. Wir möchten, dass Sie gut ankommen. Hier ist der MDR Sachsen-Anhalt Verkehrsservice. Es ist 6:06 und wir haben eine wichtige Meldung im Moment für die A9 Richtung München. Vorsicht bitte, zwischen Dreußig und Eisenberg befindet sich eine ungesicherte Unfallstelle. Nochmal, wir haben eine ungesicherte Unfallstelle und zwar auf der A9 Richtung München zwischen Dreußig und Eisenberg. Bitte ganz vorsichtig daran fahren. Wir gucken weiter. A71 Richtung Schweinfurt. Zwischen Sömmerda Süd und Kreuz Erfurt steht ein defekter Pkw auf der rechten Fahrspur. Die B246 ist zwischen dem Abzweig Neubau und Flotshöhe nach einem Unfall gesperrt. Und in Halle gibt es Stau, unter anderem auf der B80 zwischen Zollrhein und Glaucher Platz. Eine Viertelstunde brauchen Sie im Moment länger. Ich gucke mal für uns auf die Blitzer. Dankeschön fürs Melden. Die stehen auf der A2 Richtung Berlin zwischen Allerfingersleben und Eilsleben. Auf der A2 Richtung Berlin wird nochmal geblitzt, und zwar zwischen Burg Ost und Thesen. A9 Richtung Berlin zwischen Halle und Bitterfeld-Wolfen steht ein Blitzer. Auf der A14 Richtung Schwerin zwischen Lüderitz und Stendal Süd. Auf der B79 in Harsleben, hier wird Richtung Quedlinburg geblitzt. Auf der B189 zwischen Osterburg und Stendal am Abzweig Rochau. Dann haben wir Blitzer zwischen Großgräfendorf und Bad Lauchstädt. In Haldensleben in der Magdeburger Straße wird stadteinwärts geblitzt. In Magdeburg in der Harzburger Straße stadtauswärts. Und dann noch zwischen Warnstedt und Westerhausen und hier gleich in beiden Richtungen. Und wenn Sie das ergänzen können, wenn Sie mehr sehen, gern her damit. Wir nehmen Ihre Meldung entgegen über unsere Verkehrshotline. Das ist die 0800 946 946. Und die 1, und wenn Sie die anrufen, kostet das Sie natürlich nichts. Danke schon mal und eine gute Fahrt. Es gibt immer wieder Sonne, auch am Nachmittag. Wunderbar. Wolken sind auch unterwegs. Die können sich im Osten auch so ein bisschen zäher halten. Es bleibt trotzdem trocken. Es ist immer mal windig. Maximal 20 Grad sind möglich. Auf dem Brocken 12 Grad. Und da kann schon noch ein bisschen was passieren. Wir haben 16 Grad in Könnern, 14 Grad jetzt in Gardelegen und 13 Grad zum Beispiel in Wernigerode und in Zeitz. So, und unser Wochenende zum Planen. Ach, herrlich. Spätsommerlich wird's. Viel Sonne ist dabei. Auch ein paar Wolken. In der Altmark und im Elbhavelwinkel kann es am Nachmittag stellenweise regnen oder nieseln, aber nicht die große Menge. Auf maximal 25 Grad können wir uns freuen und der Sonntag wird genauso herrlich spätsommerlich. Wunderbar.
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0: Wir haben gleich für Sie die Münchner Freiheit mit Herz aus Glas, aber jetzt wie angekündigt Bonnie M. mit Gotta Go Home. Wir wünschen einen schönen Freitag weiterhin und natürlich eine wunderbare Mittagszeit. Hallo, ich grüße Sie.

Klingt leicht und flockig. The Fortunes sind das hier bei MDR Sachsen-Anhalt und gleich haben wir für Sie Meet Love. Und Freitag, wissen wir alle, ist Freitag. Der Countdown Richtung Wochenende läuft. Es ist auch wieder ganz schön viel los bei uns in Sachsen-Anhalt. Zum Beispiel in Halles Innenstadt wird 3 Tage lang auf dem Marktplatz das Salzfest gefeiert, vor der Ulrichskirche und auf dem Hallmarkt. Eröffnung war vorhin 10 Uhr und auch im Saline-Museum ist so richtig was los. Auf dem Salinehof wird nach altem Verfahren Salz gesiedelt. Die Haloren verkaufen auch Salz aus eigenen Beständen, prägen Medaillen und erklären die Herstellung von Salzkronleuchtern und Salzkörbchen. Also es ist wirklich interessant. Und was denn noch so los ist bei uns in Sachsen-Anhalt an diesem sommerlichen Wochenende, erzähle ich Ihnen natürlich heute Nachmittag hier. 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
6: Wir möchten, dass Sie gut ankommen. Hier ist der MDR Sachsen-Anhalt Verkehrsservice. Es wird jetzt 12.30 Uhr und Vorsicht bitte weiterhin, wenn Sie auf der A9 Richtung München fahren. Zwischen Dreußig und Eisenberg befindet sich eine ungesicherte Unfallstelle. A71 Richtung Schweinfurt. Zwischen Simmerda Süd und Kreuz Erfurt steht ein defekter Pkw auf der rechten Fahrspur. Und in Halle staut es sich unter anderem auf der B80 zwischen Zollrhein und Glauchauer Platz. Ich gucke mal für uns auf die Blitzer. Die lauern gerade auf der A2 Richtung Berlin zwischen aller Ingersleben und Eilsleben. Nochmal A2 Richtung Berlin zwischen Burg Ost und Thesen. Auf der A9 Richtung Berlin wird zwischen Halle und Bitterfeld-Wolfen geblitzt. Auf der A14 Richtung Schwerin zwischen Lüderitz und Stendal Süd. B79 in Haarsleben wird Richtung Quedlinburg geblitzt. Auf der B189 zwischen Osterburg und Stendal am Abzweig Rochau. In Haldensleben in der Magdeburger Straße stadteinwärts. In Magdeburg in der Harnsburger Straße stadtauswärts. Und zwischen Warnstedt und Westerhausen in beiden Richtungen. Und jetzt kommt noch eine wichtige neue Meldung für die A9 Richtung Berlin. Zwischen Schkeuditzer Kreuz und Wiedemar gibt es Behinderungen nach einem Unfall, und zwar auf der linken Fahrspur nochmal. Wir haben jetzt einen Unfall auf der A9 Richtung Berlin zwischen Schkeuditzer Kreuz und Wiedemar. Der befindet sich auf der linken Fahrspur. Bitte ganz doll vorsichtig fahren. Weiter nochmal zu den Blitzern. Es gibt noch einen Blitzer auf der A38 Richtung Leipzig zwischen Nordhausen West und Nordhausen. Also Sie merken, wann immer was hier sofort reinkommt, hören Sie es bei uns. Und wenn Sie was entdecken, Blitzer, Staus, irgendwas anderes, wäre schön, wenn Sie uns weiterhin so gut Bescheid sagen und bei uns anrufen. Das geht wie immer kostenfrei mit unserer Verkehrshotline. Das ist die 0800 94 6 94 6 die 1. Ganz lieben Dank schon mal. Eine gute und sichere Fahrt für Sie. Herrlich, Sonne gibt's, blauen Himmel, Wolken sind auch unterwegs, die können im Osten auch ein bisschen dichter sein. Es bleibt trotzdem trocken, es ist immer mal zwischendurch ein bisschen windig. Maximal 20 Grad sind möglich, auf dem Brocken 12 Grad. Und wir haben jetzt zum Beispiel 17 Grad im Papstdorf am Hü, 16 Grad in Dessau-Roßlau und 15 Grad sind es in Flechtingen und in der Lutherstadt Eisleben, wo es auf der kleinen Eisleberwiese am Wochenende wieder absolut rund geht. So, wie geht's weiter? In der Nacht haben wir klaren Himmel, gegen morgen kann es stellenweise neblig werden. Es wird ganz schön kühl und frisch, 10 bis 2 Grad nur. Bodenfrost ist nicht ganz ausgeschlossen. Und unser Wochenende wird nochmal ein richtiges Geschenk an uns alle. Wir kriegen Sommer nochmal mit viel Sonne und ein paar Wolken in der Altmark und im Elbhavelwinkel. Kann es am Nachmittag stellenweise ein bisschen regnen und nieseln, aber wir kriegen sensationelle bis zu 25 Grad und der Sonntag wird sonnig mit maximal 26 Grad. Ich bin Billy Wulff und ich wünsche eine wunderbar entspannte Mittagszeit. Ich grüße Sie. Hallo.
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0: Ach, der Mann kann singen. Johnny Logan, Hold Me Now hier bei MDR Sachsen-Anhalt. Es ist 12.39 Uhr und man muss ja wirklich mal sagen, diese Woche haben wir richtig was geschafft. Und zwar gemeinsam.
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0: Sie wissen ja, jeden Tag können Vereine und gemeinnützige Organisationen in Sachsen-Anhalt 2.500 Euro gewinnen. Und im Moment ist der Heimatverein Wasserdörfer dran. Die Tagesaufgabe ist es, zwischen den Dörfern Minkwitz und Traupitz einen Büchertauschschrank aufzubauen. Das ist total schön, vor allem für Leseratten. Und wir wissen auch schon, da wurde ein alter Kühlschrank gefunden. Der muss jetzt natürlich ordentlich aufgemöbelt werden. Vor Ort ist unser Reporter Stefan Bringel zu. Stefan, und jetzt sag uns, wie ist denn der aktuelle Stand? Also, es klingt nach Action.
2: Ja, Billy, du hörst es vielleicht. Ja. Hier in Minkwitz ist jede Menge los. Es ist laut. Wir stehen hier in einer Garage und haben einen Kühlschrank vor uns. Neben mir steht die Mandy Kleine, die macht den Föhn jetzt mal aus, damit wir uns überhaupt verstehen. Genau. Warum haben Sie eigentlich einen Föhn in der Hand sozusagen? Ich sehe einen Kühlschrank und dieser Kühlschrank soll ein Bücherregal werden.
3: Das ist richtig. Aber wir müssen ja auch sehen, dass wir diesen Kühlschrank bzw. die Farbe, die wir draufgebracht haben, auch trocken kriegen. Und deswegen arbeiten wir hier mit allem, was zur Verfügung steht.
2: Ich habe mal dran getupft, ich habe noch blaue Finger. Der wird nämlich blau gestrichen, der richtig. Kühlschrank. Und jetzt wird er noch ordentlich trocken geföhnt, bis er dann nachher wirklich ein Bücherschrank wird sozusagen. Ja. Und der bleibt auch nicht hier, sondern kommt ganz woanders
3: richtig.
2: Hin.
3: Richtig. Der wird in den Nachbarort transportiert. Dafür haben wir die Jungs von der Freiwilligen Feuerwehr engagiert, die uns diesen Transport sozusagen ermöglichen.
2: Also, in ein paar Stunden geht's los, dann kommen die Jungs von der Feuerwehr an und dann transportieren wir diesen großen Kühlschrank, der eigentlich jetzt ein Bücherschrank ist, ab in den nächsten Ort nach Traupitz. Aber bis dahin müssen wir noch ein bisschen föhnen. Frau Kleine, nochmal dran, denn ich habe sonst blaue Hände. So, hier wird weiter geföhnt und wir sehen, irgendwann ist auch dieser Schrank, Billy, definitiv trocken.
0: Ja, davon gehen wir aus. Danke, Stefan. Liebe Grüße. Wir bleiben dran und wir freuen uns über alle, die helfen und mitmachen. Da können auch gerne noch weitere Helfer dazukommen. Also so ist es ja nicht, ne? Und kurz nach 13:30 hören wir dann, wie es weitergeht mit dem Bücher-Tauschschrank. Wir bleiben für Sie dran.
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America, a horse with no name hier bei MDR Sachsen-Anhalt. Und wir sagen jetzt einfach mal Glückwunsch an alle Geburtstagskinder. Lassen Sie sich ordentlich verwöhnen von vorne bis hinten. Und wir feiern heute an diesem 25. September auch. Und zwar einen großartigen Musiker.

0: Purple Schulz feiert heute einen Runden. Er wird nämlich 70 und das Wunderbare ist, das Geschenk kriegen seine Fans. Er ist nämlich gerade mit seinen vielen Hits auf Tour, war in der letzten Woche in Magdeburg und in Dessau zu erleben. Und unser Musikredakteur Christoph Schneider bestätigt, Purple Schulz geht es gerade blendend.
1: Das kann man wohl sagen. Wenn man Purple Schulz reden hört, hat er das nötige Glück gehabt und alles richtig gemacht. Jedenfalls hat er erreicht, was er sich immer gewünscht hat.
2: Glücklich zu werden und alt zu werden mit meiner Frau und dabei gesund zu bleiben.
1: Die großen Hits in den 80ern. Verliebte Jungs, Sehnsucht, kleine Seen, Herz voller Gold, nur mit dir. Und auch wenn all diese Lieder in seinen heutigen Konzerten völlig anders klingen, ist er doch sehr dankbar darüber, dass er in den 80ern diesen Erfolg hatte.
2: Jetzt habe ich das große Glück gehabt, diese goldenen 80er miterleben zu dürfen. In der Zeit sehr, sehr viel Geld verdient mit der Musik. Aber jetzt nochmal neu anzufangen als junger Künstler, das ist extrem schwierig.
1: Heute ist er mit Ehefrau, Kindern, Enkeln und Urenkeln ein zufriedener Mensch und Musiker. Aber fern des großen Business.
2: Mit den Themen, mit denen ich auf die Bühne gehe, da würde jede Plattenfirma, jede große Firma an mir verzweifeln. Mhm. Die würden sagen, du hast nicht mehr alle. Aber das ist ja der große Unterschied. Ich habe eben keine große Plattenfirma im Nacken. Ich habe einen kleinen mittelständischen Betrieb in Münster und ein wunderbares Team von Leuten, die mit mir zusammenarbeiten. Und das ist, was Schöneres gibt es nicht.
1: Und womit könnte man ihm heute die größte Freude machen? Ein schöner Urlaub, ein ausverkauftes Konzert, Platz 1 in der Hitparade? Nein, es ist viel einfacher.
2: Mit Marzipan.
1: Alles Gute, Purple Schulz.
0: Alles Gute, kann man nur so sagen zum 70. Purple Schulz. Und wir wollen ihn natürlich auch hören und wir spielen ihn jetzt auch. Hier ist er mit einem seiner größten Hits.

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0: Billy Joe, The Longest Time bei MDR Sachsen-Anhalt. Und ich habe jetzt eine ganz, ganz wichtige Verkehrsmeldung. Vorsicht, es gibt jetzt einen Falschfahrer auf der B80 Lutherstadt-Eisleben Richtung Halle. Zwischen Aseleben und Abzweig Wandsleben am See ist ein Falschfahrer unterwegs. Bitte fahren Sie äußerst rechts, überholen Sie auf keinen Fall. Wir melden sofort, wenn die Gefahr vorüber ist. Nochmal, wir haben jetzt einen Falschfahrer auf der B80 Lutherstadt-Eisleben Richtung Halle. Der fährt zwischen Aseleben und dem Abzweig Wandsleben am See. Bitte ganz doll aufpassen, ganz doll vorsichtig fahren. Wir sagen Bescheid, wenn die Entwarnung kommt. Ja, hier ist MDR Sachsen-Anhalt und gleich gibt's französischen Charme. Pierre Coccola singt kurz nach eins, aber erst machen wir die wichtigsten Nachrichten für Sie.
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0: Mit Tatjana Gropius, guten Tag. Die Spritpreise haben in den vergangenen Monaten nur eine Richtung gekannt, nach oben. Um den Druck etwas aus dem Kessel zu nehmen und die Autofahrer zu entlasten, sollen Bundestag und Bundesrat heute grünes Licht für einen neuen Tankrabatt geben. Ab kommenden Donnerstag bis Ende des Jahres soll er gelten und den Literpreis für Benzin und Diesel um 17 Cent senken. Nadine Hampel, heißt das also, Punkt Mitternacht am 1. Oktober wird's günstiger?
9: Mit einem klaren Ja oder Nein lässt sich die Frage nicht beantworten. Fakt ist, dass die Tankstellen die Steuersenkung nicht Punkt Mitternacht 1:1 weitergeben müssen. Denn zu diesem Zeitpunkt haben sie ja selbst noch keinen Sprit mit Steuerrabatt in den Tanks. Bis also überall günstigerer Sprit aus den Zapfpistolen kommt, kann es theoretisch ein paar Tage dauern. Die Erfahrungen aus dem letzten Tankrabatt im Mai und Juni zeigen aber, dass die Preise voraussichtlich schnell und meist sogar schon nach Mitternacht purzeln werden.
0: Das sind gute Nachrichten für werdende Eltern, nicht nur in Sachsen-Anhalt. Wer bald ein Baby bekommt, muss in vielen Fällen keinen Antrag mehr aufs Kindergeld stellen. Denn heute hat auch der Bundestag nach dem Bundesrat grünes Licht für das sogenannte antragslose Kindergeld gegeben. Demnach bekommt der Betrag nach der Geburt eines Kindes automatisch aufs Konto gezahlt. Zuerst sind ab nächstem Jahr aber die Eltern dran, die schon für ein Geschwisterkind Kindergeld bekommen. VW und Audi-Fahrer aufgepasst, denn bei manchen Modellen kann es wegen einer kaputten Schraube zu einem Lenkungsausfall kommen. Das Kraftfahrtbundesamt geht davon aus, dass in Deutschland rund 900.000 Autos betroffen sein könnten. Nachfrage beim NDR-Reporter Oliver Jürgens. Wie geht es denn jetzt für die Autobesitzer weiter?
10: Das Problem ist nach Angaben von VW bei internen Qualitätsüberprüfungen aufgefallen. Die betroffenen Fahrzeuge würden vorsorglich zurückgerufen. Die Halter werden angeschrieben. Betroffen sind verschiedene Modelle, der Golf, aber auch der Golf-Variant, Tiguan, Touran und Caddy sowie der Audi Q3. Die Fahrzeuge sind zum Teil schon älter. Bei den Volkswagen-Modellen geht es um die Baujahre 2013 bis 2024, bei Audi um die Jahre 2017 bis 2024.
0: Und sein Debüt als Fußball-Bundestrainer hat für Top-Quoten gesorgt. Mehr als 10 Millionen Zuschauer haben am Abend eingeschaltet, als Jürgen Klopp das erste Mal bei Deutschlands 1:1 gegen die Niederlande an der Seitenlinie stand. Die Daten geliefert hat die AGF Videoforschung und teilt dazu außerdem noch mit, die Quoten haben sich über das Spiel hinweg sogar noch gesteigert. Das Auftaktspiel in der Nations League von Bundestrainer Klopp hat RTL übertragen. Als nächstes spielt die deutsche Nationalmannschaft am Sonntag gegen Griechenland, dann in der ARD zu sehen. Und das waren die Nachrichten. Jetzt geht's weiter mit Verkehr, Wetter und dir, Billy. Dankeschön, Tatjana.
4: Wir möchten, dass Sie gut ankommen. Hier ist der MDR Sachsen-Anhalt Verkehrsservice. Es ist 4:04 und wir haben immer noch den Falschfahrer. Bitte passen Sie ganz doll auf der B80 Eisleben-Halle zwischen Aserleben und Abzweig Wandsleben am See ist ein Falschfahrer unterwegs. Fahren Sie bitte weiterhin äußerst rechts. Überholen Sie nicht. Wir sagen sofort Bescheid, wenn hier die Entwarnung kommt. Nochmal, wir haben einen Falschfahrer auf der B80 Eisleben-Halle zwischen Aserleben und dem Abzweig Wandsleben am See. Wir gucken auf die A9 Richtung Berlin. Zwischen Leipzig-West und Großkugel gibt es 4 Kilometer Stau nach einem Unfall, deshalb 20 Minuten plus. Die A9 Richtung München ist zwischen Dreußig und Eisenberg nach einem Unfall voll gesperrt. A14 Richtung Dresden, zwischen Halle-Peißen und Halle-Ost gibt es Behinderungen nach einem Unfall. Dann A71 Richtung Schweinfurt, zwischen Sömmerda-Süd und Kreuz-Erfurt steht ein defekter Pkw und zwar auf der rechten Fahrspur. Ansonsten haben Sie freie Fahrt, aber es gibt Blitzer. Und zwar auf der A2 Richtung Berlin zwischen Allerlei-Ingersleben und Eilsleben und nochmal zwischen Burgost und Thesen. Auf der A9 Richtung Berlin wird zwischen Halle und Bitterfeld-Wolfen geblitzt. Auf der A14 Richtung Schwerin zwischen Lüderitz und Stendal-Süd. A38 Richtung Leipzig zwischen Nordhausen-West und Nordhausen steht ein Blitzer. Dann auf der B79 in Haarsleben Richtung Quedlinburg. B189 zwischen Osterburg und Stendal am Abzweig Rochau. In Haldensleben wird in der Magdeburger Straße stadteinwärts geblitzt. In Magdeburg, in der Harzburger Straße stadtauswärts. In Salzwedel, in der Ernst-Thälmann-Straße stadtauswärts und noch zwischen Warnstedt und Westerhausen in beiden Richtungen. Und wenn jetzt doch irgendwas zu viel oder zu wenig war, wäre schön, wenn Sie mal durchrufen und bei uns Bescheid sagen. Das kostet natürlich nichts mit der 0800 94 6 94 6 und die 1. Das ist unsere Verkehrshotline und wir wünschen eine gute und sichere Fahrt. Ich guck mal aufs Wetter. Wir haben herrlichen Sonnenschein, blauen Himmel. Andi hat sich gerade ein Softeis gegönnt. Ein Beweisfoto hat er über WhatsApp geschickt. Ja, wunderbar. Wolken gibt es auch. Die können sich im Osten auch ein bisschen zäher halten. Es bleibt trocken. Es ist immer mal so ein bisschen windig. Maximal 20 Grad sind möglich auf dem Brocken 12. Und wir haben jetzt zum Beispiel 15 Grad in Bad Lauchstädt. Wie geht's weiter? In der Nacht gibt's klaren Himmel. Es kann dann gegen morgen hier und da ein bisschen neblig werden. Kühl wird's bei Tiefstwerten zwischen 10 und 2 Grad. Da ist Bodenfrost nicht ganz ausgeschlossen. Und unser Wochenende, ja, das wird absolut Sahne. Wir kriegen morgen T-Shirt-Temperaturen mit bis zu maximal 25 Grad, mit viel Sonne und ein paar Wolken. In der Altmark und im Elbhavelwinkel kann es auch mal ein bisschen tröpfeln oder kurz regnen, nieseln. Das ist aber nicht die große Menge. Und am Sonntag genauso schön, Sonne mit maximal 26 Grad.
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4: Und jetzt mit Pierre Grucola. Ich grüße Sie. Hallo.

Die Lady Pierre Grucola hier bei MDR Sachsen-Anhalt und ich habe jetzt eine gute Nachricht. Es gibt jetzt die Entwarnung. Wir haben jetzt keinen Falschfahrer mehr auf der B80 Lutherstadt Eisleben-Halle. Sie können wieder ganz entspannt fahren zwischen Aseleben und dem Abzweig Wandsleben am See. Alles wieder wunderbar. Na dann, gute Fahrt jetzt mit Whitney Houston.

0: traumhaft schön, kann man nicht besser singen. Whitney Houston hier bei MDR Sachsen-Anhalt. Es ist 13.14 Uhr und wenn ich jetzt sage Halle Neustadt, was sind Ihre ersten Gedanken vielleicht? Vielleicht graue Häuserblöcke, viel Beton, wenig Farbe. Aber das ändert sich Stück für Stück. Das Projekt Kompass Neustadt der Freiraumgalerie Halle verschönert nämlich gerade 3 Wohnhausblöcke in der südlichen Neustadt. 3 Künstler sind schon seit Wochen mit riesengroßen Wandbildern beschäftigt. Heute sind sie fertig geworden und MDR Sachsen-Anhalt-Reporter Robert Blömicke aus dem Studio Halle hat zugeschaut. Robert, jetzt wollen wir natürlich wissen, haben dir denn die Wandbilder gefallen?
1: Naja, Kunst liegt ja bekanntlich im Auge des Betrachters. Kunst ist streitbar. Ich sag mal so, dass diese 3 Wandbilder da sind, das verschönert den doch eher grauen Stadtteil wirklich zusehend. Die südliche Neustadt hat jetzt 3 Hingucker mehr, 3 neue Orientierungspunkte zudem und ist auch um einiges bunter geworden.
0: Okay, und was zeigen die Wandbilder?
1: Ja, die Bilder versuchen, die Menschen und ihr Leben hier in Neustadt irgendwie abzubilden. Auf dem einen Wandbild dominiert zum Beispiel ein typischer DDR-Kiosk, ein Ort der Begegnung. Seit letzter Woche hatte hier der freischaffende Künstler Philipp Eichhorn aus Halle dran gearbeitet. Und das übrigens jeden Tag von 8 bis 8, wie er uns erzählt hat. Und das bei Wind und Wetter und offensichtlich auch mit Spaß.
2: Damit ein internationaler Künstler bis nach Halle Neustadt kommt, müssen natürlich ein paar Aspekte auch für ihn passen. Aus einer künstlerischen Perspektive. Die Wand muss interessant sein, das Budget muss stimmen. Und dann auch inhaltlich müssen wir natürlich einen guten Draht aufbauen, damit man am Ende ein Motiv entwickelt, was für den Stadtteil funktioniert, aber natürlich auch für den Künstler.
1: Und die anderen beiden Wandbilder haben ein Franzose und eine Spanierin fertiggestellt, also auch internationaler Anstrich, mit völlig anderen Ansätzen. Das eine ist stark vom Skaterpark an der Magistrale dominiert, als Ort der Begegnung für Kinder und Jugendliche. Das andere zeigt 2 Kinder zu Hause auf einem Sofa sitzend, die mit Pappkartons spielen. Riesengroße Bilder sind das. Über den gesamten Wandgiebel von 5 Geschossen hinweg.
0: Dankeschön, Robert. Und wer sich selbst ein Bild machen möchte, kein Problem. Nachher um 16.30 Uhr gibt es einen Rundgang. Los geht's in der Otto-Nagel-Straße 5. Und das Wunderbare ist, die Künstler sind dann auch mit dabei.

Udo Lindenberg mit seinem Panikorchester, Reeperbahn hier bei MDR Sachsen-Anhalt. Und wenn Sie überlegen, was Sie machen könnten am Wochenende, klicken Sie sich doch mal in unsere MDR Sachsen-Anhalt-App. Da haben wir ganz viele tolle Wochenendtipps für Sie und da ist auch das dabei. In Magdeburg wird an diesem Wochenende mehr gesungen als sonst, denn es läuft das dritte internationale Chorfest und auch noch das Gospel Power Weekend und das sogar schon zum fünften Mal. Es gibt tolle Workshops in den Räumen der Freien Waldorfschule. Heute Abend geht's los bis Sonntagmittag. Und am Sonntagnachmittag, da können Sie dann das Ergebnis hören, sehen und genießen. 14 Uhr findet nämlich ein Abschlusskonzert statt.

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3: Um 13.30 Uhr mit Max Hensch. Guten Tag. Drogen mit einem Straßenverkaufswert von mehr als 2 Millionen Euro sind aus dem Verkehr. Das ist das Ergebnis einer groß angelegten Razzia in Sachsen und im südlichen Sachsen-Anhalt. Wie ein Polizeisprecher nun mitteilte, wurde gestern mehrere Gebäude in Halle, Leipzig und Wurzen durchsucht. Die Bilanz: mehr als 30 Kilo Crystal Meth, fast 19 Kilo Cannabis und auch 200 Gramm Kokain wurden sichergestellt. Die Ermittler sind einer mutmaßlichen Drogenbande auf der Spur. Zwei Tatverdächtige, ein Mann aus der Türkei und eine Frau aus Deutschland, wurden vorläufig festgenommen. Gegen den Mann wird heute ein Haftantrag geprüft. Autofahrer ärgern sich über steigende Spritpreise, doch es gibt auch Unternehmen, die davon profitieren. Dazu gehört der Biokraftstoffproduzent Verbio aus Zürbich. Dagmar Bördecker, wie drückt sich das in Zahlen aus?
4: Also das Unternehmen hat in diesem Jahr richtig Geld verdient. Klettern die Beträge an den Zapfsäulen, klingelt bei Verbio die Kasse. Unterm Strich machte die börsennotierte Firma einen Gewinn von mehr als 64 Millionen Euro. Das gab Vorstandschef Klaus Sauter bei der Vorstellung der Bilanzzahlen in Frankfurt am Main bekannt. Sauter rechnet künftig mit noch höheren Gewinnen. Verbio produziert unter anderem in Zörbich und Bitterfeld vor allem Bioethanol und Biodiesel aus Biomasse. In Sachsen-Anhalt beschäftigt das Unternehmen etwa 500 Mitarbeiter.
3: Stendal bereitet sich auf eine lange Sperrung der Bahnstrecke in Richtung Berlin vor. In einer Woche geht's los, das heißt, ab dem 2. Oktober bekommen die Expressbusse am Bahnhof zwei zusätzliche Haltestellen. Sie fahren unter anderem nach Gentin mit Anschluss Richtung Berlin, nach Wolfsburg sowie über Rathenow nach Nauen. Dafür wird ein Großteil der Kurzzeitparkplätze für Autos direkt am Stendaler Bahnhof gesperrt und an anderer Stelle neu markiert. Die Stadt Magdeburg eröffnet heute ihr neues Stadtforum in der Innenstadt. Das Haus im Nordabschnitt des Breiten Wegs soll laut der Verwaltung ein Ort für Informationen und Bürgerbeteiligung sein. Sören Tümmler, was können die Bürger erwarten?
5: Na, ich denke mal, Verwaltung zum Anfassen und eine Möglichkeit, sich einzubringen. Der neue Ort soll mehrere Stellen der Stadtverwaltung bündeln, zum Beispiel die Bürger- und Jugendbeteiligung, das Familieninformationsbüro und auch die Gemeinwesenarbeit der Stadtteile. Heute bei der Eröffnungsfeier können die Menschen auch schon Wünsche und Ideen zur Stadtentwicklung direkt einreichen. Und es gibt Einblicke, wie so eine Stadt Großprojekte plant. Also, das Stadtforum soll ein Schritt hin zu einer modernen, bürgerfreundlichen Verwaltung sein. Auch der Name Stadtforum kommt aus einer Online-Umfrage und hat sich da gegen andere Alternativen durchgesetzt.
3: Soweit die Meldungen von uns. Mehr finden Sie in unserer App. Jetzt der Blick auf die Straßen mit Billy.
6: Dankeschön, Max. Wir möchten, dass Sie gut ankommen. Hier ist der MDR Sachsen-Anhalt Verkehrsservice. Es wird gleich 13.33 Uhr und es gibt eine Meldung für die A9 Richtung Berlin. Zwischen Leipzig-West und Großkugel 4 Kilometer Stau nach einem Unfall, deshalb 20 Minuten Verzögerung. Die A9 Richtung München, und das ist die gute Nachricht, die ist jetzt nicht mehr gesperrt zwischen Dreußig und Eisenberg, aber es gibt noch Stau bis Naumburg. Halten Sie noch ein bisschen durch. A14 Richtung Dresden, zwischen Halle-Peißen und Halle-Ost gibt es Behinderungen nach einem Unfall. A71 Richtung Schweinfurt. Zwischen Sömmerda Süd und dem Kreuz Erfurt steht ein defekter PKW, und zwar auf der rechten Fahrspur. Ich gucke für uns mal auf die Blitzer. Die stehen gerade auf der A2 Richtung Berlin zwischen Allerdingersleben und Eilsleben. Auf der A9 Richtung Berlin wird zwischen Halle und Bitterfeld-Wolfen geblitzt. Auf der A14 Richtung Schwerin zwischen Lüderitz und Stendal Süd. A38 Richtung Leipzig zwischen Nordhausen West und Nordhausen. Auf der B79 in Harsleben Richtung Quedlinburg. In Haltensleben wird in der Magdeburger Straße stadteinwärts geblitzt, in Magdeburg in der Harzburger Straße stadtauswärts, in Salzwedel in der Ernst-Thälmann-Straße stadtauswärts und noch zwischen Warnstedt und Westerhausen in beiden Richtungen. Doppelt hält besser. Und wenn Sie noch was Neues entdecken oder wenn sich was erledigt, wäre schön, wenn Sie mal durchklingeln und hier bei uns Bescheid sagen. Der Anruf ist natürlich kostenfrei mit unserer Verkehrshotline. Das ist die 0800 94 6 94 6 und die 1. Lieben Dank schon mal und gute Fahrt für Sie. Die Sonne strahlt, Wolken gibt's auch. Die können im Osten ein bisschen dichter sein. Es bleibt trotzdem trocken, es ist immer mal windig. Maximal 20 Grad sind möglich und wir haben jetzt 17 Grad in Bernburg, Landsberg und Osterwiek erreicht. 16 Grad sind's in Havelberg und in Freiburg an der Unstrut und 14 Grad in Lutherstadt-Wittenberg. Wie geht's weiter? In der Nacht haben wir klaren Himmel. Gegen morgen kann's stellenweise neblig werden und es wird ganz schön frisch. Die Tiefstwerte sinken auf 10 bis 2 Grad. Bodenfrost ist da nicht ganz ausgeschlossen. Und aufs Wochenende können wir uns alle riesig freuen. Wir können den Sonnenschirm aufspannen, die Polster und auf die Gartenmöbel legen morgen. Es gibt viel Sonne mit maximal 25 Grad. Wolken sind auch im Spiel und es kann in der Altmark und im Havelwinkel mal so ein bisschen tröpfeln, aber nicht die große Menge. Und am Sonntag wird es sonnig mit maximal 26 Grad. Fantastisch. Ich bin Billy Wulff und ich wünsche einen schönen Start in den Freitagnachmittag und ins Wochenende. Hallo.
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0: Eddie Grant, I Don't Wanna Dance, ein bisschen Reggae für uns alle. Hier ist MDR Sachsen-Anhalt, so kurz vorm Wochenende. Und es ist wirklich der Wahnsinn, was sie zusammen wuppen.
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0: Überall gibt es Zusammenhalt und Dinge entstehen, die für alle bereichernd sind. 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Heute ist der Heimatverein Wasserdörfer dran, darum geht's. Gleich neben Minkwitz liegt Traupitz, also das Nachbardorf. Da gibt's ein reges Hin und Her zwischen den beiden Wasserdörfern in der Elsteraue. Und die Traupitzer, die hatten die tolle Idee, einen Büchertauschschrank aufzustellen, zum Lieblingsbücher hin und her tauschen. Ja, wie weit nun alle vor Ort sind, das weiß unser Reporter Stefan Bringe zu. Und ich sage mal Hallo, Stefan.
2: Hallo. Ja, Billy, du hörst es, hier in Minkwitz ist ordentlich was los.
0: Ja.
2: Wir machen ein bisschen Krach, denn der Schrank, der Kühlschrank, der jetzt ein Bücherschrank ist, die Farbe ist trocken, der schöne blaue Schrank, und wir sortieren Bücher ein. Was sortieren wir denn alles? Ein Tod und Gift in der Silberstadt.
3: Das klingt gut, das klingt aufregend. Der Mutmacher, ein Sachse kehrt heim.
2: Wo kommen eigentlich die ganzen Bücher her?
3: Das war so ein Aufruf, den wir gestartet haben über unseren Heimatkanal. Und haben wir, wie gesagt, von dem einen oder anderen dann doch Schätze bekommen, die gesagt haben, jawohl, wir sind dabei und bestücken diesen Bücherkühlschrank mit Büchern. In der Hoffnung, dass dann immer noch was Neues dazukommt oder auch ausgetauscht wird.
2: Ich würde aber sagen, so wie Sie den Kühlschrank bestücken, ist es verkehrt. Sollte man die Bücher nicht hinstellen? Sie legen die ja rein.
3: Ja, wir können es gerade nicht anders lösen, weil er steht ja noch nicht an seinem Endstandpunkt.
2: Wir machen mal den Test, aber die Bücher passen aber nicht so richtig rein, oder?
3: Ein Teil passt rein, ansonsten wird es reingelegt. Aber wir können es nicht.
4: Hier ist die Tür. So rum ist. Also legen wir die so.
3: So, und so rum ist.
4: Mit dem Buchrücken nach vorne, damit man es sehen kann.
3: Ich denke, das kriegen wir nachher noch gut hin.
2: Also Billy, ich bin hier völlig unbrauchbar. Die drei Ladies sortieren hier einfach die Bücher ein. Ich muss ja gar nicht mithelfen. Ich schaue einfach bloß zu und irgendwann kommt die Feuerwehr, nimmt das ganze Teil mit und dann geht's ab nach Trabitz ins Nachbardorf und dort wird dieser schöne Kühlschrank, der jetzt eigentlich ein Bücherschrank ist, aufgestellt.
3: Richtig, das wird's werden.
0: Also das klingt doch alles prima. Danke Stefan, liebe Grüße an alle. Wir drücken dem Heimatverein Wasserdörfer natürlich weiter die Daumen. Und wir haben es alle gehört, da können noch ein paar mehr Bücher ran. Also, vielleicht haben sie noch welche im Schrank, die sie entbehren können, die sie schon gelesen haben oder vielleicht auch sowieso nicht mehr lesen, dann her damit. Und ob das alles klappt und nachher wirklich pünktlich fertig wird und vor allem, ob dieser Schrank dann an der richtigen Stelle steht mit all seinen Büchern, das hören wir dann kurz vor 3:30.
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0: Carpenters hier bei MDR Sachsen-Anhalt und gleich haben wir die Trucks und wir haben natürlich eine ganze Menge Veranstaltungstipps fürs Wochenende, die finden Sie in unserer Radio-App. In der Altmark zum Beispiel wird das Lichtblütenfest weitergefeiert, das geht noch bis Ende Oktober und findet ja an 17 Orten statt. Und morgen Abend zum Beispiel gibt es was Tolles vom Förderverein des historischen Guts Lindstedt bei Gardelegen. Bildende Künstler haben nämlich eine Installation geschaffen und es gibt tolle Live-Musik, Mitmachstationen und die Performance einer Sandmalerin. Und Theo vom Kirchenverein bzw. Kirchenvorstand Alrode hat auch noch einen Tipp für uns.
1: Ja, mein liebes MDR-Team, die Kirche Alrode lädt zu einer wunderschönen Veranstaltung am Samstag um 16.30 Uhr ein in unserer wunderschönen Kirche nach Alrode. Und zwar treten dort die Barbarossa Pipe and Drums aus Sangerhausen auf. Es gibt auch noch Karten im Vorverkauf bei der Touristinformation in Thale oder bei unserem Küster Dirk Stender hier direkt in Alrode. Und für das leibliche Wohl sorgt der Förderverein der Freiwilligen Feuerwehr Alrode wie immer sehr gern. Schaut doch mal in Alrode vorbei, denn es wird wunderschönes Wetter und ich denke auch eine wunderschöne Veranstaltung.
0: Ja, wunderbar. Die Karten kosten 18 Euro. Und noch mehr Tipps fürs schöne Spätsommerwochenende finden Sie, wie gesagt, auch in unserer MDR Sachsen-Anhalt-App. Und hier sind jetzt die Trucks mit Love is All Around. 9 Minuten vor 10.

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0: Einer meiner absoluten Lieblingshits, muss ich zugeben. Pia Sadora und Jermaine Jackson, When the Rain Begins to Fall, hier bei MDR Sachsen-Anhalt. Und von den 80ern entführen wir sie gleich in die 70er. Schon. Das machen wir mit Cloud und Save Me. Spielen wir gleich kurz nach zwei. Und vorher haben wir noch Wetterverkehr und die aktuellen Nachrichten.
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0: Mit Tatjana Gropius. Guten Tag. Die vorletzte Hürde ist genommen. Vorhin hat der Bundestag dem Tankrabatt zugestimmt. Heute soll auch noch der Bundesrat zustimmen und dann bald den Sprit um 17 Cent je Liter drücken. Ab kommenden Donnerstag, also dem 1. Oktober, soll dann der Tankrabatt gelten. Die Tankstellen müssen die Steuersenkung aber nicht dann ab Mitternacht unmittelbar weitergeben. Bis der günstigere Sprit aus den Zapfsäulen kommt, könnte es danach noch ein paar Tage dauern. VW und Audi-Fahrer aufgepasst, denn bei manchen Modellen kann es wegen einer kaputten Schraube zu einem Lenkungsausfall kommen. Das Kraftfahrtbundesamt geht davon aus, dass in Deutschland rund 900.000 Autos betroffen sein könnten. Nachfrage beim NDR-Reporter Oliver Jürgens. Wie geht es denn jetzt für die Autobesitzer weiter?
7: Das Problem ist nach Angaben von VW bei internen Qualitätsüberprüfungen aufgefallen. Die betroffenen Fahrzeuge würden vorsorglich zurückgerufen. Die Halter werden angeschrieben. Betroffen sind verschiedene Modelle, der Golf, aber auch der Golf-Variant, Tiguan, Touran und Caddy sowie der Audi Q3. Die Fahrzeuge sind zum Teil schon älter. Bei den Volkswagen-Modellen geht es um die Baujahre 2013 bis 2024, bei Audi um die Jahre 2017 bis 2024.
0: Das sind gute Nachrichten für werdende Eltern, nicht nur in Sachsen-Anhalt. Wer bald ein Baby bekommt, muss in vielen Fällen keinen Antrag mehr aufs Kindergeld stellen. Denn heute hat auch der Bundesrat nach dem Bundestag grünes Licht für das sogenannte antragslose Kindergeld gegeben. Demnach kommt der Betrag nach der Geburt eines Kindes automatisch aufs Konto. Zuerst sind ab nächstem Jahr aber die Eltern dran, die schon für ein Geschwisterkind Kindergeld bekommen. Und Präventionsarbeit klingt vielleicht unspektakulär, kann bei Schockanrufen aber Schlimmeres verhindern. Das zeigt sich gerade in der Altmark. Rund um Osterburg häuften sich zuletzt die Anrufe besonders. Doch die Betroffenen durchschauten die Masche und legten auf. Die Polizei vermutet, ihre Präventionsarbeit hat dazu beigetragen. Nadine Hampel, was war denn da los?
8: Offenbar haben es Kriminelle zuletzt besonders häufig versucht, mit sogenannten Schockanrufen und als falsche Polizeibeamte an Geld oder Wertgegenstände ihrer Opfer zu kommen. Die richtige Polizei in der Einheitsgemeinde der Hansestadt Osterburg sagt, dass besonders oft ältere Menschen betroffen waren. Die Kriminellen haben ihren Opfern demnach am Telefon etwas von angeblichen Notsituationen von Familienmitgliedern erzählt und dass deswegen jetzt eine Kaution gezahlt werden müsse. Oder in der Nachbarschaft sei eingebrochen worden und ein angeblicher Polizist müsse deswegen sicherheitshalber Wertgegenstände abholen. Aber sowas würden echte Ermittler niemals machen, heißt es.
0: Und das waren bis hierhin die Nachrichten. Jetzt geht's weiter im Programm mit dir, Billy.
9: Dankeschön, Tatjana. Wir möchten, dass Sie gut ankommen. Hier ist der MDR Sachsen-Anhalt Verkehrsservice. Es wird gleich 2:03 und es gibt eine Meldung für die A9 Richtung Berlin. Zwischen Leipzig-West und Großkugel gibt es 4 Kilometer Stau nach einem Unfall, deshalb hier 20 Minuten plus. Die A9 Richtung München ist zwischen Dreußig und Eisenberg nicht mehr gesperrt, aber es gibt noch Stau bis Naumburg, also haben Sie noch ein bisschen Geduld. So, und im Landkreis Börde zwischen Kroppenstedt und Hadmersleben befindet sich eine ungesicherte Unfallstelle. Vorsicht hier bitte. Und noch eine Meldung für den Landkreis Harz. Die Straße zwischen den Abzweigen Straßberg und Silberhütte ist nach einem Unfall gesperrt. Und im Landkreis Mansfeld-Südharz ist die Straße zwischen Blankenheim und Wimmelburg gesperrt. Auch hier gab es einen Unfall. Und Blitzer stehen gerade auf der A2 Richtung Berlin zwischen Allerengersleben und Eilsleben. Auf der A14 Richtung Schwerin zwischen Lüderitz und Stendal Süd. A38 Richtung Leipzig. Hier wird zwischen Nordhausen West und Nordhausen geblitzt. Auf der B79 in Harsleben Richtung Quedlinburg. Am Ortsausgang Burgwerben Richtung Großkorbeta beidseitig. Dann haben wir Blitzer in Haldensleben in der Magdeburger Straße stadteinwärts. In Magdeburg in der Harzburger Straße stadtauswärts. In Salzwedel wird in der Ernst-Thälmann-Straße Stadt auswärts geblitzt und noch zwischen Barnstedt und Westerhausen und hier immer noch in beiden Richtungen. Und wenn das noch nicht alles war, wenn Sie ergänzen können, wenn es noch Blitzer und Staus gibt, die hier gefehlt haben, wäre schön, wenn Sie uns mal anrufen und hier Bescheid sagen. Das geht wie immer kostenfrei mit der 0800 94 6 94 6 und die 1. Ganz lieben Dank und gute Fahrt. Wir haben sonnenblauen Himmel, wunderbar sieht es aus. Wolken gibt es auch, die können auch mal ein bisschen dichter sein, vor allem östlich. Und es bleibt trocken, immer mal windig, maximal 20 Grad sind möglich. Und wir kommen langsam dieser Sache ein bisschen näher. Wir haben 17 Grad in Stendal, Köthen und Quedlinburg und 16 Grad in Weißenfels und Magdeburg. Ja gut, es gibt noch Luft nach oben, Sie merken es. So, die Nacht, die wird klar werden. Gegen morgen kann es stellenweise neblig sein. Kühl wird es bei Tiefstwerten zwischen 10 und 2 Grad. Bodenfrost ist nicht ausgeschlossen. Und das Wochenende, das klingt nochmal so richtig schön nach Paddeln gehen, nach Picknick und Sonnenliege. Morgen maximal 25 Grad mit viel Sonne, ein paar Wolken sind auch dabei. Es kann mal ein bisschen nass werden in der Altmark und im Elbhavelwinkel, aber nicht viel. Und am Sonntag ist es dann schön sonnig bei maximal 26 Grad.
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9: Wir wünschen schon mal einen schönen Start ins Wochenende. Hallo. Same.

0: Wochenende mit Euro If I Was. Und genauso gut geht's hier gleich weiter mit der Patti Smith Group, Because the Night. 14.14 Uhr ist es. Hier ist MDR Sachsen-Anhalt. Und auch wenn das Wochenende uns mit Altweibersommer nochmal beschenkt, wir sind alle inzwischen in den kalendarischen Herbst gestartet. Und auch die Tierschutzvereine bereiten sich so langsam auf kalte Tage vor. In Merseburg zum Beispiel leben auf einem großen Außengelände an die 20 Hunde. Und die Frage ist, wie halten sie sich warm, wenn die Temperaturen sinken? Und warum kommen die Tierschützer dabei immer wieder doch an ihre Grenzen? MDR Sachsen-Anhalt-Reporter Clemens Kral hat sich das für uns mal angesehen.
1: Zwischen Hundehütten, Kletterfelsen und Bäumen tollen Hunde verschiedenen Alters, die auch aus ganz verschiedenen Verhältnissen kommen. Am Werder im Südosten von Merseburg haben sie es ruhig und groß. Auf einer Fläche von 1,3 Hektar sind die Vierbeiner viel draußen unterwegs.
2: Unsere Hunde werden im Rudel gehalten, wir haben keine Zwingerhaltung. Wir haben unterschiedliche Freigehege mit Schlafmöglichkeiten, mit Hundehütten, mit Stroh ausgestattet, Heuballen.
1: Viktoria Löser ist 31 Jahre alt und seit über 20 Jahren beim Merseburger Tierschutz. Familientradition. Sie hat schon viele Hunde kommen und gehen sehen. Jeder hat seine ganz eigenen Vorlieben und im Winter auch ein anderes Temperaturempfinden.
2: Das unterscheidet sich A vom Alter der Hunde und B halt auch allgemein, ob es nass, kalt oder regnerisch ist oder viel Schnee. Sonst bleiben die Hunde stundenweise auch natürlich drinnen und über Nacht sowieso.
1: Wenn die Hütten mit Stroh nicht ausreichen, können die Hunde auch in eines von drei Häusern gehen. Das hält mehrere Zimmer bereit, muss aber beheizt werden. Und das kostet. Laut Viktoria Löser würden im Winter die Betriebskosten inklusive Tierarzt von 6.000 auf 10.000 Euro steigen. Als Brennstoff dient ganz klassisch Holz.
2: Da bräuchte man natürlich händeringend immer Holz. Holz geht immer leer. Man merkt halt natürlich, dass viele selber finanzielle Schwierigkeiten haben aufgrund der ganzen Inflation hier in Deutschland, was gerade aktuell so die Hauptproblematik ist, dass viele gerne spenden möchten, es aber leider nicht können.
1: Langfristig wollen die Ehrenamtlichen mit einer Wärmepumpe heizen und so autarker werden. Aber die Kosten für die Installation seien aktuell zu hoch. Der Verein in Merseburg und damit auch die Hunde leben ausschließlich von Spenden.
0: Danke, Clemens. Und wir haben es gehört, falls Sie doch noch ein bisschen Holz übrig haben, können Sie das gerne zum Tierschutzverein nach Merseburg bringen. Da freuen sich alle, die Zweibeiner und vor allem natürlich auch die Vierbeiner.
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0: die Patti Smith Group und gleich haben wir James Blunt für Sie mit Bonfire Heart. Aber erstmal ist es nicht der James, sondern der Jörg Schröder im MDR-Wetterstudio.
1: Immer wieder gerne, Billy. Einen wunderschönen guten Tag.
0: Du hast ja schon die schöne Sonnenbrille auf.
1: Die ist schön, ja, okay. Ja? Sie entstellt mich nicht, finde ich ja vollkommen in Ordnung. Aber um aufs Wetter zurückzukommen, die Sonnenbrille brauchen wir aktuell nicht überall. Wir haben schon in den meisten Gebieten richtig viel Sonnenschein, etwa so vom Harz über die Börde bis in den Elbhavelwinkel hinein. Aber schauen wir uns mal so rund um Bitterfeld an, Landkreis Wittenberg, auch über Halle. Da hat sich es gerade noch zugezogen, da haben wir noch unsere Christina. Christina heißt das Tiefdruckgebiet, ist doch eher zäh, als ich dachte. Die könnte eigentlich so langsam verschwinden und Arno Platz machen. Aber nein, Christina ist noch da und beschert uns vor allen Dingen im Osten noch längere Zeit viele Wolken, aber sie wird verschwinden und Hoch Arno wird gewinnen, dass wir am Abend in vielen Gebieten dann doch einen wunderbaren Sonnenuntergang genießen können. Temperaturen, ich schwatze hier die ganze Zeit wieder alleine herum. Ja.
0: Ich lasse dir absolut den freien Lauf, wie du siehst.
1: Ja, weil du genießt einfach die Aussichten. Ja, ja. Harzvorland, 21 Grad erwarten wir noch. Aktuell haben wir dort Temperaturen bei 19 Grad.
0: So, und dann wird es aber ganz schön frisch heute Nacht, ne?
1: Das schon, ja. Also die Sterne werden funkeln. Wir können den Vollmond anheulen, denn wir erlegen keine Wolken und es kann auch entsprechend auskühlen. Und wer nachts unterwegs ist, auf alle Fälle warm anziehen. Auch morgen früh noch Temperaturen gerade mal zwischen 8 und, Achtung festhalten, 2 Grad. Und das heißt, hier und da kann es auch Bodenfrost geben.
0: Das klingt erstmal nicht so gut und trotzdem, wir können morgen die Sonnencreme aus dem Schrank holen und dann irgendwann haben wir auch voll das T-Shirt-Wetter.
1: Ja, vielleicht sogar noch ein bisschen abbaden, denn die Temperaturen am Sonntag laden schon dazu ein. Temperaturen bis 25 Grad, alles in allem ein sonnenreiches Wochenende steht an. Unser Hoch Arno, was dafür verantwortlich ist, wird im Norden gerne mal ein bisschen geärgerter ziehen. Morgen zum Beispiel mal ein paar etwas dickere Wolken durch und am Nachmittag sind da vielleicht Schauer möglich, aber das ist quasi Jammern auf hohem Niveau. Mhm. Wir erwarten insgesamt bestes Altweiber-Sommerwetter.
0: Was machst du mit diesem Wetter am Wochenende? Das wollen wir jetzt noch wissen.
1: Ich gehe arbeiten und beobachte den Sonnenschein und bewache quasi die Sonne, damit sie nicht abhaut.
0: Ich mache dir dann immer mal ein Foto und schick's dir zu. Damit
1: du bist so lieb.
0: Ne? Jörg, trotzdem schönes Wochenende.
1: Das wünsche ich euch allen auch.
0: Tschüss.

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2: Um 14.30 Uhr mit Max Hensch. Guten Tag. Kommende Woche Donnerstag wird das Tanken günstiger. Der Bundestag hat heute erneut den Weg für einen Tankrabatt freigemacht. Michael Holzberger, wie genau sieht die Entlastung aus?
3: Benzin und Diesel für 3 Monate gesenkt. Das soll die Spritpreise um rund 17 Cent pro Liter reduzieren. Die Bundesregierung reagiert damit auf die stark gestiegenen Kraftstoffpreise infolge des Irankriegs. Während Union, SPD und AfD die Maßnahme begrüßen, kommt scharfe Kritik von Grünen, Linken und Wirtschaftsexperten. Sie bemängeln, der Tankrabatt sei nicht zielgenau. Außerdem bestehe die Gefahr, dass ein Teil der Entlastung erneut bei den Mineralölkonzernen hängen bleibe. Sachsen-Anhalts geschäftsführender Energieminister Willingmann sagte, der Rabatt komme in jedem Fall zu spät.
2: Es ist ein Fall, der betroffen macht. Nach mehr als 2 Jahren voller Attacken auf ihr Haus verlässt eine Frührentnerin jetzt Wendemark, ein kleines Dorf in der Altmark. Beate Kleber hatte dort eigentlich ihren Lebensabend verbringen wollen, doch ein polizeibekannter Nachbar zerstörte immer wieder ihr Eigentum, beschmierte das Haus, warf zuletzt sämtliche Fenster ein und bedrohte Kleber mit einer Eisenstange. Jetzt zieht sie Konsequenzen.
4: Ich kann nicht mehr. Ich kann absolut nicht mehr. Und ich möchte mir das auch nicht antun. Ich würde ja sowieso nicht zur Ruhe kommen. Der lässt uns nicht in Ruhe. Ich will es absolut nicht. Ich möchte Schlussstrich machen und erstmal psychisch alles überarbeiten. Und das wird eine Weile dauern.
2: Kleber sagt, sie habe von Ämtern und Behörden zu wenig Hilfe bekommen. Mehr zum Thema sehen Sie bei unseren Fernsehkollegen von MDR Sachsen-Anhalt heute um 19 Uhr. Gute Nachrichten für werdende Eltern. Wer bald ein Baby bekommt, muss in vielen Fällen keinen Antrag mehr aufs Kindergeld stellen. Denn heute hat auch der Bundesrat nach dem Bundestag grünes Licht für das sogenannte antragslose Kindergeld gegeben. Demnach kommt der Betrag nach der Geburt eines Kindes automatisch aufs Konto. Zuerst sind ab dem nächsten Jahr aber die Eltern dran, die schon für ein Geschwisterkind Kindergeld bekommen. In der Lutherstadt Eisleben geht heute das festliche Vergnügen weiter. Die sogenannte Kleine Wiese lockt noch bis Sonntag auf das Festgelände. Nach der Großen Wiese sind noch etwa 150 Schausteller und Händlerbetriebe vor Ort. Auf die Besucher warten Fahrgeschäfte und am Samstag auch ein Bauernmarkt mit regionalen Produkten. Marktmeister Sigmund Michalski.
5: Wir haben hier Riesenrad, Achterbahn, Wildwasserbahn zur Kleinen Wiese. Die Hälfte bleibt ja stehen bzw. baut noch um. Wir haben sehr viele Kinderfahrgeschäfte, Belustigung, alles, was sich das Herz wünscht. Zur Kleinen Wiese machen wir noch einen Bauernmarkt, ja, am Samstag. Wir machen eine Feuer-Pyro-Show. Das sind schon Höhepunkte, die wir zur Großen Wiese nicht haben. Auch wenn wir Abschlussfeuerwerk hier am Montag noch haben. Ja, also die Kleine Wiese bringt ihre eigenen Besonderheiten auch mit sich.
2: Ja, soweit die Meldungen von uns. Mehr finden Sie in unserer MDR Sachsen-Anhalt-App. Jetzt der Blick auf die Straßen mit Billy.
6: Dankeschön, Max. Wir möchten, dass Sie gut ankommen. Hier ist der MDR Sachsen-Anhalt Verkehrsservice. Es ist 14.33 Uhr und wir haben eine Meldung für die A2 Richtung Hannover. Zwischen Bornstedt und Helmstedt West gibt es 6 Kilometer Stau. Sie brauchen jetzt 1,25 Stunden Geduld. Halten Sie durch. A9 Richtung München. Zwischen Naumburg und Eisenberg staut es sich wegen Bergungsarbeiten auf der linken Fahrspur. Hier dauert es 1,5 Stunden länger. Im Landkreis Börde zwischen Kroppenstedt und Hadmersleben befindet sich eine ungesicherte Unfallstelle. Vorsicht bitte. Im Landkreis Harz ist die Straße zwischen den Abzweigen Straßberg und Silberhütte nach einem Unfall gesperrt. Und Blitze haben wir auch für Sie. Danke fürs Melden. Die stehen auf der A14 Richtung Magdeburg zwischen Wandsleben und Magdeburg-Stadtfeld. Auf der A14 Richtung Schwerin wird zwischen Lüderitz und Stendal Süd geblitzt. Auf der A38 Richtung Leipzig zwischen Nordhausen West und Nordhausen. B79 in Harsleben steht ein Blitzer Richtung Quedlinburg. Am Ortsausgang Burgwerben wird Richtung Großkorbeter beidseitig geblitzt. In Magdeburg in der Harzburg Straße stadtauswärts, in Salzwedel in der Ernst-Thälmann-Straße stadtauswärts und zwischen Warnstedt und Westerhausen in beiden Richtungen. Und wenn jetzt doch noch was gefehlt haben sollte oder wenn inzwischen irgendwas sich nun inzwischen erledigt hat, kann ja auch sein, wäre schön, wenn Sie mal durchrufen und bei uns Bescheid sagen. Das kostet Sie wie immer nichts mit der 0800 94 6 94 6 und die 1. Ganz lieben Dank und eine gute und sichere Fahrt für Sie. Sonne haben wir, Wolken gibt's auch, die können im Osten ein bisschen dichter sein. Es bleibt trotzdem trocken, es ist immer mal ein bisschen windig. Maximal 20 Grad können wir erwarten. Wir kommen der Sache auch ein bisschen näher. 18 Grad haben wir jetzt in Wettin, Laucha und Schönebeck. 17 Grad in Arensee und Gentin und 15 Grad zum Beispiel in Harzgerode. In der Nacht wird's klar sein, es kann gegen morgen hier und da ein bisschen neblig werden. Es wird ganz schön frisch, also schlafen bei offenem Fenster, ja, da kann es schon eine dickere Decke sein. Vielleicht haben Sie aber auch jemand Warmes neben sich. 10 bis 2 Grad, das sind die Tiefstwerte. Bodenfrost ist nicht ausgeschlossen. So, und unser Wochenende, das klingt nach Garten und Grill anschmeißen. Morgen mit viel Sonne und maximal 25 Grad. Wolken gibt es auch in der Altmark und im Elbhavelwinkel. Kann es mal ein bisschen tröpfeln oder nieseln. Und der Sonntag, der wird sonnig und der bleibt so warm. Na dann, mein Name ist Billy Wulff. Wir wünschen einen entspannten Start ins Wochenende und einen schönen Nachmittag. Hallo.
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0: Kann man gar nicht stillstehen hier. The Twins, not the loving kind. Hier ist MDR Sachsen-Anhalt für Sie an diesem Freitagnachmittag und es dauert nicht mehr lange. Es geht endlich in Richtung Wochenende und nachher, kurz nach 17 Uhr, startet Frank Eberlein seinen 80er-Club. Bei ihm wird es wieder ein Maxi-Rennen geben. Sie kennen das ja schon und damit gratulieren wir Purple Schulz zum heutigen 70. Geburtstag. Das heißt, aus diesem Grund stehen drei seiner Riesenhits zur Auswahl und Sie können entscheiden, welcher der drei Ihr Favorit ist. Hören Sie mal. Entweder
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0: verliebte Jungs in Maxi-Länge wäre nicht schlecht, oder?
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0: Vielleicht sagen sie auch, nee, lieber der zweite Song.
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Ike und Tina Turner hier bei MDR Sachsen-Anhalt. Heute ist der 25. Das heißt, wir sind schon fast am Ende vom Erntemonat September. Und um Dankbarkeit zu zeigen für alles, was gut gewachsen ist und geerntet werden konnte, lädt der Merino-Verein in Langenstein morgen zu einem Erntedankmarkt ein. Los geht's morgen Vormittag ab 10 auf dem Radischen Hof in Langenstein. Und noch mehr Tipps für sommerliche Wochenende können Sie sich mal durchklicken in unserer MDR Sachsen-Anhalt-App. Da haben wir alles.

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0: Hier geht's immer höher. Racy, Some Girls bei MDR Sachsen-Anhalt. Und wir holen hier mal die Drums raus. Free rocken gleich mit All Right Now. Kurz nach drei geht's los. Und vorher haben wir noch Wetter und Verkehr und die neuesten Nachrichten mit Tatjana Gropius.
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0: Mit Tatjana Gropius. Guten Tag. Die vorletzte Hürde ist genommen. Vorhin hat der Bundestag dem Tankrabatt zugestimmt. Heute soll auch noch der Bundesrat zustimmen und dann bald den Sprit so um 17 Cent je Liter drücken. Ab kommenden Donnerstag, also dem 1. Oktober, soll der Tankrabatt gelten. Die Tankstellen müssen die Steuersenkung aber nicht dann ab Mitternacht unmittelbar weitergeben. Bis der günstigere Sprit aus den Zapfsäulen kommt, könnte es demnach noch ein paar Tage dauern. Präventionsarbeit klingt vielleicht unspektakulär, kann bei Schockanrufen aber Schlimmeres verhindern. Das zeigt sich gerade in der Altmark. Rund um Osterburg häuften sich die Anrufe zuletzt besonders. Doch die Betroffenen durchschauten die Masche und legten auf. Die Polizei vermutet, ihre Präventionsarbeit hat dazu beigetragen. Nadine Hampel, was war denn da los?
7: Offenbar haben es Kriminelle zuletzt besonders häufig versucht, mit sogenannten Schockanrufen und als falsche Polizeibeamte an Geld oder Wertgegenstände ihrer Opfer zu kommen. Die richtige Polizei in der Einheitsgemeinde der Hansestadt Osterburg sagt, dass besonders oft ältere Menschen betroffen waren. Die Kriminellen haben ihren Opfern demnach am Telefon etwas von angeblichen Notsituationen von Familienmitgliedern erzählt und dass deswegen jetzt eine Kaution gezahlt werden müsse. Oder in der Nachbarschaft sei eingebrochen worden und ein angeblicher Polizist müsse deswegen sicherheitshalber Wertgegenstände abholen. Aber sowas würden echte Ermittler niemals machen, heißt es.
0: In der Lutherstadt Eisleben wird heute weiter gefeiert, denn die sogenannte kleine Wiese geht los. Bis Sonntag wird auf dem Festgelände gefeiert. Nach der großen Wiese vom letzten Wochenende sind 150 Schausteller geblieben. Was die Gäste ab heute geboten bekommen, dazu sagt uns Marktmeister Sigmund Michalski.
8: Wir haben hier Riesenrad, Achterbahn, Wildwasserbahn zur kleinen Wiese. Die Hälfte bleibt ja stehen bzw. baut noch um. Wir haben sehr viele Kinderfahrgeschäfte, Belustigung, alles, was sich das Herz wünscht. Zur kleinen Wiese machen wir noch einen Bauernmarkt, ja, am Samstag. Wir machen eine Feuer-Pyro-Show. Das sind schon Höhepunkte, die wir zur großen Wiese nicht haben. Auch wenn wir Abschlussfeuerwerk hier am Montag noch haben. Ja, also die kleine Wiese bringt ihre eigenen Besonderheiten auch mit sich.
0: Und sein Debüt als Fußball-Bundestrainer hat für Topquoten im Fernsehen gesorgt. Mehr als 10 Millionen Zuschauer haben am Abend eingeschaltet, als Jürgen Klopp das erste Mal bei Deutschlands 1:1 gegen die Niederlande an der Seitenlinie stand. Die Daten geliefert hat die AGF Videoforschung und teilt dazu außerdem noch mit, die Quoten haben sich über das Spiel hinweg sogar noch gesteigert. Das Auftaktspiel in der Nations League von Bundestrainer Klopp hat RTL übertragen. Als nächstes spielt die deutsche Nationalmannschaft am Sonntag gegen Griechenland, dann in der ARD zu sehen. Und das waren die Nachrichten. Jetzt geht's weiter mit Verkehr, Wetter und Billy.
9: Dankeschön, Tatjana. Wir möchten, dass Sie gut ankommen. Hier ist der MDR Sachsen-Anhalt Verkehrsservice. Es ist 3:03 und wir haben eine Meldung für die A2 Richtung Berlin. Zwischen Marienborn-Helmstedt und Alleringer Leben liegt verlorene Ladung auf der mittleren Fahrspur. Vorsicht bitte. A2 Richtung Hannover zwischen Bornstedt und Helmstedt West. 8 Kilometer Stau, eine halbe Stunde brauchen Sie hier länger. Dann A9 Richtung München zwischen Naumburg und Eisenberg. 12 Kilometer Stau wegen Bergungsarbeiten auf der linken Fahrspur. Deshalb 1,5 Stunden plus. A38 Richtung Göttingen zwischen Merseburg Süd und Bad Lauchstädt stockt der Verkehr. Hier dauert es 10 Minuten länger. Und im Landkreis Börde zwischen Kroppenstedt und Hattmersleben gibt es Behinderungen nach einem Unfall. Und wir sagen danke fürs Melden der Blitzer. Die stehen gerade auf der A14 Richtung Magdeburg zwischen Wandsleben und Magdeburg-Stadtfeld. Auf der A14 Richtung Schwerin zwischen Lüderitz und Stendal Süd. Auf der A38 Richtung Leipzig wird zwischen Nordhausen West und Nordhausen geblitzt. Dann am Ortsausgang Burgwerben Richtung Groß-Corbeta beidseitig. In Halle im Bergschenkenweg wird in beiden Richtungen geblitzt. In Salzwedel in der Ernst-Thälmann-Straße stadtauswärts und noch zwischen Warnstedt und Westerhausen und hier gleich in beiden Richtungen. Und wenn das noch nicht alles war, wenn Sie was entdecken, wäre schön, wenn Sie mal durchrufen und uns hier Bescheid sagen. Wir haben liebe Kollegen in der Verkehrszentrale, die nehmen Ihren Anruf entgegen mit der 0800 94 6 94 6. Und die 1, der Anruf ist natürlich kostenfrei und wir wünschen eine gute Fahrt. Bis zum Abend bleibt es sonnig. Wolken gibt es auch. Die können sich im Osten auch mal ein bisschen dichter zeigen. Trotzdem soll es eigentlich trocken bleiben. Immer mal windig ist es. Maximal 20 Grad können wir auch erwarten. Da sind wir noch nicht. Wir haben 18 Grad in Gommern und Halberstadt, 17 in Osterburg in der Altmark und in Zeitz und auch in Lübejün und 16 Grad in Annaburg. Wie geht's weiter? Die Nacht wird dann klar. Gegen morgen kann es stellenweise neblig werden. Es wird ganz schön frisch. Die Tiefstwerte sinken runter auf 10 bis 2 Grad. Das heißt, Bodenfrost ist dann nicht ausgeschlossen. Und unser Wochenende, das klingt nach allem, was draußen Spaß macht. Gerne auch auf oder im Wasser. Wir haben morgen viel Sonne mit maximal 25 Grad. Wolken sind auch dabei. Und wenn es mal ein bisschen regnet oder nieselt, dann am ehesten in der Altmark und im Elbhavelwinkel. Ansonsten wirklich überall freundlich. Und am Sonntag sehr sonnig bei maximal 25 bis 26 Grad.
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9: Ja, wir rocken uns jetzt in Richtung Wochenende mit Free und All Right Now. Und wir wünschen natürlich einen schönen Freitagnachmittag. Hallo.

0: Mac. Klingt schon nach Wochenende. Hier ist MDR Sachsen-Anhalt, 30 Minuten nach drei ist es und das ist doch mal eine gute Nachricht. Der Tourismus in Sachsen-Anhalt ist im Aufwind. In der ersten Jahreshälfte 2026 kamen mehr Besucher zu uns als im vergangenen Jahr und es wurde auch mehr übernachtet. Nun müssen nur mehr Menschen davon erfahren und wie das gelingt, dafür hat Ilka Hein das passende Rezept.
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2: 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Man muss schon aufpassen, dass da nichts wegkommt.
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2: Wenn man sich selber die kulturellen Besonderheiten verbaut, zum Beispiel mit einem Windpark vom Quedlinburger Weltkulturerbe. Die Bayern bauen sich ja auch keinen vorne Schwanstein.
6: Seid ihr eigentlich deppert?
1: Der Nachtisch.
2: Na klar haben wir auch lecker Essen, denn neben Landschaft, Mittelalter und Dombauten steht immer auch ein Schild mit den Empfehlungen der Region.
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0: Und hier steigt langsam immer mehr die Spannung.
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0: 2.500 Euro haben wir für Ihren Verein, wenn Sie das Rätsel und die Tagesaufgabe richtig lösen. Und im Moment wuselt ja der Heimatverein Wasserdörfer fleißig. Neben Minkwitz liegt das Nachbardorf Traupitz. Die beiden Wasserdörfer liegen in der Elsteraue. Und die Traupitzer hatten die echt fantastische Idee, einen Büchertauschschrank aufzustellen. Also ganz besonders schön für alle Leseratten. Und wir wissen schon, ein alter Kühlschrank wurde umfunktioniert und wurde blau gestrichen. Da gab es auch einen Föhn, damit das alles schnell trocken wird. Bücher sind auch schon so ein bisschen gesammelt worden. Und ja, nun gucken wir mal, wie es im Moment vor Ort aussieht. Das weiß unser Reporter Stefan Bringel zu und wir schalten einfach mal hin.
2: Ja, jetzt haben wir hier im Endeffekt diesen Kühlschrank. Wir haben jetzt hier noch die Tür. Wir müssen jetzt einfach mal schauen, bauen wir sie jetzt gleich dran oder...
3: Ja, Billy, du hörst es, hier in Minkwitz wird richtig schön diskutiert.
0: Ja.
4: Wo haben wir das Werkzeug?
3: Wo haben wir das Werkzeug? Es wird diskutiert.
2: Auf der Werkbank.
3: Der Reporter kommt nicht zu Wort. Es wird hier wirklich diskutiert, denn der Bücherschrank, der ist wirklich fertig. Und er wird jetzt von den Jungs von der Feuerwehr abgeholt. Die wollen den einladen in ihren großen Laster, den sie da haben. Wird das was werden?
4: Natürlich.
3: Neben mir steht immer noch die Männer, die Kleine. Ist man zufrieden bis jetzt, was man geschafft hat hier mit der Gemeinschaft?
2: Also ja, es sieht gut aus. Es wird wahrscheinlich noch viel schöner werden. Wenn wir dann wirklich so die Endarbeiten fertig machen, direkt an Ort und Stelle, wo er hin soll.
3: So richtig vorstellen können Sie sich noch nicht, dass dieser schöne alte Kühlschrank jetzt diesen kleinen Ort verlässt und in den Nachbarort kommt, oder?
2: Ja, wir überlegen schon, ob es vielleicht nicht sinnvoll ist, den überall so einen Kühlschrank aufzustellen. Aber das wird gar nicht so einfach werden, weil man muss ja erstmal ein altes Gerät finden.
3: Jungs, packt mal an und ab geht der Kühlschrank. So, hier eben so hoch. 1, 2, 3 und die Kühlschranktür geht ab in den Laster.
2: Stefan wird stolz auf euch sein.
0: Wir sind hier mit Stolz. Also wir hören schon, zusammen geht das einfach mal alles. Das ist wieder fantastisch, wie auch alle zusammenhalten. Die Jungs von der Feuerwehr packen mit an, damit der Heimatverein Wasserdörfer die Tagesaufgabe pünktlich schafft. Der Büchertauschschrank, Sie haben es gehört, der muss ja noch an die richtige Stelle kommen und das Teil ist ganz schön schwer. Ja, mal sehen, ob wir die 2.500 Euro per Scheck bald überreichen können. Wir hören es nachher kurz nach 4. Ich drücke weiter die Daumen.
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3: Um 15.30 Uhr mit Max Hensch. Guten Tag. Kommende Woche Donnerstag wird Tanken günstiger. Der Bundestag hat heute erneut den Weg für einen Tankrabatt freigemacht. Ab dem 1. Oktober wird die Energiesteuer auf Benzin und Diesel für 3 Monate gesenkt. Das soll die Spritpreise um rund 17 Cent pro Liter reduzieren. Während Union, SPD und AfD die Maßnahme begrüßen, kommt scharfe Kritik von Grünen, Linken und auch einigen Wirtschaftsexperten. Sie bemängeln, der Tankrabatt sei nicht zielgenau. Außerdem bestehe die Gefahr, dass ein Teil der Entlastung erneut bei den Mineralölkonzernen hängen bleibe. Sachsen-Anhalts geschäftsführender Energieminister Willingmann sagte, der Rabatt komme in jedem Fall zu spät. Die Maßnahme wird den Bund laut Regierung etwa 2,5 Milliarden Euro kosten. Drogen mit einem Straßenwert von mehr als 2 Millionen Euro sind aus dem Verkehr. Das ist das Ergebnis einer großen Razzia in Sachsen und im südlichen Sachsen-Anhalt. Wie ein Polizeisprecher nun mitteilte, wurden gestern mehrere Gebäude in Halle, Leipzig und Wurzen durchsucht. Die Bilanz: mehr als 30 Kilogramm Crystal Meth, fast 19 Kilo Cannabis und auch 200 Gramm Kokain wurden sichergestellt. Die Ermittler sind einer mutmaßlichen Drogenbande auf der Spur. 2 Tatverdächtige, ein Mann aus der Türkei und eine Frau aus Deutschland, wurden vorläufig festgenommen. Gegen den Mann wird heute ein Haftantrag geprüft. Gute Nachrichten gibt es für Autofahrer in Zürbig im Landkreis Anhalt-Bitterfeld. Der Zürbiger Kreisel ist am Vormittag wieder für den Verkehr freigegeben worden. Fast ein Jahr lang war der wichtigste Verkehrsknoten der Stadt wegen Bauarbeiten gesperrt. Die Arbeiten konnten nun 3 Wochen eher als geplant abgeschlossen werden, so Zürbigs Bürgermeister Matthias Egert.
4: Es ist schon ein historischer Moment für Zürbig. 1065 Jahre Stadtgeschichte und Zürbig hat das erste Mal einen ordentlichen, richtigen Kreisverkehr als Hauptverkehrsroute. Das ist, ich denke, für alle Zürbiger und auch für die von außerhalb kommen, ein besonderer Tag. Einerseits natürlich, weil die Strecke wieder frei ist und damit lange Umleitungen erstmal nicht mehr stattfinden müssen. Und es wurden sämtliche Leitungsbestände im Boden nochmal neu gemacht. Wasser, Strom, Abwasser, Glasfaser, all das ist komplett neu reingelegt worden, dass auch alle Bereiche ordentlich wieder versorgt sind. Und es kann sich sehen lassen.
3: Der Ausbau des Zürbiger Kreisverkehrs hat knapp 2 Millionen Euro gekostet. Im Gefechtsübungszentrum Heer in der Altmark hat Oberst Heiko Diehl das Kommando abgegeben. Er war 3 Jahre lang dort Chef. Nach Angaben der Bundeswehr arbeiten auf dem Truppenübungsplatz in der Kolbitz-Letzlinger Heide rund 900 Soldatinnen und Soldaten. Diehl hat in seiner Amtszeit vor allem die Ausbildung an die veränderte Sicherheitslage angepasst. Nun übergab er das Kommando bei einem militärischen Appell in der Altmark-Kaserne.
5: Ganz großes weinendes Auge. 3 Jahre mit diesen vielen Menschen, nicht nur hier in der Kaserne, sondern auch in der ganzen Umgebung, im Umfeld. Das fällt schwer. Ne? Das ist viel Herzblut dahinter. Das fällt wirklich sehr, sehr schwer. Lachend, weil ich einen guten Nachfolger habe mit Oberst Jan Tillmann. Der wird das hier weitermachen und das hat ein tolles Team an seiner Seite.
3: Diehl wechselt jetzt in einen NATO-Stab nach Norfolk in den USA. Der neue Chef, Oberst Jan Tillmann, war zuletzt im Verteidigungsministerium in Berlin. Soweit die Meldungen von uns. Mehr finden Sie in unserer App. Jetzt der Blick auf die Straßen mit Billy.
6: Dankeschön, Max. Wir möchten, dass Sie gut ankommen. Hier ist der MDR Sachsen-Anhalt Verkehrsservice. Es ist 15.33 Uhr und los geht's mit einer Meldung für die A2 Richtung Hannover. Zwischen Bornstedt und Helmstedt-West gibt es 10 Kilometer Stau. Sie brauchen 1,5 Stunden Geduld. Die A9 Richtung München ist zwischen Weißenfels und Eisenberg nach einem Folgeunfall wieder gesperrt. Zurzeit gibt es hier 12 Kilometer Stau. Und im Landkreis Börde zwischen Kroppenstedt und Hadmersleben gibt es Behinderungen nach einem Unfall. Und Sie haben uns Blitzer gemeldet. Danke. Die stehen auf der A14 Richtung Magdeburg zwischen Wandsleben und Magdeburg-Stadtfeld. Auf der A14 Richtung Schwerin wird zwischen Lüderitz und Stendal Süd geblitzt. Auf der A38 Richtung Leipzig zwischen Nordhausen West und Nordhausen. Dann am Ortsausgang Burgwerben Richtung Großkorbeta beidseitig. In Halle steht ein Blitzer im Bergschenkenweg, gleich in beiden Richtungen. In Salzwedel wird in der Ernst-Thälmann-Straße stadtauswärts geblitzt und zwischen Warnstedt und Westerhausen auch. Und zwar gleich in beiden Richtungen. Und wenn Sie jetzt sagen, ich habe noch was, das hat jetzt gefehlt, wäre natürlich schön, wenn Sie mal durchrufen, uns Bescheid sagen, dann gehen wir es ganz schnell durch hier. Der Anruf ist kostenfrei mit der 0800 94 6 94 und die 1. Ganz lieben Dank und gute Fahrt. Bis zum Abend kümmern wir uns über viel. Sonne freuen, Wolken gibt's auch. Die können im Osten dichter sein. Trotzdem bleibt es trocken bei maximal 20 Grad, die wir erwarten können. Und wir haben jetzt zum Beispiel 18 Grad in Weißenfels, Stassfurt-Teutschenthal und auch in Blankenburg im Harz. Und 17 Grad in Schollene und Gräfenhainichen. Kurz nach 19 Uhr ist schon Sonnenuntergang. Ja, die Tage werden kürzer. In der Nacht haben wir klaren Himmel. Gegen Morgen kann es ein bisschen neblig werden. Es wird kühl bei 10 bis 2 Grad. Bodenfrost ist nicht ausgeschlossen. So, und unser Wochenende, das verwöhnt uns mit Hoch Arno und bis zu 25 Grad. Morgen mit viel Sonne, Wolken sind auch dabei. In der Altmark und im Elbhavelwinkel kann es auch mal tröpfeln. Und der Sonntag wird sonnig und bleibt so sommerlich. Ach schön. Mein Name ist Billy Wulff und wir wünschen einen herrlichen Start ins letzte Septemberwochenende. Hallo.
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0: Jennifer Rush. Und bei uns wird's jetzt hier sportlich.
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0: Endlich heulen wieder die Wölfe. Das geht heute Abend in der heimischen Arena zum ersten Mal in der Saison. Es ist Basketballzeit in Weißenfels. Und nach der knappen Auftaktniederlage zum Saisonstart in Oldenburg steigt heute Abend also das erste Liga-Heimspiel. Und darüber spreche ich jetzt mit Frank Martin aus unserer Sportredaktion. Hallo.
2: Hallo, sportfrei.
0: Sportfrei, Frank. Ab 20 Uhr geht's um Körbe und Punkte in der Stadthalle. Und das gleich mit einer ganz besonderen Partie.
2: Ja, es ist ein Derby, das Saale-Derby. Denn der MBC, also die Wölfe aus Weißenfels, die empfangen Jena, beide Städte gerade mal 43 Kilometer Luftlinie voneinander entfernt. Also definitiv ein echtes Derby. Dazu ist es die Heimpremiere vom neuen Trainer in Weißenfels, von Wladimir Jovanovic. Der steht also erstmals vor heimischer Kulisse an der Seitenlinie. Und es gibt was gut zu machen für den MBC. Denn das letzte Spiel in der Stadthalle, das ging verloren gegen Jena 86-95 Anfang Januar. Das war das letzte Heimspiel. Heute aber, bin ich mir sicher, wird es viel, viel besser laufen.
0: Heute also das Heimspiel gegen Jena, Frank. Und mit welchen Zielstellungen startete dann oder denn der MBC in die neue Basketballserie?
2: Also oberste Priorität hat natürlich klar der Klassenerhalt. Es ist immer schwierig, das Geld zusammenzuhalten beim MBC. Kleiner Etat, große Erwartungen. Aber Alexander Rolle, das ist der neue Geschäftsführer, quasi der Nachfolger von Martin Geißler, der hat das Ganze im Vorfeld wie folgt formuliert.
3: Für uns geht es natürlich darum, die Spiele gegen die Mannschaften unten vor allem zu gewinnen und dann schauen, was vielleicht im Pokal in Würzburg auch geht. Dann wieder mit einem Heimspiel vielleicht in der Auslosung Glück zu haben und dann auch mal nochmal die Chance zu haben, vielleicht auch mal sogar ins Final vorzugehen. Also das sind alles Sachen, die sich halt im Laufe der Saison dann entwickeln. Wir wissen, dass es nicht einfach ist. Schauen wir, wo die Reise hingeht.
2: Ja, also eher verhalten die Saisonvorbereitungen oder der Blick auf die Saison beim mitteldeutschen BC. Heute zumindest erstmal Daumen drücken für dieses Heimspiel. Und es wird sicherlich ein Spektakel in der Weißenfelser Stadthalle ab 20 Uhr.
0: Danke, Frank. Heute Abend, also 20 Uhr, trifft der MBC in der Basketball-Bundesliga auf Jena. Sie haben es gehört. Und natürlich finden Sie alle Infos zum Spiel dann bei uns im Netz und in der Sport im Osten-App.

Die Beach Boys. Passend zum Sommerwochenende, das vor uns noch mal liegt, obwohl wir eigentlich schon Herbst haben. Hier ist MDR Sachsen-Anhalt und Anke hat sich bei uns gemeldet und empfiehlt uns allen am Sonntag den Bauernmarkt im Irrgarten Alt-Jesnitz mit Köstlichkeiten, mit tollen Ständen und viel Musik. Der startet 10 Uhr und geht dann bis 18 Uhr. Danke, Anke, für diesen Tipp. Und Dirndl raus oder Lederhose. In Magdeburg steigt an diesem Wochenende die Mückenwiesen auf dem Messeplatz. Da gibt es jede Menge Gaudi. Und noch mehr Tipps fürs Wochenende finden Sie auch in unserer MDR Sachsen-Anhalt-App.

0: Neil Diamond hier bei MDR Sachsen-Anhalt. Und Sie wollen vielleicht gerade den Einkauf fürs Wochenende machen und suchen einen Parkplatz. Da haben wir was für die gute Laune. Cheap Trick spielen wir gleich kurz nach vier. Und erstmal haben wir aber erstmal die neuesten Nachrichten und natürlich auch Wetter und Verkehr.
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0: Mit Tatjana Gropius, guten Tag. In knapp eineinhalb Wochen kommt in Sachsen-Anhalt der neue Landtag zusammen und schon vorher gibt es einige Streitpunkte im Zusammenhang mit der AfD. Lukas Mauri, worum geht es denn da?
6: Ja, bei der Sitzordnung wurden schon Tatsachen geschaffen. Die AfD rückt von rechts in die Mitte. Das ist natürlich ein Zeichen, dass der Wahlsieger künftig im Land den Ton angeben will. Für die politische Arbeit ist aber vor allem die Besetzung der Ausschüsse wichtig. In denen findet ein Großteil der inhaltlichen politischen Arbeit statt und die AfD will durchsetzen, dass die Ausschüsse immer 12 Mitglieder haben. Dann säßen nämlich immer 6 AfD-Abgeordnete drin und die könnten dann alle Entscheidungen blockieren oder verzögern. Bei einem Ausschuss mit 11 Mitgliedern wäre das nicht so. Nächste Woche wird darüber weiter beraten.
0: Jetzt ist es beschlossene Sache, der Tankrabatt kommt. Nach dem Bundestag hat am Nachmittag auch der Bundesrat zugestimmt. Ab kommendem Donnerstag, also dem 1. Oktober, soll der Tankrabatt gelten. Das Ziel, die Spritpreise pro Liter um 17 Cent senken. Die Tankstellen müssen die Steuersenkung aber nicht dann ab Mitternacht unmittelbar weitergeben. Bis der günstigere Sprit aus den Zapfsäulen kommt, könnte es allerdings danach noch ein paar Tage dauern. Sie greift nach der Krone. Paula Löbe aus der Altmark, die für die Region Saale-Unstrut im Finale zur Deutschen Weinmajestät antritt. Gewinnt sie heute Abend in Neustadt Rheinland-Pfalz, wäre sie die erst zweite deutsche Weinkönigin aus Deutschlands nördlichstem Anbaugebiet. Und warum sie, Paula Löber, die Richtige für den Titel der Deutschen Weinmajestät ist, erklärte uns die 28-Jährige am Telefon so.
7: Ich bin total gerne aktiv und möchte mich ganz stark für den Wein einsetzen, auch gerne international. Und wie gesagt, ich kann gut mit Menschen und das ist es, worauf es am Ende ankommt. Denn hinter jedem guten Wein stehen ganz viele Menschen, die gemeinschaftlich Hand in Hand arbeiten und ich möchte Hand in Hand mit dem Wein arbeiten.
0: Der MDR überträgt das Finale übrigens live im Fernsehen. Los geht es ab 20.15 Uhr. In der Lutherstadt Eisleben wird heute weiter gefeiert, denn die sogenannte Kleine Wiese geht los. Bis Sonntag wird auf dem Festgelände gefeiert. Nach der großen Wiese vom letzten Wochenende sind 150 Schausteller dageblieben. Was die Gäste ab heute geboten bekommen, dazu sagte uns Marktmeister Sigmund Michalski.
8: Wir haben hier Riesenrad, Achterbahn, Wildwasserbahn zur kleinen Wiese. Die Hälfte bleibt ja stehen bzw. baut noch um. Wir haben sehr viele Kinderfahrgeschäfte, Belustigung, alles, was sich das Herz wünscht. Zur kleinen Wiese machen wir noch einen Bauernmarkt, ja, am Samstag. Wir machen eine Feuer-Pyro-Show. Das sind schon Höhepunkte, die wir zur großen Wiese nicht haben. Auch wenn wir Abschlussfeuerwerk hier am Montag noch haben. Ja, also die kleine Wiese bringt ihre eigenen Besonderheiten auch mit sich.
0: Soweit zu den Nachrichten. Jetzt geht's weiter im Programm mit dir, Billy.
9: Dankeschön, Tatjana. Wir möchten, dass Sie gut ankommen. Hier ist der MDR Sachsen-Anhalt Verkehrsservice. Es ist 3:03 und wir haben eine Meldung für die A2 Richtung Hannover. Zwischen Bornstedt und Helmstedt West gibt es 10 Kilometer Stau. Sie brauchen 1,25 Stunden länger. Die A9 Richtung München ist zwischen Weißenfels und Eisenberg nach einem Folgeunfall wieder gesperrt. Die war ja schon mal gesperrt, war wieder geöffnet worden. Jetzt ist sie also wieder gesperrt worden. Zurzeit gibt es 12 Kilometer Stau. Halten Sie durch. Und im Landkreis Börde zwischen Kroppenstedt und Hadmersleben gibt es Behinderungen nach einem Unfall. Blitze haben wir auch für Sie. Die stehen auf der A14 Richtung Magdeburg zwischen Wandsleben und Magdeburg-Stadtfeld. Auf der A38 Richtung Leipzig wird zwischen Nordhausen West und Nordhausen geblitzt. Auf der B80 zwischen Aseleben und Wandsleben am See. Am Ortsausgang Burgwerben Richtung Großkorbeter beidseitig. Dann in Halle im Bergschenkenweg gleich in beiden Richtungen. Und in Salzwedel steht ein Blitzer in der Ernst-Thälmann-Straße stadtauswärts. Und wenn Sie noch mehr sehen oder Neues entdecken, wäre natürlich schön, wenn Sie das mit uns teilen und hier mal durchrufen. Kostenfrei geht das wie immer mit der 0800 94 6 94 6 und die 1. Wir wünschen eine gute und vor allem sichere Fahrt. Bis zum Abend gibt es Sonne, Wolken aber auch. Die können im Osten ein bisschen dichter sein. Es bleibt trotzdem trocken und maximal 20 Grad hat man angesagt. Die haben wir jetzt auch erreicht in Könnern. Ansonsten sind es zum Beispiel 18 Grad in Salzwedel, Zeitz und Thale und 16 Grad in Zahner-Elster. Heute Nacht wird es dann klar. Gegen 19 Uhr geht die Sonne unter, dann wird es auch schnell frischer. Es kann dann auch neblig werden, in den Morgenstunden zumindest. Und es wird kühl bei Tiefstwerten zwischen 10 und 2 Grad. Da ist auch Bodenfrost möglich. Und morgen dann, am Sonnabend, können wir Picknickdecke gebrauchen, vielleicht auch paddeln gehen. Es gibt viel Sonne mit maximal 25 Grad. Wolken sind auch unterwegs. Und in der Altmark und im Elbhavelwege kann es auch mal ein bisschen tröpfeln. Und am Sonntag wird es sonnig und es bleibt auf jeden Fall auch so sommerlich.
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9: So, ich hoffe, Sie können den Computer so langsam runterfahren, in den Feierabend starten. Wir haben jetzt gute Laune Sound für Sie mit Cheap Trick, I Want You to Want Me. Kommen Sie gut ins Wochenende. Schön, dass Sie dabei sind. Hallo.

0: Robin Beck, first time hier bei MDR Sachsen-Anhalt. Es ist 11:04 und jetzt wollen wir es wissen. Wir wollen wissen, ob alles geschafft ist. Es haben ja wirklich alle mit angepackt und das war der absolute Wahnsinn.
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0: Ja, 2500 Euro kann es für den Heimatverein Wasserdörfer geben, wenn die Tagesaufgabe jetzt erfüllt ist. Das ist die Frage. Sie haben es gehört, gleich neben Minkwitz liegt Traupitz. Die Dörfer liegen in der Elsteraue und die Traupitzer hatten die echt tolle Idee, einen Büchertauschschrank aufzustellen, damit man eben die Lieblingsbücher hin und her tauschen kann. Und dann hat man natürlich auch immer ein Gesprächsthema, wenn man sich trifft. Na, hast du das und das gelesen? Oder guck mal, ich habe da was reingestellt, hol dir das mal schnell, bevor es weg ist oder wie auch immer. Und wir sind jetzt natürlich alle gespannt. Unser Reporter Stefan Bringelzu hat den Überblick, ist vor Ort, Stefan, und jetzt sag uns, seid ihr denn fertig geworden?
2: Yeah! Jo, so hört es sich an, wenn Minkwitz feiert. Aber super. Eigentlich nicht in Minkwitz, sondern wir sind gar nicht in Minkwitz, sondern in
3: Traupitz.
2: Genau, denn der Kühlschrank, der jetzt eigentlich im Bücherregal ist, der wurde in Minkwitz blau gestrichen und wurde von der Feuerwehr hierher gefahren ins Nachbardorf und aufgestellt. Tagesaufgabe erfüllt, ist man froh. Sie sind doch völlig durch den Wind.
3: Völlig durch den Wind, völlig fertig und aber super glücklich. Was soll ich sagen? Das geht aber auch nur in Gemeinschaft. Das geht nur, wenn alle an einem Strang ziehen und das haben wir hier und das ist immer noch das Schöne.
2: Man hat an einem Schrank gezogen, die junge Frau neben mir, die hat mitgestrichen, diese wunderschöne blaue Farbe an diesen Kühlschrank angebracht. Wie war es für Sie der Tag heute?
4: Sehr anstrengend. Wir haben überall blaue Finger, es wurde Nagellackentferner rausgeholt, um halbwegs wieder gut auszusehen danach. Wir haben alles gegeben, wir haben geschwitzt, aber für ein kleines Frühstück zwischendurch hat es dann doch noch gereicht.
2: Für ein kleines Frühstück zwischendurch hat es doch noch gereicht und jetzt sind natürlich 2500 Euro in der Vereinskasse im Heimatverein. Was fängt man eigentlich mit diesem Geld an?
3: Ja, also das ist uns gar nicht schwer gefallen. Wir haben hier ein Dorfgemeinschaftshaus und ja, da sind wir seit vielen Jahren dran, immer mal so kleinere Projekte zum Aufhübschen, zum Wiederherstellen und jetzt ist so ein ganz großer Part die Sanitäranlagen, wo wir jetzt einfach auch ran müssen und wo wir dafür das Geld einsetzen und auch gut gebrauchen können.
2: Das Geld kann man gut gebrauchen und der kleine Kühlschrank, was heißt kleiner Kühlschrank, der ist 1,50 Meter groß, blau gestrichen, der wird jetzt noch mit Büchern gefüllt und ich will jetzt nochmal einen lauten Jubel hören, denn 2500 Euro kriegt man jeden Tag.
5: Yeah! Yeah!
0: Grüße nach Traupitz an alle, die mitgeholfen haben. Glückwunsch an den Heimatverein Wasserdörfer und alle, die dabei waren. Stefan, ich danke dir. Viel Freude wünscht man natürlich an der Finanzspritze und dann an den hoffentlich bald sanierten, ordentlichen Sanitäranlagen. Und Sie haben es gehört, wir brauchen ganz viele Bücher zum Reinstellen in den schicken, neu gestrichenen Büchertauschschrank. Vielleicht haben Sie auch noch irgendeins, das Sie entbehren können. Ja, und Montag geht's dann weiter. Da können Sie sich mit Ihrem Verein gern die Geldspritze holen. Alle Infos finden Sie in unserer Radio-App.
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0: Christy mit San Bernardino bei MDR Sachsen-Anhalt. Und in der Lutherstadt Eisleben geht heute das festliche Feiervergnügen einfach mal weiter. Die kleine Wiese lockt ja bis Sonntag nochmal auf das Festgelände. Nach der großen Wiese sind noch etwa 150 Schausteller und Händlerbetriebe vor Ort. Fahrgeschäfte gibt es, Leckereien und natürlich morgen auch einen Bauernmarkt mit regionalen Produkten. Und die kriegen schönes Wetter dazu. Und deshalb strahlt jetzt auch Grit Krämer. Hallo.
1: Hallo, Billy.
0: Man kann ja eigentlich nur schwärmen, ne? Also kommen wir erstmal zu heute. Die 20 Grad haben wir erreicht.
1: Ja, noch nicht in Eisleben. Natürlich habe ich sofort Eisleben aufgemacht, als du darüber geredet hast. 18,3 Grad haben wir hier. Und Sonne und ein paar Wolken. Aber in der Nachbarschaft in Könnern gibt es 20,3 Grad. Das ist heute unser Spitzenwert geworden. Hier scheint die Sonne wirklich auch ohne Schleierwolken. Diese Schleierwolken ziehen jetzt nachmittags so ein bisschen von der Altmark durch die Börde Richtung Mitte des Landes. Dafür gibt es im Osten, wo es vormittags noch dichte Wolken gab, im Raum Wittenberg jetzt langsam mehr und mehr Sonne. Also es gleicht sich so ein bisschen aus. Aber wir erleben eindeutig, wie sich der hohe Luftdruck von diesem Hochdruckgebiet von Arno mehr und mehr durchsetzt.
0: Sonnenuntergang ist ja schon kurz nach 19 Uhr, also es wird schnell dunkel gerade.
1: Und schnell kalt.
0: Ja, genau. Und es war ganz schön kalt heute
1: Es
0: Nacht.
1: Wird richtig kalt, weil die Wolken mehr und mehr verschwinden, haben wir dann oft eine sternklare Nacht. Und das heißt, es wird überall einstellig. Die Temperaturen gehen runter auf so rund 9 bis 6 Grad in den größeren Städten. Da ist man ein bisschen geschützt durch den vielen Beton. Draußen in freien Lagen geht es runter bis 1 Grad. Da gibt es also Bodenfrost in freien Lagen. Im Oberharz, gerade in Muldenlagen, kann es sogar leichten Frost geben.
0: So, und das heißt, morgen früh ist es erstmal frisch, aber dann können wir uns mehr und mehr entblättern.
1: Ja, ja. Oh, ich stelle mir gerade vor, wie du dich entblätterst.
0: Ja, mein Gott, alles
1: Nachmittags
0: harmlos.
1: Nachmittags 15 Uhr kannst du dann wirklich die letzte Schicht ausziehen. Da sind wir über die 20-Grad-Marke verbreitet rübergekommen. Wir kriegen morgen Nachmittag 20 bis 24 Grad, also fast Sommer. Wir haben viel Sonne am Vormittag. Nachmittags gibt es auch mal ein paar Wolken und vielleicht in der Altmark auch so ein bisschen Nieselregen. Hier und da ist das dort möglich, also im Norden des Landes. Ansonsten ein trockener Tag und trocken auch der Sonntag bei Sonne und Wolken im Wechsel. Und da wird es noch wärmer mit 23 bis 26 Grad.
0: Ja, also ich hau mich noch mal in die Sonne.
1: Ja.
0: Man weiß ja nie, wann es das letzte Mal war. Vorläufig. Danke, Grit, schönes Wochenende.
1: Wünsche ich dir auch.
0: Tschüss.

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11: Um 16.30 Uhr mit Max Hensch. Guten Tag. Kommende Woche Donnerstag wird das Tanken wieder etwas günstiger. Bundestag und Bundesrat haben heute erneut einen Tankrabatt beschlossen. Ab dem 1. Oktober wird die Energiesteuer auf Benzin und Diesel für 3 Monate gesenkt. Das soll die Spritpreise um rund 17 Cent pro Liter reduzieren. Während Union, SPD und AfD die Maßnahme begrüßen, kommt scharfe Kritik von Grünen, Linken und einigen Wirtschaftsexperten. Sie bemängeln, der Tankrabatt sei nicht zielgenau. Außerdem bestehe die Gefahr, dass ein Teil der Entlastung erneut bei den Mineralölkonzernen hängen bleibe. Die Polizei in Sachsen-Anhalt geht bei ungeklärten Kriminalfällen neue Wege. Erstmals arbeiteten heute in Halle Bürger gemeinsam mit Ermittlern und Staatsanwälten an echten Fällen, bei denen die Polizei bislang nicht weitergekommen ist. In Kleingruppen beleuchteten die Freiwilligen jeweils einen Fall und bekamen dafür die wichtigsten Fakten mitgeteilt, um über die Lösung zu tüfteln. Polizeioberrat Henry Dieringer stellt einige Fälle vor.
12: Ein Vermisstenfall, wo wir eine Dame schon seit mehreren Jahren jetzt suchen, aber wir tatsächlich eigentlich viele Anhaltspunkte haben. Wir haben einen Fall einer digitalen Erpressung oder von mehreren digitalen Erpressungen immer nach dem gleichen Muster, wo uns der Täter tatsächlich auch umtreibt, wo wir hoffen, dass wir heute noch ein paar Hinweise bekommen. Wir haben auch ein Tötungsdelikt, wo uns ein Beschuldigter durchaus fehlt, wo wir hoffen, dass wir Hinweise zum Aufenthaltsort bekommen.
11: Ja, ob es heute entscheidende Ideen gab, das werden wir dann in den nächsten Wochen herausfinden. Wir bleiben beim Thema Polizei. Drogen mit einem Straßenwert von mehr als 2 Millionen Euro sind aus dem Verkehr. Das ist das Ergebnis einer großen Razzia in Sachsen und im Süden Sachsen-Anhalts. Wie ein Polizeisprecher nun mitteilte, wurden gestern mehrere Gebäude in Halle, Leipzig und Wurzen durchsucht. Die Bilanz: mehr als 30 Kilogramm Crystal Meth, fast 19 Kilo Cannabis und auch 200 Gramm Kokain wurden sichergestellt. Die Ermittler sind einer mutmaßlichen Drogenbande auf der Spur. 2 Tatverdächtige, ein Mann aus der Türkei und eine Frau aus Deutschland, wurden vorläufig festgenommen. Gegen den Mann wurde heute ein Haftantrag geprüft. Gute Nachrichten für werdende Eltern. Wer bald ein Baby bekommt, muss in vielen Fällen keinen Antrag mehr aufs Kindergeld stellen. Denn heute hat auch der Bundesrat nach dem Bundestag grünes Licht für das sogenannte antragslose Kindergeld gegeben. Demnach kommt der Betrag künftig nach der Geburt eines Kindes automatisch aufs Konto. Zuerst sind ab dem kommenden Jahr aber erstmal die Eltern dran, die schon für ein Geschwisterkind Kindergeld bekommen. Soweit die Meldungen von uns. Mehr finden Sie in unserer App. Jetzt der Blick auf die Straßen mit Billy.
13: Dankeschön, Max. Wir möchten, dass Sie gut ankommen. Hier ist der MDR Sachsen-Anhalt Verkehrsservice. Es wird gleich 16.33 Uhr. Und Vorsicht bitte, wenn Sie gerade auf der A2 Richtung Berlin fahren. Zwischen Kreuz Wolfsburg-Königslutter und Königslutter steht ein defektes Fahrzeug, und zwar auf der linken Fahrspur. A2 Richtung Hannover. Zwischen Bornstedt und Helmstedt-West gibt es 10 Kilometer Stau. Eine und eine Viertelstunde dauert es jetzt länger. A9 Richtung München. Zwischen Weißenfels und Eisenberg staut sich nach einem Unfall. Und im Landkreis Börde zwischen Kroppenstedt und Hadmersleben gibt es Behinderungen, auch hier nach einem Unfall. Und danke fürs Melden der Blitzer. Die lauern gerade auf der A14 Richtung Magdeburg zwischen Wandsleben und Magdeburg-Stadtfeld. Auf der A38 Richtung Leipzig wird zwischen Nordhausen-West und Nordhausen geblitzt. Auf der B80 zwischen Aseleben und Wandsleben am See. Dann am Ortsausgang Burgwerben Richtung Großkorbeta beidseitig. In Halle wird im Bergschenkenweg in beiden Richtungen geblitzt und in Salzwedel in der Ernst-Thälmann-Straße stadtauswärts. Hat jetzt vielleicht doch noch irgendwas gefehlt? Dann wäre es schön, wenn Sie mal durchklingeln, wenn Sie mal Bescheid sagen, dann geben wir es hier weiter. Der Anruf ist kostenfrei mit unserer Verkehrshotline. Das ist die 0800 94 6 94 6 und die 1. Lieben Dank und gute Fahrt für Sie. Ja, bis zum Abend kriegen wir Sonne, aber auch Wolken sind dabei. Die sind immer noch ein bisschen dichter im Osten. Es bleibt trotzdem trocken. Maximal 20 Grad hat man es erhofft. Die haben wir jetzt zum Beispiel im Papstdorf, im Hü. Ansonsten 18 Grad in Zörbig, Naumburg und Oschersleben. Und 17 Grad sind es im Moment in Stiege und Kalbemilde. Kurz nach 19 Uhr ist Sonnenuntergang. Dann wird es ganz schnell kälter mit 10 bis 2 Grad in der Nacht. Bodenfrost ist nicht ausgeschlossen. Es wird also eine klare Nacht. Die kann gegen morgen dann so ein bisschen neblig werden hier und da. Und morgen dann am Sonnabend, da können wir noch mal so richtig schön in den Garten, auf den Balkon, was immer Sie vorhaben. Wir kriegen viel Sonne mit maximal 24 Grad. Allerdings gibt es auch Wolken, vor allem in der Altmark und im Elbhavelwinkel kann es am Nachmittag spätestens auch mal ein bisschen regnen oder nieseln, aber nicht die große Menge. Und am Sonntag freundlich und sonnig mit maximal 25 Grad. Ich bin Billy Wolf und wünsche einen schönen Start in den Feierabend und vor allem ins Wochenende. Hallo.
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0: Survivor, Burning Heart, rockig, bringen wir Sie ins Wochenende. Hier ist MDR Sachsen-Anhalt. Es ist ja wirklich eine ganze Menge los. Gucken Sie ruhig mal, wenn Sie mögen, in unsere MDR Sachsen-Anhalt-App. Da haben wir ganz, ganz viele Veranstaltungstipps. Da ist es S, für dieses Wochenende für Sie zusammengetragen. Und Schirke zum Beispiel beendet seine Sommersaison traditionell mit dem sogenannten Kuhball. Morgen ist es wieder soweit, da kommen 2- und 4-Beiner quasi in die Hufe. Und der Bürgermeister von Schirke, Daniel Schuck, hat sich gemeldet und lädt uns alle mal ganz persönlich ein. Hallo!
1: Hallo Billy, hier ist Daniel aus Schirke. Ich habe auch noch eine wunderbare Idee fürs Wochenende. Und zwar ist in Schirke morgen am Samstag ab 12 Uhr der traditionelle Kuhball an den Schirker Wiesen. Dort ist Spiel und Spaß für die ganze Familie mit bunten Programmen, Verpflegung. Sind sogar auch Kühe da zu sehen. Wunderbares Harzpanorama und tolles Wetter. Wir freuen uns auf euch an den Schirker Wiesen und alle Informationen auch bei der Touristinfo in Schirke. Bis morgen.
0: Dankeschön und liebe Grüße. 12 Uhr geht's los mit dem Schirker Kuhball. Wir wünschen viel, viel Spaß und für alle natürlich ein tolles Wochenende. Und das ist jetzt Willie Nelson mit On.

0: Cat Stevens hier bei MDR Sachsen-Anhalt. Es ist 16.47 Uhr und gleich 17 Uhr hat Uli Wittschock für uns die wichtigsten Themen des Tages in der Tag in Sachsen-Anhalt. Danach startet Frank Eberlein seinen 80er-Club und ich bin Billy Wolf. Ich wünsche Ihnen ein wunderbares letztes Septemberwochenende. Genießen Sie doch mal ganz doll das Sommer-Comeback. Und bevor ich mich hier jetzt losmache und das Studio an Frank übergebe, habe ich für Sie noch ein bisschen was zum Schmunzeln.
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3: Sternzeichen? Was ist denn dein Sternzeichen?
4: Du bist Jungfrau?
3: Ja.
4: Was bist du?
5: Zwingeling.
3: Zwingeling?
5: Haben meine Kinder früher gesagt. Ach so. Papa ist Zwingeling.
3: Zwingeling.
5: Das ist niedlich. War süß, ne? Nee, aber die haben immer gesagt, Papa ist Zwingeling und Zwingeling, ja, man hat zwei Gesichter, was weiß ich, interessiert mich nicht, aber es passt bei mir. Also, ich bin sehr...
3: Es passt immer.
5: Ja, nein, dass ich so mit den zwei Gesichtern, wenn ich was Süßes esse, brauche ich danach was Herzhaftes.
3: Ja, das ist toll, ey, wirklich. Wenn ich gelegen habe, muss ich auch draufstehen. Weißt du, so, was sind das für bekackte Attribute? Ja, keiner von euch will sich mit seinem Sternzeichen identifizieren, wenn da draufsteht, ist Soziopath und Bettnässer so. Weißt du, der Schütze. So, du kriegst doch immer so Attribute, an denen du dich dann aufrichten sollst irgendwo. Damit immer einer rufen kann, ja, das stimmt, du bist wirklich zuverlässig. Das ist alles Quatsch, alles Kokolores. Das ist wie Gott, dem ist ja völlig egal, was wir hier auch machen. Sonst wäre hier längst der Blitz eingeschlagen.
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17: Die aktuelle Übersicht liefert Uli Wittstock. Uli, es gibt Streit, bevor es überhaupt losgegangen ist.
18: Ja, Sachsen-Anhalts Landtagsparteien streiten sich weiter über die erste Landtagssitzung. Die soll ja in gut 10 Tagen stattfinden. Und worüber man sich da noch uneinig ist, hören wir gleich. Und 17 Cent Tankrabatt, der wurde heute in Berlin auf den Weg gebracht. Also, heute Vormittag verschlossene Türen im Landtag. Abgeordnete von AfD, CDU, Linke, SPD, Grünen und BSW treffen sich. Sie klären oder wollen klären, wie die erste Landtagssitzung stattfinden soll. Da geht es um die Sitzordnung, um Personalfragen und auch um Abläufe. Und das Treffen zeigte heute, dass man sich zumindest in einer Sache einig ist, nämlich uneinig zu sein. Jochen Müller.
19: Es sind die Handwerker, die im Plenarsaal des Landtags bereits vollendete Tatsachen geschaffen haben. Die alten Sitzreihen sind fachgerecht demontiert. In der Mitte des Saals steht bereits der gewaltige neue Block mit 39 Sitzen für die AfD. Andere Themen blieben dagegen auch heute im Landtag ohne Lösung. Zum Beispiel die Zahl der Ausschussmitglieder. Die AfD möchte, dass in jedem Ausschuss 12 Abgeordnete sitzen. 6 davon wären von der AfD, 6 von den übrigen Fraktionen. Das würde bedeuten, die AfD könnte jeden Antrag blockieren. CDU, SPD, Grüne und Linke wollen das auf gar keinen Fall. Falko Grube von der SPD.
20: Wenn die Mehrheit des Hauses, die mit AfD und BSW ja da zu sein scheint für eine 12er-Lösung, das tatsächlich durchziehen will, dann in der Tat gehen wir vor das Landesverfassungsgericht.
19: Das Thema soll in der kommenden Woche erneut aufgerufen werden. Streit gibt es auch bei der Besetzung des Landtagspräsidiums. Der AfD als stärkster Fraktion steht das Amt des Landtagspräsidenten zu. Sie möchte aber zusätzlich das Vorschlagsrecht für einen von 3 Vizepräsidentenposten bekommen. Dazu müsste die Geschäftsordnung geändert werden. Auch darüber soll in der kommenden Woche erneut gesprochen werden. Ungeklärt bleibt auch die Raumfrage. Die AfD möchte, dass SPD und Grüne aus dem Haupthaus des Landtags ausziehen und in externen Liegenschaften untergebracht werden. Nein, sagt Olaf Meister von den Grünen.
9: Wir haben uns geweigert, dem zu folgen. Es gibt keinen Sachgrund dafür, dass hier Fraktionen ausziehen müssen. Ist mir noch unklar, wie das am Ende ausgehen wird. Das ist offen geblieben. Ich gehe aber tatsächlich davon aus, dass die Fraktionen im Hauptgebäude bleiben.
19: Unterdessen scheint klar zu sein, dass der AfD-Abgeordnete Tobias Rausch aus Staßfurt Landtagspräsident werden soll. Er sei bereit, das Amt zu übernehmen, wenn seine Fraktion ihn am kommenden Dienstag dazu bestimme, sagte Rausch heute erneut.
18: Und am 6. Oktober wird dann der Landtag zum ersten Mal zusammenkommen und dann werden der Landtagspräsident und seine Stellvertreter gewählt. Die Ministerpräsidentenwahl findet dann aber noch nicht statt. Das könnte dann im November oder im Dezember passieren. Die Preise an den Zapfsäulen, nun ja, wir wissen das, die sorgen für Debatten. Die Bundesregierung will deshalb die Autofahrer entlasten mit einer Neuauflage des Tankrabatts. Der Bundestag hat das heute Mittag beschlossen und nun haben auch die Bundesländer am Nachmittag im Bundesrat zugestimmt. Eva Huber.
21: Der Tankrabatt soll jetzt schnell für etwas Entlastung an den Zapfsäulen sorgen. Das finden die Bundesländer gut. Aber sie fordern, dass die Bundesregierung noch mehr tut gegen die hohen Energiepreise. Die Regierungschefin von Mecklenburg-Vorpommern, Manuela Schwesig von der SPD, verlangt, der Spritpreis muss wieder unter 2 Euro pro Liter. Zustimmung dafür kommt von der CDU, zum Beispiel von Thüringens Ministerpräsidenten Mario Vogt. Er fordert, dass der CO2-Preis für Kraftstoffe ausgesetzt wird. Bremens Bürgermeister Andreas Bovenschulte von der SPD will für die Zukunft lieber gezieltere Maßnahmen, die vor allem niedrige und mittlere Einkommen entlasten. Jetzt kommt aber erstmal der Tankrabatt. Den Weg dafür haben die Bundesländer im Bundesrat freigemacht. Damit gilt er ab dem 1. Oktober. Dann kann der Preis für Benzin und Diesel an der Zapfsäule um bis zu 17 Cent pro Liter sinken. Die Bundesregierung rechnet mit Kosten von rund 2,5 Milliarden Euro. Die übernehmen jeweils zur Hälfte der Bund und die Bundesländer.
18: Tja, aber was heißt übernehmen der Bund und die Bundesländer? Das heißt konkret übernehmen die Steuerzahler 2,5 Milliarden Euro in der Hoffnung, dass dies dann auch beim Autofahrer so ankommt. Wenn es klappt, heißt das dann 17 Euro weniger auf 100 Kilometer. Naja, aber was sagt denn nun der Steuerzahler dazu?
22: Da ich selbstständig bin und 7 Fahrzeuge habe, treffen mich die aktuellen Spritpreise sehr stark. Also ich habe Kosten bzw. einen Kostenaufwand von locker 60-70% mehr.
23: Ich bin Rentner und fahre nicht mehr so viel. Also mich trifft es nicht so hart.
24: Man kann nicht mehr viel unternehmen. Ne? Freizeit ist aus. Also Freizeitparks, Museen fällt aus, weil die Spritpreise zu hoch sind.
25: Ich habe mir jetzt ein E-Auto gekauft.
26: Ja, belastend sind sie auf alle Fälle, weil in den Maßen, wenn man jetzt die umliegenden Länder sieht, ist ein großer Unterschied.
18: Ja, aber in den umliegenden Ländern wird allerdings auch weniger verdient. Leider wird das häufig bei der Berechnung dann vergessen. In rund 100 Städten in der Bundesrepublik gab es heute Schulstreiks. Anlass ist die Debatte um eine Wehrpflicht. Die würde natürlich dann eine tiefe Einschnitte bedeuten für die Lebensplanung junger Menschen. Schulstreiks in Sachsen-Anhalt gab es unter anderem in Magdeburg, in der Lutherstadt Wittenberg oder auch in Halle. Aus Halle berichtet MDR Sachsen-Anhalt-Reporter Marc Weirich.
27: In Halle auf dem Hallmarkt, da hatten die Veranstalter der Demonstration 250 Teilnehmer vorab bei der Versammlungsbehörde gemeldet. Bei einem Demonstrationszug durch die Innenstadt waren dann auch so knapp 300 Menschen dabei, ausgestattet mit Plakaten, Fahnen, Transparenten. Drauf stand etwa Krieg dem Krieg oder gegen Aufrüstung für unseren Frieden. Eine sehr linksgeprägte Veranstaltung. Friedlich ging's zu, obwohl letztlich ein möglicher Krieg Anlass der Proteste war, denn seit Juli sind die ersten Männer wieder zu Musterungen gerufen worden. Bei Frauen ist das Ganze ja freiwillig. Dieser Teilnehmer findet die Pläne überhaupt nicht gut.
28: Zum einen, meine größte Motivation ist halt nicht an der Front zu verrecken, wie es wahrscheinlich alle Leute, die halt hier sind, wir haben halt keinen Bock zu sterben. Zum anderen ist halt die voranschreitende Militarisierung. Also wir sehen ja mit den Zwangsmusterungen, die eingeführt werden, es soll eine Waffenfabrik kommen, die in 2 Wochen soll die Öffnungsfeier sein, wo wir in Leipzig zu einem der größten Militärstützpunkte in Europa werden. da ist halt schon eine berechtigte Angst, hinterher dann auch zu einer Zielscheibe zu werden.
27: Ja, die Schülerinnen und Schüler haben Unterstützung bei ihrem Anliegen bekommen vom Halleschen Friedensbündnis. Diese Initiative kritisiert eine zunehmende Militarisierung der Gesellschaft und wirft der Stadtspitze vor, eine öffentliche Debatte darüber zu vermeiden. Hintergrund des Disputs war ein öffentliches Gelöbnis auf dem Marktplatz in Halle vor 2 Wochen. Insbesondere Halles Oberbürgermeister Alexander Vogt wirft dieses Friedensbündnis vor, dass er nicht bereit zum Dialog in der Sache wäre.
18: Marc Weirich berichtete. Und jetzt geht es noch um etwas, was in unserem Mund ist. Es geht um unsere Zähne. Naja, die sollte man ja mindestens 2-mal täglich putzen und das bringen wir auch den Kindern so bei. Und heute war Tag der offenen Tür in der Zahnklinik in Halle. Warum? Weil nämlich Tag der Zahngesundheit ist. Und mit strahlendem Lächeln, blendend weißen Zähnen war Tanja Ries auch dabei.
0: Ich kenne wirklich niemanden, der diesem Geräusch neutral oder positiv gegenübersteht, außer Zahnärzte. Und damit der Bohrer gar nicht erst zum Einsatz kommt, sind heute im Foyer der Halleschen Zahnklinik verschiedene Stationen aufgebaut. Kinder einer Hortgruppe machen zum Beispiel beim Zuckerquiz mit.
1: Und wie viele Zuckerwürfel denkst du passen in eine große Ketchupflasche?
2: 26.
1: 26. Oh, wie viel denkst du dann passen in eine Ketchupflasche?
2: 25.
0: Es sind sogar 41 Würfel Zuckerim Ketchup. Auweia. Ja, und schon die Kleinsten lernen deshalb, wie wichtig Zähneputzen ist. Bei Erwachsenen allerdings ist das schon ganz schön lange her. Heute wird anders geputzt, als wir es früher gelernt haben. Die Direktorin der Zahnheilkunde in Halle, Professor Dr. Kerstin Bitter, über die häufigsten Fehler beim Zähneputzen.
3: Ich glaube, ein Fehler, wenn ich nicht die elektrische Zahnbürste habe, die es mir vorgibt, ist tatsächlich, dass ich die 2 Minuten eher, ne, dass ich weit unter den 2 Minuten bin und gar nicht so lange putze und mir dann wahrscheinlich nicht ganz bewusst mache, ne, dass ich überall wirklich entlang des Zahnfleisches gehe und diese Bereiche wirklich reinigen.
0: In die Zahnklinik Halle kann übrigens jeder zur Behandlung kommen. Man muss kein Notfallpatient sein. Aber hier wird auch gelehrt. Studierende werden praktisch ausgebildet im Phantomsaal. Und der heißt so, weil hier viele Phantomplastikköpfe stehen. Und an denen üben Studierende, wie man richtig bohrt oder Füllungen macht. Und hier darf ich als Reporterin auch mal Hand anlegen. Und ich sag's mal so, es ist doch schwieriger und langwieriger als gedacht. Aber dieser Perspektivwechsel macht es mir persönlich leichter, beim nächsten Zahnarztbesuch geduldiger auf dem Behandlungsstuhl zu sitzen.
18: Komischerweise hat noch keiner gefordert, dass angesichts der Knappheit der Ärzte mal so beim Zahnarzt Quereinsteiger eingestellt werden. Komisch eigentlich. Tanja Ries hat es mal versucht. Das war der Überblick. Jetzt geht's hier weiter mit den aktuellen Verkehrsmeldungen. Und hier hat Frank.
4: Jo, dankeschön, Uli. Wir möchten Sie gut ankommen. Hier ist der MDR Sachsen-Anhalt Verkehrsservice um 17.10 Uhr. Vorsicht bitte auf der A2 Richtung Berlin. Zwischen Braunschweig-Ost und dem Kreuz Wolfsburg-König-Luther steht ein kaputtes Fahrzeug auf der linken Spur. A2 Richtung Hannover. Zwischen Bornstedt und Helmstedt-West 10 Kilometer Stau, Zeitverlust 1 Stunde. A9 Richtung München zwischen Naumburg und Eisenberg. Stockender Verkehr, Zeitverlust 10 Minuten. In Leimbach ist die B86 nach einem Unfall gesperrt und im Landkreis Haar ist die Straße zwischen Westerhausen und der B79 ebenfalls nach einem Unfall gesperrt. Und geblitzt wird auf der A14 Richtung Magdeburg zwischen Wandsleben und Magdeburg-Stadtfeld, auf der A38 Richtung Leipzig zwischen Nordhausen-West und Nordhausen, auf der B80 zwischen Aseleben und Wandsleben am See am Ortsausgang Burgwerben Richtung Großkorn-Beta und in Halle im Bergschenkenweg in beiden Richtungen. Sollten Sie noch was ergänzen können, rufen Sie uns bitte an, kostet nichts. 0800 94 6 94 6 und die 1. Gucken wir mal aufs Wetter. Ein sehr freundlicher Abend steht bevor, mit Temperaturen so von 10 bis 14 Grad. Und die Nacht wird dann sternenklar, hier und da neblig und kalt. Und die Temperatur macht ja erst kurz vor dem Gefrierpunkt halt. Bei 2 Grad rechnen Sie aber trotzdem mit leichtem Bodenfrost. Morgen am Sonnabend zunächst viel Sonne, später ein paar Wolken. Lediglich in der Altmark kann es am Nachmittag etwas regnen und das bei 21 bis 25 Grad.
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4: Hallo und willkommen im Club.
5: Los geht's heute mit dem Superhit von Pat Benatar.

0: Als Purple Schulz vor kurzem erfahren hat, dass er heute an diesem Freitag 70 Jahre alt wird, hat er gesagt, feiern nur mit dir, nur mit euch im 80er Club bei MDR Sachsen-Anhalt. Ja, und so spiele ich bis 20 Uhr noch mehr Hits und auch manche Rarität von Purple Schulz. Drei seiner allergrößten Hits gehen im Maxi-Rennen an den Start und um da mitzumachen, wählen Sie unsere kostenfreie Telefonnummer 0800 94 6 94 64. Dann drücken Sie die 1 für das hier.
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0: Jo, die verliebten Jungs aus dem Jahr 85, aus demselben Jahr auch die Startnummer 2.

Genau, Herz voller Gold aus dem Jahr 88. Also herzlichen Glückwunsch, Purple Schulz, zum 70. Geburtstag. Ja, und welchen seiner Hits darf ich für Sie in Maxi-Länge spielen? Nachher zwischen halb und um acht. Stimmen Sie ab, wie gesagt, telefonisch geht das oder auch auf der Facebook-Seite von MDR Sachsen-Anhalt oder per E-Mail an die Adresse studiosachsenanhalt@mdr.de. So, weiter geht's mit Jungs, in die heute noch viele verliebt sind. Andy Bell und Vince Clark, hier sind sie. Erasure.

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10: Um 17.30 Uhr mit Max Hensch. Guten Tag. Es wird wieder etwas billiger an der Zapfsäule. Ab dem 1. Oktober, das ist kommende Woche Donnerstag, sollen die Preise für den Liter Diesel und Benzin um 17 Cent sinken. Die Bundesregierung verzichtet auf einen Teil der Steuereinnahmen. Das haben Bundestag und Bundesrat heute beschlossen, Evi Seibert.
11: Die Bundesregierung rechnet damit, dass rund 2,5 Milliarden Euro weniger an Steuern in die Staatskasse fließen werden. Die Hälfte sollen diesmal die Länder tragen. Diese Länder haben bei ihrer Abstimmung im Bundesrat heute aber weitergehende und dauerhafte Maßnahmen gefordert, um die Spritpreise noch stärker zu senken. Kritiker bemängeln, dass der heute beschlossene Tankrabatt teuer und nicht zielgenau ist, weil damit auch wohlhabende Autofahrer unterstützt werden, die die Hilfe vielleicht gar nicht bräuchten, während Menschen, die kein Auto haben, bei den Energiepreisen nicht unterstützt werden.
10: Unter anderem in Halle und in Magdeburg haben Schülerinnen und Schüler heute bei einem bundesweiten Schulstreik ihre Klassen verlassen. Sie protestierten gegen eine mögliche Rückkehr der Wehrpflicht. In Magdeburg zählte ein Reporter etwa 100 Teilnehmer, in Halle waren es nach Angaben der Polizei rund 360. Die Polizei in Sachsen-Anhalt geht bei ungeklärten Kriminalfällen neue Wege. Erstmals arbeiteten heute in Halle Bürger gemeinsam mit Ermittlern und Staatsanwälten an echten Fällen, bei denen die Polizei bislang nicht weitergekommen ist. Dazu Polizeioberrat Henry Dieringer.
12: Ein Vermisstenfall, wo wir eine Dame schon seit mehreren Jahren jetzt suchen, aber wir tatsächlich eigentlich viele Anhaltspunkte haben. Wir haben einen Fall einer digitalen Erpressung oder von mehreren digitalen Erpressungen immer nach dem gleichen Muster, wo uns der Täter tatsächlich auch umtreibt, wo wir hoffen, dass wir heute noch ein paar Hinweise bekommen. Wir haben auch ein Tötungsdelikt, wo uns ein Beschuldigter durchaus fehlt, wo wir hoffen, dass wir Hinweise zum Aufenthaltsort bekommen.
10: Ja, sollte es heute entscheidende Ideen gegeben haben, wird das Format fortgesetzt. Im Gefechtsübungszentrum Heer in der Altmark gab es heute einen Kommandowechsel. Oberst Heiko Diel wechselt nach 3 Jahren in der Kolbitz-Letzlinger Heide zu einem NATO-Stab in den USA.
13: Ganz großes weinendes Auge. 3 Jahre mit diesen vielen Menschen, nicht nur hier in der Kaserne, sondern auch in der ganzen Umgebung, im Umfeld. Das fällt schwer. Ne? Das ist viel Herzblut dahinter. Das fällt wirklich sehr, sehr schwer. Lachend, weil ich einen guten Nachfolger habe mit Oberst Jan Tillmann. Der wird das hier weitermachen und das hat ein tolles Team an seiner Seite.
10: Ja, der neue Oberst Tillmann war zuletzt im Verteidigungsministerium in Berlin angestellt. Er hat jetzt das Kommando auf dem Truppenübungsplatz in der Heide, auf dem rund 900 Soldatinnen und Soldaten arbeiten. Soweit die Meldungen von uns, mehr in unserer App. Jetzt der Blick auf die Straßen mit Frank.
14: Jo, Max.
4: Wir möchten, dass Sie gut ankommen. Hier ist der MDR Sachsen-Anhalt Verkehrsservice um 17.33 Uhr. Vorsicht auf der A2 Richtung Berlin. Zwischen Braunschweig-Ost und dem Kreuz Wolfsburg-Königslutter steht ein defektes Fahrzeug auf der linken Spur. A2 Richtung Hannover. Zwischen Bornstedt und Helmstedt-West 10 Kilometer Stau, Zeitverlust 45 Minuten. A9 Richtung München. Zwischen Naumburg und Eisenberg stockender Verkehr. Die B6 ist zwischen Canena und der Europachaussee in beiden Richtungen wegen einer Demo gesperrt. Und im Landkreis Harz ist die Straße zwischen Westerhausen und der B79 nach einem Unfall gesperrt und geblitzt wird. Auf der A14 Richtung Magdeburg zwischen Wansleben und Magdeburg-Stadtfeld. Auf der A38 Richtung Leipzig zwischen Nordhausen-West und Nordhausen. Auf der B80 zwischen Aseleben und Wansleben am See. Am Ortsausgang Burgwerben Richtung Großkorbeta und in Halle im Bergschenkenweg. Und falls Sie noch was anderes sehen sollten, melden Sie sich bitte bei uns telefonisch. Kostet nichts. 0800 94 6 94 6 1. Gucken wir aufs Wetter. Der Abend zeigt sich freundlich und trocken bei 10 bis 14 Grad. Im Moment sind wir noch bei 20 Grad in Oschersleben und in Können. Die Nacht dann sternenklar, hier und da neblig und mancherorts auch ziemlich kalt. Die Tiefstemperatur liegt bei 10 bis 2 Grad. Stellenweise kann sogar der Boden gefrieren. Morgen scheint zunächst die Sonne vom blauen Himmel. Später ziehen dann graue Wolken heran. Aber lediglich in der Altmark kann es am Nachmittag etwas regnen. Ansonsten bleibt es trocken. Das alles bei 21 bis 25 Grad. Und gucken wir auf die weiteren Aussichten. Sonntag und Montag bleibt es dann weiterhin sehr freundlich und durchweg trocken. Und es wird nochmal sommerlich warm am Montag bis 27 Grad. Wow.
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4: In der Musikwelt gibt's Leute, die nur kurze Zeit erfolgreich waren. Manche hatten sogar nur einen einzigen Hit. Aber trotzdem hat man das Lied, die Stimme und den Namen nicht vergessen. Zum Beispiel den Namen Mandy Winter. Sie wird heute 58 Jahre alt. Hier ist ihr immer noch wunderschönes Lied, Julian. Julian.

Jo, das war hier im 80er Club bei MDR Sachsen-Anhalt. Amadeus List. Allerdings sollte Ihnen dieser Mann auf dem Weg ins Wochenende kein Vorbild sein. Er war vor langer Zeit mal ein berühmter Rennfahrer. Sein bürgerlicher Name Egon Müller. Also fahren Sie besonnen und vorsichtig und kommen Sie gut an Ihr Ziel. So, und jetzt habe ich eine Ballade aufgelegt, die hat Ingo aus Badeleben vorgeschlagen. The Head and the Heart. Hier ist Chris de Burgh aus dem Jahr 1984.

Michael Jackson zu spielen ist natürlich Pflicht hier im 80er Club. Und natürlich fühle ich mich auch weiterhin Ihren Musikvorschlägen verpflichtet. Frank aus Gifhorn hat eingeschickt. Frank möchte gern einen Italo-Klassiker hören. Und das in Maxi-Länge. Hier sind Fanfan mit Happy Station.

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8: Mit Lukas Mauri. Guten Abend. In knapp 1,5 Wochen kommt in Sachsen-Anhalt der neue Landtag zusammen und schon vorher gibt es einige Streitpunkte im Zusammenhang mit der starken AfD. Tatjana Gropius, worum geht es da konkret?
9: Ja, also bei der Sitzordnung wurden schon mal Tatsachen geschaffen. Die AfD rückt von rechts in die Mitte. Das ist natürlich ein Zeichen, dass der Wahlsieger künftig im Land den Ton angeben will. Für die politische Arbeit ist aber vor allem die Besetzung in den Ausschüssen wichtig. In denen findet ein Großteil der inhaltlichen politischen Arbeit statt und die AfD will durchsetzen, dass die Ausschüsse immer 12 Mitglieder haben. Dann säßen nämlich immer 6 AfD-Abgeordnete drin und die könnten alle Entscheidungen blockieren. Bei einem Ausschuss mit 11 Mitgliedern wäre das nicht so. Nächste Woche wird darüber aber weiter beraten.
8: In Deutschland wird es ab Oktober erneut einen Tankrabatt geben. Der Bundesrat hat dem heute zugestimmt. Der Rabatt soll Autofahrer 3 Monate lang um rund 17 Cent pro Liter entlasten. Im Bundestag unterstützte die AfD das Vorhaben der Bundesregierung. Grüne und Linke wandten sich dagegen. Wir haben uns umgehört, wie Menschen in Magdeburg das finden.
10: Da ich selbstständig bin und 7 Fahrzeuge habe, treffen mich die aktuellen Spritpreise sehr stark. Also ich habe Kosten bzw. einen Kostenaufwand von locker 60-70% mehr.
11: Ich bin Rentner und fahre nicht mehr so viel. Also mich trifft es nicht so hart.
12: Man kann nicht mehr viel unternehmen. Ne? Freizeit ist aus.
13: Ich habe mir jetzt ein E-Auto gekauft.
14: Ja, belastend sind sie auf alle Fälle, weil in den Maßen, wenn man jetzt die umliegenden Länder sieht, ist ein großer Unterschied.
8: Drogen mit einem Straßenwert von mehr als 2 Millionen Euro sind aus dem Verkehr. Das ist das Ergebnis einer groß angelegten Razzia in Sachsen und im Süden Sachsen-Anhalts. Wie ein Polizeisprecher mitteilte, wurden gestern mehrere Gebäude in Halle, Leipzig und Wurzen durchsucht. Gefunden wurden knapp 50 Kilogramm verschiedene Drogen, darunter auch Crystal Meth. Die Ermittler sind einer mutmaßlichen Drogenbande auf der Spur. 2 Tatverdächtige, ein Mann aus der Türkei und eine Frau aus Deutschland, wurden vorläufig festgenommen. Gute Nachrichten für werdende Eltern. Wer bald ein Kind bekommt, muss in vielen Fällen keinen Antrag mehr aufs Kindergeld stellen. Dafür hat der Bundesrat heute ebenfalls grünes Licht gegeben. Demnach kommt der Betrag nach der Geburt eines Kindes automatisch aufs Konto. Die Autohersteller VW, Audi und Seat rufen mehrere Millionen Fahrzeuge zurück. Wie der VW-Konzern mitteilte, wurde festgestellt, dass es bei betroffenen Autos unter Umständen zu Lenkstörungen kommen kann. Grund sei möglicher Rost an einer Verschraubung, der vor allem nach jahrelangem Streusalzkontakt auftreten könne. Der Rückruf gilt unter anderem für bestimmte Baureihen von Tiguan, Touran, Golf-Variant und Sportsvan. Die Reparatur in der Werkstatt soll höchstens 1 Stunde dauern. Und das waren die Meldungen. Weiter geht's mit dir, Frank.
15: Jo, dank dir, Lukas.
13: Wir möchten, dass Sie gut ankommen. Hier ist der MDR Sachsen-Anhalt Verkehrsservice um 18.03 Uhr. A2 Richtung Berlin zwischen Marienborn-Helmstedt und Eilsleben. 8 Kilometer stockender Verkehr, Zeitverlust 20 Minuten. Dann A2 Richtung Hannover zwischen Bornstedt und Helmstedt-West. 10 Kilometer stockender Verkehr, auch da bitte 20 Minuten mehr einplanen. Die B6 Leipziger Chaussee ist zwischen Canena und Europachaussee in beiden Richtungen wegen einer Demonstration gesperrt. Dann Vorsicht im Burgenlandkreis zwischen Pettstedt und der B176, Kreisverkehr Pettstedt, befindet sich eine noch nicht gesicherte Unfallstelle. Und geblitzt wird auf der A14 Richtung Magdeburg, zwischen Wandsleben und Magdeburg-Stadtfeld, auf der A38 Richtung Leipzig, zwischen Nordhausen-West und Nordhausen, auf der B80 zwischen Aseleben und Wandsleben am See und dann noch in Halle im Bergschenkenweg. Und falls Sie noch was anderes sehen sollten, wir sagen es gern durch, aber dazu müssen Sie erstmal anrufen. Das geht kostenfrei unter 0800 94 6 94 6 1. Vielen Dank. Gucken wir auf Sachsen-Anhalt-Wetter am Abend. Bleibt das freundlich und trocken? Im Moment haben wir zwischen 12 Grad auf dem Brocken und 20 Grad in Lübejün. Die Nacht wird sternenklar, hier und da bildet sich Nebel. Die Tiefstemperatur 10 bis 2 Grad, stellenweise ist sogar Bodenfrost möglich. Morgen am Sonnabend scheint zunächst die Sonne vom blauen Himmel, später ziehen dann aber Wolken heran und es bleibt weitgehend trocken, lediglich in der Altmark kann es am Nachmittag ein paar Tropfen geben. Die Temperatur morgen 21 bis 25 Grad, Sonntag und Montag bleibt es dann weiterhin richtig freundlich, durchweg trocken und es wird sogar noch wärmer am Montag bis 27 Grad.
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13: Na dann mal hinein in den Freitagabend mit Musik von Starship. Wee!

0: toller Song aus dem Jahr 1987, Paradies. Ja, das war das prominente Geburtstagskind dieses 25. September, Rüdiger Schulz, genannt Purple. Er wird heute 70 Jahre alt und wir gratulieren ihm hier im 80er Club bei MDR Sachsen-Anhalt mit einem Maxi-Rennen. Den Siegertitel desselben gibt's in, naja, so in ungefähr anderthalb Stunden. Das heißt, noch kann abgestimmt werden über die drei Hits per kostenfreier Telefonnummer 0800 94 6 94 64. Startnummer 1 ist das hier.
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0: Jo, die verliebten Jungs dürfen nicht fehlen aus dem Jahr 85. Genauso wie der folgende Song aus demselben Jahr, die Startnummer 2.
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0: rein.
1: Ja, der führt übrigens im Moment, aber das kann sich alles noch ändern. Die kleinen Seen, Start Nummer 2. Und Start Nummer 3 ist auch was ganz Feines aus dem Jahr 88.

Jo, Herz voller Gold. Das ist dreimal Purple Schulz vom Allerfeinsten. Aber nun die Frage, welcher Song soll's in Maxi-Länge sein? Sie können Ihre Stimme per Telefon abgeben, wie gesagt, oder auch auf der Facebook-Seite von MDR Sachsen-Anhalt oder per E-Mail an studiosachsenanhalt@mdr.de. Jetzt kommt ein Song, den René aus Dürentrupp im Lipperland vorgeschlagen hat. Da gehen wir ins Jahr 1988. Mit Skritti Politti sind sie mit Boom, There She Was im US-Mix.

Tja, die Stimmgewalt in Person. Alice Moyet, heute mal unsichtbar. Wie eigentlich immer hier im Radio, oder? Ja, invisible. So, und für alle Alphaville-Fans habe ich jetzt einen, ja, ganz besonderen Leckerbissen. Nämlich einen der beliebtesten Songs des Trios und das sogar in Maxi-Länge hier. Die Palace-Version von Jerusalem.

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7: Um 18.30 Uhr mit Max Hensch. Guten Abend. In knapp 1,5 Wochen kommt in Sachsen-Anhalt der neue Landtag zusammen. Bei der Sitzordnung wurden schon Tatsachen geschaffen. Die AfD rückt von rechts in die Mitte des Plenarsaals. Für die politische Arbeit ist aber vor allem die Besetzung der Ausschüsse wichtig. In denen findet ein Großteil der politischen Arbeit statt. Und die AfD will durchsetzen, dass die Ausschüsse künftig 12 Mitglieder haben. Dann säßen nämlich 6 AfD-Abgeordnete drin und die könnten alle Entscheidungen blockieren oder etwa mit dem BSW eine Mehrheit haben. Bei einem Ausschuss mit 11 Mitgliedern, wie von der Landtagsverwaltung empfohlen, wäre das nicht so. Beim Treffen heute gab es noch keine Einigung. Nächste Woche wird weiter darüber beraten. Unter anderem in Halle und Magdeburg haben Schülerinnen und Schüler heute für einen bundesweiten Schulstreik ihre Klassen verlassen. Sie protestierten gegen eine mögliche Rückkehr der Wehrpflicht. In Magdeburg zählte ein Reporter etwa 100 Teilnehmer. In Halle waren es nach Angaben der Polizei rund 360. Auch dieser junge Mann war dabei.
8: Zum einen, meine größte Motivation ist halt nicht an der Front zu verrecken, wie es wahrscheinlich alle Leute, die halt hier sind, die haben halt keinen Bock zu sterben. Zum anderen ist halt die voranschreitende Militarisierung. Also wir sehen ja mit den Zwangsmusterungen, die eingeführt werden, es soll eine Waffenfabrik kommen, die in 2 Wochen soll die Öffnungsfeier sein, wo wir in Leipzig zu einem der größten Militärstützpunkte in Europa werden. Da ist halt schon eine berechtigte Angst, hinterher dann auch zu einer Zielscheibe zu werden.
7: Ja, damit meinte der junge Mann die Fabrik des amerikanischen Produzenten von Marschflugkörpern Covenant, der nun ein Werk bei Leipzig hat. Der Verein Digital Courage hat die diesjährigen Big Brother Awards für digitale Überwachung verliehen. Bundesinnenminister Dobrindt erhielt die symbolische Krake für das Vorhaben, die Steuer-ID zum universellen Personenkennzeichen zu machen. Die Jury erklärte, Behörden und Unternehmen könnten damit künftig lückenlose Persönlichkeitsprofile aller Bürger erstellen. An die Unternehmen Apollo und Fielmann gingen die eine Krake für den Vertrieb von Brillen des US-Konzerns Meta. Sie ermöglichen teils heimliche Bild- und Tonaufnahmen und normalisieren laut der Jury damit Überwachung im Alltag. Die Stadt Eisleben ist jetzt um eine Attraktion für Kinder und Jugendliche reicher. Auf dem Gelände des SSV Eisleben gibt es jetzt einen Parcours für Scooter, Skateboards und BMX-Räder. Möglich war der Bau, weil die Stadt 120.000 Euro aus dem Sondervermögen des Bundes verwenden konnte. Insgesamt kostete der neue sogenannte Pump Track eine 250.000. Soweit die Meldungen von uns. Mehr finden Sie in unserer App. Jetzt der Blick auf die Straßen mit Frank.
9: Nur klar. Danke, Max. Wir möchten, dass Sie gut ankommen. Hier ist der MDR Sachsen-Anhalt Verkehrsservice um 18.33 Uhr. A2 Richtung Berlin zwischen Marienborn-Helmstedt und Eilsleben. 8 Kilometer stockender Verkehr. Zeitverlust 30 Minuten. Und im Burgenlandkreis gibt's Probleme zwischen Pettstedt und der B176 Kreisverkehr Pettstedt. Und zwar Behinderungen nach einem Unfall. Und geblitzt wird. Auf der A14 Richtung Magdeburg, zwischen Wandsleben und Magdeburg-Stadtfeld. Dann auf der A38 Richtung Leipzig, zwischen Nordhausen-West und Nordhausen. Auf der B80 zwischen Aseleben und Wandsleben am See. Und in Halle wird auch geblitzt im Bergschenkenweg. Und zwar in beiden Richtungen. Sollten Sie noch was hinzufügen können, rufen Sie uns doch bitte an. Es geht völlig kostenlos unter 0800 94 6 94 6 1. Danke. Und das Wetter kriegen Sie von mir auch noch. Am Abend bleibt es freundlich und trocken. Die Nacht wird dann sternenklar. Hier und da bildet sich in Bodennähe Nebel. Die Tiefstemperatur liegt so bei 10 bis 2 Grad und stellenweise ist auch Bodenfrost möglich. Morgen beschert uns Petrus zunächst ganz viel Sonnenschein. Später dann kommen immer mehr Wolken, aber lediglich in der Altmark kann es am Nachmittag mal ein bisschen regnen, ansonsten trocken bei 21 bis 25 Grad. Und die weiteren Aussichten. Sonntag und Montag bleibt es weiterhin sehr freundlich und durchweg trocken. Und der Sommer kommt auch, was die Temperaturen angeht, nochmal zurück. Am Montag haben wir zu erwarten bis 27 Grad.
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9: Jo, der bin ich. Ich freue mich, dass Sie am Radio sind. Und einen Musikvorschlag hat auch Werner aus Herzberg geschickt. Don't Answer Me soll's sein. Hier ist The Alan Parsons Project.

Tja, nur immer die Hits von Modern Talking zu spielen, wäre irgendwann langweilig, ne? So viele gab's da ja auch gar nicht. Ja, und auf den Alben findet man durchaus auch verborgene Schätze, wie Angie's Heart. Das waren also Dieter und Thomas vor genau 40 Jahren von ihrem dritten Album Ready for Romance. Das habe ich mir, weiß ich noch, wie heute, damals auf einer Klassenfahrt in Kiew gekauft. Mann, war ich happy, nur ein paar Rubel ausgegeben und schon gehörte diese Platte mir. Amiga hat's ja gerade mal so auf 2 Quartett Platten geschafft, hat nie ein Album von Modern Talking rausgegeben. Naja, so war das damals in den 80ern. Und hier ist der 80er Club bei MDR Sachsen-Anhalt. Und wir sind wieder beim Thema das Kultalbum. Und das ist im Moment immer noch aus dem Jahr 88 Close von Kim Wilde. Da sind wir fast am Ende, aber nur fast. Hier ist You'll Be the One Who'll Lose.

Unverkennbar 80er-Sound gepaart mit einer der markantesten Popstimmen der 80er, der Stimme von Mark Hollis, dem Frontmann von Talk Talk. Ja, und den nächsten Song spiele ich auf Vorschlag von Anka und Kai aus Stassfurt. Butterfly on the Wheel von The Mission. Und es soll unbedingt, haben die beiden geschrieben, die Maxi sein. Ganze 9 Minuten lang der Magnificent Octopus Mix.

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3: Mit Lukas Mauri. Guten Abend. In Deutschland wird es ab Oktober erneut einen Tankrabatt geben. Der Bundesrat hat dem heute zugestimmt. Der Rabatt soll Autofahrer 3 Monate lang um rund 17 Cent pro Liter Sprit entlasten. Im Bundestag unterstützte die AfD das Vorhaben der Bundesregierung. Grüne und Linke wandten sich dagegen. Wir haben uns umgehört, wie Menschen in Magdeburg das finden.
4: Da ich selbstständig bin und 7 Fahrzeuge habe, treffen mich die aktuellen Spritpreise sehr stark. Also ich habe Kosten bzw. einen Kostenaufwand von locker 60-70% mehr.
5: Ich bin Rentner und fahre nicht mehr so viel. Also mich trifft es nicht so hart.
6: Man kann nicht mehr viel unternehmen. Ne? Freizeit ist aus.
7: Ich habe mir jetzt ein E-Auto gekauft.
8: Ja, belastend sind sie auf alle Fälle, weil in den Maßen, wenn man jetzt die umliegenden Länder sieht, das ist ein großer Unterschied.
3: In knapp 1,5 Wochen kommt in Sachsen-Anhalt der neu gewählte Landtag zusammen und schon vorher gibt es einige Streitpunkte im Zusammenhang mit der starken Position der AfD. Für die politische Arbeit ist vor allem die Besetzung der Ausschüsse wichtig. Bislang sitzen in den Ausschüssen jeweils 13 Abgeordnete. Die Landesverwaltung hat empfohlen, diese Zahl auf 11 zu reduzieren. Die AfD pocht aber auf je 12 Mitglieder. Sie könnte dann 6 Plätze einnehmen und beschließen, blockieren oder verzögern. Mittwoch soll weiter darüber beraten werden. Es ist der wohl größte Rückruf seit dem Dieselskandal. Millionen Autos von VW, Audi, Skoda und Seat müssen in die Werkstatt. Allein in Deutschland sind es gut 900.000. Wie der VW-Konzern mitteilte, wurde festgestellt, dass es bei betroffenen Autos unter Umständen zu Lenkstörungen kommen kann. Grund sei möglicher Rost an einer Verschraubung, der vor allem nach jahrelangem Streusalzkontakt auftreten könne. Der Rückruf gilt unter anderem für bestimmte Baureihen von Tiguan, Touran, Golf, Variant und Sportsvan. Die Reparatur in der Werkstatt soll höchstens 1 Stunde dauern. Bei den Basketballern vom Synthenix MBC steht heute Abend das erste Heimspiel der Saison an und damit auch die Heimpremiere für den neuen Trainer Jovanovic. Zu Gast ist Science City Jena. Im Saale-Derby wollen die Weißen Pfälzer ihre Auftaktniederlage gegen Oldenburg vergessen machen. Den grundsätzlichen Kurs gibt MBC-Geschäftsführer Rolle vor.
9: Für uns geht es natürlich darum, die Spiele gegen die Mannschaften unten vor allem zu gewinnen und dann schauen, was vielleicht im Pokal in Würzburg auch geht. Dann wieder mit einem Heimspiel vielleicht in der Auslosung Glück zu haben und dann auch mal nochmal die Chance zu haben, vielleicht auch mal sogar ins Final vorzugehen. Also das sind alles Sachen, die sich halt im Laufe der Saison dann entwickeln. Wir wissen, dass es nicht einfach ist. Schauen wir, wo die Reise hingeht.
3: Das erste Heimspiel des MBC Weißenfels gegen Jena gleich um 20 Uhr. Und das waren die Meldungen. Weiter geht's mit dir, Frank.
10: Jo, danke, Lukas. Wir möchten Sie gut ankommen. Hier ist der MDR Sachsen-Anhalt Verkehrsservice. Es ist 19.03 Uhr. A2 Richtung Berlin zwischen Marienborn, Helmstedt und Eilsleben. 8 Kilometer stockender Verkehr. Planen Sie da bitte 20 Minuten mehr ein. Und geblitzt wird auf der A14 Richtung Magdeburg zwischen Wandsleben und Magdeburg-Stadtfeld. Dann auf der A38 Richtung Leipzig zwischen Nordhausen-West und Nordhausen. Und auch auf der B80 wird geblitzt zwischen Aselin und Wandsleben am See. Das war's. Vielleicht können Sie was ergänzen. Wir sagen es gern weiter, wenn Sie uns anrufen unter der kostenfreien Telefonnummer 0800 946 946 1. Vielen Dank schon mal im Voraus und kommen Sie gut an Ihr Ziel. Ein Blick aufs Wetter. Am Abend bleibt es trocken, die Nacht dann sternenklar, stellenweise wird es aber neblig und die Tiefstemperatur liegt bei 10 bis 2 Grad. Also es kann durchaus sehr kalt werden und stellenweise ist sogar Bodenfrost möglich. Morgen am Sonnabend gibt es erstmal ganz viel Sonne. Später kommen dann so ein paar Wolken, aber die bringen fast keinen Regen. Lediglich in der Altmark kann es am Nachmittag mal ein paar Tropfen geben. Ansonsten trocken. Das alles bei maximal 21 bis 25 Grad. Da kommt kommen wir dann schon langsam wieder in den sommerlichen Bereich. Aber warten Sie mal ab, Sonntag und Montag bleibt es so schön. Ganz viel Sonne, durchweg trocken und dann noch wärmer. Montag bis 27 Grad.
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10: Einen schönen Freitagabend allerseits. Wir haben noch eine Stunde voller 80er-Sound. Und zu diesem gehört natürlich auch die Musik von Sandra. Hier ist sie mit ihrem Tatort-Hit Stop for a Minute.

Oh ja, von Purple Schulz kriegt man in der Tat nie genug. Dazu ist seine Musik einfach viel zu gut. Ja, und heute feiert er seinen 70. Geburtstag. Wir feiern mit im 80er Club bei MDR Sachsen-Anhalt. Drei der größten Schulz-Hits sind im Maxi-Rennen an den Start gegangen und das läuft auch noch. Und ich bin gespannt, welcher Song nachher gewinnt. Eine Viertelstunde können Sie noch abstimmen unter der kostenfreien Telefonnummer 0800 94 6 94 64. Und dann nicht vergessen, die 1, die 2 oder die 3 zu drücken. Die 1 wird das hier.

drei wunderbare Riesenhits von Purple Schulz aus den 80ern. Da kann man sich, glaube ich, gar nicht entscheiden. Ne? Versuchen Sie es trotzdem. Welcher soll es in Maxi-Länge sein? Stimmen Sie ab. Das geht ja noch ungefähr eine Viertelstunde lang. Auf der Facebook-Seite von MDR Sachsen-Anhalt. Telefonisch hatte ich es ja schon die Nummer genannt. Oder Sie schicken mir einfach eine E-Mail an studiosachsenanhalt@mdr.de. Jetzt habe ich erstmal eine super Rarität, die seit heute keine mehr ist. Zum Glück, muss man sagen. Denn heute ist als Geburtstagsgeschenk für Purple Schulz und seine Fans eine neue CD-Box erschienen. Unter dem Titel »Ich habe nicht ewig Zeit. 5 Jahrzehnte in Liedern und Raritäten«. Ja, und da ist erstmals die englische Version von »Sehnsucht« in digitaler Qualität zu finden. Diese Fassung war ja seinerzeit nur auf einer Vinylplatte in England, Frankreich und Italien, glaube ich, nur erschienen. Auf keinen Fall in Deutschland. Ja, und viele Jahre war das ein gesuchtes und vor allem teures Sammlerstück. Und fast wäre es gar nicht auf die CD-Box gekommen, denn keiner, nicht mal Purple Schulz selbst, hatte das Masterband. Das wurde dann aber nach langer, intensiver Suche doch noch gefunden. Und wissen Sie wo? Man glaubt's nicht. In London, in den legendären Abbey Road Studios. Da wurde es nämlich produziert. Purple Schulz mit Heartsick.

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ja, das war der Sound der späten 80er, mit dem sich bereits die 90er Jahre angekündigt hatten. Bump Up the Jam von Technotronic und der Sängerin Feli. Ja, hier bei MDR Sachsen-Anhalt. So, und jetzt habe ich wieder 80er Sound, wie er 80er-mäßiger kaum sein könnte. Hier sind Depeche Mode mit A Question of Time im Extended Remix.

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3: Wir möchten, dass Sie gut ankommen. Hier ist der MDR Sachsen-Anhalt Verkehrsservice um 19.30 Uhr. A2 Richtung Berlin zwischen Marienborn-Helmstedt und Eilsleben. 8 Kilometer stockender Verkehr, Zeitverlust 20 Minuten. Und geblitzt wird auf der A14 Richtung Magdeburg zwischen Wandsleben und Magdeburg-Stadtfeld. Auf der A38 Richtung Leipzig zwischen Nordhausen-West und Nordhausen. Und auf der B80 wird auch geblitzt zwischen Aseleben und Wandsleben am See. Sollten Sie noch was anderes sehen, rufen Sie uns bitte an. Wir sagen es dann weiter. Die kostenfreie Nummer 0800 94 6 94 6 und die 1. Vielen Dank und gute Fahrt. Kurzer Blick aufs Wetter. Die Nacht sternenklar und trocken. Stellenweise wird es ein bisschen neblig. Und die Tieftemperatur liegt so bei 10 bis 2 Grad. Grad so frostfrei. Wobei der Boden kann hier und da doch so leicht gefrieren. Morgen gibt es erstmal ganz viel Sonnenschein. Später kommen dann immer mehr Wolken. Aber nur in der Altmark kann es am Nachmittag ein paar kurze Regenschauer geben. Ansonsten trocken bei 21 bis 25 Grad. Gucken wir auf Sonntag und Montag. Da bleibt es weiterhin sehr freundlich und vor allem durchweg trocken. Und es wird nochmal sommerlich warm am Montag bis 27 Grad.
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3: Und jetzt kommt ein Song, den Holger aus Grünheide vorgeschlagen hat. Wir gehen ins Jahr 1985 mit Lime und Unexpected Lovers.

Culturevox im 80er Club bei MDR Sachsen-Anhalt. Wir haben 10 Minuten nach 7:30 am Freitag und jetzt kommt der Augenblick der Wahrheit. Wir gratulieren nochmal Purple Schulz zum heutigen 70. Geburtstag und ins Maxi-Rennen geschickt hatte ich ja 3 seiner ganz großen Hits aus den 80ern und erstmal sage ich herzlichen Dank allen, die mit abgestimmt haben für die Beteiligung und so ist es ganz und ausgegangen. Platz 3 haben wir nicht. Nee, Platz 2 teilen sich 2 Songs mit jeweils 27,9% der Stimmen, nämlich Herz voller Gold und Verliebte Jungs. Und damit bleiben 44,2% übrig für die Startnummer 2, Kleine Seen aus dem Jahr 1985. Unser Platz 1. Ja, so lang gibt's das Stück selten zu hören. Die Maxi-Version ist das.

Na, eine der letzten echten Diven. Liza Minnelli. Unterlegt mit dem Sound der Pet Shop Boys, Losing My Mind. Also, wer da vor Entzücken nicht den Verstand verliert, ja, das zählt einfach zum Besten, was die 80er hervorgebracht haben. Hier ist der 80er Club bei MDR Sachsen-Anhalt. Jetzt geht's nach Schweden. Hier habe ich so einen richtig schönen Stimmungssong auf dem Freitagabend. Genau das Richtige. Secret Service mit Dancing in Madness.

Dancing in Madness, das war ein Riesenhit, damals Anfang der 80er von den Schweden Secret Service. Ja, liebe Freunde, damit geht der 80er Club hier bei MDR Sachsen-Anhalt langsam zu Ende und er geht diesmal tatsächlich langsam zu Ende. Ich habe hier noch eine wundervolle Ballade aus Italien, Zucchero, wird heute 71 Jahre alt und hier ist das Stück, mit dem er seinen großen Durchbruch hatte, Ende der 80er. Diamante. Mein Name ist Frank Eberlein. Ich sage danke fürs Zuhören, wünsche Ihnen und euch ein wunderschönes Wochenende und sage tschüss, bis zum nächsten Freitag. Kurz nach 17 Uhr geht's weiter hier im 80er Club.

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3: Um 20 Uhr für Sachsen-Anhalt mit Lukas Mauri. In Deutschland wird es ab Oktober erneut einen Tankrabatt geben. Der Bundesrat hat dem heute zugestimmt. Der Rabatt soll Autofahrer 3 Monate lang um rund 17 Cent pro Liter entlasten. Im Bundestag unterstützte die AfD das Vorhaben der Bundesregierung. Grüne und Linke wandten sich dagegen. Wir haben uns umgehört, wie Menschen in Magdeburg die Regel finden.
4: Da ich selbstständig bin und 7 Fahrzeuge habe, treffen mich die aktuellen Spritpreise sehr stark. Also ich habe Kosten bzw. einen Kostenaufwand von locker 60-70% mehr.
5: Ich bin Rentner und fahre nicht mehr so viel. Also mich trifft es nicht so hart.
6: Man kann nicht mehr viel unternehmen. Ne? Freizeit ist aus.
7: Ich habe mir jetzt ein E-Auto gekauft.
8: Ja, belastend sind sie auf alle Fälle, weil in den Maßen, wenn man jetzt die umliegenden Länder sieht, ist ein großer Unterschied.
3: Bundesweit haben heute Zehntausende Jugendliche an einem Schulstreik teilgenommen, unter anderem auch in Halle und Magdeburg. Sie protestierten gegen eine mögliche Rückkehr der Wehrpflicht. In Magdeburg zählte ein Reporter etwa 100 Teilnehmer. In Halle waren es nach Angaben der Polizei rund 360. Seit Anfang des Jahres müssen alle 18-jährigen Männer einen Fragebogen der Bundeswehr ausfüllen. Einige sehen darin den Beginn der Rückkehr zur allgemeinen Wehrpflicht. Der Verein Digital Courage hat die diesjährigen Big Brother Awards für Datensünder verliehen. Bundesinnenminister Dobrindt erhielt die Krake für das Vorhaben, die Steuer-ID zum universellen Personenkennzeichen zu machen. Die Jury erklärte, Behörden und Unternehmen könnten damit künftig lückenlose Persönlichkeitsprofile aller Bürger erstellen. An die Unternehmen Apollo und Fielmann gehe eine Krake für den Vertrieb von Smartbrillen des US-Konzerns Meta. Sie ermöglichten heimliche Bild- und Tonaufnahmen und normalisierten damit Überwachung im Alltag, heißt es. Eine Frau aus der Altmark greift nach der Krone. Paula Löber tritt heute Abend in Rheinland-Pfalz für die Region Saale-Unstrut im Finale zur deutschen Weinmajestät an. Und warum Paula Löber gewinnen will, hat sie uns erklärt.
9: Ich bin total gerne aktiv und möchte mich ganz stark für den Wein einsetzen, auch gerne international. Und wie gesagt, ich kann gut mit Menschen und das ist es, worauf es am Ende ankommt. Denn hinter jedem guten Wein stehen ganz viele Menschen, die gemeinschaftlich Hand in Hand arbeiten und ich möchte Hand in Hand mit dem Wein arbeiten.
3: Der MDR überträgt das Finale live im Fernsehen gleich ab 20.15 Uhr. Das Wetter in Sachsen-Anhalt in der Nacht verbreitet klar, die Temperatur sinkt auf 10 bis 2 Grad. Bodenfrost ist nicht ausgeschlossen. Morgen scheint die Sonne, später kommen mehr Wolken dazu. In der Altmark und im Elbhavelwinkel kann es am Nachmittag stellenweise regnen oder nieseln. Bis zu 25 Grad, Sonntag trocken, Montag bis 27 Grad.
10: Hier ist der Verkehrsservice für den ARD-Abend. A2 Richtung Berlin zwischen Hämmerlerwald und Braunschweig-Watenbüttel. Streckenweise Stau und stockender Verkehr, das bringt dann eine Wartezeit von etwa 20 Minuten mit sich. Soweit die Meldungen und damit weiter gute Fahrt durch den Abend.
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10: Schönen guten Abend aus Dresden. Ich bin Frank-Michael Bauer. Glenn Frey ist jetzt auf der Radiobühne. Ohne die Eagles, Solo von 1984.

Der ARD-Abend mit den Engelsaugen, Angel Eyes von ABBA, ein Stück aus dem Jahre 79, das damals auf dem 6. Studioalbum Voulez-vous veröffentlicht worden ist. Textlich thematisiert der Song die Warnung vor einem sehr charmanten, aber doch unzuverlässigen Mannstyp mit täuschenden Engelsaugen. Musikalisch zeichnet sich ja der Titel durch den für die schwedische Gruppe doch sehr typischen dichten Satzgesang aus. Und jetzt geht es bei uns um Bruce Springsteen. Der veröffentlichte 1987 auf dem damaligen Album Tunnel of Love den Titel Tougher Than the Rest. Im Gegensatz zu seinen früheren Rockhymnen ist dieses Stück eher eine ruhige Synthesizer-Ballade. Der Song beschreibt die Suche nach einer beständigen Beziehung und auch die Bereitschaft, für die Liebe Risiken einzugehen. Hier ist der Boss, Tougher Than the Rest.

Stay the Night, im AD-Abend James Blunt. Das war die Leadsingle aus seinem dritten Studioalbum Some Kind of Trouble aus dem Jahre 2010. Vorher hat er eine ganze Menge melancholischer Balladen abgeliefert, wurden Hits. Allerdings hat er sich dann auch mal mit etwas Flotterem versucht und das wurde auch ein Hit, eben gehört. Handelt von einem tollen, schönen Abend mit Freunden zusammen, der einfach nie enden sollte. Ja, so eine Abende hat der ein oder andere ja sicherlich auch schon erlebt. Ja, James Blunt, ohne Zweifel, der hat schon mehrere Hits im Angebot. Manchmal reicht es nur einen Hit zu haben, der bleibt dann aber unvergessen. Heute ist ja Tag des One-Hit-Wonders und dazu spielen wir die britische Synthie-Pop-Formation Visage. 1980 ist die aufgetaucht mit Fade to Grey. Das war der weltweit größte Erfolg. Der Song gilt als ein zentrales Werk der, wie nannte sich das so schön, New Romantic-Bewegung. Und hier sind sie, Visage. Was anderes von ihm gab es dann nicht mehr in dieser Größenordnung. Fade to Grey.

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11: 20.30 Uhr, hier ist der Verkehrsservice für den ARD-Abend. A2 Richtung Berlin, zwischen Hemmelerwald und Braunschweig-Watenbüttel. Streckenweise Stau und stockender Verkehr, die Verzögerung. Etwa 20 Minuten dauert's länger. Das war's schon und gut ist das so. Weiterhin wünschen wir eine gute Fahrt durch diesen Abend und kommen Sie unbedingt gut an Ihr Ziel an.
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11: Aus Dresden jetzt mit Camouflage und Love is a Shield.

Celine Dion mit Think Twice aus ihrem kommerziell sehr erfolgreichen Album The Color of My Love. Die Ballade, die wurde im Jahre 1994 zu einem ganz großen Erfolg, insbesondere im Vereinigten Königreich, wo sie sich mehrere Wochen an der Chartspitze halten konnte. Der Text, der handelt übrigens von einer Frau, die ihren Partner bittet, eine geplante Trennung noch einmal gründlich zu überdenken. Und wir sind wieder bei einem One-Hit-Wonder am Tag des One-Hit-Wonders und reisen dafür zurück ins Jahr 1969, und da hatte der britische Sänger und Komponist Peter Sarstedt einen großen Erfolg landen können mit Where Do You Go To My Lovely. Und da geht es in diesem Chanson um eine fiktive Frau namens Mary Claire, die in Paris aufgewachsen ist. Hier ist Peter Sarstedt.

0: Maneater, das waren Daryl Hall und John Oates im ARD-Abend. Ihre erfolgreiche Single aus dem Jahre 1982. Der Song kombiniert Elemente aus Pop, Rock und dem damals sehr populären New Wave Sound. Und entgegen der oft geäußerten Vermutung, ja, Maneater, Menschenfresser oder Mannfresser. Vermutet geht es im Text nicht um eine gierige Frau, nee, ganz im Gegenteil, sondern übertragen um das raue Nachtleben der Stadt New York, damals Anfang der 80er, Ende der 70er Jahre. Und jetzt verlassen wir die Musikstrecke, die reine Musikstrecke, und widmen uns einer Comedy mit drei bekannten Wortakrobaten auf einmal.
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3: Ich finde das total spannend, einen Liebesbrief zu schreiben, aber ich wüsste überhaupt nicht an wen. Also das ist...
4: Liebesbriefe, haben wir früher Liebesbriefe geschrieben? Ich glaube nicht, dass ich schon mal einen Liebesbrief geschrieben habe, ehrlich gesagt.
3: Dabei bist du doch ein Mann des Wortes.
4: Ja, das heißt ja nichts. Ich bin unromantisch, muss ich sagen. Ich sehe gerne romantische Filme.
3: Das ist
4: ja
3: etwas, was Männer und Frauen verbindet. Beide schauen gerne Filme, bei denen man am Ende ein Taschentuch braucht.
5: Ja, der dauert ein bisschen, oder was?
6: Ja, nee, es ist...
3: Woran denkst du?
5: Ja, an Allergien, oder was?
3: Genau, ja.
6: Allergien.
5: Ich habe früher Liebesbriefe bekommen und habe die dann auf Rechtschreibfehler korrigiert. Wirklich wahr, habe die auch dann zurückgegeben. Und versuch's nochmal.
6: versuch's nochmal.
3: Das ist aber sehr originell.
6: Ja, schön, dann haben wir jetzt...
3: ja, ich glaube... Das muss jeder selber entscheiden. Schreibt Liebesbriefe. Also Liebe hat noch keinem Planeten geschadet, würde ich sagen. Also besonders nicht so einem gebeutelten wie dem unsrigen.
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1: Um 21 Uhr für Sachsen-Anhalt mit Lukas Mauri. Mit Tempo 60 in der Kolonne auf der Autobahn. Darauf müssen sich Autofahrer morgen auf der A36 und A14 einstellen. Wie der Landkreis Harz mitteilt, ist morgen eine große Übung des Katastrophenschutzes geplant. Es geht darum zu üben, Einsatzkräfte einer sogenannten medizinischen Taskforce zu verlegen. Aus den Landkreisen Harz, Mansfeld-Südharz sowie dem Saale- und Salzlandkreis sind insgesamt knapp 140 Einsatzkräfte dabei. 10 Fahrzeuge machen sich aus dem Harz über die A36 in Richtung Könnern auf den Weg. Dann fährt der geschlossene Verband auf die A14 bis Schönebeck und dann nach Wittenberg. Bis 17 Uhr werden Autofahrer um Rücksicht gebeten. In Deutschland wird es ab Oktober wieder den Tankrabatt geben. Der Bundesrat hat den Plänen heute zugestimmt. Der Rabatt soll Autofahrer ab Oktober 3 Monate lang um rund 17 Cent pro Liter Sprit entlasten. Im Bundestag unterstützte die AfD das Vorhaben der Bundesregierung. Grüne und Linke wandten sich dagegen. Erstmals hat die Polizei in Sachsen-Anhalt ganz normale Bürger intensiv in ihre Ermittlungen einbezogen. In Halle fand ein sogenannter Kriminal-Hackathon statt. 30 Bürger haben in 5 Teams an echten Kriminalfällen gearbeitet, bei denen die echten Ermittler bisher nicht weiterkamen und auf neue Ideen hoffen. Axel Dedering, was ist denn dabei rausgekommen?
2: Ja, ob mithilfe der Amateurermittler wirklich Fälle gelöst werden können, wissen wir natürlich noch nicht. Aber ich glaube, die Polizei kann diese Veranstaltung als echten Erfolg werten. 10 Stunden lang haben die Teams gestern an den Fällen gearbeitet, Akten analysiert und Hinweise neu kombiniert. Und in mindestens einem Fall heißt es, es seien wirklich vielversprechende neue Ansätze rausgekommen, um die Täter zu finden. Da ging es um digitale Erpressung. Dazu muss man aber auch sagen, die Polizei hat die Teilnehmer des Hackathons gezielt ausgesucht, etwa wegen ihrer technischen Kenntnisse oder ihrer Fähigkeit, komplexe Probleme zu analysieren.
1: Bundesweit haben heute Zehntausende Jugendliche an einem Schulstreik teilgenommen, unter anderem auch in Halle und Magdeburg. Sie protestierten gegen eine mögliche Rückkehr der Wehrpflicht. In Magdeburg zählte ein Reporter etwa 100 Teilnehmer. In Halle waren es nach Angaben der Polizei rund 360. Seit Anfang des Jahres müssen alle 18-jährigen Männer einen Fragebogen der Bundeswehr ausfüllen. Einige sehen darin den Beginn einer Rückkehr zur allgemeinen Wehrpflicht. Das Wetter in Sachsen-Anhalt. In der Nacht verbreitet klar, die Temperatur sinkt auf 10 bis 2 Grad. Bodenfrost ist nicht ausgeschlossen. Morgen scheint die Sonne, später kommen mehr Wolken dazu. Nur vereinzelt leichter Regen bis zu 25 Grad. Sonntag dann trocken, Montag bis 27 Grad.
3: Hier ist der Verkehrsservice für den ARD-Abend. Die A7 Flensburg-Hannover wird zwischen Hamburg-Stellingen und Heimfeld wegen Bauarbeiten ab 22 Uhr bis Montag ca. 5 Uhr in der Früh in beiden Richtungen gesperrt. Und damit weiter gute Fahrt durch diesen Abend und kommen Sie gut an Ihr Ziel.
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3: Aus dem Studio 1 an der Königsbrücker Straße in Dresden. Hier ist das MDR Sachsenradio mit dem ARD-Abend. Ich bin Frank-Michael Bauer und es geht los mit Rick Astley, Take Me to Your Heart. Ihnen einen schönen guten Abend und herzlich willkommen.

Ach ja, Erinnerung an Bonnie Tyler hier im ARD-Abend. Eines der bekanntesten Stücke aus den späten 70er Jahren. Der Titel It's a Heartache, der wurde 1977 veröffentlicht und bedeutete für die walisische Sängerin den internationalen Durchbruch. Mit einem Titel, in dem es ja auch um emotionale Enttäuschungen und Schmerz ging. Heartache, Herzschmerz, das kam gut an. Und jetzt sind wir bei einer Band, die hört auf den Namen Crowded House. Hier ist diese Band mit dem Titel Weather With You.

0: Das war ja Paul Young hier am ARD-Abend mit einem Titel, der im Jahr 1983 die europäischen Hitparaden erreichte. In The Love of the Common People geht es übrigens thematisch um die wirtschaftlichen Herausforderungen einer Familie aus der Arbeiterschicht und den familiären Zusammenhalt in recht schwierigen Zeiten. Ja, und ursprünglich ist das Lied übrigens 1967 schon geschrieben worden von der amerikanischen Komponistin John Hurley und von Ronnie Wilkins. Und jetzt ist es soweit. Wir machen ein kleines Spiel. Heute ist der Tag des One-Hit-Wonders. Gleich gibt's wieder eins. Und ich spiele ein One-Hit-Wonder an, das Sie erraten sollen. Und es gibt dann nachher auch was zu gewinnen. Aber finden Sie bitte erstmal raus, welcher Titel hier zu hören ist oder welche Band. Eins von beiden reicht. Hier sind 2 Sekunden.
1: Abracadabra.
0: Tja, und Abracadabra, den Titel sucht man natürlich nicht, das war ja auch kein One-Hit-Wonder, sondern das, was da instrumental gerade zu hören war. Was glauben Sie, welcher Titel steckt dahinter, beziehungsweise welche Band? Uns reicht eines, wenn Sie es natürlich doppelt wissen, das heißt, wie die Band heißt und wie der Titel heißt, noch besser. Ja, versuchen Sie Ihr Glück, ard-abend.mdr.de oder anrufen geht auch, kostenfrei, wohlgemerkt 0800 80 80 110, 0800 80 80 110. Welches Lied haben Sie da gerade stückchenhaft gehört? 2 Sekunden waren es in Wirklichkeit nur. So, und jetzt bei einem One-Hit-Wonder sind wir angekommen aus dem Jahre 1970, Shocking Blue mit Venus. Da ist zwar noch mehr entstanden von dieser niederländischen Band, aber kein großer Welterfolg in diesem Ausmaß wie dieser Song hier, Shocking Blue.

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4: Hier ist der Verkehrsservice für den ARD Abend. Die A7 Flensburg-Hannover wird zwischen Hamburg-Stellingen und Heimfeld wegen Bauarbeiten ab 22 Uhr bis Montag ca. 5 Uhr in der Früh in beiden Richtungen gesperrt. Und damit weiter gute Fahrt durch den Abend und kommen Sie gut an.
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4: Aus Dresden mit Frank Michael Bauer und hier sind die Dire Straits mit Ticket to Heaven.

I won't let you down. PhD, ein britisches Duo mit dem großen Erfolg aus dem Jahre 1981. Der Titel I won't let you down erreichte seinerzeit die Top 5 der europäischen Hitparaden und belegte in den britischen Jahrescharts 82 einen der vorderen Plätze. Ja, und zu diesem Duo gehörten damals Jim Diamond und Tony Haimes und später ist ihnen mit diesem Projekt leider kein Erfolg mehr geblieben. Das war also auch ein klassischer One-Hit-Wonder, ein klassisches One-Hit-Wonder. Und heute ist der Tag des One-Hit-Wonders und wir haben gleich noch eins und ein One-Hit-Wonder. Das wollen wir mal kurz anspielen und Sie sollen erraten, wie heißt die Band oder der Titel oder beides? Versuchen Sie mal. Hier, hören Sie rein. Ja, wie heißt dieser Titel, wie heißt diese Band? Verraten Sie es uns unter ard-abend@mdr.de oder 0800 80 80 110. Diese Nummer ist kostenlos. Tja, und nun wechseln wir zum Projekt The Buggles. Hier sind sie mit ihrem Video Killed the Radio Star.

Das war Nena mit Lass mich dein Pirat sein. Nena ist kein Fall für den Tag des One-Hit-Wonders. Sie hatte ja mehrere Hits. Das gilt übrigens auch jetzt für die Steve Miller Band, die es ja im ARD-Abend gleich zu hören gibt. Und zwar mit Abracadabra. Heute vor genau 44 Jahren Platz 1 in den USA. Das ist ja immer ganz groß auf dem größten Markt. Musikmarkt der Welt, einen Nummer 1 Hit zu landen. Das ist also vor 44 Jahren der Steve Miller Band gelungen. Und nach Steve Miller und seiner Band, da gibt's wieder zwei One-Hit-Wonder. Die Rembrandts mit Just the Way It Is, Baby, und Berlin mit My Take Breath Away. Take My Breath Away.

Das waren die Rembrandts. Berlin haben wir uns noch auf in der nächsten Stunde. Wir hatten uns zu wenig Zeit jetzt für diesen Titel, zu wenig Platz. Um 22 Uhr in anderthalb Minuten gibt es erstmal die Nachrichten hier im ARD Abend.

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1: Um 22 Uhr für Sachsen-Anhalt mit Lukas Mauri. Mit Tempo 60 in der Kolonne auf der Autobahn. Darauf müssen sich Autofahrer morgen auf der A36 und A14 einstellen. Wie der Landkreis Harz mitteilt, ist morgen eine große Übung des Katastrophenschutzes geplant. Es geht darum, zu üben, Einsatzkräfte einer sogenannten medizinischen Taskforce zu verlegen. Aus den Landkreisen Harz, Mansfeld-Südharz sowie dem Saale- und Salzlandkreis sind insgesamt knapp 140 Einsatzkräfte dabei. 10 Fahrzeuge machen sich aus dem Harz über die A36 in Richtung Könnern auf den Weg. Dann fährt der geschlossene Verband morgen nach Wittenberg. Bis 17 Uhr werden Autofahrer um Rücksicht gebeten. In Deutschland wird es ab Oktober wieder den Tankrabatt geben. Der Bundesrat hat den Plänen heute zugestimmt. Er soll Autofahrer ab Oktober 3 Monate lang um rund 17 Cent pro Liter Sprit entlasten. Im Bundestag unterstützte die AfD das Vorhaben der Bundesregierung. Grüne und Linke wandten sich dagegen. Es ist der wohl größte Rückruf seit dem Dieselskandal. Millionen Autos von VW, Audi, Skoda und Seat müssen in die Werkstatt. Allein in Deutschland sind es gut 900.000. Wie der VW-Konzern mitteilte, wurde festgestellt, dass es bei den betroffenen Autos unter Umständen zu Lenkstörungen kommen kann. Grund sei möglicher Rost an einer Verschraubung. Der Rückruf gilt unter anderem für bestimmte Baureihen von Tiguan, Touran, Golf Variant und Sportsvan. Erstmals hat die Polizei in Sachsen-Anhalt ganz normale Bürger intensiv in ihre Ermittlungen einbezogen. In Halle fand ein Kriminal-Hackathon statt. 30 Bürger haben in 5 Teams an echten Kriminalfällen gearbeitet, bei denen die echten Ermittler bisher nicht weiterkamen und auf neue Ideen offen. Axel Dedering, was ist denn dabei rausgekommen?
2: Ja, ob mithilfe der Amateurermittler wirklich Fälle gelöst werden können, wissen wir natürlich noch nicht. Aber ich glaube, die Polizei kann diese Veranstaltung als echten Erfolg werten. 10 Stunden lang haben die Teams gestern an den Fällen gearbeitet, Akten analysiert und Hinweise neu kombiniert. Und in mindestens einem Fall heißt es, es seien wirklich vielversprechende neue Ansätze rausgekommen, um die Täter zu finden. Da ging es um digitale Erpressung. Dazu muss man aber auch sagen, die Polizei hat die Teilnehmer des Hackathons gezielt ausgesucht, etwa wegen ihrer technischen Kenntnisse oder ihrer Fähigkeit, komplexe Probleme zu analysieren.
1: Und zum Schluss das Wetter in Sachsen-Anhalt. In der Nacht verbreitet klar, die Temperatur sinkt auf 10 bis 2 Grad. Bodenfrost ist nicht ausgeschlossen. Morgen scheint die Sonne, erst später kommen Wolken dazu. In der Altmark und im Elbhavelwinkel kann es am Nachmittag stellenweise regnen oder nieseln. Bis zu 25 Grad, Sonntag trocken, Montag bis 27 Grad.
3: Hier ist der Verkehrsservice für den ARD-Abend. Die A1 Osnabrück-Bremen ist zwischen Bramsche und Rieste in beiden Richtungen wegen Bauarbeiten gesperrt. Die A7 Flensburg-Hannover ist zwischen Hamburg-Stellingen und Heimfeld wegen Bauarbeiten bis Montag ca. 5 Uhr in beiden Richtungen gesperrt. Damit weiter gute Fahrt durch den Abend und kommen Sie gut an.
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3: Aus Dresden mit Frank-Michael Bauer. Ich grüße Sie. Willkommen. Berlin sind hier mit Take My Breath Away.

0: Night Calls, ja, das war Joe Cocker, kein Mann für One-Hit-Wonder. Der hat natürlich mehr Hits abgeliefert in seinem Leben, in seiner Karriere. Heute ist One-Hit-Wonder-Tag und Berlin davor, die hatten ja nur diesen einen großen Hit. Das funktioniert meistens so, dass man die Leute fragt, erinnerst du dich an uns? Wie war der Nachfolgehit? Und da fällt einem dann nichts mehr dazu ein. Wie ist denn das hier mit dieser Band? Die hatte auch nur einen riesengroßen Hit und dafür gab es dann sogar auch Platin. Wissen Sie noch, wie diese Band hier hieß, die unsere Zauberhexe hier in einer kleinen Collage verborgen hat?
1: Abracadabra.
0: Tja, dieses Stückchen instrumental, 2 Sekunden, das ist wer oder wie heißt der Titel? Sie können auch ganz schnell mitmachen unter ard-abend@mdr.de. Das ist der schnellste Weg jetzt zu uns. Und Barry McGuire ist an der Reihe und er ist mit seinem Song ja, vor genau 61 Jahren in Amerika auf Platz 1 gegangen. Eve of Destruction, eine Woche Nummer 1 auf dem größten Musikmarkt der Welt. Barry McGuire.

0: Rosenstolz. Ich bin ich, wir sind wir. Hier ist der ARD-Abend. Heute ist Tag des One-Hit-Wonders und es gibt ja viele Songs und Bands und Interpreten, die hatten nur einen Titel und den hat man sich natürlich gemerkt, aber dann kam leider nichts mehr und manchmal waren die natürlich dann logischerweise auch traurig und haben ihre Projekte, ihre Bands und sowas aufgelöst oder sind selber irgendwie in der Versenkung verschwunden oder sind dann wieder mit einer Band aufgetaucht. Das ist alles immer ganz, ganz unterschiedlich. Wir haben da so einen kleinen Schnipsel gespielt und viele haben es erraten, obwohl es auch schon etliche Jahre her ist, nämlich 1993, als das in den Charts gestanden hat, dieses Lied. Und als Fortuna hat meine Kollegin vom Telefon vorhin fungiert und rausgefischt hat sie Ronny in Grabow. Ronny, schönen guten Abend.
1: Schönen guten Abend, hallo.
0: So, es geht nach Mecklenburg-Vorpommern, um genau zu sein. Und Sie haben es richtig erraten. Vielleicht sagen wir es nochmal, wie heißt der Titel oder die Band?
1: Das ist Sweet Harmony von The Beloved.
0: Genau. Und diesen Titel werden wir auch gleich in voller Gänze hören. War das bei Ihnen sofort gegenwärtig, als wir diese 2-Sekunden-Schnipsel gespielt haben?
1: Ja, eine Sekunde hätte auch gereicht. Passt schon.
0: Mhm. Ja, eine ganz typische Melodie auch, die man sich eingeprägt hat. Aber es gab eben nichts mehr von diesem Ausmaß, was man sich von The Beloved einprägen konnte. Es gab ja für diese Platte, die war auch über Europa hinaus natürlich international sehr erfolgreich gewesen, Platin, kommerziell gesehen. Es gab noch ein paar kleinere Titel, aber da ist es dann immer auch schwierig zu sagen, Hit, wenn er 2 Wochen in den Charts gewesen ist oder sowas. Also auch, es gibt so eine berühmte Liste, die 100 besten One-Hit-Wonder, da ist er nämlich auch mit drauf. Es gab ja viele One-Hit-Wonder, wenn man sich mal überlegt. How Bizarre, OMC, das war auch so eine Nummer aus den 90ern, hat mir sehr gut damals gefallen. Ja, können Sie sich auch noch dran erinnern. Ja. Oder selbst Norman Greenbaum mit Spirit in the Sky ist ein One-Hit-Wonder, zumindest aus Sicht von Norman Greenbaum, auch wenn der in den 80ern nochmal neu aufgelegt wurde. Oder Kung Fu Fighting von Carl Douglas. Gegenfrage, welches war denn der 2. Hit von Carl Douglas? Schwierig, ne?
1: Ja, genau das Gleiche.
0: Ja, es gibt viele. Kam auch nichts nach. Ja, die Buggles gab es auch nur, Video Killed the Radio Star. Oder die Four Non-Blondes mit What's Up oder The Neck mit My Sharona. Das ist alles so auf dieser 100-Liste mit drauf. Ich bedanke mich ganz herzlich fürs Mitspielen. Was machen Sie heute noch so mit diesem Abend? Und da, was steht am Wochenende bei Ihnen an, lieber Ronny?
1: Ja, Wochenende bedeutet relaxen. Ein bisschen runterkommen von der Arbeit, von der Woche. Ja. Und ein bisschen Seele baumeln lassen, Füße ein bisschen hoch.
0: Ja, und ein bisschen Radio hören, vielleicht mal was im Fernsehen gucken oder sowas und vielleicht nochmal den Garten umgraben, bevor er zugefroren ist. Nein, Sie wissen nicht, was ich meine. Ja, es wird sich schon was finden. Ronny, noch dranbleiben, wir brauchen noch die Adresse und Sie bekommen von uns eine 3er-CD-Box. Alles nur One-Hit-Wonder, aber die sind für die Party gedacht, ist diese Zusammenstellung. Und dann können Sie vielleicht mal mit One-Hit-Wondern glänzen bei Ihrer nächsten Party.
1: So machen wir das. Freut mich.
0: Ja, super. Schönen Abend, schönes Wochenende und allen anderen danke fürs Mitspielen und jetzt natürlich in voller Schönheit The Beloved mit Sweet Harmony.

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8: Hier ist der Verkehrsservice für den ARD-Abend. Die A1 Osnabrück-Bremen ist zwischen Bramsche und Riester in beiden Richtungen wegen Bauarbeiten gesperrt. Die A7 Flensburg-Hannover ist zwischen Hamburg-Stenningen und Heimfeld wegen Bauarbeiten bis Montag ca. 5 Uhr in der Früh in beiden Richtungen gesperrt. Die A42 Dortmund Richtung Kamp-Lindfort ist zwischen Herne-Baukau und Herne-Krangel gesperrt. Die A43 Recklinghausen Richtung Wuppertal ist zwischen Recklinghausen-Herten und Kreuz-Herne wegen Bergungsarbeiten gesperrt. Und damit weiter gute Fahrt durch diesen Abend und kommen Sie gut an.
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8: Aus Dresden jetzt mit Cock Robin, Just Around the Corner und gleich danach Bruno Mars und Count on Me.

0: Hier ist der ARD-Abend, heute zum Tag der One-Hit-Wonder. Und gleich gibt's wieder einen dieser Titel. Ein großer Erfolg und dann nix mehr. Terry Jacks mit Seasons in the Sun. Aber vorher, da haben Olaf, Johann und Thorsten ihren Auftritt. Es geht um Politik oder auch nicht.
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Terry Jacks war das, ein One-Hit-Wonder am One-Hit-Wonder-Tag. Und es gibt noch eins, nämlich jetzt gleich. Obwohl diese Melodie unheimlich bekannt ist und geworden ist, das lag ganz einfach an einer Sendung, die genau am 25. September 1965 auf Sendung gegangen ist. Und zwar der Beatclub von Radio Bremen mit Moderatorin Uschi Nerke. Und da denken wir sofort an Mood Mosaik und die Ladybirds mit A Touch of Velvet and a Sting of Breath. Das ist diese Melodie.

1965, da tauchte er auf der Beatclub im deutschen Fernsehen. Und knapp 3 Jahre später wurde diese Melodie, die Sie gerade gehört haben, dann zum Titelthema dieser Sendung. Und jetzt haben wir noch OMD mit Made of Orleans und Chris Rea. Und langsam aber sicher geht der ARD-Abend zu Ende. Um 23 Uhr die Nachrichten und danach dann die ARD-Hitnacht aus Thüringen mit Hanno Bauer. Ich bin Frank-Michael Bauer, machen Sie es gut.

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1: Um 23 Uhr mit Wolfgang Berger. Die SPD droht offenbar damit, die Pflegereform zu blockieren. Eigentlich sollten die Pläne in der kommenden Woche durch das Bundeskabinett gebracht werden. Die Sozialdemokraten dringen aber darauf, dass nachverhandelt wird, wie unser Korrespondent im ARD-Hauptstadtstudio Moritz Rödle berichtet.
2: Man will damit wohl deutlich machen, dass es bei Reformen nicht nur ums Sparen gehen könne, sondern eben auch um strukturelle Verbesserungen. Und der Plan von Gesundheitsminister Lindemann war bisher, dass man zunächst die Einsparungen beschließt, um die akute Finanzlücke zu schließen und später dann die Strukturreform macht. So war das auch bei der Gesundheitsreform. Und diesen Ablauf sieht die SPD inzwischen als Fehler an, den man nicht wiederholen wolle. Am Montag soll es dann aber offenbar noch mal einen Einigungsversuch mit der Union geben. In der SPD geht man aber Stand jetzt nicht davon aus, dass das in so kurzer Zeit noch möglich ist.
1: Der neue Tankrabatt kann kommen. Das haben Bundestag und Bundesrat entschieden. Diesmal gilt die Preissenkung sogar 3 Monate lang. Aus der Nachrichtenredaktion Ulrike Ufer.
3: Ab 1. Oktober gilt, die Energiesteuern auf Benzin und Diesel sinken bis zum Jahresende um rund 14 Cent pro Liter. Inklusive der Mehrwertsteuer summiert sich der Tankrabatt damit auf rund 17 Cent pro Liter. Allerdings wird der Sprit an der Zapfsäule vermutlich nicht sofort günstiger. Schon beim ersten Tankrabatt hatten die Konzerne erklärt, dass die Tankstellen zunächst noch Benzin und Diesel ohne Steuerrabatt verkaufen müssten. ADAC und Bundeskartellamt stellten zudem wenige Tage nach dem ersten Start fest, dass die Steuersenkung nicht vollständig weitergegeben wurde.
1: Die Linke will in Berlin mit den Grünen und der SPD Sondierungsgespräche zur Regierungsbildung in der Hauptstadt führen. Das haben die Delegierten eines Parteitags am Abend mit breiter Mehrheit beschlossen. Offenbar soll zunächst getrennt mit Vertretern der Grünen und Vertretern der SPD gesprochen werden. Dann soll es Treffen im Dreierformat geben. Bundesweit haben heute Schülerinnen und Schüler gegen die Wiedereinführung einer Wehrpflicht protestiert. In Hamburg richtete sich die Demonstration zudem gegen die 3-tägige Militärübung Red Storm Charlie. Unter anderem auch in Berlin, Frankfurt und München gab es Aktionen. Wie die Initiative Schulstreik gegen Wehrpflicht mitteilte, waren in ganz Deutschland mehr als 45.000 Teilnehmende in rund 100 Städten auf der Straße. Das waren die Nachrichten. Das Wetter in Deutschland. Nachts im Nordwesten zunehmend bewölkt, später an der Nordsee etwas Regen, sonst kaum Wolken oder klar, minimal 13 bis 1 Grad. Morgen im Norden bewölkt, teils Regen, an den Küsten freundlicher, in der Mitte erst sonnig, später bewölkt, im Süden meist viel Sonne, maximal 17 bis 23 Grad in der Nordhälfte, sonst 21 bis 29 Grad. Am Sonntag Sonne und Wolken im Wechsel, 18 bis 30 Grad. Am Montag wechselhaft bis sonnig bei 18 bis 31 Grad. 23.03 Uhr.
4: Dankeschön für die aktuellen Nachrichten. Von mir jetzt der Blick auf die Straßen im Lande. Hier ist der Verkehrsservice der ARD-Hitnacht. Und es geht los mit einer Warnmeldung von der Bundesstraße 101. Vorsicht bitte auf der B101 Birkenhain in Höhe Märkische Allee. Hier werden nämlich gerade Gegenstände auf die Fahrbahn geworfen. Dann Stau auf der Autobahn 2 zwischen Herford und Bad Salzuflen. Gibt es 4 Kilometer Stau. Es dauert an dieser Stelle eine halbe Stunde länger durchzufahren. A43 Recklinghausen Richtung Wuppertal. Hier ist zwischen Recklinghausen-Herten und Kreuz-Herne wegen eines defekten Schwertransports gesperrt. Die Autobahn 96 Lindau Richtung München ist zwischen Weißenberg und Wangen-West nach einem Unfall gesperrt. Und ebenfalls gesperrt nach einem Unfall ist die Bundesstraße 54 Siegen Richtung Lüdenscheid zwischen Siegen-Stadtmitte und Sieghütte. Das waren die Verkehrsmeldungen. Wir wünschen Ihnen eine gute Fahrt.
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4: Für alle putzmunter im Studio ist Hanno Bauer in Erfurt. Ich grüße schön. Schön, dass Sie dabei sind.

Tina Turner, Typical Male. Ja, dann starten wir ja schon mal schön in die Nacht. Und Typical Male, ja, ich lasse hier um mich herum sehr schön putzen und alles sauber machen. Ja, unsere Perle ist jetzt gerade hier und möchte draußen Staub saugen und möchte jetzt auch noch ins Studio. Ich darf jetzt meine Beine ein bisschen hochlegen und spiele Ihnen so lange zwei schöne Musiken hintereinander. Eric Clapton, Tears in Heaven gleich und vorher noch Tom Jones, Sex Bomb. Und auf, dass es hier gleich blitzen möge.

0: Tears in Heaven. Na, das blitzt doch jetzt. Oder, um es mit Tom Jones zu sagen, bombig sieht's aus hier bei mir im Studio. Cleaning Heaven. Wobei ich mich frage, ob sich das überhaupt gelohnt hat, das Studio zu säubern, bevor ich drin mit Ihnen die Nacht durchgemacht habe. Was habe ich heute zu essen dabei? Ach ja, Knäckebrotscheiben. Passt doch.
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0: Aber ich gelobe danach dann hier auch selber wieder zu staubsaugen. Überhaupt kein Problem. Werde ich tun. Um 6 morgen früh.

Die Urgent Emergency-Meldung von vorhin von der Bundesstraße 101, die kann ich zumindest jetzt erstmal auflösen. Es gibt eher eine Warnung, Birkenhain in Höhe Märkischer Allee, hier werden keine Gegenstände mehr auf die Fahrbahn geworfen. Die Polizei hat mal vorbeigeschaut und freundlich gegrüßt. So ist es gut.

0: 23.30 Uhr ist es. Und damit Zeit für den Verkehrsservice der ARD Hitnacht. Stau gibt es immer noch auf der Autobahn 2 zwischen Herford und Bad Salzuflen. Also ein 4 Kilometer Stau. Es dauert an dieser Stelle jetzt eine Dreiviertelstunde länger durchzufahren. Die Autobahn 43 Recklinghausen Richtung Wuppertal ist zwischen Recklinghausen-Herten und Kreuzherne wegen eines defekten Schwertransports gesperrt. Dann, der größte Stau zurzeit ist auf der Autobahn 96 Lindau Richtung München. Hier ist zwischen Weißenberg und Wangen-West nach einem Unfall gesperrt. Hier dauert es über eine Stunde länger. Bleiben Sie entspannt und hoffentlich hilft ja die Nachtsendung den Nerven. Und dann noch die Bundesstraße 54 Siegen Richtung Lüdenscheid. Hier ist zwischen Siegen Stadtmitte und Sieghütte nach einem Unfall gesperrt. So, dann gibt's noch eine Menge Dauerbaustellen. Folgende Autobahnen sind in beiden Richtungen wegen Bauarbeiten gesperrt. A1 zwischen Bramsche und Rieste bis Montag 5 Uhr. Der Elbtunnel auf der A7 zwischen Hamburg-Stellingen und Heimfeld das ganze Wochenende über. Dann die Autobahn 7 Kassel Richtung Hannover zwischen Dreieck Salzgitter und Dernburg-Salzgitter wegen einer Nachtbaustelle. A8 beidseits zwischen Perl und Merzig-Wellingen. A40 zwischen Kreuzen-Duisburg und Kaiserberg. Die A40 zwischen Mülheim-Winkhausen und Heißen, die A42 zwischen Herne-Baukau und Krange, die A45 zwischen Lüdenscheid-Nord und Lüdenscheid, die A48 zwischen Dreieck-Dernbach und Höher-Grenzhausen und die Autobahn 52 Mönchengladbach Richtung Düsseldorf ist gesperrt zwischen Kreuz-Nersen und Kreuz-Karst, die Autobahn 215 noch Neumünster Richtung Kiel ist zwischen Kreuz-Kiel-West und Kiel-Mitte wegen Bauarbeiten gesperrt und die Autobahn 671 zwischen Gustavsburg und Hochheim-Süd ist ebenfalls gesperrt. Ja, eine ganze Menge Baustellen, aber ist ja schön, wenn gearbeitet wird, dann werden die Straßen auch bald viel besser.
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0: Für alle im Studio ist Hanna Bauer in Erfurt. Ich grüße schön.

Was für ein Rockklassiker der 80er. Survivor, Burning Heart. Da brennt das Herz. Eindeutig ein Fall für einen guten Kardiologen. Mit Herz geht's jetzt auch weiter in der ARD-Hitnacht. Robin Williams, Love My Life.

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1: Was heißt, ich will raus? Ja, rausgekommen, ganz groß nämlich, ist Chris heute aus Dortmund, hat er ganz stolz erzählt, als er bei uns angerufen hat und drauf gesprochen hat auf den Anrufbeantworter unter 0800 80 80 110.
2: Ja, hallo lieber Hanno.
1: Hallöchen.
2: Hier ist der Chris aus Dortmund. Ich kann mit stolz geschwellter Brust verkünden, dass ich unsere Skatrunde heute Haus hoch und mit Pauken und Trompeten gewonnen habe. Vorher haben wir auch was gegessen. Es gab Spaghetti Bolognese, ganz klassisch. Ja, also es war in jedem Fall eine schöne wochenendliche Nacht. Gruß aus Dortmund. Ciao.
1: Ja, Chris, das war wahrscheinlich ein gut überlegtes Spiel. Und jetzt eine schöne Nacht noch mit uns.
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1: Ja, ja, Köpfchen kommt weiter. Und wir verbringen diese Nacht ja sowieso miteinander. Die Rolling Stones haben dem genau ein Liedchen gewidmet. Let's spend the night together jetzt in der ARD-Hitnacht.

Ja, wir verbringen die Nacht miteinander. Schön, dass Sie dabei sind. Und worauf Sie sich so am Wochenende freuen, das ja streng genommen in weniger als einer Viertelstunde beginnt. Ja, 23.48 Uhr ist es gleich. Das können Sie mir gerne erzählen oder schreiben. Natürlich auch, wenn Sie bereits irgendwas Positives erlebt haben, das Ihnen den Tag heute, den Freitag schön gemacht hat. Oder vielleicht sogar die ganze Woche. Chris aus Dortmund hat ja schon den Anfang gemacht. Und wenn Sie auch was zu berichten haben, dann sagen Sie es doch auf unseren AB zu erreichen unter 0800 80 80 110. Dürfte sich schon rumgesprochen haben, dass die ARD-Abendnummer jetzt auch in der ARD-Hitnacht gilt. Ja, genau, da können Sie gerne drauf sprechen. Am besten sagen, wer sind Sie,

Hier singen noch die Crash-Test-Dummies. Und wir bleiben beim Thema Auto. Jetzt auch bei der nächsten Musik. Billy Ocean fordert nämlich auf, get out of my dreams, get into my car. Und danach gibt es dann den Tageswechsel in 4 Minuten mit den Mitternachtsnachrichten. Bis morgen verabschiede ich mich. Ciao, ciao.

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1: Um 0 Uhr mit Ronald Lessig. Die SPD pocht bei der Pflegereform offenbar darauf, dass nachverhandelt wird. Nach Informationen des ARD-Hauptstadtstudios drohen die Sozialdemokraten sogar damit, die Pläne vorerst scheitern zu lassen. Aus der Nachrichtenredaktion Jonas Valentin Weber.
2: Eigentlich sollte das Kabinett die Pflegereform Mitte kommender Woche durchwinken. Ob das jetzt was wird, völlig unklar. Am Montag soll es erstmal nochmal Gespräche zwischen SPD und Union geben. Im Kern geht es den Sozialdemokraten offensichtlich um das Vorgehen. So sei es falsch, wie von Gesundheitsminister Linnemann von der CDU vorgesehen, erst Einsparungen zu beschließen und dann in einem zweiten Schritt über strukturelle Verbesserungen nachzudenken. Diesen Fehler habe die Regierung schon bei der Gesundheitsreform gemacht. Das dürfe nicht wiederholt werden, hieß es aus SPD-Kreisen.
1: Der Tankrabatt, mit dem die Bundesregierung vom kommenden Monat an Fahrer von Verbrennerautos entlasten will, ist beschlossene Sache. Nach dem Bundestag stimmte am Nachmittag auch der Bundesrat für das Vorhaben. Aus Berlin Eva Huber.
3: Der Tankrabatt soll jetzt schnell für etwas Entlastung an den Zapfsäulen sorgen. Das finden die Bundesländer gut. Aber sie fordern, dass die Bundesregierung noch mehr tut gegen die hohen Energiepreise. Die Regierungschefin von Mecklenburg-Vorpommern, Manuela Schwesig von der SPD, verlangt, der Spritpreis muss wieder unter 2 Euro pro Liter. Jetzt kommt aber erstmal der Tankrabatt. Damit gilt er ab dem 1. Oktober. Dann kann der Preis für Benzin und Diesel an der Zapfsäule um bis zu 17 Cent pro Liter sinken.
1: Nach dem Sieg bei der Abgeordnetenhauswahl in Berlin hat die Linke den Weg für Sondierungen mit Grünen und SPD freigemacht. Ein Parteitag stimmte mit deutlicher Mehrheit für einen entsprechenden Antrag des Landesvorstandes. Zuerst soll es getrennte Gespräche mit beiden Parteien geben, dann in einer Dreierkonstellation. Die Linke hatte die Wahl deutlich vor der bislang gemeinsam mit der SPD regierenden CDU gewonnen. Bundesweit haben Schülerinnen und Schüler gegen die Wiedereinführung einer Wehrpflicht protestiert. Aktionen gab es unter anderem in Hamburg, Berlin, Frankfurt und München. Wie die Initiative Schulstreik gegen Wehrpflicht mitteilte, waren in ganz Deutschland mehr als 45.000 Teilnehmer in rund 100 Städten auf der Straße. Das waren die Nachrichten. Das Wetter in Deutschland. In der Nacht im Nordwesten zunehmend bewölkt, an der Nordsee etwas Regen, sonst klar bei 13 bis 1 Grad. Morgen im Norden Regen, im Süden viel Sonne bei 17 bis 23 Grad im Norden, sonst 21 bis 29 Grad. Am Sonntag Sonne und Wolken im Wechsel bei 18 bis 30 Grad. Am Montag ein Wechsel aus Sonne und Wolken bei 18 bis 31 Grad. Die Zeit, es ist 0:03 Uhr.
4: Dankeschön für die aktuellen Nachrichten, die ersten Worte des neuen Tages. Von mir jetzt der Blick auf die Straßen im Lande. Hier ist der Verkehrsservice der ARD-Hitnacht. A1 zwischen Grevelsberg und Wuppertal-Nord gibt es einen Stau. Es dauert hier eine Viertelstunde länger durchzufahren. 3 Kilometer Stau gibt es auf der A2 zwischen Herford und Bad Sulz-Oflin. Da dauert es ungefähr 10 Minuten länger durchzufahren. Dann die Autobahn 43 Recklinghausen Richtung Wuppertal. Ist zwischen Recklinghausen-Herten und Kreuz-Herne wegen eines defekten Schwertransports immer noch gesperrt. Ein wirklich langer Stau, nämlich fast 2 Stunden, ist auf der Autobahn 96 Lindau Richtung München zwischen Weißensberg und Wangen-West. Hier ist nach einem Unfall gesperrt. Bleiben Sie entspannt. Und dann noch die Bundesstraße 54 Siegen Richtung Lüdenscheid. Hier ist zwischen Siegen-Stadtmitte und Sieghütte nach einem Unfall gesperrt. Gute Fahrt Ihnen unterwegs. Kommen Sie gut ans Ziel. Das waren die Verkehrsmeldungen. Wir wünschen eine gute Fahrt.
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4: Mit Hanno Bauer in Erfurt. Ich wünsche einen schönen Samstag und ein schönes Wochenende.

0: Ja, Tell It To My Heart. Taylor Dane, die hat ja schon gleich mal einen ordentlichen Rhythmus vorgegeben, ja, ziemlich flott. Und wir behalten das Tempo vor, ist natürlich noch ein bisschen bei. Jetzt auch mit Santa Esmeralda und Don't Be, Let Me Be Misunderstood. Wow, das hat auch gleich Rhythmus, dass man hier mit ins Tanzen kommt. Und Stichwort flott, alle die jetzt erst zugeschaltet haben zur ARD-Hitnacht, die begrüße ich aus einem vorhin gerade noch flott sauber geputzten Studio, denn hier ging gerade eben unsere Perle nochmal durch und hat gestaubsaugt. Ja, zum Auftakt des Wochenendes ist hier alles wunderbar sauber. Ich habe es vorhin schon ein bisschen erzählt und habe mich schon gewundert, warum zu dieser Zeit überhaupt hier sauber gemacht wird. Aber mir soll es natürlich recht sein und unser Radioarzt der Sendung, Jürgen aus Goch, hat sich auch gleich gemeldet und gesagt,
1: dann freuen wir uns mal auf eine saubere Nachtsendung.
0: Jo, also der sauberen Nachtsendung steht jetzt gar nichts mehr im Weg. Dankeschön, Jürgen. Ganz liebe Grüße zurück nach Goch. Und wir genießen jetzt erstmal die Esmeralda Suite mit Santa Esmeralda in der ARD-Hitnacht. 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

0: Erasure singen Always. Always in der ARD-Hitnacht. Also Always, so wie die allseits beliebten Hygieneprodukte, ja. Da habe ich doch diese Woche erstmals seit Jahren abends wieder Privatfernsehen geguckt. Und dann wurde das Produkt gleichen Namens dort beworben im Privatfernsehen in einer der vielen, vielen, vielen Werbepausen im Film. Und zwar, wie wurde es beworben? Mit einer durchs Büro tanzenden Dame, die eine Konfettikanone abschoss mit roten Staniolflitter. Also so geht das, wenn es geht. Ich kenne mich ja bei sowas nicht so aus, aber habe gestaunt. War mir auf jeden Fall völlig neu und ich war baff. 0.15 Uhr ist es, hier ist die ARD-Hitnacht.
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0: Und Marlon Rudett ist jetzt hier bei uns mit ihrem herrlichen New Age.

0: Tja, kaum rede ich von der roten Konfettikanone, ja, mache ich selbst Marlon zu einer Sie in der Anmoderation. Sie merken, es hat mich nachhaltig getroffen. Hier ist die alte Hitnacht an Ihrer Seite. Guten Abend, schreibt Carola aus Osnabrück. Guten Abend, lieber Hanno. Ich habe heute etwas Schönes erlebt, das ich gern mit dir und der Radiofamilie teile. Ich habe mich nämlich mit meinem ehemaligen Amerikanistik-Dozenten getroffen, der vor über 40 Jahren meine mündliche Lehramtsprüfung abgenommen hat und den ich viele Jahre nicht gesehen habe. Obwohl schon weit über 80 ist er immer noch so, wie ich ihn von damals in Erinnerung hatte, als klugen, feinsinnigen Menschen nämlich. Liebe Grüße an dich und alle vor dem Radio und eine entspannte Nachtschicht. Carola aus Osnabrück. Carola, danke schön für diese schöne Geschichte. Bei uns gibt's jetzt auch gleich deswegen Bab hinterher. Verdammt lang her.
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0: Und ganz liebe Grüße nach Osnabrück.
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0: Haha, von Isolde. Gab's jetzt per E-Mail an ard-hitnacht@mdr.de die Bestätigung. Hallo lieber Hanno, schreibt sie. Hast du denn bis jetzt gar nicht gewusst, dass wir einmal im Monat im Büro mit Staniol-Konfetti um uns schmeißen? So ist das mit Always und all den Sachen, die es da gibt. Viele Grüße. Ah, siehst du, Isolde, ich dachte nur, der Kopierer müsste immer abgeschlossen werden. Wegen der Feierstimmung im Büro. Aber so hört sich Arbeit echt nach Spaß an. In der Regel. So, jetzt aber Zeit für die aktuellen Verkehrsinformationen in der ARD-Hitnacht. Die Autobahn 7, Kassel Richtung Hannover, ist zwischen Dreieck Salzgitter und Derneburg Salzgitter wegen einer Nachtbaustelle gesperrt. Bis 6 Uhr soll es dauern. Umleitung ist die U23. Dann die Autobahn 7 Fulda Richtung Würzburg ist zwischen Bad Brückenau-Wildflecken und Bad Kissingen-Obertulba wegen einer Nachtbaustelle bis 7 Uhr gesperrt. Folgende Autobahnen sind in beiden Richtungen wegen Bauarbeiten gesperrt. Die A1 zwischen Bramsche und Rieste. Der Elbtunnel auf der A7 zwischen Hamburg-Stellingen und Heimfeld. A8 zwischen Perl und Merzig-Wellingen. A40 zwischen den Kreuzen Duisburg und Kaiserberg. A40 zwischen Mülheim-Winkhausen und Heißen. Die Autobahn 42 beiderseits zwischen Herne-Baukau und Krange, A45 zwischen Lüdenscheid-Nord und Lüdenscheid, A48 zwischen Dreieck Dernbach und Höher Grenzhausen und die Autobahn 671 ebenfalls beidseits zwischen Gustavsburg und Hochheim Süd. Dann die Autobahn 52 Mönchengladbach Richtung Düsseldorf ist zwischen Kreuz Nersen und Kreuz Karst gesperrt wegen Bauarbeiten. Die A215 Neumünster Richtung Kiel ist zwischen Kreuz Kiel West und Kiel Mitte wegen Bauarbeiten gesperrt. Die Bundesstraße 54 Siegen Richtung Lüdenscheid ist zwischen Siegen Stadtmitte und Sieghütte nach einem Unfall gesperrt. Und dann noch die Bundesstraße 417 ist zwischen B275 Taunusstein Neuhof und Dasbach nach einem Unfall in beiden Richtungen gesperrt. Ich wünsche eine muntere Fahrt durch die Nacht. Bleiben Sie munter mit der richtigen Sendung im Radio. Die hören Sie ja schon.
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0: Hanne Bauer ist hier in Erfurt.

Achtung bitte, ein Falschfahrer wurde gemeldet von der Bundesstraße 255 B277 zwischen Herburg und Dillenburg. Kommt Ihnen ein Falschfahrer entgegen? Bitte hier ganz rechts fahren, nicht überholen. Auf der B255 B277 zwischen Herborn und Dillenburg ist ein Falschfahrer unterwegs. Vorsicht hier bitte in beiden Richtungen.

0: R.E.M. sind das hier, 0.40 Uhr hier ist es gleich und Peter macht mal wieder Schicht mit eingeschalteter Hitnacht in seiner Backstube in Bremen. Und Peter, ich sehe es doch vor mir, da ist doch schon wieder jemand dabei, die Falschfahrer-Strichliste zu führen. Deshalb noch einmal die Warnung auf der B255 und B277 zwischen Herborn und Dillenburg ist ein Falschfahrer unterwegs, Vorsicht hier in beiden Richtungen. Und Peter hat ja nicht deswegen sich hier bei uns gemeldet, sondern weil er schreiben wollte. Und zwar hat er gehört, dass ich also, nachdem hier gerade gestaubsaugt wurde, ein Knäckebrot essen möchte. Und er hat geschrieben, ach Hanno, was hast du nur verbrochen? Wochenenddienste mit Knäckebrot, muss ich mir Sorgen machen. Ich bin gerade dabei, ganz andere Leckereien zu produzieren. Aber bis Erfurt ist es mir zu weit. Schöne Grüße in die Radioland-Runde, Peter aus Bremen. Peter, ich grüße ganz lieb zurück. Na, was ist es denn für leckeres Backwerk? Vielleicht ist es ja von Erfurt nach Bremen für mich nicht zu weit. Morgen früh dann. Ich grüße jedenfalls und eine schöne Schicht und hoffentlich werden es nicht so viele Falschfahrer.
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0: Und wenn wir jetzt gerade schon über Falschfahrer reden, ja, dann haben wir jetzt auch noch die Birds dazu mit ihrem Turn, Turn, Turn. Also umdrehen, umdrehen, umdrehen.

So wie diese Sendung. All Night Long. Lionel Richie war das hier. 0 Uhr 48 ist es. Schon wieder Viertel durch eins durch. Wahnsinn. Anastasio macht jetzt weiter mit Sick and Tired.

0: Anastasia in der Nachtsendung. Und Rosi aus Leipzig hat sich gemeldet. Hallöchen.
1: Hallöchen, hier ist die Rosi aus Leipzig. Ich habe wieder mal ein Erlebnis zu berichten von gestern Freitag. Jedenfalls war ich da beim Augenoptiker, wollte eine Brille angepasst haben, kam mit einem Rezept. Man hat sich auch eine Stunde lang sehr bemüht. Bei mir ist das auch wirklich nicht so einfach, weil ich sehr starke Gläser habe, dass das dann auch in das Gestell reinpasst. Und ich bin dann, naja, freudig nach Hause gegangen. Siehst, ich kriege dann Bescheid, wenn die Brille fertig ist. Kriegte aber dann nachmittags einen Anruf, dass ich nochmal hinkommen müssen, dass das alles nicht übereinstimmt mit dem Gestell und das müsste nochmal neu angepasst werden. Hoffentlich dauert das dann am Montag, wenn ich wieder hingehe, nicht nochmal eine Stunde. Also ich weiß nicht, woran es gelegen hat. Naja, na gut. Also ich wünsche allen eine angenehme Nacht und ein schönes Wochenende. Gruß an alle Nachtschwärmer, vor allen Dingen auch an den Hanno und den Plappi. Tschüss, die Rosi.
0: Na, ist ganz klar angekommen, Rosi. Und wird wahrscheinlich daran liegen, gestern, das war das Brillenglas für das eine Auge, ja, und das andere Auge, das muss dann eben am Montag ran. Zwei auf einmal kriegen die da nicht hin beim Optiker.
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0: Naja, tapfer bleiben. Wird schon. Und dann wird die Brille umso besser. Wirst du sehen.

Oh, und ich sehe hier gerade eine neue Falschfahrermeldung, die gerade reingekommen ist. Achtung, bitte, Falschfahrer auf der B28 Richtung Neu-Ulm. Zwischen Dreieck Hittistetten und Senden kommt ein Falschfahrer entgegen. Bitte ganz rechts fahren, nicht überholen. Auf der B28 Richtung Neu-Ulm. Zwischen Dreieck Hittistetten und Senden ist ein Falschfahrer unterwegs. Vorsicht hier in beiden Richtungen. Und Achtung, schnell fahrende Rettungsfahrzeuge sind dort ebenfalls im Einsatz. Na, da muss ja was los sein auf der Straße.

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1: Um 1 Uhr mit Ronald Lessig. Die SPD pocht bei der Pflegereform offenbar darauf, dass nachverhandelt wird. Nach Informationen des ARD-Hauptstadtstudios drohen die Sozialdemokraten sogar damit, die Pläne vorerst scheitern zu lassen. Aus der Nachrichtenredaktion Jonas Valentin Weber.
2: Eigentlich sollte das Kabinett die Pflegereform Mitte kommender Woche durchwinken. Ob das jetzt was wird, völlig unklar. Am Montag soll es erstmal nochmal Gespräche zwischen SPD und Union geben. Im Kern geht es den Sozialdemokraten offensichtlich um das Vorgehen. So sei es falsch, wie von Gesundheitsminister Linnemann von der CDU vorgesehen, erst Einsparungen zu beschließen und dann in einem zweiten Schritt über strukturelle Verbesserungen nachzudenken. Diesen Fehler habe die Regierung schon bei der Gesundheitsreform gemacht. Das dürfe nicht wiederholt werden, hieß es aus SPD-Kreisen.
1: Der neue Tankrabatt kann wie geplant im Oktober in Kraft treten. Bundestag und Bundesrat haben die Pläne der schwarz-roten Koalition gebilligt. Sie sehen vor, die Steuern auf Benzin und Diesel um 17 Cent zu senken und so die Fahrer von Verbrennerautos zu entlasten. 11 Bundesländer wollen das staatliche Tierhaltungslabel abschaffen. Die Forderung von der Agrarministerkonferenz in Würzburg bringt Bundeslandwirtschaftsminister Rainer in eine schwierige Lage. Aus Würzburg Tobias Betz.
3: 11 Bundesländer fordern, das Gesetz aufzuheben und stattdessen das bestehende Kennzeichnungssystem des Handels weiterzuentwickeln. Für den Bundesminister ist das heikel. Das Gesetz steht im Koalitionsvertrag. Gleichzeitig hat die EU-Kommission rechtliche Bedenken angemeldet. Ein weiterer wichtiger Beschluss betrifft das Düngerecht. Bund und Länder verständigen sich auf ein neues Regionalisierungsmodell. Nach Angaben der bayerischen Landwirtschaftsministerin Michaela Kaniba können damit die bisherigen sogenannten roten Gebiete mit verschärften Düngeauflagen künftig abgeschafft werden.
1: Die USA erlauben der Ukraine nach Angaben von Präsident Zelensky die Produktion eigener Patriot-Luftabwehrraketen. Präsident Trump habe ihm mitgeteilt, dass die Ukraine die Lizenzen für die Herstellungen erhalten werde, so Zelensky. Die beiden Staatsmänner hatten sich am Dienstag am Rande der UN-Generaldebatte in New York getroffen. Zelensky hat wiederholt darauf hingewiesen, dass solche Raketen für die Verteidigung seines Landes unabdingbar seien. Bisher war er auf Lieferungen von Partnern angewiesen. Das waren die Nachrichten. Das Wetter in Deutschland. In der Nacht im Nordwesten zunehmend bewölkt, an der Nordsee etwas Regen, sonst klar bei 13 bis 1 Grad. Morgen im Norden Regen, im Süden viel Sonne bei 17 bis 23 Grad im Norden, sonst 21 bis 29 Grad. Am Sonntag Sonne und Wolken bei 18 bis 30 Grad. Am Montag wechselhaft bis sonnig bei 18 bis 31 Grad. Es ist 1.03 Uhr.
4: Schönen Dank fürs 3-Minuten-Nachrichten-Update. Von mir jetzt der Blick auf die vielen Verkehrsmeldungen im Lande, jetzt auch mit allen Baustellen dabei, im Verkehrsservice der ARD-Hitnacht. Entwarnung erstmal von der B28 und Entwarnung von der B255, B277. Kein Falschfahrer mehr zwischen Dreieck Hittistetten und Neu-Ulm und auch keiner mehr zwischen Herborn und Dillenburg. Soweit das Positive. Dann geht's weiter auf der A7 Kassel Richtung Hannover. Hier ist zwischen Dreieck Salzgitter und Derneburg-Salzgitter wegen einer Nachtbaustelle bis 6 Uhr gesperrt. A7 Hannover Richtung Kassel. Hier ist zwischen Hedemünden und Lutherberg bis auf Weiteres wegen Löscharbeiten gesperrt. Die A7 Fulda Richtung Würzburg ist zwischen Bad Brückenau, Wildflecken und Bad Kissingen-Obertulba wegen einer Nachtbaustelle gesperrt. Folgende Autobahnen sind in beiden Richtungen wegen Bauarbeiten gesperrt. A1 zwischen Bramsche und Rieste, der Elbtunnel auf der A7 zwischen Hamburg-Stellingen und Heimfeld, A8 zwischen Perl und Merzig-Wellingen, die A40 zwischen den Kreuzen Duisburg und Kaiserberg, die A40 zwischen Mülheim, Winkhausen und Heißen, die A42 zwischen Herne-Baukau und Krange, die A45 zwischen Lüdenscheid-Nord und Lüdenscheid, die A48 zwischen Dreieck Dernbach und Höher-Grenzhausen und dann noch die Autobahn 671 zwischen Gustavsburg und Hochheim-Süd. Dann ist gesperrt die Autobahn 52 Mönchengladbach Richtung Düsseldorf, hier zwischen dem Kreuz Nersen und dem Kreuz Karst. Bis Donnerstag früh wird es dauern wegen Bauarbeiten. Die Autobahn 215 Neumünster Richtung Kiel ist zwischen Kreuz Kiel West und Kiel Mitte wegen Bauarbeiten gesperrt. Und dann noch die Bundesstraße 54 Siegen Richtung Lüdenscheid. Hier ist zwischen Siegen Stadtmitte und Sieghütte nach einem Unfall gesperrt. Juhu, wir haben es geschafft.
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4: Für alle, die munter sind und munter bleiben wollen, ist hier Hanno Bauer in Erfurt. Ich grüße schön.

Phil aus Siegen hört uns über die Frequenzen von WDR 4 und hat geschrieben, liebes Team der ARD Hitnacht, vielen Dank für euer tolles Programm. Höre euch immer, wenn ich nachts nicht schlafen kann. Offensichtlich ist es ja heute wieder so dann, oder? Phil, ganz liebe Grüße zurück nach Siegen.

Juliet, Juliet und Klacker Claudia hat geschrieben, ich bin froh, dass ich das Konfettiwerfen altersmäßig hinter mir habe, denn die Konfetti waren bei mir, wenn ich was geworfen habe, eher Fetzen oder auch mal ein Schuh. Für Teller und Tassen war ich allerdings zu geizig. Claudi, sehr schön. Also, man muss ja auch nicht unbedingt mit seinem Besten um sich werfen, mit den Precious Chinese Porzellan. Nein, also gut, dass die Tassen im Schrank geblieben sind und wir hören jetzt Precious von Depeche Mode.

Pritches wertvollen Tesavis-Tassen in Stuttgart. Ja, die verstauen wir jetzt mal wieder komplett im Schrank. Unzerbrochen. Gruß Claudi in Stuttgart. Und gleich nehmen wir den nächsten Hit aus dem Musikspeicher. Und das ist einer aus den 80er von Hell and Oates. Out of Touch.

0: out of touch sind wir hier nicht, sondern wir bleiben miteinander verbunden. Und wenn Sie mir irgendwas Schönes erzählen möchten, was Sie so erlebt haben diese Woche oder worauf Sie sich freuen am Wochenende, dann gibt's ja die Telefonnummer, die 0800 80 80 110, und was da so für putzige Anrufe kommen.
1: Hallo, liebe Hannelore.
0: Hä?
1: Ich bin Brummifahrer und habe Lebkuchen geladen, auch Lebkuchenherzchen, und wünsche dir und den Hörerinnen und Hörern eine wunderbare Nacht. Auf Wiederhören.
0: Ja, auf Wiederhören. Das ist mir ja ein Herzchen. Und dann wäre noch zu klären, wer denn nun diese Hannelore ist.
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0: Zu viele Schnapspralinen gegessen oder was? Gute Fahrt wünsche ich auf jeden Fall. Gut ans Ziel kommen. So wichtig, die Lebkuchen. Vor allem jetzt, wo es nochmal so richtig warm wird nächste Woche.

Na, hier ist ja Stimmung. Centerfold DJ Girls Band in der ARD Hitnacht mit Pfiff am Ende. So muss es sein. Jo. Und vielleicht ist es ja Rolands Hanne, die da vom Lebkuchenherzchenfahrer gemeint war. Denn Roland, unser Rechenzentrum, der immer Statistik führt über alle Sendungen, hat geschrieben aus Stuttgart: Ich zeichne meiner Hanne täglich die Hitnacht auf, solange ich auf bin. Und dann kam die Frage schon von ihr: Wer moderiert heute Nacht? Wann kommt denn Hanno Bauer wieder? Da ist dann wenigstens Action im Radio. Dem voll zustimmend wollte ich dir Hannes Kommentare nicht vorenthalten und dir sehr gerne ihr Zustimmen weiterleiten. Na, das ist aber lieb. Ganz liebe Grüße an die Hanne in Stuttgart. Und natürlich an Roland selbst auch, so radioverrückt wie er ist sonst, glaube ich, niemand, dass er alle Daten protokolliert. Dankeschön dafür und...

0: 1:31 Uhr. Hier ist der Verkehrsservice der ARD Hitnacht. Die A7 Kassel Richtung Hannover ist zwischen Kassel Nord und Lutterberg wegen eines brennenden PKW gesperrt. Die A7 Kassel Richtung Hannover ist zwischen Dreieck Salzgitter und Derneburg Salzgitter wegen einer Nachtbaustelle gesperrt. Umleitung ist die U23. Die A7 Hannover Richtung Kassel ist zwischen Hedemünden und Lutterberg bis auf Weiteres wegen Löscharbeiten gesperrt. Die A7 Fulda Richtung Würzburg ist zwischen Bad Brückenau Wildflecken und Bad Kissingen Obertulba wegen einer Nachtbaustelle gesperrt heute Nacht. Und folgende Autobahnen sind in beiden Richtungen wegen Bauarbeiten gesperrt. Die A1 zwischen Bramsche und Rieste, der Elbtunnel auf der A7 zwischen Hamburg-Stellingen und Heimfeld, A8 zwischen Perl und Merzig-Wellingen, A40 zwischen den Kreuzen Duisburg und Kaiserberg, A40 zwischen Mülheim-Winkhausen und Heißen, A42 zwischen Herne-Baukau und Krange, A45 zwischen Lüdenscheid-Nord und Lüdenscheid, die A48 zwischen Dreieck Dernbach und Höher-Grenzhausen und dann die A671 zwischen Gustavsburg und Hochheim-Süd. Dann eine Richtung nur gesperrt auf der Autobahn 52, hier Mönchengladbach Richtung Düsseldorf, hier ist zwischen Kreuz Nersen und Kreuz Karst gesperrt. Die A215 Neumünster Richtung Kiel ist zwischen Kreuz Kiel West und Kiel Mitte gesperrt. Und dann noch die Bundesstraße 54 Siegen Richtung Lüdenscheid, hier ist zwischen Siegen Stadtmitte und Sieghütte nach einem Unfall gesperrt. Gute Fahrt Ihnen unterwegs.
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0: Mit Hanno Bauer in Erfurt.

0: John Cicada. Und das ist gar nicht Just Another Day. Jedenfalls nicht für diesen Anrufer, der ganz kurz vor dem Tageswechsel schon auf den Anrufbeantworter gesprochen hat. Ja, manchmal dauert es eben ein Weilchen, bis ich mich durch die Nachrichten durchgehört habe.
1: Ja, mein Wochenendplan. Ich heiße Jürgen, komme aus Willich, werde in 7 Minuten 60 Jahre jung und gehe morgen in den Zoo Pinguine gucken.
0: Ach, Geburtstag in einer Nacht wie dieser und Pinguine gucken, was für ein Plan. Alles Gute zum 60. natürlich oder wie sagt man, Happy Pinguin Birthday.
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0: Und von Caro Emerald, A Night Like This.

A Night Like This. 1.45 Uhr ist es gleich. Oh, und Plappi, mein Assistent, ja, der freut sich hier schon ganz heimlich, denn Peter, der Affi hier ins Studio geschickt hat, den Plappi, ja, der hat geschrieben. Und zwar liebe Grüße aus Frankfurt von Peter und dann natürlich auch von seinem Äffchen, von Coco und von Johannes, von Charlotte, von Eierkopf, von Effi und von dem neuen Italiener der Bande, Baloo der Panda-Bär, hat er geschrieben. Hey Peter, ein italienischer Panda-Bär, das hat nun wirklich mal Seltenheitswert.

0: Die Patcher Boys in der ARD-Hitnacht und Schöne Bast kam aus Bayern. Überschrieben mit, machen Sie einfach so weiter, Ihre Musikauswahl gefällt. Und zwar kommt die Mail von Karl Heinz, der geschrieben hat, ihr seid der Anschlusssender an den Sender Bayern 1, den ich ja auch fast täglich höre. Und mir gefällt eben eure Musikauswahl, zum Beispiel die 70er und die 80er und auch noch weitere Leckerbissen. Ein perfektes, wohltuendes Nachtprogramm. Dankeschön dafür, Karl Heinz. Und dann schreibt er noch weiter dazu, euer Kontakt zu den Zuhörern, ganz wichtig. Man hört zur Farbe der Musik dann auch noch die Farbe der Stimmen, in welcher Verfassung all die Menschen sind. Ja, Klappi, in welcher Verfassung bin ich so? Okay. Ich dachte es mir.
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0: Achso, da ging es aber nicht um die geistige Verfassung, verstehe ich schon. 53. In 7 Minuten die aktuellen 2 Uhr Nachrichten. Bis dahin jetzt noch Musik von Peter Maffay und von Alison Moyet im Anschluss.